0: Es ist 3 Uhr.
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2: Ich bin David Riemer. Nach dem Hauseinsturz im sächsischen Görlitz ist in den Trümmern die Leiche einer Frau gefunden worden. Laut Polizei handelt es sich um die vermisste 25-jährige rumänische Touristin. Nach zwei weiteren Vermissten wird weiter gesucht. Das Wohn- und Ferienhaus war Montagabend aus bislang ungeklärter Ursache eingestürzt. Die Ermittler vermuten eine Gasexplosion. Ein Gasleck wurde kurz nach dem Unglück entdeckt. Einsatzkräfte arbeiten weiter unter schwierigen Bedingungen in dem meterhohen Trümmerberg. Der Bundestag will heute über eine Änderung des Luftverkehrssteuergesetzes entscheiden. Ab Juli soll die Ticketsteuer gesenkt werden, aber die Branche fordert weitere Entlastungen.
3: Es gibt 3 Ticketsteuerkategorien je nach Fluglänge. Im vergangenen Jahr gingen die allermeisten besteuerten Tickets, 80%, für Flüge in Europa raus. Hier soll die Steuer um 2,50 Euro sinken. Entsprechend mehr Reduzierung gibt es bei Mittelstrecken- und bei Langstreckenflügen. Die Absenkung soll bei den Passagieren ankommen, könnte aber durch andere Preiselemente wieder schrumpfen. So hat die Branche Zuschläge und Gebühren etwa für Kerosin oder Umbuchungen seit dem Beginn des Iran-Kriegs stark erhöht. Sie glaubt, auch mit der Steuersenkung bleibt ein Wettbewerbsnachteil gegenüber anderen europäischen Ländern. Ursula Winkler, Nachrichtenredaktion.
2: Die Regierungspläne für ein Recht auf Reparatur stoßen bei der Opposition auf Kritik. Die AfD warnte bei der ersten Lesung im Bundestag vor überzogenen Haftungsrisiken zulasten kleiner Händler. Grünen und Linken geht der Gesetzentwurf von Bundesjustizministerin Hubich hingegen nicht weit genug. Sie fordern unter anderem klarere Regelungen und Fristen sowie einen staatlichen Reparaturbonus. Zum Fußball. Der Traum vom ersten Europapokaltitel ist für den SC Freiburg geplatzt. Im Europa-League-Finale verlor der Außenseiter gegen Aston Villa in Istanbul klar mit 0:3. Freiburg-Trainer Julian Schuster war nach dem Spiel im RTL-Interview entsprechend enttäuscht.
4: Ja, für den Moment spüre ich keine Zufriedenheit. Wir haben im Finale verloren. Das ist das, was für den Moment natürlich überwiegt und natürlich sehr schmerzt.
2: Trotz der Niederlage bleibt die Europareise der Breisgauer historisch. Zum ersten Mal stand Freiburg in einem internationalen Endspiel und spielt kommende Saison in der Conference League.
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1: Ich bin David Riemer. Nach dem Hauseinsturz im sächsischen Görlitz ist in den Trümmern die Leiche einer Frau gefunden worden. Laut Polizei handelt es sich um die vermisste 25-jährige rumänische Touristin. Nach zwei weiteren Vermissten wird weiter gesucht. Das Wohn- und Ferienhaus war Montagabend aus bislang ungeklärter Ursache eingestürzt. Die Ermittler vermuten eine Gasexplosion. Ein Gasleck wurde kurz nach dem Unglück entdeckt. Ein Ehepaar aus München soll für einen chinesischen Geheimdienst Kontakte an deutschen Hochschulen geknüpft und Wissenschaftler nach China gelockt haben. Jetzt sind die Beschuldigten in Untersuchungshaft, teilte die Bundesanwaltschaft mit.
2: Die Vorwürfe gegen die deutschen Eheleute chinesischer Herkunft wiegen schwer. Um an wissenschaftliche Informationen zu Spitzentechnologie zu gelangen, die auch militärisch nutzbar ist, sollen sie Kontakte zu Wissenschaftlern an deutschen Hochschulen und Forschungseinrichtungen aufgebaut haben. Das Bundesamt für Verfassungsschutz warnt schon länger davor, dass auch die Wissenschaft Ziel von Spionage ist. So werden etwa chinesische Gastwissenschaftler, die zu Besuch an Unis im Ausland sind, ganz gezielt mit Ausforschungs- und Beschaffungsaufträgen betraut. Tine Klimach, Nachrichtenredaktion.
1: Der Bundestag stimmt heute über eine Senkung der Ticketsteuer im Flugverkehr zum 1. Juli ab. Damit sollen Luftverkehrsunternehmen entlastet werden. Branchenverbände fordern weitere Schritte bei Standortkosten, um Wettbewerbsnachteile gegenüber anderen europäischen Ländern auszugleichen. Die Luftverkehrssteuer wird auf jeden Abflug mit einem Passagierflugzeug von einem deutschen Flughafen erhoben. Zum Fußball. Der SC Freiburg hat vom Titel in der Europa League geträumt. Der Bundesligist aus dem Breisgau ist im Finale von Istanbul dann doch ziemlich chancenlos gewesen. Gegen Aston Villa aus der englischen Premier League gab es am Abend eine 0:3 Niederlage.
3: Rund 40 Minuten lang hat Freiburg gut mitgehalten in diesem Finale um Europas zweithöchsten Vereinspokal. Aber kurz vor der Pause Aston Villa mit dem Doppelschlag. Thielemans traf traumhaft zum ersten, Buendia noch schöner zum zweiten. Nach einer knappen Stunde Rodgers mit dem 3:0, das ging dann viel zu einfach. Aston Villa holt erstmals seit 1982 wieder einen Europapokal nach Birmingham. Trainer Unai Emery feiert schon den 5. Europa-League-Sieg mit dem 3. Verein. Und in Freiburg wird trotz Finalpleite bald der Stolz überwiegen, so weit gekommen zu sein. Moritz Einzel, Sportredaktion.
1: Freiburg spielt kommende Saison in der Conference League.
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1: Ich bin David Riemer. Der Bundestag will heute über eine Änderung des Luftverkehrssteuergesetzes entscheiden. Ab Juli soll die Ticketsteuer gesenkt werden, aber die Branche fordert weitere Entlastungen.
2: Es gibt 3 Ticketsteuerkategorien je nach Fluglänge. Im vergangenen Jahr gingen die allermeisten besteuerten Tickets, 80%, für Flüge in Europa raus. Hier soll die Steuer um 2,50 Euro sinken. Entsprechend mehr Reduzierung gibt es bei Mittelstrecken- und bei Langstreckenflügen. Die Absenkung soll bei den Passagieren ankommen, könnte aber durch andere Preiselemente wieder schrumpfen. So hat die Branche Zuschläge und Gebühren etwa für Kerosin oder Umbuchungen seit dem Beginn des Iran-Kriegs stark erhöht. Sie glaubt, auch mit der Steuersenkung bleibt ein Wettbewerbsnachteil gegenüber anderen europäischen Ländern. Ursula Winkler, Nachrichtenredaktion.
1: Die Bundesregierung will beim deutsch-französischen Rüstungskonzern KNDS einsteigen. Zunächst soll der Staat 40% an dem Panzerbauer übernehmen, später soll der Anteil innerhalb von 2 bis 3 Jahren auf 30% sinken. KNDS stellt unter anderem den Kampfpanzer Leopard 2 her und will bald an die Börse gehen. Verteidigungsminister Pistorius fordert generell mehr staatliche Beteiligungen an der deutschen Rüstungsindustrie. Nach dem Hauseinsturz im sächsischen Görlitz ist in den Trümmern die Leiche einer Frau gefunden worden. Laut Polizei handelt es sich um die vermisste 25-jährige rumänische Touristin. Nach 2 weiteren Vermissten wird weiter gesucht. Das Wohn- und Ferienhaus war Montagabend aus bislang ungeklärter Ursache eingestürzt. Die Ermittler gehen von einer Gasexplosion aus, bestätigt ist das aber noch nicht. Heute Mittag ist die Zeit der Spekulationen endlich vorbei. Dann gibt Bundestrainer Nagelsmann bekannt, welche 26 Spieler er mit zur Fußball-WM nimmt. Vor allem um das vermeintliche Comeback von Weltmeister-Torhüter Manuel Neuer gibt es seit Tagen Diskussionen.
3: Für das Neuer-Comeback fehlt eigentlich nur noch die offizielle Bestätigung und die Begründung, warum der Bundestrainer sich nun offenbar umentschieden hat und nicht mehr auf Oliver Baumann im Tor setzt, der ja eigentlich nicht enttäuscht hat. Bayerns Karl und auch Kölns Elmaler im Kader wären keine großen Überraschungen nach ihren starken Leistungen in der Liga. Die Plätze vorne dürften sicher an Havertz und Woltemade gehen. Ein kleines Fragezeichen würde ich noch bei Sané sehen. Füllkrug ist dagegen wohl raus. Thomas Thonfeld, Sportredaktion.
1: Und der SC Freiburg hat das Europa-League-Finale gegen Aston Villa deutlich mit 0:3 verloren und damit den Gewinn des ersten Europapokaltitels der Vereinsgeschichte verpasst.
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1: Ich bin Katrin Müller. Der Bundestag stimmt heute über eine Senkung der Ticketsteuer im Flugverkehr zum 1. Juli ab. Damit sollen Luftverkehrsunternehmen entlastet werden. Die Steuer wird auf jeden Abflug mit einem Passagierflugzeug von einem deutschen Flughafen erhoben. Der Bundestag will außerdem den Weg für die weitere Planung von Milliardenprojekten bei der Bahn freimachen. Nach dem Hauseinsturz im sächsischen Görlitz ist in den Trümmern die Leiche einer Frau gefunden worden. Nach Angaben der Polizei handelt es sich um die zuvor vermisste 25-jährige rumänische Touristin. Nach 2 weiteren Vermissten wird weiterhin gesucht.
2: Einsatzkräfte entdeckten die verschüttete Frau am Abend. Die Arbeiten wurden zunächst gestoppt. Ein Notarzt stellte den Tod fest. Das Haus mit Miet- und Ferienwohnungen war am Montagabend eingestürzt. Als mögliche Ursache gilt eine Gasexplosion. Ein Gasleck war kurz nach dem Einsturz entdeckt worden. Weiter vermisst werden eine 26-jährige rumänische Touristin und ein 48 Jahre alter Mann. David Riemer, Nachrichtenredaktion.
1: Immer das Smartphone im Blick, fies checken und auf jede Nachricht reagieren. Viele Menschen in Deutschland befinden sich einer Umfrage der EU-Internationalen Hochschule in Erfurt zufolge in digitaler Dauerbereitschaft. Gut 80% der Befragten schauen demnach mindestens einmal pro Stunde auf Smartphone, Tablet und Co., auch wenn sie keine Benachrichtigung erhalten.
3: Die jungen Leute sind die auffälligsten Online-Junkies. Bei den unter 30-Jährigen prüfen sogar 90% mindestens einmal stündlich ihre Geräte und fast die Hälfte gibt zu, ich habe Angst, etwas zu verpassen, wenn ich offline bin. Von allen Befragten, auch den Älteren, fühlt mehr als die Hälfte einen Druck des Gegenübers, dass auf SMS oder WhatsApp-Nachrichten schnelle Antworten erwartet werden. Und ein Drittel fühlt sich verpflichtet, auch nach Feierabend noch für Berufliches erreichbar zu sein. Der empfundene Erwartungsdruck ist also groß, denn eigentlich wünscht sich mehr als jede oder jeder Zweite öfters mal eine Online-Pause. Ursula Winkler, Nachrichtenredaktion.
1: Zum Fußball. Heute Mittag ist die Zeit der Spekulationen endlich vorbei. Dann gibt Bundestrainer Nagelsmann bekannt, welche 26 Spieler er mit zur Fußball-WM nimmt. Und der SC Freiburg hat das Europa-League-Finale gegen Aston Villa deutlich mit 0:3 verloren und damit den Gewinn des ersten Europapokaltitels verpasst. Trotzdem bleibt die Europareise der Breisgauer historisch. Zum ersten Mal stand Freiburg in einem internationalen Endspiel und spielt kommende Saison in der Conference League.
0: Das Wetter bei uns in der Region.
4: Ja, der Tag, der startet heute erst nochmal mit so ein paar dichteren Wolken, vor allem am Morgen und Vormittag. Am Laufe des Nachmittags wird es dann aber besser, da lockert es immer mehr auf, da kann sich die Sonne auch immer mehr durchsetzen. Dazu wird es angenehm warm heute mit Temperaturen um die 21 Grad und auch am Abend ist es dann richtig schön sonnig bei Werten um die 20 Grad. Morgen am Freitag gibt es dann fast schon Bilderbuchwetter, also wir können uns nicht beschweren. Viel Sonne ist da morgen am Freitag drin, kaum Wolken sind am Himmel zu sehen, das dann bei Temperaturen bis zu 23 Grad und das sommerliche Wetter geht auch am Samstag weiter, also den ganzen Tag scheint da die Sonne, erst am Nachmittag ziehen so ein paar harmlose Wolken auf, die tun aber überhaupt nichts. Also es bleibt sommerlich und auch die Temperaturen können sich am Samstag sehen lassen. Das Thermometer klettert nämlich da auf bis zu 27 Grad. 13 Grad sind es aktuell hier bei uns in Osnabrück, bei euch in Gehrenhütte auch. In Bohmte und Bissendorf, da messen wir 12 Grad.
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4: In Melle-Wellingholzhausen, da kann es ab heute zu Verkehrsbehinderungen kommen, an der Kreisstraße 216, also am Gausekamp. Da wird nämlich die Fahrbahn neu asphaltiert. Zuerst wird der Bereich rund um den Kreisverkehr Gausekamp-Altenmeller Straße saniert. Danach folgt dann der Abschnitt bis zum Kreisverkehr an der Wellingholz-Hausener Straße. Die Arbeiten laufen abschnittsweise. Trotzdem geht es nicht ohne Vollsperrungen, also es kann da gut sein, dass es da dann in den nächsten Tagen und Wochen zu Verkehrsbehinderungen kommt. Da gibt es aber dann eine Umleitung für euch. Und wenn ihr jetzt noch Verkehrsmeldungen für uns habt, Staus, Blitzer, irgendwelche Gefahrenmeldungen, gerne einfach mal uns eine WhatsApp schreiben, 0157 88 533 187. Unter der Nummer erreicht ihr uns. Und falls ihr jetzt schon unterwegs seid an diesem Donnerstagmorgen, dann wünsche ich euch eine gute Fahrt.
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4: Ja, ihr habt es auch gerade bei uns in den Nachrichten gehört. Die Fußball-WM rückt immer näher. In 3 Wochen geht schon los in den USA, Kanada und Mexiko. Und heute wird es richtig spannend für alle Fans der Nationalmannschaft. Bundestrainer Julian Nagelsmann stellt nämlich seinen 26-köpfigen WM-Kader vor. Wer es ins Aufgebot schafft. Wer vielleicht doch zu Hause bleibt und welche Überraschungen dabei sein könnten, das entscheidet sich dann also heute Mittag. Und damit steht dann auch fest, auf wen wir bei der WM wirklich setzen dürfen und was heute sonst noch so anliegt an diesem Donnerstagmorgen. Da geht es nämlich auch um einen Fußballtrainer, nicht den der Nationalmannschaft, um wen es da geht, was der auch hier mit der Region Osnabrück zu tun hat. Das alles hört ihr gleich bei uns in der nächsten halben Stunde um kurz nach 6. 5 nach 6, ich bin Verena Morris, jetzt kommt erstmal gut raus aus dem Bett. Einen wunderschönen guten Morgen wünsche ich euch.

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1: Daniel Thun kommt in den Landkreis Osnabrück, der Ex-VfL-Trainer, jetzt bei Werder Bremen, kommt nach Ösede, nicht wegen Fußball, sondern weil der Landkreis Osnabrück ihn gefragt hat, ob er was sagen möchte. Und zwar anlässlich der Einbürgerungsfeier 2026 und er hat ja gesagt. Daniel Thun wird was sagen zum Thema interkultureller Austausch im Sport und dabei sein werden die Menschen, die heute eingebürgert werden und auch Bürgerinnen und Bürger, die in den letzten Monaten die deutsche Staatsangehörigkeit bekommen haben. Wie macht man sein Haus eigentlich fit für die Zukunft und spart dabei vielleicht noch so ein ganz, ganz bisschen Geld? Genau darum geht es heute bei einer Infoveranstaltung hier in Osnabrück und zwar rund um das Thema energetische Dachsanierung. Unter dem Motto Dachsanierung fördern lassen, ein Dialog, bekommen nämlich Hausbesitzerinnen und Hausbesitzer ja ganz praktische Tipps. Wie läuft so eine Sanierung eigentlich ab? Welche Fördermittel gibt es vom Staat? Worauf sollte man vielleicht auch so technisch achten? Vor Ort sind Fachleute aus der Praxis und der Dachdeckerinnung, die Fragen direkt beantworten. Also nicht nur Theorie, sondern ganz konkret auch für den eigenen Alltag am Haus. Und es geht um die Wurst. Teil 1 der Relegation heißt es heute in Wolfsburg. Bleibt der VfL Wolfsburg in der Liga? Das entscheidet sich dann heute und Montag. Wolfsburg hat sich im dramatischen Finale der Saison auf den letzten Drücker noch den Relegationsplatz gesichert. Und da treffen sie als Favorit auf den Dritten der zweiten Liga. Das ist Paderborn. Um 20.30 Uhr geht es da heute Abend los. Live im Free TV. Ihr könnt es euch anschauen bei Sat.1.

0: Schönen Donnerstag wünsche ich euch. 21 Minuten nach 6 haben wir es. 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Und der große Traum vom ersten Europapokaltitel ist für den SC Freiburg geplatzt im Europa-League-Finale in Istanbul. Da mussten sich die Freiburger Aston Villa deutlich mit 0:3 geschlagen geben. Die Enttäuschung, ja, die war nach dem Spiel natürlich riesig. Ne? Trotzdem überwiegt bei vielen auch der Stolz auf eine starke internationale Saison. Freiburgs Trainer Julian Schuster, der sprach nach dem Spiel über die schmerzhafte Niederlage und darüber, warum das Finale trotzdem wichtig für die Entwicklung der Mannschaft sein kann.
1: Dieser heutige Tag ist für uns eine Erfahrung, aus der werden wir lernen, aus der werden wir besser werden. Ich glaube, wir können realistisch einschätzen, wo wir stehen, was notwendig ist. Ich sage trotzdem mal, heute hier 90 Minuten ist alles immer möglich in einem Spiel. Wir haben es nicht gebracht, aber es wird uns stärker machen. Es wird uns helfen, uns weiterzuentwickeln. Das werden wir von heute mitnehmen.
0: Auch Kapitän Grifo musste anerkennen, dass Aston Villa an diesem Abend einfach die bessere Mannschaft war. Trotzdem blickt auch er stolz auf die Saison und auch auf die Unterstützung der Fans zurück.
2: Wenn ich das hier sehe, was die Fans hier abgerissen haben, was wir abgerissen haben diese Saison, wo wir am Ende gelandet sind, was wir erreicht haben und was diese Mannschaft erreicht hat, wirklich. Viele von uns haben über 50 Spiele gemacht und wir sind bis zum Finale gekommen, aber ja, wir hätten leider gern den Pokal hochgehalten, aber das hat leider heute nicht geklappt.
0: Also sie sind bis zum Finale gekommen, darauf können sie echt verdammt stolz sein. Trotz der finalen Niederlage bleibt für den SC Freiburg eine historische Europapokalsaison mit dem ersten internationalen Finale der Vereinsgeschichte.

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1: Mit Simone Wölfel, Polizei Osnabrück, Teil eines europaweiten Projekts und Eggermühlen bekommt wieder einen Dorfladen. Die Polizeidirektion Osnabrück übernimmt eine zentrale Aufgabe in einem europaweiten Projekt gegen organisierte Kriminalität. Im Projekt koordiniert die Direktion in den kommenden 3 Jahren den Bereich Explosivstoffe. Im Fokus stehen unter anderem Geldautomatensprengungen sowie der illegale Handel mit Sprengmitteln. Nach Angaben der Polizei war die Zahl der Geldautomatensprengungen in Deutschland zuletzt deutlich zurückgegangen. Bundesweit wurden 2024 rund 40% weniger Fälle registriert als im Vorjahr. Das Projekt wird von der Europäischen Union mit mehreren Millionen Euro gefördert. Beteiligt sind Polizeibehörden aus verschiedenen europäischen Ländern. Eggermühlen bekommt wieder einen Dorfladen. Ab September soll dort ein Tante-Enso-Markt eröffnen. Voraussetzung dafür war die Unterstützung der Bürgerinnen und Bürger und die fiel deutlich aus. Statt der benötigten 600 wurden mehr als 800 Genossenschaftsanteile gezeichnet. Der neue Markt entsteht am bisherigen Standort des geschlossenen Nah- und Gutladens. Geplant ist ein rund um die Uhr Einkaufskonzept mit Zugang per Kundenkarte. Zusätzlich soll es einen Backshop und regionale Produkte geben. Die Gemeinde bereitet nun gemeinsam mit dem Betreiber die technischen Voraussetzungen für den neuen Dorfladen vor. In der Osnabrücker Innenstadt ist ein Mann am frühen Sonntagmorgen Opfer eines Raubes geworden. Nach Angaben der Polizei wurde ihm zwischen 4:30 und 5 Uhr morgens

0: am Pottgraben das Handy aus der Hand gerissen, während er telefonierte. Der Täter flüchtete anschließend zu Fuß in Richtung Petersburger Wall. Das Opfer verfolgte den Mann zunächst, verlor ihn dann aber aus den Augen. Die Polizei sucht jetzt Zeugen, die die Tat oder die Flucht beobachtet haben. Wegen des Feiertags am Pfingstmontag verschiebt sich in Osnabrück die Müllabfuhr um jeweils einen Tag nach hinten. Die Tonnen, die normalerweise am Montag geleert werden, sind erst am Dienstag dran. Die weiteren Abfuhrtermine verschieben sich entsprechend bis Samstag, den 30. Mai. Ab dem 1. Juni gelten wieder die regulären Termine. Die Stadt weist außerdem darauf hin, dass die Recyclinghöfe, die Gartenabfallplätze und das Abfallwirtschaftszentrum am Pfingstmontag geschlossen bleiben.
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2: Ja, es ist recht mild heute Morgen. Darüber können wir uns schon mal freuen. Also die dicke Winterjacke könnt ihr zu Hause lassen, aber der Himmel ist doch etwas grauer noch. Am Morgen, auch am Vormittag, später so Richtung Mittag, Nachmittag lockert es etappenweise auf. Also da kann sich die Sonne mehr und mehr durchsetzen und es wird richtig mild. Also maximal 21 Grad sind da im Tagesverlauf drin und am Nachmittag, da kommt dann auch die Sonne raus, genauso wie heute Abend. Da ist es dann auch nochmal richtig schön sonnig. Das dann bei Temperaturen um die 20 Grad. Morgen am Freitag wartet dann absolutes Bilderbuchwetter auf uns. Strahlend blauer Himmel ist da angesagt. Kaum Wolken, ganz viel Sonne. Also die Sonne scheint morgen den ganzen Tag. Das bei Temperaturen bis zu 23 Grad. Und am Samstag, Freunde, legen wir einfach nochmal einen drauf. Da klettert das Thermometer auf bis zu 27 Grad. Und auch da gibt es fast den ganzen Tag Sonne satt. 14 Grad messen wir aktuell hier bei uns in Osnabrück, bei euch in Bad Lahr. Da sieht es genauso aus. Da sind es nämlich auch 14 Grad. In Wallenhorst 13 und in Osterkappeln, da messen wir 12 Grad.
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2: In Melle-Wellingen-Holzhausen, da kann es ab heute zu Verkehrsbehinderungen kommen. An der Kreisstraße 216, also am Gausekamp, wird die Fahrbahn nämlich neu asphaltiert. Zuerst wird der Bereich rund um den Kreisverkehr Gausekamp-Altenmeller Straße saniert. Danach folgt dann der Abschnitt bis zum Kreisverkehr an der Wellingen-Holzhausener Straße. Also die Arbeiten laufen abschnittsweise, da gibt es dann aber eine Umleitung für euch und dann wird geblitzt im Landkreis heute in und um Haßbergen. Und wenn ihr jetzt gerade schon unterwegs seid mit dem Auto, euch da irgendwie schon was aufgefallen ist an diesem Donnerstagmorgen, gerne einfach mal Bescheid geben bei uns. Ruft uns an 0541 750 400 oder schickt eine WhatsApp. Dann bitte an 01 5788 533 187. Ich wünsche euch eine gute und vor allem sichere Fahrt.
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2: Kurz nach 6:30 haben wir es und diese kleine unangenehme Sekunde kennen viele von euch, ne? Also das Kartenlesegerät fragt nach Trinkgeld und plötzlich schauen irgendwie alle zu. Wie viel gibt man eigentlich? Muss man überhaupt Trinkgeld geben und landet das digitale Extra am Ende wirklich beim Service? Genau darüber sprechen wir gleich. Heute ist nämlich Welttrinkgeldtag. Also alle Einzelheiten dazu in der nächsten halben Stunde. Ich bin Verena Morris. Euch einen wunderschönen guten Morgen. Stimmt so, ne?

0: 6.42 Uhr haben wir es gleich. Ihr hört OS Radio 104,8. Einen schönen Donnerstag euch. Und wir kennen das alle, ne? Egal ob jetzt im Restaurant oder wenn der Pizzabote vor der Tür steht. Man fragt sich immer, ob und wie viel Trinkgeld man so geben sollte. Vor allem in der Gastronomie, wenn man da mit Karte zahlt, ne? Da muss man inzwischen häufig die Trinkgeldvorgaben umständlich ablehnen. Wie damit umgehen und wann und wem sollte man so Trinkgeld geben? Damit hat sich mein Kollege Tim Schmerbeck mal beschäftigt zum heutigen Welttrinkgeldtag. Tim, muss man in Deutschland eigentlich Trinkgeld geben oder ist das immer freiwillig?
1: Nein, also grundsätzlich ist Trinkgeld in Deutschland freiwillig. Jeder kann und soll auch selbst entscheiden, ob und wenn ja, wie viel Trinkgeld er gibt. Üblich sind bei uns so 5-10%, das hängt aber auch so ein bisschen von der Dienstleistung ab. Zum Beispiel, ob es nur ein Kaffee to go war oder ob man einen ganzen Abend im Restaurant verbracht hat.
0: Jetzt, ich habe es gerade schon gesagt, gibt es ja immer öfter bei den Kartelesengeräten die digitalen Trinkgeldoptionen und die stehen auch in der Kritik, weil man sich dadurch fast schon so ein bisschen unter Druck gesetzt fühlt, überhaupt Trinkgeld zu geben oder mehr zahlen zu müssen als eigentlich geplant. Wie ist das damit?
1: Der Deutsche Gastro- und Hotelverband sagt dazu, das sei eine normale Entwicklung, weil immer mehr Menschen bargeldlos zahlen. Außerdem bleibe Trinkgeld ja weiterhin freiwillig. Markus Kamrath von der Berliner Verbraucherzentrale versteht aber den Unmut der Verbraucher.
2: Dass beispielsweise man "Ich gebe kein Trinkgeld" sehr klein macht, wohingegen die Trinkgeldoptionen sehr groß gemacht werden.
1: Der Verbraucherschützer empfiehlt, sich vorher schon zu überlegen, was einem der Service wert war und sich dann nicht von den vorgeschlagenen Beträgen beeinflussen zu lassen.
0: Wenn ich dann schon digitales Trinkgeld gebe, kommt das dann auch beim Service an? Das ist ja auch eine Frage, die sich ganz, ganz viele immer wieder stellen.
1: Also rechtlich ist die Sache klar. Auch das digital gegebene Trinkgeld muss bei der Servicekraft ankommen, die den Service auch ausgeführt hat, sagt Markus Kamrath von der Berliner Verbraucherzentrale. Allerdings sei das in der Praxis nicht immer so eindeutig.
2: Natürlich ist es digital schwieriger zu überprüfen und auch schwieriger zu überprüfen für die Arbeitnehmerinnen und Arbeitnehmer.
1: Also wer ganz sicher gehen will, kann vorher nachfragen oder das Trinkgeld weiterhin einfach klassisch in bar geben.
0: Sagt unser Kollege Tim Schmerbeck zum heutigen Welttrinkgeldtag. Und egal ob bar oder digital, am Ende bleibt Trinkgeld in Deutschland freiwillig, aber für viele Beschäftigte in der Gastronomie oder auch im Service eben trotzdem ein wichtiger Teil der Wertschätzung. Vielen Dank, Tim.
1: Gerne.

Halbzeit 1 habe ich mir gestern noch angeguckt, da sind ja schon die ersten beiden Tore gefallen. Der SC Freiburg verliert das Europa-League-Finale und Julian Nagelsmann gibt heute Mittag den WM-Kader bekannt. Zwei der Nachrichten, um die es gleich in 9 Minuten geht, hier um 7 in den US-Radio 104,8 Nachrichten. Vorher habe ich noch Alicia Keys für euch. No One. Euch einen schönen guten Morgen.

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2: Ich bin Katrin Müller. Der Bundestag will heute über eine Änderung des Luftverkehrssteuergesetzes entscheiden. Ab Juli soll die Ticketsteuer gesenkt werden. Aber die Branche fordert weitere Entlastungen.
3: Es gibt 3 Ticketsteuerkategorien je nach Fluglänge. Im vergangenen Jahr gingen die allermeisten besteuerten Tickets, 80%, für Flüge in Europa raus. Hier soll die Steuer um 2,50 Euro sinken. Entsprechend mehr Reduzierung gibt's bei Mittelstrecken- und bei Langstreckenflügen. Die Absenkung soll bei den Passagieren ankommen, könnte aber durch andere Preiselemente wieder schrumpfen. So hat die Branche Zuschläge und Gebühren etwa für Kerosin oder Umbuchungen seit dem Beginn des Iran-Kriegs stark erhöht. Sie glaubt, auch mit der Steuersenkung bleibt ein Wettbewerbsnachteil gegenüber anderen europäischen Ländern. Ursula Winkler, Nachrichtenredaktion.
2: Nach der Aufnahme eines Ebola-Patienten in der Berliner Charité ist auch die Familie des US-Amerikaners nachgekommen. Seine Ehefrau und 4 Kinder wurden ebenfalls in der Sonderisolierstation der Uniklinik aufgenommen, teilte das Bundesgesundheitsministerium mit. Hintergrund war ein entsprechendes Hilfeersuchen der US-Behörden. Der Patient hatte sich in der Demokratischen Republik Kongo mit dem Ebola-Virus angesteckt. Die Angehörigen gelten als Kontaktpersonen des Infizierten. Nach dem Hauseinsturz in der sächsischen Stadt Görlitz ist in den Trümmern die Leiche einer Frau gefunden worden. Es handele sich um die zuvor vermisste 25 Jahre alte rumänische Touristin, sagte eine Polizeisprecherin. Nach den beiden anderen Vermissten werde weiterhin gesucht. Das Haus, in dem sich laut Polizei Miet- und Ferienwohnungen befanden, war am Montagabend aus bislang ungeklärter Ursache eingestürzt. Einsatzkräfte gehen aber von einer Gasexplosion aus. Zum Fußball. Der Traum vom ersten Europapokaltitel ist für den SC Freiburg geplatzt. Im Europa-League-Finale verlor der Außenseiter gegen Aston Villa in Istanbul klar mit 0:3. Trotz der Niederlage bleibt die Europareise der Breisgauer aber historisch.
4: Lange hielt Freiburg gut mit, doch ein Doppelschlag kurz vor der Pause schockte die Breisgauer. Spätestens nach dem 0:3 in der zweiten Halbzeit war die Partie dann entschieden. Zum ersten Mal erreichten die Freiburger ein internationales Endspiel. Statt Champions League spielen die Freiburger in der kommenden Saison in der Conference League. David Riemer, Nachrichtenredaktion.
2: Und heute Mittag sind die Spekulationen um den Kader vorbei. Dann gibt Bundestrainer Nagelsmann bekannt, welche 26 Spieler er mit zur WM nimmt.
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5: So ein paar Wolken sind heute Morgen am Start. Am Vormittag sieht es genauso aus, wird dann aber im Laufe des Tages besser. Ab Nachmittag guckt dann auch nochmal die Sonne raus. Und wir können uns nicht beschweren, es wird recht warm mit Temperaturen um die 21 Grad. Und Richtung späten Nachmittag, frühen Abend lockert es dann immer mehr auf. Die Sonne kann sich immer mehr durchsetzen. Also auch der Abend bleibt dann schön sonnig heute bei maximal 20 Grad. Morgen am Freitag wird es noch ein bisschen wärmer mit um die 23 Grad. Und auch sonst ist das absolutes Bilderbuchwetter, was wir da morgen abbekommen. Also strahlend blauer Himmel, kaum Wolken, ganz viel Sonne und genauso fantastisch sieht es auch am Samstag aus. Da gibt es nämlich auch den ganzen Tag Sonne satt. Da könnt ihr schön Vitamin D tanken, ganz viel Zeit draußen verbringen, Eis schlecken, vielleicht den Grill anschmeißen. Wird nämlich auch ordentlich warm mit Temperaturen um die 27 Grad. 14 Grad messen wir aktuell hier bei uns in Osnabrück, bei euch in Quakenbrück, Belm und Bad Rothenfelde. Da sind es auch 14 Grad.
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5: In Melle-Wellingholzhausen, da kann es ab heute zu Verkehrsbehinderungen kommen. An der Kreisstraße 216, also am Gausekamp, wird nämlich die Fahrbahn neu asphaltiert. Zuerst wird der Bereich rund um den Kreisverkehr Gausekamp-Altenmellerstraße saniert. Danach folgt dann der Abschnitt bis zum Kreisverkehr an der Wellingholzhausener Straße. Da gibt es dann aber eine Umleitung für euch. Und geblitzt wird im Landkreis auch heute in und um Haßbergen. Und wenn ihr jetzt noch irgendwelche Verkehrsmeldungen entdeckt habt, vielleicht seid ihr ja schon unterwegs, habt noch einen Stau gesehen oder einen weiteren Blitzer, gerne einfach mal anrufen. 0541 750 400 oder schickt eine WhatsApp an 015788 533 187. Ich wünsche euch eine gute und vor allem sichere Fahrt. Kommt gut an.
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5: Ja, nach monatelangem Einsatz, ganz viel Ehrenamt, einer großen Portion Durchhaltevermögen ist es in Bad Iburg endlich soweit. Letzte Woche hat das Freibad wieder geöffnet. In den letzten Monaten haben sich Bürgerinnen und Bürger, wir haben ja auch mehrmals darüber berichtet, im Förderverein regelrecht ins Zeug gelegt, ne, um das Bad wieder auf Vordermann zu bringen. Jetzt hat sich gezeigt, ja, die Arbeit hat sich gelohnt und die Freude über die Wiedereröffnung, die ist natürlich riesengroß. Nicht nur bei den Schwimmerinnen und Schwimmern, sondern auch bei allen, die da irgendwie im Hintergrund mit angepackt haben. Wir waren vor Ort, wir haben uns das Ganze mal angeguckt und sind da auch ins kühle Nass gesprungen. Alle Einzelheiten dazu dann gleich in der nächsten halben Stunde um 7:15. Ich bin Verena Morris. wünsche euch einen wunderschönen guten Morgen.

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0: 11 Minuten nach 7 haben wir es am Donnerstagmorgen hier so als Radio 104,8 und kein Freibad mehr im Ort für viele Menschen in Bad Iburg. Ja, war das absolut keine Option. Jahrelang haben sie nämlich um ihr Bad gekämpft. Sie haben sich mit den Verantwortlichen auseinandergesetzt, einen Förderverein gegründet und in den letzten Monaten das Bad mit ganz viel Eigenarbeit renoviert. Ha, jetzt war es endlich wieder soweit. Pünktlich um 6 Uhr morgens am letzten Freitag, da öffnete das Freibad in Bad Iburg wieder die Pforten für die ersten mutigen Frühschwimmer. Eine davon war Barbara Gralka. Die hat sich ja von den frischen Temperaturen am frühen Morgen absolut nicht abschrecken lassen.
1: Ich bin Bad Iburgerin und also ich kenne das Freibad von Jugend an. Wir waren hier früher immer schwimmen, so in den Ferien, hatten so eine Clique und ja, also ich kenne das von einer Pike auf. Für mich gehört das einfach mit dazu und für mich ist das auch gut. Ich kann hier mit dem Fahrrad hinfahren und muss nicht wieder in die anderen Schwimmbäder mit dem Auto fahren. Man hat sich hier wirklich viel Mühe gegeben. Das freut mich schon, dass das alles so gut aussieht. Also ich werde jeden Tag schwimmen. Das habe ich immer gemacht und das werde ich auch weiterhin machen.
0: Ja, ein bisschen Mut brauchen die ersten Schwimmerinnen und Schwimmer aber auch. Immerhin lag die Außentemperatur letzte Woche also am Eröffnungsmorgen bei etwa 5 Grad. Aber das Wasser ist beheizt. Nach der Wiedereröffnung soll die Wassertemperatur konstant bei 24 Grad liegen. Und bei der Eröffnung, da ließen sich auch noch so ein paar Sonnenstrahlen blicken. Also es war ganz toll. Eine, die über Monate daran mitgewirkt hat, dass es mit der Eröffnung auch klappt, ist Ulla Burkhardt. Die ist nämlich ehrenamtlich im Förderverein aktiv, begeistert auch von dem Engagement ihrer Mitstreiter, aber auch vom Zuspruch der Bad Iburger Bürger.
2: Was uns alle so unglaublich motiviert, ist das Echo, dass diese Wiederinbetriebnahme, diese Umwandlung in ein Bürgerbad in der Bevölkerung findet. Das ist unglaublich, wie viel Zuspruch wir haben, wie viel Spenden wir kriegen. Wir danken den Sponsoren, diese Helfer sind umwerfend. Es gibt einem wirklich auch den Glauben an die Menschheit zurück. Diesen ganzen schlechten Nachrichten, die man so drumherum hat. Wenn man hier sieht, wer sich hier alles, wenn man von 8 bis über 80 engagiert und das macht, was er halt gerade kann und solange er das halt gerade kann, es hat alles funktioniert. Und wie man jetzt sieht, haben wir wirklich ein traumhaft schönes Bad.
0: Ja, ein ganz toller Zusammenhalt da und nach unserem Besuch vor Ort können wir auch sagen, das Bad Iburger Freibad wirkt wirklich top gepflegt mit seinen weiten Rasenflächen, der Lage direkt auch am Waldrand. Dafür haben die Mitglieder des Fördervereins bis in den Abend vor der Eröffnung auch noch hart gearbeitet. Konstanze Escher packte auch mit an. Die hat eine enge Bindung zum Freibad und die ist hochmotiviert.
3: Also ich bin als Kind hier schon im Sommer jeden Tag hier gewesen und ich freue mich, dass meine Kinder auch hier ins Freibad gehen und ich liebe es, dass sie mit dem Fahrrad wieder hier hinkommen können. Also deswegen, ich bin begeistert, dass es wieder öffnet und dass es jetzt losgeht und ich hoffe auf eine schöne, warme Saison.
0: Ja, ich glaube, darauf hoffen wir irgendwie alle. Ne? In Bad Iburg ist man in jedem Fall auch auf größere Besucherzahlen eingestellt, vor allem am letzten Maiwochenende. Da geht es nämlich ordentlich ab. Am 30. und 31. Mai steigt im Freibad nämlich die große zweitägige Eröffnungsfeier mit jeder Menge Spiel, Spaß, Party, Musik und das Ganze dann auch noch bei freiem Eintritt. Grund zum Feiern ist nicht nur die Wiedereröffnung übrigens, sondern auch ein Jubiläum. In diesem Jahr wird nämlich das Bad Iburger Freibad 100 Jahre alt. Und falls ihr noch nicht da wart, jetzt am Wochenende wäre die perfekte Gelegenheit. Da wird nämlich richtig sommerlich warm mit Temperaturen so um die 26, 27 Grad.

Ach schön, Bad Iburg hat wieder ein Freibad. Das könnt ihr vielleicht mal testen jetzt am Wochenende, am Pfingstwochenende. Das Wetter wird ja sommerlich warm und es wird auch den ganzen Tag schön sonnig sein. Also vielleicht wäre das ja noch ein Tipp, falls ihr noch nichts vorhabt jetzt für die Pfingsttage. Und in Eggermühlen, da wird bald wieder eingekauft und zwar mitten im Dorf und das rund um die Uhr. Ab September soll dort nämlich ein neuer Tante-Enso-Markt eröffnen. Die Bürgerinnen und Bürger, die haben das Projekt kräftig mit angeschoben. Statt der nötigen 600 wurden sogar mehr als 800 Genossenschaftsanteile gezeichnet. Alle Einzelheiten dazu und weitere Nachrichten hier aus der Region, aus Stadt und Landkreis, erfahrt ihr gleich in 9 Minuten um 7:30 in den Lokalnachrichten mit Simone Wölfel. Euch einen schönen guten Morgen.

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1: Mit Simone Wölfel, Polizei Osnabrück, Teil eines europaweiten Projekts und Eggermühlen bekommt wieder einen Dorfladen. Die Polizeidirektion Osnabrück übernimmt eine zentrale Aufgabe in einem europaweiten Projekt gegen organisierte Kriminalität. Im Projekt koordiniert die Direktion in den kommenden 3 Jahren den Bereich Explosivstoffe. Im Fokus stehen unter anderem Geldautomatensprengungen sowie der illegale Handel mit Sprengmitteln. Nach Angaben der Polizei war die Zahl der Geldautomatensprengungen in Deutschland zuletzt deutlich zurückgegangen. Bundesweit wurden 2024 rund 40% weniger Fälle registriert als im Vorjahr. Das Projekt wird von der Europäischen Union mit mehreren Millionen Euro gefördert. Beteiligt sind Polizeibehörden aus verschiedenen europäischen Ländern. Eggermühlen bekommt wieder einen Dorfladen. Ab September soll dort ein Tante-Enso-Markt eröffnen. Voraussetzung dafür war die Unterstützung der Bürgerinnen und Bürger und die fiel deutlich aus. Statt der benötigten 600 wurden mehr als 800 Genossenschaftsanteile gezeichnet. Der neue Markt entsteht am bisherigen Standort des geschlossenen Nah- und Gutladens. Geplant ist ein rund um die Uhr Einkaufskonzept mit Zugang per Kundenkarte. Zusätzlich soll es einen Backshop und regionale Produkte geben. Die Gemeinde bereitet nun gemeinsam mit dem Betreiber die technischen Voraussetzungen für den neuen Dorfladen vor. In der Osnabrücker Innenstadt ist ein Mann am frühen Sonntagmorgen Opfer eines Raubes geworden. Nach Angaben der Polizei wurde ihm zwischen 4:30 und 5 Uhr morgens am Pottgraben das Handy aus der Hand gerissen, während er telefonierte. Der Täter flüchtete anschließend zu Fuß in Richtung Petersburger Wall. Das Opfer verfolgte den Mann zunächst, verlor ihn dann aber aus den Augen. Die Polizei sucht jetzt Zeugen, die die Tat oder die Flucht beobachtet haben. Wegen des Feiertags am Pfingstmontag verschiebt sich in Osnabrück die Müllabfuhr um jeweils einen Tag nach hinten. Die Tonnen, die normalerweise am Montag geleert werden, sind erst am Dienstag dran. Die weiteren Abfuhrtermine verschieben sich entsprechend bis Samstag, den 30. Mai. Ab dem 1. Juni gelten wieder die regulären Termine. Die Stadt weist außerdem darauf hin, dass die Recyclinghöfe, die Gartenabfallplätze und das Abfallwirtschaftszentrum am Pfingstmontag geschlossen bleiben.
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2: Das ist erst noch so ein bisschen grau und bedeckt da draußen.

0: Also viele dichte Wolken sind am Start, lockert aber zwischendurch auf am Vormittag, da kommt die Sonne raus. Genauso sieht es auch heute Nachmittag aus, da gibt es dann zwischendurch auch immer wieder die Sonne zu sehen. Und es ist warm, Freunde, bis zu 21 Grad sind da heute drin und auch am Abend bleibt es dann schön sonnig. Also Richtung späten Nachmittag, frühen Abend kann sich die Sonne immer mehr durchsetzen. Also damit ist der Abend schön sonnig, das dann bei Temperaturen um die 20 Grad. Morgen am Freitag gibt es auch absolutes Bilderbuchwetter. Ihr könnt schon mal überlegen, was ihr so am Wochenende macht, falls ihr noch keine Pläne habt. Auf jeden Fall ganz viel Zeit draußen verbringen, denn viel Sonne ist am Morgen den ganzen Tag drin. Das dann bis zu 23 Grad. Am Samstag wird es sogar noch einen Tacken wärmer mit maximal 27 Grad. Und auch da scheint fast die ganze Zeit die Sonne. Nachmittags kommen so ein paar harmlose Wolken auf uns zu, die machen aber überhaupt nichts. 14 Grad messen wir aktuell hier bei uns in Osnabrück. Bei euch in Fürstenau, Haßberg und Melle, da sind es auch 14 Grad.
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0: In Melle-Wellingholzhausen, da kann es ab heute zur Verkehrsbehinderung kommen. An der Kreisstraße 216, also am Gausekamp, wird die Fahrbahn da nämlich neu asphaltiert. Zuerst wird der Bereich rund um den Kreisverkehr Gausekamp-Altenmeller Straße saniert. Danach folgt dann der Abschnitt bis zum Kreisverkehr an der Wellingholzhausener Straße. Da gibt es dann aber eine Umleitung für euch und es wird geblitzt im Landkreis heute in und um Haßbergen. Da heißt es also heute besonders vorsichtig fahren. Und wenn ihr jetzt gerade schon unterwegs seid, vielleicht sitzt ihr ja schon im Auto auf dem Weg zur Arbeit, habt noch was entdeckt an Verkehrsmeldungen, gerne einfach mal Bescheid geben bei uns 0541 750 400 oder schickt eine WhatsApp, dann bitte an 015788 533 187. Ich wünsche euch eine gute und vor allem sichere Fahrt. Kommt gut an.
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0: Kurz nach 19:30 haben wir es und die Galaxis ist zurück auf der großen Leinwand mit The Mandalorian and Grogu. Bekommt das Star Wars Universum nämlich einen neuen Kinofilmzuwachs. Viele kennen die beiden ja schon aus der Serie rund um den wortkargen Kopfgeldjäger und seinen kleinen, ziemlich beliebten Begleiter Grogu. Jetzt wird ihre Geschichte aber weitererzählt. Größer, lauter, mit jeder Menge Kino-Feeling, also Lichtschwerter raus, Popcorn bereit. Die Reise durch die weit, weit entfernte Galaxis geht nämlich weiter, diesmal eben auf der großen Leinwand. Was euch da erwartet im Film und welche Filme sonst noch so anlaufen ab heute in den Kinos, ihr erfahrt es gleich bei uns in den Kinostarts der Woche. Ich bin Verena Morris, euch einen schönen guten Morgen.

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0: 7 Jahre lang war auf der großen Leinwand galaktische Funkstille. Jetzt kehrt Star Wars endlich zurück ins Kino. Außerdem startet ein düsterer Gangster-Thriller mit richtig starker Besetzung und ein Musikfilm, der schon jetzt für Gesprächsstoff sorgt. Ronny Thorau hat die Filmstarts der Woche für euch.
1: Wir alle kennen die Geschichten.
2: Gefühlt gibt's ja heute Star Wars überall, aber im Kino ist der letzte neue Film tatsächlich vor Corona gelaufen. Das hatte auch damit zu tun, dass jedes Jahr ein neuer Star Wars-Film vielen Fans doch etwas zu viel wurde und Disney umdenken musste.
3: Das ist der Weg.
2: Den Neustart im Kino nach 7 Jahren sollen nun The Mandalorian und Grogu einläuten. Die Publikumslieblinge aus der Star Wars-Streaming-Serie The Mandalorian.
4: Bevor es losgeht, überprüfst du deine Rüstung.
2: Fans der Serie könnte der Film etwas zu einseitig kampfbetont sein, mit etwas wenigen Charakteren und Handlungsfäden aus der Serie. Und auch eher selten diesen wunderbar reduzierten, ruhigen Momenten, die Stärke der Serie sind.
4: Alles in Ordnung?
2: Noch ein cooles Duo treibt diese Woche in The Grey Milliardenschulden ein. Und bei solchen Summen greift man schon mal zu halblegalen Methoden.
5: Ich agiere in der Grauzone. Bronco und Sith sind die einzigen, denen ich mein Leben anvertraue.
2: Jake Gyllenhaal und Henry The Witcher Cavill spielen die beiden Ex-Elite-Soldaten und Schuldeneintreiber, wenn auch mit wenig Tiefe.
6: Das ist Salazars Insel. Und er hat eine ziemlich erfahrene Privatarmee.
2: Der Gangster-Thriller von Guy Ritchie bietet mit trockenen Sprüchen und rasanter Action nicht viel mehr als kurzweilige Unterhaltung für zwischendurch.
7: Es gibt zwei Varianten für den Ablauf hier. Gary wartet geduldig bei der Tür.
2: Aber sowas ist im Kino ja zuletzt etwas rar geworden.
7: B. Gary wagt ein kühnes Unterfangen und sie dürfen ihn die nächsten 2 Stunden von der Wand kratzen.
2: Wer diese Woche schwerer verdauliche Kost möchte, der kann sich Mother Mary anschauen. Ein Musikdrama mit Horrorelementen.
8: Ich hatte sie mehr als 10 Jahre nicht gesehen.
2: Anne Hathaway spielt hier eine von Fans umjubelte Pop-Diva, die sich aber innerlich leer fühlt und Hilfe bei ihrer früheren Freundin und Modedesignerin sucht.
9: Sam, ich brauche ein Kleid.
2: Hathaway singt im Film selbst und hat zur Inspiration das Taylor Swift-Konzert in Gelsenkirchen besucht.
10: Welchen Song singst du?
11: Ich spiele ihn dir vor, wenn du willst.
12: Ich will meine Phase nicht unterbrechen.
11: Welche?
12: Die, in der ich mir deine Musik nicht anhöre.
2: Mother Mary ist oft rätselhaft, aber spannend für alle, die Anne Hathaway mal nicht nur lieb und makellos sehen wollen.
13: Es bleibt vielleicht nur eine von uns übrig, wenn das vorbei ist.
14: Ich weiß.
0: Also Lichtschwert heraus, galaktisches Comeback, Gangster mit Stil und Musikfilm voller Dramen. Das waren die Kinostarts der Woche von Ronny Thorau. Vielen Dank. 7:45 haben wir es. Ihr hört OS Radio 104,8 am Donnerstag. Einen schönen guten Morgen.

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1: Und hier bei uns in Osnabrück, da lässt sich Stadtgeschichte gerade auf eine ja, ganz besondere Art und Weise entdecken. Queer, persönlich und voller Geschichten, die viele so vielleicht auch noch nie gehört haben, bei den Queer History of Osnabrück-Touren. Da geht es nämlich gemeinsam mit Lars Linhoff durch die Innenstadt. Er hat den queeren Stadtplan illustriert, zeigt Orte, an denen queeres Leben sichtbar war, im Verborgenen auch stattfinden musste oder bis heute auch seinen Platz hat. Und dabei gibt es jetzt nicht nur ja, die klassische Standardtour, sondern ganz verschiedene Rundgänge mit unterschiedlichen Schwerpunkten. Und welche das sind, das hört ihr jetzt von Lars Linhoff.
2: Ich habe mittlerweile verschiedene Touren. Ich habe eine reguläre Tour, wo ich immer so die allgemeine queere Geschichte abklappere. Ich habe eine Tour, eine Art Spurensuche zur lesbischen Geschichte von Osnabrück. Demnächst gibt es eine Extraführung 40 Jahre AIDS und AIDS-Hilfe in Osnabrück nochmal spezifisch. Also auch da ist noch vieles möglich, was ich versuche auszubauen.
1: Und die Führungen, die richten sich dabei wirklich an alle, also an Menschen, die sich schon länger mit queerer Geschichte beschäftigen, aber genauso auch an alle, die bisher vielleicht ja noch wenig Berührungspunkte mit dem Thema hatten. Fragen stellen ist also ausdrücklich erwünscht und genau das macht die Touren auch so offen und entspannt. Wenn ihr also Lust habt, Osnabrück mal aus einer ganz anderen Perspektive kennenzulernen, dann schaut unbedingt bei den queeren Stadtführungen vorbei oder ihr schnappt euch einfach den queeren Stadtplan von Lars Linhoff, entdeckt die Orte dann auf eigene Faust, das könnt ihr nämlich auch machen, aber jetzt am Wochenende gibt es schon die nächsten beiden Touren. Also heute geht schon los am Donnerstag und dann auch noch mal am 25. Mai, also am Pfingstmontag, geht es jeweils um 18 Uhr direkt am Rathaus Osnabrück los. Anmelden müsst ihr euch dafür vorher nicht. Also die Führung ist kostenlos. Ihr könnt da einfach so hingehen. Vielleicht ja genau die Gelegenheit, das Ganze einfach mal so ein bisschen auszuprobieren und auszutesten. Falls ihr hingeht, wünschen wir euch viel Spaß.

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1: Ich bin Katrin Müller. Der Bundestag stimmt heute über eine Senkung der Ticketsteuer im Flugverkehr zum 1. Juli ab. Damit sollen Luftverkehrsunternehmen entlastet werden. Die Steuer wird auf jeden Abflug mit einem Passagierflugzeug von einem deutschen Flughafen erhoben. Der Bundestag will außerdem den Weg für die weitere Planung von Milliardenprojekten bei der Bahn freimachen. Nach der Aufnahme eines Ebola-Patienten in der Berliner Charité ist auch die Familie des US-Amerikaners nachgekommen. Seine Ehefrau und 4 Kinder wurden ebenfalls in der Sonderisolierstation der Uniklinik aufgenommen, teilte das Bundesgesundheitsministerium mit.
2: Der Vater hatte sich in der Demokratischen Republik Kongo in Zentralafrika mit dem Ebola-Virus angesteckt. Auch seine Familie soll sich dort aufgehalten haben. Sie gelten als Kontaktpersonen und wurden wie der Vater, der selbst Arzt ist, in einem Spezialflugzeug nach Berlin gebracht. Der Zustand des Mannes sei stabil, die Familie sei negativ getestet worden und zuletzt symptomfrei, heißt es. Alle hielten sich im Osten des Kongo auf, wo es aktuell hunderte Ebola-Fälle gibt. Die WHO hat eine internationale Gesundheitsnotlage ausgerufen, spricht aber noch nicht von einer Pandemie. Diana Kramer, Nachrichtenredaktion.
1: Immer das Smartphone im Blick, fies checken und auf jede Nachricht reagieren. Viele Menschen in Deutschland befinden sich einer Umfrage der EU-Internationalen Hochschule in Erfurt zufolge in digitaler Dauerbereitschaft. Gut 80% der Befragten schauen demnach mindestens einmal pro Stunde auf Smartphone, Tablet und Co.
3: Die jungen Leute sind die auffälligsten Online-Junkies. Bei den unter 30-Jährigen prüfen sogar 90% mindestens einmal stündlich ihre Geräte und fast die Hälfte gibt zu, ich habe Angst, etwas zu verpassen, wenn ich offline bin. Von allen Befragten, auch den Älteren, fühlt mehr als die Hälfte einen Druck des Gegenübers, dass auf SMS- oder WhatsApp-Nachrichten schnelle Antworten erwartet werden. Und ein Drittel fühlt sich verpflichtet, auch nach Feierabend noch für Berufliches erreichbar zu sein. Ursula Winkler, Nachrichtenredaktion.
1: Zum Fußball. Heute Mittag ist die Zeit der Spekulationen endlich vorbei. Dann gibt Bundestrainer Nagelsmann bekannt, welche 26 Spieler er mit zur Fußball-WM nimmt. Und der SC Freiburg hat das Europa-League-Finale gegen Aston Villa deutlich mit 0:3 verloren und damit den Gewinn des ersten Europapokaltitels verpasst. Trotzdem bleibt die Europareise der Breisgauer historisch. Zum ersten Mal stand Freiburg in einem internationalen Endspiel und spielt kommende Saison in der Conference League.
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4: Ja, wenn wir so rausgucken aus dem Fenster, ist eher grau und bedeckt, aber da ist heute auf jeden Fall noch ein bisschen was drin. Im Laufe des Vormittags, da lockert es nämlich schon mal so ein bisschen auf, da kommt die Sonne raus. Mehr und mehr kann sie sich dann so gegen Nachmittag, späten Nachmittag auf frühen Abend durchsetzen. Das alles heute bei Top-Temperaturen von 21 Grad. Da können wir uns auch nicht drüber beschweren, also recht warm. Und am Abend ist es dann nochmal schön sonnig bei maximal 20 Grad. Morgen am Freitag gibt es dann absolutes Bilderbuchwetter. Also da könnt ihr abends vielleicht den Grill schon anschmeißen. 23 Grad sind da morgen im Tagesverlauf drin. Viel, viel Sonne. Den ganzen Tag scheint sie. Genauso sieht es auch am Samstag aus. Da gibt es auch Sonne satt den ganzen Tag. Nur weniger harmlose Wolken gegen Nachmittag. Und das dann bei Temperaturen um die 27 Grad. Also vielleicht das perfekte Wetter, das erste Mal ins Freibad zu gehen. 15 Grad messen wir aktuell hier bei uns in Osnabrück. Bei euch in Bersenbrück sind es 14, in Bad Essen 13 und in Glandorf, da messen wir auch 15 Grad.
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4: A33 Osnabrück Richtung Bielefeld zwischen dem Kreuz Osnabrück Süd und der Anschlussstelle Hilter am Teutoburger Wald. Da gibt es aktuell Stau, da dauert es 11 Minuten länger. Und in Melle-Welling-Holzhausen, da kann es ab heute zu Verkehrsbehinderungen kommen an der Kreisstraße 216. Also am Gausekamp wird die Fahrbahn neu asphaltiert. Zuerst wird der Bereich rund um den Kreisverkehr Gausekamp-Altenmeller Straße saniert. Danach geht es dann weiter, dann folgt der nächste Abschnitt bis zum Kreisverkehr an der Welling-Holzhausener Straße. Da gibt es dann aber eine Umleitung für euch. Dann wird geblitzt im Landkreis heute in und um Haßbergen. Und wenn ihr jetzt noch irgendwelche Verkehrsmeldungen für uns entdeckt habt, Staus, Blitzer, Gefahrenmeldungen, gerne einfach mal Bescheid geben bei uns. Ruft uns an 0541 750 400 oder schickt eine WhatsApp. Dann bitte an 01 5788 533 187. Euch eine gute Fahrt.
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4: Tempo 30 innerorts, ja oder nein? In Georgsmarienhütte sorgt genau diese Frage gerade für ordentlich Diskussionen. In Kloster Ösede geht es nämlich dabei konkret um die Glückaufstraße. Viel Verkehr, viel Durchgangsverkehr und der Wunsch vieler Anwohner nach mehr Sicherheit durch Tempo 30. Über 500 Menschen haben das schon mit einer Unterschriftenaktion unterstützt. Aber ganz so einfach ist das nicht, auch wenn es inzwischen neue rechtliche Möglichkeiten gibt, Bremsen, Bürokratie und unterschiedliche Meinungen die Umsetzung doch so ein bisschen aus. Wie groß der Streit ums Tempo wirklich ist und warum das Thema ganz, ganz viele Orte betrifft, das hört ihr gleich bei uns in der nächsten halben Stunde um kurz nach acht. Ich bin Verena Morris. Euch einen wunderschönen guten Morgen.

0: Ein liebes Lied von uns an euch, von den absoluten Beginnern. 7:11 haben wir es. Ihr hört OAS Radio 104,8. Und wer bremst den Verkehr? Diese Frage hat Bündnis 90 Die Grünen in Georgsmarienhütte bei einer Podiumsdiskussion zur Mobilitätswende gefragt. Und damit alle auch überhaupt erstmal eine Diskussionsgrundlage haben, gab es vorher einen Besichtigungstermin im Ortsteil Kloster Ösede. Da wünschen sich nämlich viele Tempo 30 an der Glückaufstraße. Meine Kollegin Laura Niermann, die war beim Ortstermin auf dem Marktplatz in Kloster Ösede dabei.
1: Es ist schon viel los auf der Glückaufstraße in Kloster Ösede. Da fahren nicht nur die Klosteraner selbst, es gibt auch einiges an Durchgangsverkehr. Und wenn die Talbrücke in Ösede tatsächlich für LKWs gesperrt werden sollte, wird es dadurch noch deutlich mehr Verkehr geben, wie Mitglieder der Grünen befürchten. Die setzen sich schon seit längerem für Tempo 30 auf der Glückaufstraße in Kloster Ösede ein. Damit sind sie nicht allein. Im letzten Jahr haben über 500 Menschen bei einer Unterschriftenaktion teilgenommen. Auch Landrätin Anna Kepschul kennt die Gefahrenstelle vor Ort aus eigener Erfahrung. Aber sie weiß auch, Tempo 30 einführen ist für Verwaltungen oft schwierig, selbst wenn der Wille da ist.
2: Ich kann das total nachvollziehen, was der Wunsch hier ist. Und es ist für uns als ausführende Behörde immer sehr schwierig, dann entsprechend der Wünsche, die Gesetzessituation so zu deuten, dass man das auch umsetzen kann. Schlicht heißt, oft ist es rechtlich nicht möglich, die Wünsche hier von den Anwohnern nach Tempo 30 zu erfüllen.
1: Genau da bekommt Kepschul aber schon vor der eigentlichen Diskussion Gegenwind. Mit vor Ort waren auch der Landtagsabgeordnete Stefan Christ und die Bundestagsabgeordnete Svanche Michaelsen, beide ebenfalls von den Grünen. Und letztere sagt, auf Bundesebene wurden die Gesetze nachgebessert und jetzt sei es deutlich leichter, innerorts Tempo 30 einzuführen.
3: Mit der Reform bekommen die Kommunen mehr Möglichkeiten, zum Beispiel für mehr Verkehrsberuhigung, aber auch für bessere Fußverkehrsverbindungen, weil zum Beispiel Zebrastreifen leichter angeordnet werden können, Radwege können leichter geschaffen werden und es gibt eben auch mehr Möglichkeiten für Tempo 30 an Hauptverkehrsstraßen, weil mehr Einrichtungen Tempo 30 angeordnet werden kann und die einzelnen Abschnitte leichter verbunden werden können.
1: Da hat sie aber eigentlich ein falsches Wort benutzt. Denn es ist nicht mehr so, dass die zuständigen Stellen in diesen Fällen Tempo 30 anordnen können. Sie sollen es sogar. Trotzdem heißt das jetzt wohl nicht, dass in vielen Orten direkt Tempo 30 kommen wird.
3: Also gerade bei Tempo 30 ist es noch nicht überall kein Problem, weil die Kommunen eben nicht komplett frei entscheiden können, sondern auch nur an bestimmten Einrichtungen. Aber wir haben die Zahl oder die Art der Einrichtung eben deutlich erweitert. Spielplätze sind dazugekommen, Zebrastreifen sind dazugekommen, hochfrequentierte Schulwege sind dazugekommen. Und dadurch, dass die Abschnitte auch über weitere Strecken verbunden werden können als vorher, ist es schon ein deutlich erweiterter Möglichkeitsraum. Noch nicht perfekt, aber deutlich besser. Bei Radwegen, Fußwegen, Verkehrsberuhigung sind die Möglichkeiten noch größer, weil den Kommunen selber eine größere Entscheidungsmacht jetzt sozusagen zugestanden wurde. Allerdings, es braucht vor Ort politische Mehrheiten dafür.
1: Und die Reform müsse auch in den Verwaltungen ankommen und, nicht zu vergessen, in den Köpfen der Entscheidungsträger. Immerhin sei der Verkehr in Deutschland über Jahrzehnte auf den Autoverkehr zugeschnitten gewesen. Eine neue Denkweise setze sich da nur langsam durch. Das gilt wohl auch für die Menschen im Allgemeinen. Denn wenn man nachfragt, gibt es auch in Kloster Ösede viele Anwohner, die dann doch lieber Tempo 50 als Tempo 30 hätten.
0: Und damit ist Kloster Ösede wahrscheinlich wieder beispielhaft für viele Orte hier bei uns in der Region. Wer bremst den Verkehr? Das haben sich die Grünen bei einer Podiumsdiskussion gefragt. Als Beispiel gerade für Tempo 30 innerorts diente dabei die Glückaufstraße im Georgsmarienhütter Ortsteil Kloster Ösede. 7:45 haben wir es. Ihr hört OAS Radio 104,8 am Donnerstag. Ich wünsche euch einen schönen guten Morgen mit Milch.

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Herbert Grönemeyer war das, 22 Minuten nach 8. Ihr hört US Radio 104,8 und die Polizeidirektion Osnabrück, die spielt jetzt europaweit ganz vorne mit in einem neuen EU-Projekt gegen organisierte Kriminalität. Übernimmt sie nämlich die Koordination zum Thema Explosivstoffe. Dabei geht es unter anderem um Geldautomatensprengungen und auch den illegalen Handel mit Sprengmitteln. Alle Einzelheiten zum Projekt und weitere Nachrichten hier aus der Region, aus Stadt und Landkreis, gibt es dann gleich in 8 Minuten um 8:30 in den lokalen Nachrichten mit Simone Wölfel. Euch einen schönen guten Morgen.

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1: Mit Simone Wölfel, Polizei Osnabrück, Teil eines europaweiten Projekts und Eggermühlen bekommt wieder einen Dorfladen. Die Polizeidirektion Osnabrück übernimmt eine zentrale Aufgabe in einem europaweiten Projekt gegen organisierte Kriminalität. Im Projekt koordiniert die Direktion in den kommenden 3 Jahren den Bereich Explosivstoffe. Im Fokus stehen unter anderem Geldautomatensprengungen sowie der illegale Handel mit Sprengmitteln. Nach Angaben der Polizei war die Zahl der Geldautomatensprengungen in Deutschland zuletzt deutlich zurückgegangen. Bundesweit wurden 2024 rund 40% weniger Fälle registriert als im Vorjahr. Das Projekt wird von der Europäischen Union mit mehreren Millionen Euro gefördert. Beteiligt sind Polizeibehörden aus verschiedenen europäischen Ländern. Eggermühlen bekommt wieder einen Dorfladen. Ab September soll dort ein Tante-Enso-Markt eröffnen. Voraussetzung dafür war die Unterstützung der Bürgerinnen und Bürger und die fiel deutlich aus. Statt der benötigten 600 wurden mehr als 800 Genossenschaftsanteile gezeichnet. Der neue Markt entsteht am bisherigen Standort des geschlossenen Nah- und Gutladens. Geplant ist ein rund um die Uhr Einkaufskonzept mit Zugang per Kundenkarte. Zusätzlich soll es einen Backshop und regionale Produkte geben. Die Gemeinde bereitet nun gemeinsam mit dem Betreiber die technischen Voraussetzungen für den neuen Dorfladen vor. In der Osnabrücker Innenstadt ist ein Mann am frühen Sonntagmorgen Opfer eines Raubes geworden. Nach Angaben der Polizei wurde ihm zwischen 4:30 und 5 Uhr morgens am Pottgraben das Handy aus der Hand gerissen, während er telefonierte. Der Täter flüchtete anschließend zu Fuß in Richtung Petersburger Wall. Das Opfer verfolgte den Mann zunächst, verlor ihn dann aber aus den Augen. Die Polizei sucht jetzt Zeugen, die Tat oder die Flucht beobachtet haben. Wegen des Feiertags am Pfingstmontag verschiebt sich in Osnabrück die Müllabfuhr um jeweils einen Tag nach hinten. Die Tonnen, die normalerweise am Montag geleert werden, sind erst am Dienstag dran. Die weiteren Abfuhrtermine verschieben sich entsprechend bis Samstag, den 30. Mai. Ab dem 1. Juni gelten wieder die regulären Termine. Die Stadt weist außerdem darauf hin, dass die Recyclinghöfe, die Gartenabfallplätze und das Abfallwirtschaftszentrum am Pfingstmontag geschlossen bleiben.
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2: Ja, noch machen sich die Wolken so ein bisschen gemütlich am Osnabrücker Himmel. Einige Wolken sind nämlich unterwegs, jetzt am Morgen und auch am Vormittag. Später lockert es immer mehr auf, da kann sich die Sonne also immer mehr durchsetzen, so Richtung Nachmittag. Dann auch am späten Nachmittag, frühen Abend wird es nochmal richtig schön sonnig. Das alles heute bei Top-Temperaturen von 21 Grad und am Abend, da sind dann immerhin noch um die 20 Grad drin. Also da könnt ihr auch nochmal vielleicht ein leckeres Feierabendgetränk auf dem Balkon oder eventuell auch in der Stadt trinken.

0: Am Freitag gibt es dann auch Bilderbuchwetter, also strahlend blauer Himmel, viel Sonne, kaum Wolken, das dann bei bis zu 23 Grad. Und auch das Wochenende, das Pfingstwochenende, geht so sommerlich weiter. Am Samstag dann mit bis zu 27 Grad. Den ganzen Tag bekommen wir da auch Sonne satt. Nur gegen Nachmittag sind so ein paar harmlose Wolken am Himmel zu sehen. Aber die sind völlig harmlos, also die bringen weder Regen mit sich, noch ist es dann ganz bedeckt. Also es bleibt sommerlich schön. 15 Grad messen wir aktuell hier bei uns in Osnabrück, bei euch in Neunkirchen und Rolle auch. In Bad Iburg, da sind es 14 Grad.
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0: In Melle-Wellings-Holzhausen, da kann es ab heute zu Verkehrsbehinderungen kommen. An der Kreisstraße 216, also am Gausekamp, wird die Fahrbahn nämlich neu asphaltiert. Zuerst wird der Bereich rund um den Kreisverkehr Gausekamp-Altenmellerstraße saniert. Danach geht es dann weiter, also dann folgt der Abschnitt bis zum Kreisverkehr an der Wellingholzhausener Straße. Da gibt es dann aber entsprechend Umleitungen für euch. Dann wird geblitzt im Landkreis heute in und um Haßbergen. Und wenn ihr jetzt noch irgendwelche Verkehrsmeldungen für uns habt, Staus, Blitzer, Gefahrenmeldungen, gerne einfach mal Bescheid geben bei uns. Ihr könnt uns anrufen unter der 0541 750 400 oder ihr schickt eine WhatsApp. Dann bitte an 0157 88 533 187. Euch eine gute Fahrt.
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0: Er wollte die perfekte Hochzeit in Italien bekommen, hat er stattdessen aber Liebeskummer mit Meerblick. In der neuen Komödie Solo Mio, da strandet Kevin James allein in den Flitterwochen und merkt plötzlich, ja, vielleicht fängt das echte Leben genau dann an, wenn der Plan komplett schief geht. Wir sprechen gleich drüber um 20 vor 9 bei uns im Gewinnspiel. Ich bin Verena Morris, euch einen schönen guten Morgen.

0: 8:41 Uhr am Donnerstag. Das heißt, es ist schon wieder Donnerstag. Und was ist am Donnerstag? Richtig, Kinotag, ne? Und da finden wir, ist es mal wieder Zeit für Kinokarten. Die gibt es nämlich jetzt bei uns zu gewinnen. Dafür geht's ab nach Bella Italia. Wer schon mal da war, der weiß, wie Bella das ist, ne? Tolle Städte, super leckeres Essen, faszinierende Landschaften. So faszinierend und schön, dass auch viele Paare da gerne heiraten. Es gibt jede Menge atemberaubende Locations mit maßgeschneiderten Hochzeitsarrangements für einen perfekten Tag. Manchmal nützt aber auch die beste Planung nichts. Und improvisieren ist angesagt, so wie auch in der bezaubernden Liebeskomödie Solo Mio. Die, und das ist jetzt ganz wichtig, gut aufpassen, am nächsten Donnerstag, also am 28. Mai, hier bei uns in die Kinos kommt. Jessica Martin weiß jetzt mehr.
1: Matt hat jahrelang gespart, um seiner Verlobten Heather eine Traumhochzeit und unvergessliche Flitterwochen in Italien zu ermöglichen. Doch als es ernst wird, lässt die ihn einfach vorm Traualtar stehen.
2: Was ist hier los?
3: Sie war gerade noch hier und dann war sie weg.
2: Sie ist die einzige Frau, die ich je geliebt habe.
1: Mit gebrochenem Herzen tritt Matt danach die teuer gebuchte Hochzeitsreise allein an.
4: Ist der Stuhl besetzt?
2: Verzeihung, kennen wir uns.
4: Haben Sie das Honeymoon-Paket gebucht?
2: Ja.
4: Gehören dazu nicht zwei?
2: Das ist was Persönliches. Oh.
1: Aber er blüht auch langsam wieder auf, schließt neue Freundschaften und flirtet sogar mit der lebensfrohen Kaffeebetreiberin Gia, als die ihn in Rom anspricht.
5: Wie ist Ihr Name?
2: Matt, und Sie sind Café del Sole.
5: Nein, Gia.
2: Nein, ich weiß. Ich habe nur versucht, witzig zu sein.
5: Okay, versuchen Sie es weiter.
1: Aber erst nach einem kräftigen Tritt in den Hintern durch seine neuen Freunde.
4: Matty, du musst akzeptieren, dass Heather nicht zurückkommt.
2: Ich kann nicht einfach von vorn anfangen.
5: Du musst es versuchen und habe keine Angst.
1: Ist Matt mutig genug, den nächsten Schritt zu machen?
4: Ich gehe auf ein Konzert und hab noch ein Ticket. Hast du Lust?
5: Ja!
4: Matty! Was soll das Ed Sheeran-T-Shirt?
2: Ich stehe auf seine Musik.
4: Du bist fast 60.
2: Und du, ein alter Mann mit einem Ohr.
4: Hast du sie geküsst?
0: Ja, nein, vielleicht die Antwort darauf und auf andere Fragen. Vor allem die alles Entscheidende, ob es was wird mit Matt und Gia, die gibt es ab nächsten Donnerstag. Also wenn das was für euch ist, dann macht doch jetzt einfach mit bei unserem Gewinnspiel. Ihr könnt nämlich Kinokarten für die Liebeskomödie Solo Mio bei uns gewinnen. Einfach eine Mail schreiben an redaktion@osradio.de oder eine WhatsApp schicken, dann bitte an 0157 88 533 187. Vielleicht sagt ihr uns auch noch, warum ihr unbedingt in diesen Film gehen wollt, mit wem, vielleicht auch, was euch mit Italien verbindet. Gerne auch als Sprachnachricht, wenn ihr mögt. Also nochmal, unser Gewinnspiel läuft bis 10 Uhr. Einfach mailen oder WhatsAppen und ganz wichtig, schreibt doch bitte eure Kontaktdaten in die Mail oder Nachricht. Ich drücke euch da ganz, ganz fest die Daumen und von Italien geht's jetzt nach Schweden. Da verbringen wir einfach mal den Sommer.

So, jetzt waren wir schon in Schweden und jetzt vom doch etwas bewölkten Osnabrück geht's nochmal ganz kurz für einen kleinen Trip nach Bella Italia. Traumhafte Landschaften, gutes Essen, die perfekte Kulisse für eine romantische Hochzeit. Genau davon träumt auch Matt. Und zwar in der Liebeskomödie Solo Mio. Jahrelang hat er gespart und wollte mit seiner Verlobten die Traumhochzeit inklusive Flitterwochen in Italien erleben. Blöd nur, kurz vor der Trauung macht sie sich einfach mal so aus dem Staub. Und Matt sitzt plötzlich alleine auf seiner doch teuer gebuchten Hochzeitsreise. Doch statt irgendwie komplett im Liebeskummer zu versinken, stolpert er in Italien langsam zurück ins Leben. Also er lernt neue Leute da kennen, er entdeckt Rom auf eine ganz neue Weise, trifft schließlich auch die charmante Kaffeebesitzerin Gia. Mit viel Humor, Herz und jeder Menge italienischem Flair erzählt Solo Mio davon, wie aus einer geplatzten Hochzeit vielleicht doch noch ein neuer Anfang im Leben werden kann. In der Hauptrolle ist Kevin James zu sehen und ob aus Matt und Gia vielleicht ja tatsächlich was wird, das könnt ihr euch im Kino angucken. Ab dem 28. Mai, also heute in einer Woche. Dafür gibt es nämlich jetzt Kinokarten bei uns zu gewinnen für Solo Mio. Einfach eine Mail schreiben an redaktion@osradio.de oder eine WhatsApp schicken an 015788533187. Vielleicht sagt ihr uns da ganz kurz, warum ihr euch den Film angucken wollt. Eventuell auch mit wem, was ihr vielleicht auch mit Italien verbindet. Unser Gewinnspiel läuft bis 10, das sage ich gerne nochmal, also einfach mailen oder WhatsAppen. Und ganz wichtig, schreibt doch bitte eure Kontaktdaten in die Mail oder Nachricht. Ich drücke euch da ganz, ganz fest die Daumen und dann geht's ja vielleicht ab nächster Woche Donnerstag ins Kino, in Solo Mio.

Joris war das. 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Und bis 10 Uhr habt ihr noch die Möglichkeit, mitzumachen bei unserem Gewinnspiel Kinokarten für Solo Mio bei uns zu gewinnen. Da geht es ja unter anderem auch um Italien. Und ich habe ja gesagt, ihr könnt uns WhatsAppen oder ihr könnt es auch mailen. Vielleicht auch mit so ein paar Erinnerungen an Italien oder an was ihr so denkt, wenn ihr an Italien denkt. Und das hat Jörg gemacht. Der hat uns nämlich eine Mail geschrieben. Und der hat geschrieben, wenn ich an Italien denke, wir wurden 1990 Fußball-Weltmeister. Die leckere Pizza gibt es, Nudelgerichte aus Italien. Das stimmt, ich liebe auch Pizza und Pasta. Und um die Fußball-Weltmeisterschaft geht es auch gleich bei uns in 4 Minuten um 9 in den OS Radio 104,8 Nachrichten. Denn wer bekommt das Ticket zur Fußball-WM? Diese Frage beantwortet der Bundestrainer Julian Nagelsmann heute Mittag offiziell. Wird spannend. Um 13 Uhr gibt der DFB den WM-Kader bekannt. Und vor allem auf der Torwartposition wird ja sehr spannend hingeschaut. Ne? Kehrt Manuel Neuer tatsächlich nochmal als Nummer 1 zurück oder setzt Nagelsmann da auf eine ganz neue Lösung? Also mehr dazu gleich auch bei uns in 4 Minuten um 9 hier in den Nachrichten. Vorher singen wir noch mit Dr. Alban. Jetzt also bitte mal ganz laut Halleluja singen. Viel Spaß.

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1: Ich bin Katrin Müller. Der Bundestag will heute über eine Änderung des Luftverkehrssteuergesetzes entscheiden. Ab Juli soll die Ticketsteuer gesenkt werden. Aber die Branche fordert weitere Entlastungen.
2: Es gibt 3 Ticketsteuerkategorien je nach Fluglänge. Im vergangenen Jahr gingen die allermeisten besteuerten Tickets, 80%, für Flüge in Europa raus. Hier soll die Steuer um 2,50 Euro sinken. Entsprechend mehr Reduzierung gibt's bei Mittelstrecken- und bei Langstreckenflügen. Die Absenkung soll bei den Passagieren ankommen, könnte aber durch andere Preiselemente wieder schrumpfen. So hat die Branche Zuschläge und Gebühren etwa für Kerosin oder Umbuchungen seit dem Beginn des Irankriegs stark erhöht. Sie glaubt, auch mit der Steuersenkung bleibt ein Wettbewerbsnachteil gegenüber anderen europäischen Ländern. Ursula Winkler, Nachrichtenredaktion.
1: Immer das Smartphone im Blick, fies checken und auf jede Nachricht reagieren. Viele Menschen in Deutschland befinden sich einer Umfrage der EU-Internationalen Hochschule in Erfurt zufolge in digitaler Dauerbereitschaft. Gut 80% der Befragten schauen demnach mindestens einmal pro Stunde auf Smartphone, Tablet und Co., auch wenn sie keine Benachrichtigung erhalten. Nach dem Hauseinsturz in der sächsischen Stadt Görlitz ist in den Trümmern die Leiche einer Frau gefunden worden. Es handele sich um die zuvor vermisste 25 Jahre alte rumänische Touristin, sagte eine Polizeisprecherin. Nach den beiden anderen Vermissten werde weiterhin gesucht. Das Haus, in dem sich laut Polizei Miet- und Ferienwohnungen befanden, war am Montagabend aus bislang ungeklärter Ursache eingestürzt. Einsatzkräfte gehen aber von einer Gasexplosion aus. Zum Fußball. Der Traum vom ersten Europapokaltitel ist für den SC Freiburg geplatzt. Im Europa-League-Finale verlor der Außenseiter gegen Aston Villa in Istanbul klar mit 0:3. Trotz der Niederlage bleibt die Europareise der Breisgauer aber historisch.
3: Lange hielt Freiburg gut mit, doch ein Doppelschlag kurz vor der Pause schockte die Breisgauer. Spätestens nach dem 0:3 in der zweiten Halbzeit war die Partie dann entschieden. Zum ersten Mal erreichten die Freiburger ein internationales Endspiel. Statt Champions League spielen die Freiburger in der kommenden Saison in der Conference League. Aston Villa-Coach Emery wurde seinem Ruf als Europa-League-Spezialist gerecht. Mit dem jüngsten Erfolg gewann der Spanier den Wettbewerb bereits zum 5. Mal. David Riemer, Nachrichtenredaktion.
1: Und heute Mittag sind die Spekulationen um den Kader vorbei. Dann gibt Bundestrainer Nagelsmann bekannt, welche 26 Spieler er mit zur WM nimmt.
0: Das Wetter bei uns in der Region.
4: Noch sind einige Wolken am Start, wird aber im Laufe des Vormittags ein bisschen besser. Da lockert es nämlich mal kurz auf, da schaut die Sonne raus. Genauso sieht es heute Nachmittag aus. Da gibt es zwischen den Wolken dann auch immer mal wieder die Sonne zumindest so ein bisschen zu sehen. Wird dann aber Richtung späten Nachmittag, frühen Abend nochmal sehr sonnig. Also da verziehen sich die Wolken, dann kommt die Sonne nochmal mehr und mehr durch. Das alles heute bei Top-Temperaturen von 21 Grad und am Abend, da sind dann um die 20 Grad drin. Morgen am Freitag dürfen wir uns auch auf ganz viel Sonnenschein freuen. Da ist absolutes Bilderbuchwetter angesagt. Strahlend blauer Himmel, kaum Wolken, das bei Temperaturen um die 23 Grad. Und auch am Samstag könnt ihr die Sommerkleidchen rausholen, die kurzen Shorts. Denn es wird sommerlich warm mit bis zu 27 Grad. Und auch da scheint fast den ganzen Tag die Sonne. 15 Grad messen wir aktuell hier bei uns in Osnabrück. Bei euch im Bramsche sind 16. In Hagen und Dissen, da messen wir 14.
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4: Vorsicht, Reifenteile auf der A30 Osnabrück Richtung Rheine und zwar zwischen Osnabrück-Hellern und Hasbergen-Gaste. Da bitte aufpassen. Und in Melle-Wellingholzhausen kann es ab heute zu Verkehrsbehinderungen kommen. An der Kreisstraße 216, also am Gausekamp, wird die Fahrbahn neu asphaltiert. Und zuerst wird der Bereich rund um den Kreisverkehr Gausekamp-Altenmeller Straße saniert. Danach geht es weiter. Dann folgt der Abschnitt bis zum Kreisverkehr an der Wellingholzhausener Straße. Da gibt es dann aber eine Umleitung für euch. Und geblitzt wird auch heute im Landkreis und zwar in und um Hasbergen. Und wenn ihr jetzt noch Verkehrsmeldungen für uns habt, Staus, Blitzer, irgendwelche Gefahrenmeldungen, gerne einfach mal Bescheid geben bei uns 0541 750 400 oder ihr schickt uns eine WhatsApp, dann bitte an 015788 533 187. Euch eine gute Fahrt.
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4: Am Donnerstagmorgen, 8:45 haben wir es und gleich ist wieder Zeit für unsere Lokalstory. Und die wird diesmal so ein bisschen ungewöhnlich. Eine Kirche, die eigentlich schon Geschichte ist und trotzdem nochmal richtig Leben bekommt. Darum geht es nämlich in der Lokalstory von Hinnerk. In Wissing bei Bissendorf hat die Feuerwehr nämlich in einer entweihten Kirche geübt, bevor da bald die Abrissbagger anrücken. Warum man ausgerechnet in einem ehemaligen Gotteshaus einen Probeeinsatz macht, das hört ihr gleich bei uns in der nächsten halben Stunde um kurz nach 9. Ich bin Verena Morris, euch einen wunderschönen guten Morgen.

0: 10 nach 9 haben wir es am Donnerstagmorgen und ihr kennt und wisst es schon, jede Woche schaut Hinak auf Geschichten hier aus der Region, die viele vielleicht gar nicht so mitbekommen, bei denen sich aber ein genauer Blick definitiv lohnt. Heute geht es um eine Kirche in der Gemeinde Bissendorf und um die Feuerwehr. Aber keine Sorge, richtig gebrannt hat es da nicht.
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2: Heute geht es mal nach Wissingen, einem Ortsteil der Gemeinde Bissendorf. Da steht die Herz-Jesu-Kirche, beziehungsweise noch steht sie, denn das Gotteshaus soll abgerissen werden. Soweit erstmal nichts Ungewöhnliches. Spannend ist aber das, was noch davor passiert, denn bevor die Abrissbirnen anrücken, übernehmen erstmal Feuerwehr und THW das Kommando. Die haben sich nämlich gedacht, gut, wenn das Gebäude inzwischen entweiht ist, also offiziell gar keine Kirche mehr ist, dann kann man darin doch eigentlich auch ganz gut üben, oder? Gesagt, getan, Anfang Mai haben Einsatzkräfte in der ehemaligen Kirche trainiert. Und ehrlich gesagt, ich finde, das ist auch ziemlich gut, weil das ist sinnvoll. Nicht nur, weil ein leerstehendes Gebäude nochmal einen echten Nutzen bekommt, sondern auch, weil einfach diese Bilder richtig stark sind. Ich meine, da brennt im Szenario eine Kirche und die Feuerwehr löscht. Da frage ich mich jetzt, haben die Feuerwehrleute versucht, die Hölle zu löschen oder wollten sie verhindern, dass das Gotteshaus endgültig seinen Geist aufgibt? Ich meine, der Geist, der wurde ja schon offiziell aufgegeben, denn nach der Feuerwehr Schlederhausen und dem THW kommen ja die Abrissbagger. Naja, die Gemeindemitglieder in Wissingen, die müssen sich jedenfalls keine Sorgen machen. Die ziehen nämlich in ein anderes Gebäude um und stehen also weder ohne Altar noch ohne Taufbecken da. Das ist schon mal ganz gut. Aus dem Rathaus in Bissendorf kam vorsorglich übrigens der Hinweis, falls jemand Rauch sieht oder plötzlich Tatütata hört. Keine Panik, es ist wie gesagt nur eine Übung. Und ja, wenn so ein Einsatzfahrzeug unterwegs ist zu einer brennenden Kirche, fahren sie dann auf dem Stairway to Heaven oder ist es doch eher der Highway to Hell? Ein Probeeinsatz in einer entweihten Kirche, das erlebt man nicht alle Tage. In Schlederhausen hat man aber aus dem Himmel nochmal kurz die Hölle gemacht. Meine OS Radio Lokalstory der Kalenderwoche 21.
0: 1959, da wurde die Herz-Jesu-Kirche in Wissingen übrigens gebaut. Inzwischen, haben wir gerade gehört, ist sie entweiht, steht vor dem Abriss. Vorher durften allerdings nochmal Feuerwehr und THW ran. Also die Einsatzkräfte nutzen das Gebäude für einen großen Probeeinsatz. Hinak hat sich diese nur etwas ungewöhnliche Übung für die OS-Radio Lokal-Story mal ein bisschen genauer angeguckt. 9:12, ihr hört OS-Radio am Donnerstag. Einen schönen guten Morgen.

VW-Werk Osnabrück erhalten? Und wenn ja, wie? Genau darüber wird ja gerade heftig diskutiert. Jetzt hat VW-Chef Oliver Blume zumindest eine Sache klar zurückgewiesen. Ein Verkauf an chinesische Unternehmen soll es aktuell nicht geben. Stattdessen laufen offenbar Gespräche mit Firmen aus der Verteidigungsindustrie. Hintergrund ist ja das geplante Produktionsende 2027. Das und mehr gleich in 6 Minuten um 5:30 hier in den US-Radio 104,8 Lokalnachrichten. Ich wünsche euch einen schönen guten Morgen und wir kitzeln die Sonne jetzt so ein bisschen heraus. Machen wir zusammen mit den Beatles, vielleicht bringt das ja was. Hey,

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1: Mit Andreas Menke. VW weist Spekulationen über Verkauf des Werks Osnabrück zurück und 11-jähriger Radfahrer bei Unfallflucht in Osnabrück verletzt. VW-Chef Oliver Blume hat Spekulationen über einen Verkauf des Osnabrücker Werks an chinesische Unternehmen zurückgewiesen. Auf der Betriebsversammlung in Wolfsburg erklärte er, es gebe derzeit keine Gespräche mit chinesischen Herstellern. Gleichzeitig bestätigte Blume, dass Volkswagen wegen Überkapazitäten weiter sparen müsse. Für das Werk in Osnabrück führe der Konzern aktuell Gespräche mit Unternehmen aus der Verteidigungsindustrie. Ziel sei es, Arbeitsplätze auch nach dem Ende der Fahrzeugproduktion im Jahr 2027 zu sichern. Betriebsratschefin Daniela Carvalho forderte zudem ein Ende der Diskussion über mögliche Werksschließungen. In Osnabrück ist ein 11-jähriger Radfahrer bei einer Unfallflucht verletzt worden. Der Junge war am Montagnachmittag mit seinem Fahrrad auf der Oststraße unterwegs. An der Einmündung zur Wissinger Straße wollte er nach links abbiegen und verlangsamte seine Fahrt. Dabei wurde er laut Polizei von einem Auto am Hinterrad erfasst und stürzte auf die Straße. Der Fahrer fuhr anschließend weiter, ohne sich um das verletzte Kind zu kümmern. Die Polizei sucht jetzt Zeugen, die Hinweise auf das Fahrzeug oder den Fahrer geben können. In Melle werden neue Ehrenamtliche für das Projekt 66 gesucht. Dazu findet am 27. Mai um 17 Uhr eine Informationsveranstaltung im Stadthaus Melle statt. Angesprochen sind Menschen ab etwa 60 Jahren, die Kinder an Grundschulen in Melle oder Bissendorf begleiten möchten. Die Ehrenamtlichen unterstützen unter anderem beim Lesen, Spielen oder kreativen Arbeiten. Ziel des Projekts ist es, den Austausch zwischen den Generationen zu fördern und den gesellschaftlichen Zusammenhalt zu stärken. Organisiert wird das Angebot von mehreren Einrichtungen aus der Region Osnabrück. Der Freundeskreis des Botanischen Gartens der Universität Osnabrück wird in diesem Jahr 40 Jahre alt. Der Förderverein mit rund 250 Mitgliedern plant dazu mehrere Veranstaltungen und Aktionen. Unter anderem startet eine Fotoaktion, bei der Besucher ihre Bilder aus dem Botanischen Garten einsenden können. Außerdem beginnt Ende Mai eine Kunstausstellung mit Skulpturen und Installationen. Der Freundeskreis unterstützt den Botanischen Garten finanziell bei Projekten und Veranstaltungen. Gleichzeitig hofft der Verein auf neue Mitglieder und weitere ehrenamtliche Unterstützung.
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2: Die Sonne versteckt sich noch so ein bisschen hinter den Wolken. Es ist doch eher so ein bisschen bedeckter da draußen, wird aber im Laufe des Vormittags etwas freundlicher. Also das schafft es, die Sonne ab und zu mal raus. Genauso sieht es am Nachmittag aus. Dann am späten Nachmittag kann sie sich mehr und mehr durchsetzen. Das alles heute bei Top-Temperaturen von 21 Grad, also recht mild. Und am Abend, da ist es dann nochmal schön sonnig bei Temperaturen um die 20 Grad. Und dann können wir uns auf ein fantastisches Pfingstwochenende freuen. Ich kann es nicht anders sagen. Morgen gibt es nämlich Sonne, seit den ganzen Tag scheint die Sonne. Dazu strahlend blauen Himmel, Temperaturen bis zu 23 Grad. Samstag legen wir einfach nochmal einen drauf, temperaturtechnisch zumindest. Da klettert das Thermometer auf maximal 27 Grad und auch da scheint den ganzen Tag die Sonne. Nur am Nachmittag sind mal so ein paar harmlose Wolken am Start. 16 Grad messen wir aktuell hier bei uns in Osnabrück. Bei euch in Bumte sind es auch 16. In Germhütte, da messen wir 14 und in Bissendorf, da sind es 15 Grad.
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2: A30 Osnabrück Richtung Rheine zwischen Osnabrück-Hellern und Hasbergen-Gaste. Da gibt es Gefahr durch Reifenteile auf der Fahrbahn. Da bitte aufpassen. Und in Melle-Wellingholzhausen kann es ab heute zu Verkehrsbehinderungen kommen. An der Kreisstraße 216, also am Gausekamp, wird die Fahrbahn neu asphaltiert. Zuerst wird der Bereich rund um den Kreisverkehr Gausekamp-Altmeller Straße saniert. Danach geht es weiter. Dann folgt der Abschnitt bis zum Kreisverkehr an der Wellingholzhausener Straße. Da gibt es aber dann entsprechende Umleitungen für euch und es wird geblitzt im Landkreis heute in und um Hasbergen. Und wenn ihr jetzt gerade im Auto sitzt, unterwegs,

0: seid, irgendwie noch was entdeckt habt an Verkehrsmeldungen, gerne einfach mal Bescheid geben bei uns. 0541 750 400 oder schickt eine WhatsApp. Dann bitte an 01 5788 533 187. Euch eine gute Fahrt.
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0: Kurz nach 9:30 haben wir es. Und wer fährt zur WM und wer muss zu Hause bleiben? Heute Mittag machte Bundestrainer Julian Nagelsmann seinen endgültigen Kader bekannt. Besonders heiß diskutiert wird ja irgendwie seit Tagen schon ein mögliches Comeback von Manuel Neuer. Ob es noch weitere Überraschungen im Aufgebot geben könnte. Darüber sprechen wir gleich. Und es geht natürlich auch um die große Frage, wie weit kann diese deutsche Mannschaft bei der WM kommen? Mehr dazu in wenigen Minuten. Ich bin Verena Morris.

0: In nicht mal mehr 3,5 Stunden ist die Zeit der Spekulation vorbei, denn um 13 Uhr gibt Bundestrainer Julian Nagelsmann bekannt, welche 26 Spieler er mit zur Fußball-WM nimmt. Vor allem ja, um das mal vermeintliche Comeback von Weltmeister-Torhüter Manuel Neuer gibt es ja seit Tagen Diskussionen. Darüber spreche ich jetzt mit meinem Kollegen Thomas Thonfeld. Thomas, was ist denn jetzt von den Spekulationen um Manuel Neuer zu halten? Ist es realistisch, dass er zurückkommt, und vor allem ist es sinnvoll fürs Team?
1: Ja, das denke ich schon, denn Neuer hat sicherlich noch Weltklasse-Potenzial. Das hat er ja vor allem in der Champions League auch diese Saison bewiesen. Und er hat natürlich immer noch die Ausstrahlung des Weltmeister-Torhüters. Und die wirkt ja auf Mitspieler genauso wie auch auf Gegenspieler. Die Frage ist, wie fit er ist, ob sein Körper so eine Belastung wie eine Weltmeisterschaft noch durchhält. Und Julian Nagelsmann muss sich ja gut erklären, warum er noch im Frühjahr voll auf Baumann gesetzt hat und jetzt dann offenbar nicht mehr.
0: Das stimmt. Auch über Neuer hinaus gibt es ja schon eine Menge Namen, die kursieren, Spieler, die mitfahren oder zu Hause bleiben müssen. Sind denn da bis jetzt große Überraschungen dabei bei den genannten?
1: Nein, bis jetzt weniger. Also, dass Bayerns Karl und auch Kölns Elmaller angeblich mitfahren, ist genauso nachvollziehbar wie ein möglicher Verzicht auf Füllkrug, denn der ist ja auch beim AC Mailand nicht mehr so richtig in Schwung gekommen. Ein bisschen knifflig ist sicher der Fall Andrich, der ja angeblich auch zu Hause bleibt. Gespannt sein kann man vielleicht noch, ob Sané wirklich dabei ist. Mal gucken. Und dann mal sehen, ob Nagelsmann vielleicht den einen oder anderen noch rauszieht, mit dem niemand rechnet. Also, bis 13 Uhr bleibt es noch spannend.
0: Der Kern der Mannschaft steht ja ohnehin schon fest, ne, mit Kimmich, Nico Schlotterbeck, Kai Havertz, Wirtz, Musiala, Pavlovic, Raum und so weiter. Was ist dem Team denn zuzutrauen jetzt bei der WM?
1: Also Potenzial hat die deutsche Mannschaft definitiv. Und wenn es im Auftaktspiel gegen Curaçao gleich eine überzeugende Leistung und einen Sieg gibt, dann kann da was ins Rollen kommen. Die Gruppenphase muss die Mannschaft einfach überstehen. Ob es dann aber bis ins Halbfinale reicht oder sogar noch weiter, wie ja manche träumen, das ist schwer zu sagen. Denn so konstant ist das Team auch noch nicht. Und wie ein mögliches Achtelfinale gegen Frankreich zum Beispiel ausgehen würde, das ist eine schwere Frage. Aber trotzdem mein Tipp, wenn es gut läuft, Halbfinale schaffen wir.
0: Und endgültig Klarheit gibt es dann heute Mittag um 13 Uhr, wenn Bundestrainer Julian Nagelsmann seinen WM-Kader offiziell bekannt gibt. Spätestens dann endet auch die Diskussion um ein mögliches Comeback von Manuel Neuer. Klar ist schon jetzt, Deutschland fährt mit einer jungen, offensiv starken Mannschaft zur WM. Und die Hoffnung ist natürlich groß, dass diesmal wieder so ein bisschen mehr drin ist als jetzt bei den letzten Turnieren. Vielen Dank, Thomas.
1: Ja, gerne.

0: Kein Licht, keine Heizung, kein WLAN und plötzlich geht irgendwie gar nichts mehr. Genau das haben ja zuletzt tausende Menschen in Berlin erlebt. Ich glaube, wir können uns da alle noch sehr gut dran erinnern. Tagelanger Stromausfall, das mitten im Winter. Das klingt für viele erstmal nach absolutem Ausnahmezustand und vorbereitet darauf wären die wenigsten. Das hat nämlich eine aktuelle Umfrage ergeben. Laut dieser Umfrage hat nur etwa jeder Dritte überhaupt ein Plan für diesen Ernstfall. Alle Einzelheiten dazu hört ihr dann gleich bei uns um 10 in 9 Minuten. Laura, wärst du aufgeschmissen?
1: Ja, ich habe gerade schon überlegt, also so 1 Kilo oder 2 Kilo Kartoffeln habe ich wohl im Keller. So ein paar Nudeln liegen auch rum. Und ich
0: Eine
1: hätte auch,
0: Taschenlampe, ne?
1: ich bin ja Camper. Ich könnte auch hier mit Gas kochen. Ein bisschen, was ist da?
0: Okay, also Laura ist ein bisschen vorbereitet und
1: Minimal.
0: du bist wahrscheinlich auch vorbereitet auf deinen Gast heute. Um kurz nach 10 ist nämlich Tobias hier zu Gast, ne? Unser Vorstandsvorsitzender. Denn es gibt Großes zu feiern dieses Jahr. Wir feiern nämlich 30 Jahre US-Radio. Die große Sause ist Anfang Juli und du blickst jetzt mit Tobias zurück nach vorne. Was macht ihr?
1: Nee, zurück haben wir ja gestern schon geguckt mit unserem ersten Volontär und heute gucken wir eher so auf die aktuelle Lage, darauf, was eigentlich hier hinter Mikro passiert. Wir merken ja auch selber, was für Fragen kommen, dass viele Leute gar nicht wissen, was wir so abseits vom Programm machen. Hier läuft ja ganz viel. Wir haben auch einen Verein im Hintergrund, bei dem man sich engagieren kann. Und da muss man sich natürlich auch Gedanken machen, was ist nach 30 Jahren? Also, wie funktioniert denn Lokaljournalismus heute überhaupt, ne? Denn so in 30 Jahren hat sich einiges verändert und da muss sich auch so ein Radiosender natürlich mal verändern.
0: Also, das klingt sehr spannend. Mehr dazu dann um kurz nach 10 hier in US Radio der Tag mit Laura. Ich bin Verena Morris. Ich wünsche euch noch einen wunderschönen Donnerstag und wir hören uns dann morgen ab 14 Uhr wieder.

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2: Ich bin Katrin Müller. Zuletzt hatte es tausende Haushalte in Berlin getroffen. Tagelang saßen sie mitten im Winter im Dunkeln ohne Heizung. Ein massiver Stromausfall, so wie in Berlin. Für die meisten Menschen ist das kein Thema. Gerade mal 30% wären auf so einen Fall vorbereitet, zeigt eine InnoFact-Umfrage für das Vergleichsportal Verivox.
3: Interessant dabei, mehr als die Hälfte der Befragten sieht Behörden und Verantwortliche nicht gut aufgestellt für einen Blackout oder ähnliche Szenarien, hat selbst aber auch keine Vorbereitungen getroffen. Dazu gehören etwa Vorräte an Kerzen, Petroleumlampen oder Batterietaschenlampen sowie Lebensmittel- und Wasservorräte. Offenbar sehen viele dafür aber keinen Anlass. Knapp 2/3 halten die Stromversorgung in Deutschland für sicher. Für wahrscheinlicher als einen großflächigen Stromausfall halten viele Terrorangriffe oder Sabotageakte. Diana Kramer, Nachrichtenredaktion.
2: Der Bundestag stimmt heute über eine Senkung der Ticketsteuer im Flugverkehr zum 1. Juli ab. Damit sollen Luftverkehrsunternehmen entlastet werden. Die Steuer wird auf jeden Abflug mit einem Passagierflugzeug von einem deutschen Flughafen erhoben. Der Bundestag will außerdem den Weg für die weitere Planung von Milliardenprojekten bei der Bahn freimachen. Der Aktionsrat Bildung fordert strengere Regeln für soziale Medien bei Kindern und Jugendlichen. In einem neuen Gutachten sprechen sich die Expertinnen und Experten für gesetzliche Altersgrenzen und zeitliche Beschränkungen aus.
4: Kinder und Jugendliche müssten wirksam vor manipulativen und suchtfördernden Funktionen geschützt werden, sagt der Aktionsrat Bildung. Vorgeschlagen werden altersgerechte Inhalte, begrenzte Nutzungszeiten und automatische Unterbrechungen bei zu langer Nutzung. Für Schulen empfehlen die Fachleute, private Handynutzung bis zur 10. Klasse weitgehend auszuschließen und digitale Medien nur im Unterricht einzusetzen. Konkrete Altersgrenzen nennt der Aktionsrat aber nicht. Im politischen Berlin wird aktuell über ein Social-Media-Verbot für unter 14-Jährige diskutiert. Aus Berlin, Thomas Bleskin.
2: Die Deutsche Bahn rechnet am Pfingstwochenende vor allem morgen und Montag mit vielen Fahrgästen und entsprechend vollen Zügen. Besonders viele Reisende werden zwischen den großen Metropolen erwartet, beispielsweise zwischen Berlin und München, Frankfurt und München oder Hamburg und Berlin, sagte ein Bahnsprecher. Die Bahn empfiehlt Reisenden besonders an diesen Tagen einen Sitzplatz zu reservieren. Wer nicht mit zuggebundenen Fahrkarten unterwegs ist, kann sich online genauer über die erwartete Auslastung der Züge informieren.
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5: Es wird nach einigen regnerischen Tagen besser. Heute ist es streckenweise zwar noch stark bewölkt oder sogar bedeckt, aber immerhin bleibt es trocken und deutlich wärmer als zuletzt. Wir erreichen heute Höchsttemperaturen um 21 Grad. Aktuell haben wir 16 Grad in Osnabrück, in Neunkirchen und in Ösede. Auch Bad Essen kommt auf 16 Grad. Heute Nacht klart es auf, dazu bleibt es trocken bei Tiefsttemperaturen um 9 Grad. Und morgen wird es richtig schön. Wir starten mit Sonne in den Freitag, mittags ein paar Wolken, aber am Nachmittag geht es direkt sonnig weiter bei Temperaturen bis zu 23 Grad. Und es geht sogar noch ein bisschen höher. Samstag zum Beispiel bis zu 27 Grad bekommen wir da. Dazu morgens Sonne, nachmittags dann ein Sonne-Wolken-Mix, aber auch das mit deutlich mehr Sonne als Wolken. Sonnig geht es auch Sonntag weiter. Morgens müsst ihr da aber noch mit Nebel rechnen. Dazu bis zu 24 Grad.
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5: Asphaltierungsarbeiten ab heute in Melle-Wellingholzhausen. Dafür ist dort die Straße Gausenkamp abschnittsweise voll gesperrt. Heute geht's los am Kreisverkehr. Eine Umleitung ist ausgeschildert. Geblitzt wird aktuell an der A1 Bremen Richtung Osnabrück. Kurz vor der Abfahrt Osnabrück-Nord, da wird Abstand gemessen. Und die mobilen Blitzer vom Landkreis, die wurden uns heute für Haßbergen gemeldet. Wenn ihr auch noch einen Verkehrshinweis habt oder ich einen Blitzer übersehen haben sollte, dann sagt es mir gerne. Ruft an unter 0541 750 400 oder schickt eine Nachricht bei WhatsApp an die 0157 88 533 187. Bei den Nummern findet ihr auch online auf osradio.de. Ich wünsche euch eine gute und sichere Fahrt.
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5: Mit mir, Laura Niermann. Guten Morgen. OS Radio feiert in diesem Jahr großen Geburtstag. 30 Jahre werden wir schon alt. Ja, richtig alte Socken hier. Ein guter Grund, um zurückzuschauen und in Erinnerungen zu schwelgen. Das haben wir gestern gemacht mit unserem allerersten Volontär. Das Interview könnt ihr jetzt schon nachhören auf osradio.de. Aber wir wollen ja nicht nur zurückschauen, das wäre ja langweilig. Wir wollen auch darauf schauen, was jetzt ist und wie es weitergeht. Und das machen wir gleich bei mir. Dann zu Gast unser Vorstandsvorsitzender Tobias Romberg. Ich freue mich.

0: US-Radio, der Tag mit mir, Laura Niermann. Hi, ich muss mich jetzt benehmen, der Chef ist im Haus.
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0: Denn bei mir ist Tobias Romberg, den kennt ihr nicht von unserem Mikro, er ist aber trotzdem fester Bestandteil hier im Haus. Er ist nämlich hauptberuflich Lehrer, nebenbei begeisterter Radiomacher und ganz nebenbei auch noch Vorstandsvorsitzender von US Radio. Hallo Tobias.
2: Ja, schönen guten Morgen. Schön, dass ich hier sein darf.
0: Ja, und du bist Vorsitzender in einem ganz besonderen Jahr, denn wir feiern ja in diesem Jahr 30 Jahre US Radio. Da wollen wir natürlich alle alten Anekdoten rausholen, aber wir wollen natürlich auch darauf schauen, was jetzt ist und was noch wird. Und das machen wir natürlich am besten mit dir, denn du und deine Vorstandskollegen, das muss man auch nochmal betonen, ihr seid alle ehrenamtlich unterwegs.
2: Genau.
0: Und ihr seid sehr aktiv hier bei uns hinter den Kulissen, denn US Radio ist nicht nur die Redaktion, die ihr hier hört, da steht noch viel hinter, zum Beispiel auch ein Verein. Vielleicht erklärst du eben mal, wie das alles funktioniert und zusammenhängt.
2: Ja, das mache ich sehr gerne. Ich hoffe, es wird jetzt nicht zu technisch und zu kompliziert. Ich glaube, man kann das ganz gut runterbrechen, indem man sagt, wir sind ein super besonderer und kein normaler Radiosender, denn wir sind ein Bürgerrundfunksender hier in Niedersachsen. Von denen gibt es einige und die haben sehr besondere Strukturen. Also wir sind nicht kommerziell, das unterscheidet uns schon mal von anderen Sendern und deswegen haben wir auch eine Vereinsstruktur im Hintergrund, weil wir auch Vereinsmitglieder haben und wir haben ja auch diverse Nutzerinnen und Nutzer und das ist, glaube ich, das Spannende, dass wir eben das machen, was du ja gerade machst, also das in Anführungszeichen normale Programm mit Nachrichten, mit tollen Beiträgen, mit Menschen, die ja hauptamtlich angestellt sind. Keine Sorge, ich feuere dich nicht, also so sind wir nicht. Und dann gibt es natürlich noch all die bunten, lustigen, verrückten, ausgefallenen Nutzerinnen und Nutzer, wir nennen sie Radiomacherinnen und Radiomacher, die dann hier im Bürgerfunk eigene Sendungen machen dürfen, können, wollen. Und das ist eine großartige Vielfalt. Und das ist halt eben über diese Vereinsstruktur dann auch geregelt.
0: Und es ist natürlich jede Menge Arbeit für euch. Das muss man auch sagen. Das alles ehrenamtlich. Da liegt natürlich die Frage nahe, warum tut man sich das an?
2: Ich liebe es. Ich liebe diesen Sender. Ich habe als Lehrer erstmalig Kontakt zu dem Sender gehabt, weil ich komme eigentlich aus dem Journalismus. Ich bin auch gelernter Redakteur, bin immer noch als Moderator und Reporter unterwegs und habe dann vor, ich schätze, 10, 12 Jahren so die ersten Kooperationen mit diesem Sender gehabt. Damals über Simone Wölfel und Andreas Menke, die ja beide auch noch in exponierter Stellung hier im Hause aktiv sind. Und dann habe ich gemerkt, das ist ja total geil, was man hier machen kann mit Schülerinnen, mit Schülern. Und irgendwann wurde ich dann vielleicht auch wegen meines journalistischen Backgrounds gefragt, ob ich hier ehrenamtlich mitwirken will, dann habe ich, glaube ich, 2,5 Sekunden lang überlegt und gesagt, ich mache es, weil ich es unglaublich wichtig und cool finde, so einen Sender mitgestalten zu können. Denn wir haben, finde ich, eine extrem wichtige Rolle in dieser Stadt, in dieser Gesellschaft. Denn die einfachste Botschaft ist schon, wir senden kostenlos Nachrichten. Und wir haben auch kostenlos Nachrichten und Beiträge auf der Webseite und wir sind auch bei Instagram aktiv. Und das ist mittlerweile, finde ich, in dieser Stadt gar nicht mehr so einfach, gute, kostenlose Nachrichten zu bekommen. Und die liefern wir den Leuten. Und dann gibt es auch viele andere Punkte, ich habe es gerade darüber gesprochen, also diese Vielfalt hier, Pluralismus in den Medien, finde ich total wichtig. Und dann haben wir auch noch über Simone Wölfel, über die Geschäftsführerin, die auch zuständig ist für den Bereich Medienpädagogik, diesen Ansatz, Menschen auch medienmäßig fit zu machen, Medienkompetenz zu vermitteln und ihnen einiges beizubringen. Und das ist so eine tolle Vielfalt, die ich für so wichtig halte, dass ich das echt gerne im Ehrenamt mache.
0: Ja, und dann grätsche ich da mal schnell rein und mache schnell Werbung für uns, denn du hast das Stichwort Medienpädagogik schon angeschnitten. In 2 Wochen, am 2.6. zwischen 10 und 14 Uhr machen wir eine Sondersendung zum Thema Medienpädagogik. Da gibt es die besten Sendungsausschnitte aus unserem Demokratieprojekt. Da gibt es ganz viel Rückschau auf so Medienpädagogik aus den letzten Jahren. Also hört auf jeden Fall rein. Ich bin auch dabei. Ich freue mich schon und bin gespannt. Und da seht ihr mal, was hier abseits mit ganz vielen Schülern und Schülerinnen und Jugendlichen und auch schon Kindern passiert. Jetzt haben wir auch schon so über Lokaljournalismus in der Stadt Osnabrück, in der Region Osnabrück gesprochen. Wie siehst du das denn? Wie muss so ein Lokalsender, was soll so ein Lokalsender im Jahr 2026 bieten und wo soll der Weg hingehen?
2: Ja, ich finde, da kommt vieles zusammen. Also zum einen sollen wir auch einfach Spaß machen. Und ich finde, das merkt man bei euch Moderatorinnen und Moderatoren hier. Ihr habt den Spaß, man hört das. Ich freue mich jedes Mal, wenn ich einschalte und euch höre. Und es geht darum, Leute durch den Tag zu führen. Und wir wissen ja alle, dass die Umstände oft nicht so ganz positiv sind. Wir haben so viele erschlagene weltpolitische Nachrichten und dann macht es einfach Spaß, mit euch durch den Tag zu gehen. Und das andere ist natürlich dann, wenn man das so runterbricht als Politiklehrer, der ich bin, die Informationsfunktion. Also es ist ja für eine Gesellschaft, für die Demokratie total wichtig, dass Leute auch ein bisschen was mitkriegen. Und nicht nur die große Politik in Berlin, sondern man muss ja auch ein Gefühl dafür haben, was passiert denn hier im Landkreis, was passiert hier in der Stadt Osnabrück. Da sind wir, finde ich, als Sender super aufgestellt. Was sind Einflüsse des Landes Niedersachsens? Und darum geht's. Und dann haben wir natürlich eine Gewichtung, die total bunt ist. Es geht um Politik, um Gesellschaft, um Kultur und Sport. Und das liebe ich auch. Und das ist der Journalist in meinem Herzen, in meiner Brust. Ich liebe diese Vielfalt. Und diese Stadt Osnabrück und auch der Landkreis haben echt wahnsinnig viel zu bieten. Und ich glaube, Leute freuen sich immer wieder, wenn sie da mal ins Radio kommen und berichten dürfen, was sie so machen.
0: Auf jeden Fall. Und was man auch nicht vergessen darf, wie viele Menschen auch sich ehrenamtlich in der Region engagieren und da oft sagen, oh, das ist ja gar nicht so viel, was ich hier mache. Und in Wirklichkeit leben die für ihre Projekte und die haben auf jeden Fall auch unsere Aufmerksamkeit verdient. Das muss man auch sagen. Da ist wirklich ganz viel, ganz Tolles dabei.
2: Ja, und das hält ja irgendwie den Laden zusammen. Also das hält die Gesellschaft zusammen. Und das ist wiederum das Tolle, nicht nur hier in unserem Hauptprogramm, sondern auch in der Vielfalt der Radiomacherinnen und Radiomacher, dass wir hier so viele Einblicke kriegen von super engagierten Leuten, sei es im Bereich Kultur, sei es im Bereich Sport, die einfach hier Dinge machen. Wir haben total viele Musikliebhaber, Fans in abgefahrenen Sparten und denen bieten wir eben diese Bühne, um auch mal zu zeigen, was mache ich eigentlich. Und ich bin mir sicher, alle Menschen, die hier Sendung machen, die machen nichts Böses. Die fangen mit Sicherheit keine Kriege an. Die sind glückliche, nette Menschen, die einfach Bock auf Radio haben.
0: Die sind auch so sehr beschäftigt, sich um ihre Sendung zu kümmern.
2: Genau, das glaube ich auch.
0: Jetzt, wenn wir nach vorne schauen, was muss sich noch verändern? Wo würdest du sagen, hier, da geht der Weg hin?
2: Ja, Medien verändern sich ja krass. Also ich bin Jahrgang 78. Als ich in München zur Journalistenschule gegangen bin, haben wir über die Zeitung gesprochen, über Radio, Fernsehen und da schwappte so langsam online mit rein. Und Medien haben sich halt wahnsinnig verändert und wir versuchen mitzugehen. Natürlich sind wir im Kern immer der Radiosender. Das ist das Hauptgeschäft hier. Aber wir bespielen ja auch andere Kanäle. Also wir krempeln gerade mit meinen Kolleginnen und Kollegen im geschäftsführenden Vorstand, mit Ann-Christine Wöhler und Reinhard Stiel, die Webseite um. Lohnt sich immer mal drauf zu gucken, osradio.de. Da passiert sehr viel, weil wir da einfach noch mehr zeigen wollen. Also wir arbeiten in dem Punkt crossmedial dann, und da bist du ja auch eine treibende Kraft, sind wir im Bereich Social Media sehr aktiv. Also es geht darum, einfach alle Medien oder viele Medien zu nutzen, um die Menschen zu unterhalten und zu informieren. Und darüber hinaus merken wir halt, dass dieser Aspekt Medienpädagogik total wichtig ist. Wir reden über große Herausforderungen in der Gesellschaft, Deepfakes, KI-Fakes, Hate Speech und solche Sachen. Und da versuchen wir hier natürlich immer wieder vorrangig junge Menschen, aber nicht nur junge Menschen, fit zu machen und zu mündigen Mediennutzern zu machen.
0: Heute wahrscheinlich wichtiger denn je. Und wenn wir schon über die Internetseite gesprochen haben, ganz große Empfehlung, seit Anfang des Jahres ja ganz beliebt neu auf OS Radio, die 7-Tage-Mediathek. Das ist auch so ein neuer Schritt, damit man da 7 Tage ausgewählt oder die meisten mittlerweile Bürgersendungen unserer Radiomacher und Macherinnen oder Bürgerfunker, wer es einem lieber ist, die kann man da alle nachhören. So, Tobias, können wir uns jetzt gegenseitig herzlichen Glückwunsch zum 30. wünschen?
2: Auf jeden Fall. Ich freue mich, dass wir in dieses Jubiläum gehen und wir feiern bestimmt auch noch das 35. oder das 40. zusammen. Ich habe noch Bock im Ehrenamt.
0: das ist jetzt eine Zusage, da nagel ich mich drauf fest.
2: Ich muss ja auch gewählt werden. Wir sind ja auch demokratisch aufgebaut, aber mal gucken.
0: Ich glaube, da hast du gute Chancen. Wie ist das eigentlich? Also ich komme ja vom Land. Zum 30. gibt es da Socken und Schachtelkranz und die Treppe wird gefegt. Nimmst du dieses Jahr noch den Besen in die Hand? Vielleicht nicht am Rathaus, aber hier vor der Tür?
2: Ich kenne den Brauch auch noch aus meiner Zeit als Student in Münster. Nee, das war mit 25, da habe ich so einen Sockenkranz bekommen.
0: Ach ja, stimmt, das ist 25. Fegen der Rathaustreppe ist mit 30, ne?
2: Ich bin verheiratet, 3 Kinder, ich muss gar nichts fegen.
0: Ja, aber OS Radio ist ja noch nicht verheiratet.
2: Okay, gut, vielleicht müssen wir noch einen Partner finden für den Radiosender. Mal gucken.
0: Wir fragen mal bei den Kollegen nach.
2: Also wenn wir das machen, vielleicht haben Hörerinnen und Hörer auch Bock, machen wir eine schöne Aktion und putzen Treppen oder Rathaustreppen. Meldet euch einfach.
0: Oder die Klinke. Ja, vielleicht hat man ja immer noch den richtigen Brauch. Danke, Tobias, für deinen Besuch und wir klopfen aufs Holz auf die nächsten 10 bis 30 Jahre.
2: Ja, toi, toi, toi. Bis dann. Tschüss.

US-Radio der Tag um 10.21 Uhr und gleich um 10:30 hört ihr hier wieder die US-Radio-Lokalnachrichten mit Andreas Menke. Und da geht es wie zuletzt so oft um Spekulationen rund um das VW-Werk hier am Standort Osnabrück. Da wird ja viel diskutiert, viel gemunkelt, viele Gerüchte sind in der Luft, aber so richtig Konkretes gibt es nicht. Es hieß zuletzt, dass das ein israelisches Unternehmen das Ganze übernehmen möchte. Jetzt wurden da ein chinesisches Unternehmen in die zur Verbindung gebracht, sagen wir es mal so ganz vorsichtig. Das wurde jetzt aber dementiert. Alles rund um diese Spekulation über einen möglichen Verkauf nach China hört ihr gleich in den US-Radio-Lokalnachrichten in gut 8 Minuten. Dann geht es unter anderem auch um einen Verkehrsunfall, bei dem ein 11-jähriger Radfahrer verletzt wurde. Das und mehr gleich hier.

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1: Mit Andreas Menke. VW weist Spekulationen über Verkauf des Werks Osnabrück zurück und 11-jähriger Radfahrer bei Unfallflucht in Osnabrück verletzt. VW-Chef Oliver Blume hat Spekulationen über einen Verkauf des Osnabrücker Werks an chinesische Unternehmen zurückgewiesen. Auf der Betriebsversammlung in Wolfsburg erklärte er, es gebe derzeit keine Gespräche mit chinesischen Herstellern. Gleichzeitig bestätigte Blume, dass Volkswagen wegen Überkapazitäten weiter sparen müsse. Für das Werk in Osnabrück führe der Konzern aktuell Gespräche mit Unternehmen aus der Verteidigungsindustrie. Ziel sei es, Arbeitsplätze auch nach dem Ende der Fahrzeugproduktion im Jahr 2027 zu sichern. Betriebsratschefin Daniela Carvalho forderte zudem ein Ende der Diskussion über mögliche Werksschließungen. In Osnabrück ist ein 11-jähriger Radfahrer bei einer Unfallflucht verletzt worden. Der Junge war am Montagnachmittag mit seinem Fahrrad auf der Oststraße unterwegs. An der Einmündung zur Wissinger Straße wollte er nach links abbiegen und verlangsamte seine Fahrt. Dabei wurde er laut Polizei von einem Auto am Hinterrad erfasst und stürzte auf die Straße. Der Fahrer fuhr anschließend weiter, ohne sich um das verletzte Kind zu kümmern. Die Polizei sucht jetzt Zeugen, die Hinweise auf das Fahrzeug oder den Fahrer geben können. In Melle werden neue Ehrenamtliche für das Projekt 66 gesucht. Dazu findet am 27. Mai um 17 Uhr eine Informationsveranstaltung im Stadthaus Melle statt. Angesprochen sind Menschen ab etwa 60 Jahren, die Kinder an Grundschulen in Melle oder Bissendorf begleiten möchten. Die Ehrenamtlichen unterstützen unter anderem beim Lesen, Spielen oder kreativen Arbeiten. Ziel des Projekts ist es, den Austausch zwischen den Generationen zu fördern und den gesellschaftlichen Zusammenhalt zu stärken. Organisiert wird das Angebot von mehreren Einrichtungen aus der Region Osnabrück. Der Freundeskreis des Botanischen Gartens der Universität Osnabrück wird in diesem Jahr 40 Jahre alt. Der Förderverein mit rund 250 Mitgliedern plant dazu mehrere Veranstaltungen und Aktionen. Unter anderem startet eine Fotoaktion, bei der Besucher ihre Bilder aus dem Botanischen Garten einsenden können. Außerdem beginnt Ende Mai eine Kunstausstellung mit Skulpturen und Installationen. Der Freundeskreis unterstützt den Botanischen Garten finanziell bei Projekten und Veranstaltungen. Gleichzeitig hofft der Verein auf neue Mitglieder und weitere ehrenamtliche Unterstützung.
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2: Noch ein paar Tagen, ja, ich sag mal Mistwetter, wird's jetzt doch richtig frühsommerlich schön. Heute ist es zwar streckenweise noch bewölkt oder sogar bedeckt, aber es bleibt trocken und es wird deutlich wärmer als zuletzt mit Höchsttemperaturen um 21 Grad. Auch jetzt ist es schon ziemlich angenehm warm mit 17 Grad in Osnabrück und in Bad Essen. Glandorf kommt genauso wie Belmhaltern auf bewölkte 16 Grad. Heute Nacht klärt es auf, dazu bleibt es trocken bei Tiefsttemperaturen um 9 Grad und morgen starten wir dann mit viel Sonne in den Freitag, mittags einzelne Wolken, aber der Nachmittag, der ist dann wieder sonnig bei bis zu 23 Grad. Und die Temperaturen, die steigen dann am Wochenende sogar noch weiter auf bis zu 27 Grad am Samstag. Dazu morgens eigentlich nur Sonne, nachmittags auch ein paar Wolken, aber die Sonne überwiegt schon deutlich. Sonntag bleibt es dann auch sonnig nach einem nebligen Morgen und bei bis zu 24 Grad.
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2: In Melle-Wellingholzhausen laufen Asphaltierungsarbeiten und zwar an der Straße Gausekamp. Da wird Abschnitt für Abschnitt deshalb voll gesperrt. Heute geht's los am Kreisverkehr. Eine Umleitung ist ausgeschildert. Geblitzt wird aktuell an der A1 Bremen Richtung Osnabrück. Kurz vor der Abfahrt Osnabrück-Nord, da wird Abstand gemessen. Und die mobilen Blitzer vom Landkreis, die stehen heute verstärkt in und um Haßbergen. Wenn ich jetzt etwas übersehen haben sollte, egal ob Verkehrshinweis, Gefahrenmeldung oder ein Blitzer, dann meldet euch gerne, ruft an unter 0541 750 400 oder schickt eine Nachricht bei WhatsApp an die 0157 88 533 187. Beide Nummern findet ihr auch nochmal zum Nachlesen online auf osradio.de. Ich wünsche euch eine gute und vor allem natürlich eine sichere Fahrt.
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2: Mit mir, Laura Niermann. Hi, wir haben in der letzten halben Stunde schon viel übers Jubiläum gesprochen, denn OS Radio wird dieses Jahr 30 Jahre alt. Und wenn ihr rechnen könnt, dann merkt ihr, OS Radio ist so ein richtiges Kind der 90er. Und dann bleiben wir doch gleich bei einem Hit der 90er, Eiffel 65, hier ist Blue.

0: Hallo Region Osnabrück, hier ist OS Radio um 10.41 Uhr. Ja, das ist eine Zeit, da hat der eine oder andere sein Pausenbrot schon gegessen und man saß schon einige Stunden, wenn man so im Büro zum Beispiel ist. Was fehlt da? Na klar, Bewegung. Also mal ausschütteln, aufstehen, vielleicht ein bisschen auf der Stelle gehen. Warum? Weil es einfach gesund ist. Aber wie viel Sport oder sagen wir mal, wie viel Bewegung soll es denn jetzt tatsächlich sein? Die Weltgesundheitsorganisation WHO, die empfiehlt 2,5 Stunden Bewegung pro Woche. Jetzt gibt es aber eine neue Studie und laut der sollen wir uns sogar 10 Stunden pro Woche bewegen, damit unser Herz-Kreislauf-System im Schwung bleibt. Ronny Thorau kann uns erklären, wie viel jetzt wirklich angebracht ist. Hallo.
1: Ja, ich grüße dich.
0: Also, es wirkt ein bisschen widersprüchlich, diese Empfehlungen. WHO sagt 2,5 Stunden, jetzt ist die Rede von 10 pro Woche. Ja, was denn nun?
1: Ja, also die niedrigere Empfehlung der WHO ist als Minimum gedacht, was jeder auch realistisch im Alltag einbauen kann. Vor allem, weil es schon ein wirklich großer Gewinn an Gesundheit ist, wenn man von keinem Sport, keiner Bewegung auf wenigstens ein bisschen in der Woche umstellt. Die aktuelle Studie aus China, die sagt im Prinzip ja, mehr Bewegung ist noch besser. Die Macher räumen aber auch ein, dass die untersuchte Gruppe vielleicht schon fitter und gesünder ist als der Durchschnitt. Wer also den Sprung zu etwas Bewegung pro Woche geschafft hat, der kann die Studie ja als Ansporn nehmen und mal gucken, was er zusätzlich noch in seinen Alltag einbauen kann. Auszuzahlen scheint es sich.
0: Also ich sage es mal so, jede Bewegung ist besser als keine Bewegung. Ja, und wenn man bewusst anfangen möchte, ist eigentlich egal, wie lange oder wie viel pro Woche man sich bewegt. Hauptsache, man startet damit.

US Radio, der Tag um 10.50 Uhr mit mir, Laura Niermann. Hi, gleich um 11 Uhr gibt's hier natürlich wieder alles aus Deutschland und der Welt in den US Radio Nachrichten. Und da schauen wir aufs Wochenende. Ich kann euch sagen, das Wetter wird gut, das wird richtig frühsommerliches Wochenende und es wird ein langes Wochenende, denn wir haben am Montag ja Pfingsten. Was bedeutet das? Naja, ich würde mal sagen volle Straßen und die Deutsche Bahn sagt, das bedeutet auch volle Züge. Mehr dazu hört ihr gleich in den Nachrichten. Dann geht's außerdem um Spekulationen aus Berlin. Da geht es um die Rente und die Frage, wie lange wir denn so arbeiten sollen, bevor wir die Rente kriegen. Jetzt ist da die 70 im Gespräch. Ob es soweit kommt, was da genau spekuliert wird, auch das hört ihr in gut 9 Minuten. Und danach schauen wir, und so nach den US-Radio-Nachrichten, schauen wir auf ein ganz spannendes neues Projekt in der Region. Da wird Lehrern und Lehrerinnen geholfen, KI im Unterricht einzusetzen.

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1: Ich bin Katrin Müller. Nach einem Bildbericht will die von der Koalition eingesetzte Rentenkommission der Bundesregierung raten, das Renteneintrittsalter schrittweise von 67 auf 70 Jahre anzuheben. Entschieden ist aber wohl noch nichts. Kanzleramtschef Thorsten Frey sprach beim TV-Sender Welt von Spekulationen. Man müsse mit solchen Wasserstandsmeldungen sehr vorsichtig sein, sagte er. Ein langes Feiertagswochenende und die allerbesten Wetteraussichten. Deutschland wird zu Pfingsten unterwegs sein. Das sorgt für volle Straßen, aber auch für volle Züge. Die Deutsche Bahn rechnet mit deutlich mehr Fahrgästen als an normalen Wochenenden.
2: Besonders voll dürfte es im Bahnverkehr am Freitag werden, wenn alle ins Pfingstwochenende starten und dann wieder am Pfingstmontag, wenn die Rückreise ansteht. Vor allem zwischen den großen Metropolen wie Berlin und München, Frankfurt und München oder Hamburg und Berlin rechnet die Bahn mit einer hohen Auslastung der Züge und empfiehlt Reisenden an diesen Tagen einen Sitzplatz zu reservieren. Wer nicht mit zuggebundenen Fahrkarten unterwegs ist, also flexibel reisen kann, sollte sich am besten online informieren, wie hoch die erwartete Auslastung der Züge ist und dann möglichst ausweichen, am besten auf die ganz frühen oder späten Stunden. Diana Kramer, Nachrichtenredaktion.
1: Mehr als die Hälfte der Menschen in Deutschland geht davon aus, dass die Behörden schlecht vorbereitet sind auf einen größeren Stromausfall. Das geht aus einer Ineffekt-Umfrage im Auftrag des Vergleichsportals Verivox hervor. Nur rund 13% betrachten die Behörden als sehr gut oder eher gut vorbereitet. Allerdings hat nur ein knappes Drittel der Befragten selbst Maßnahmen getroffen und zum Beispiel Vorräte an Nahrungsmitteln und Kerzen angelegt. Zum Fußball. In Kürze will Bundestrainer Julian Nagelsmann bekannt geben, welche 26 Spieler er mit zur WM nimmt. Vor allem um das vermeintliche Comeback von Weltmeister-Torhüter Manuel Neuer gibt es seit Tagen Diskussionen.
3: Für das neue Comeback fehlt eigentlich nur noch die offizielle Bestätigung und die Begründung, warum der Bundestrainer sich nun offenbar umentschieden hat und nicht mehr auf Oliver Baumann im Tor setzt, der ja eigentlich nicht enttäuscht hat. Bayerns Karl und auch Kölns Elmaler im Kader wären keine großen Überraschungen nach ihren starken Leistungen in der Liga. Die Plätze vorne dürften sicher an Havertz und Woltemade gehen. Ein kleines Fragezeichen würde ich noch bei Sané sehen. Füllkrug ist dagegen wohl raus. Thomas Thonfeld, Sportredaktion.
1: Die Pressekonferenz zum Kader beginnt um 13 Uhr.
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4: Nach ein paar kalten und regnerischen Tagen ist der Mai jetzt endgültig im Frühling angekommen, zumindest wettertechnisch. Heute ist es zwar streckenweise noch bewölkt oder sogar bedeckt, aber es bleibt trocken und es ist deutlich wärmer als zuletzt mit Höchsttemperaturen um 21 Grad. Auch aktuell ist es schon angenehm warm. Wir haben 17 Grad in Osnabrück, in Fürstenau und in Belm-Haltern, bewölkte 17 Grad auch in Bohmte. Heute Nacht klart es dann auf, dazu bleibt es trocken bei Tiefsttemperaturen um 9 Grad. Und morgen bekommen wir so richtige Frühlingsgefühle. Es startet sonnig in den Freitag, gegen Mittag paar Wolken, aber der Nachmittag dann erneut sonnig bei bis zu 23 Grad. Samstag bekommen wir sogar bis zu 27 Grad, dazu am Nachmittag ein paar Wolken, die stören aber den schönen Gesamteindruck nicht. Auch Sonntag vor allem Sonne, morgens müsst ihr aber noch mit Nebel rechnen, dazu bis zu 24 Grad.
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4: Asphaltierungsarbeiten in Melle-Wellingholzhausen. Da geht es heute an der Straße Gausekamp los. Die wird dafür abschnittsweise voll gesperrt. Heute am Kreisverkehr. Eine Umleitung ist ausgeschildert. Die mobilen Blitzer vom Landkreis wurden uns für Haßbergen gemeldet. Wenn ihr auch noch einen Verkehrshinweis habt, meldet euch gerne bei uns. Egal ob Hinweis, Blitzer oder Gefahrenmeldung, ruft an unter 0541 750 400 oder schickt eine Nachricht bei WhatsApp an die 0157 88 533 187. Beide Nummern gibt es natürlich auch online zum Nachlesen auf osradio.de. Ich wünsche euch eine gute und vor allem natürlich eine sichere Fahrt.
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4: Mit mir, Laura Niermann. Hi. KI in der Grundschule. Ja, viele werden jetzt reflexhaft sagen, um Gottes Willen, auf keinen Fall. Die Kinder sollen erstmal ohne Technik klarkommen. Und ja, diesen Reflex verstehe ich total. Aber man kann es ja auch von der anderen Seite sehen und sagen, naja, wenn die Lehrkräfte KI einsetzen, dann können das ihre Arbeit eindeutig erleichtern. Und dann haben sie Zeit für das wirklich Wichtige, nämlich ihre Schüler und Schülerinnen. Und genau dazu gibt es jetzt ein neues Projekt in der Region. Das stellen wir euch gleich vor, noch in dieser Viertelstunde bei OS Radio. Der Tag.

0: Fleetwood Mac hier um 11.12 Uhr bei OS Radio. Der Tag.
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0: Man kann es gut finden oder vor allem die negativen Seiten sehen, aber KI kommt immer mehr in unserem Alltag an. Auch im Schulalltag. Viele Schüler und Schülerinnen nutzen ChatGPT und Co. Die Lehrkräfte dagegen zögern oft noch, die neue Technik zu nutzen oder im Unterricht einzubauen. Da soll jetzt in der Region Osnabrück das Projekt DigiKI helfen. Worum es dabei genau geht, hat uns Christian Schiffbänker erklärt. Er war selbst Schulleiter und ist heute Sprecher der Friedel und Gisela Bohnenkamp Stiftung, die das Projekt nicht nur fördert, sondern auch selbst den Anstoß gegeben hat.
2: Also in dem Projekt geht es im Wesentlichen darum, Grundschullehrkräfte zu befähigen, KI zu nutzen, um sie eben halt auch zielgerichtet für ihren eigenen Unterricht einzusetzen. Sprich, wir hoffen, dass dadurch Entlastung für die Lehrkräfte geschieht und wir hoffen auch, dass das, was die KI an Möglichkeiten gibt, noch stärker in die Grundschulen Einzug erhält, um letzten Endes den Schülerinnen und Schülern einen Mehrwert in der Bildung zuteil werden zu lassen.
0: 18 Monate soll das Projekt erst einmal laufen. In dieser Zeit gibt es zum Beispiel Schulungen, bei denen mehr als 300 Lehrkräfte neue Kompetenzen zum KI-Einsatz gewinnen können. Dazu sollen sie konkrete Hilfsmittel kennenlernen, mit denen sie ihren Unterricht gestalten können, erklärt Projektleiter Kai Kraft.
3: Die Schulen sollen wirklich ermutigt werden, verschiedene Sachen auszuprobieren, um zu schauen, welches Tool sich an welcher Stelle, in welchem Bereich, wie eignet. Davon sollen dann die anderen Schulen profitieren, dass man, wenn man diese Lizenz beantragt, muss man ein ganz, ganz kleines, kurz, kompaktes Formular am Ende ausfüllen und sagen, das hat sich bewährt oder das hat sich nicht bewährt und ich bin offen dafür, meine Erfahrungen mit anderen zu teilen, sodass wir dann wiederum darauf aufbauen können und sagen können, okay, das Tool ist da gut angekommen, haben andere Schulen Interesse und möchten darauf basierend noch eine Fortbildung haben.
0: Das Projekt wendet sich an Grundschulen, weil es für die bisher nur wenige vergleichbare Angebote gibt. Ein Schwerpunkt liegt zum Beispiel auf der Sprachförderung von Kindern, die zweisprachig aufwachsen oder Deutsch als Zweitsprache noch lernen müssen. Lehrkräfte können mit KI unter anderem individuelle Arbeitsblätter erstellen, die an das Können und die Möglichkeiten der Kinder angepasst sind. Dabei gilt aber immer Pädagogik vor Technik.
2: Also ganz wichtig ist uns, dass wir damit keinerlei Personen oder irgendwelche anderen Dinge ersetzen wollen, sondern KI wirklich als Chance zu sehen, um die Arbeit am Kind noch effektiver zu gestalten, die Lerninhalte teilweise durch die KI auch mit vorbereiten zu lassen, da zu effektivieren und auf der anderen Seite dann auch Zeit zu gewinnen, um eben halt im Umgang mit den Kindern zu sein, mit den Kindern nochmal auf einer anderen Ebene auch dann zu kommunizieren, weil einfach mehr Kapazitäten vorhanden sind.
0: Also Entlastung für Lehrkräfte, damit die intensiver und individueller mit den Schülern und Schülerinnen arbeiten können. Möglich machen soll das jetzt das Projekt DigiKI für Grundschulen in der Region Osnabrück. Ermöglicht wird das neben der Friedel- und Gisela Bohnenkamp Stiftung von der Fromm Stiftung, der Stiftung Stahlwerk Jörgsmarienhütte und durch den privaten Förderer Klaus Hellmann. Bisher sind schon über 40 Schulen dabei, alle anderen können sich noch zeitnah anmelden. 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

11.22 Uhr, ihr hört US Radio der Tag mit mir, Laura Niermann. Hi! Gestern waren mal wieder Betrüger unterwegs und zwar in der Stadt Osnabrück. Die Masche ist schon bekannt. Sie gaben sich am Telefon als Polizisten aus. Es hätte Einbrüche in der Nachbarschaft gegeben. Später konnten sie dann vor Ort Schmuck erbeuten. Wer ebenfalls einen Anruf erhalten hat oder selbst Wertgegenstände an vermeintliche Polizisten übergeben hat, soll sich bitte an die echte Polizei wenden. Und dazu nochmal die Erinnerung, die Polizei will nicht plötzlich Geld oder Wertgegenstände haben und nimmt die auch nicht zur Sicherheit einfach mit. Also Augen auf und im Zweifel jemand anderen anrufen und sich rückversichern. Man kann sich in diesen Fällen auch an die Polizei wenden, immer. Was sonst noch los ist in Stadt und Landkreis, das hört ihr gleich wieder um 11:30 Uhr in den US-Radio-Lokalnachrichten.

0: aktuell Gespräche mit Unternehmen aus der Verteidigungsindustrie. Ziel sei es, Arbeitsplätze auch nach dem Ende der Fahrzeugproduktion im Jahr 2027 zu sichern. Betriebsratschefin Daniela Carvalho forderte zudem ein Ende der Diskussion über mögliche Werksschließungen. In Osnabrück ist ein 11-jähriger Radfahrer bei einer Unfallflucht verletzt worden. Der Junge war am Montagnachmittag mit seinem Fahrrad auf der Oststraße unterwegs. An der Einmündung zur Wissinger Straße wollte er nach links abbiegen und verlangsamte seine Fahrt. Dabei wurde er laut Polizei von einem Auto am Hinterrad erfasst und stürzte auf die Straße. Der Fahrer fuhr anschließend weiter, ohne sich um das verletzte Kind zu kümmern. Die Polizei sucht jetzt Zeugen, die Hinweise auf das Fahrzeug oder den Fahrer geben können. In Melle werden neue Ehrenamtliche für das Projekt 66 gesucht. Dazu findet am 27. Mai um 17 Uhr eine Informationsveranstaltung im Stadthaus Melle statt. Angesprochen sind Menschen ab etwa 60 Jahren, die Kinder an Grundschulen in Melle oder Bissendorf begleiten möchten. Die Ehrenamtlichen unterstützen unter anderem beim Lesen, Spielen oder kreativen Arbeiten. Ziel des Projekts ist es, den Austausch zwischen den Generationen zu fördern und den gesellschaftlichen Zusammenhalt zu stärken. Organisiert wird das Angebot von mehreren Einrichtungen aus der Region Osnabrück. Der Freundeskreis des Botanischen Gartens der Universität Osnabrück wird in diesem Jahr 40 Jahre alt. Der Förderverein mit rund 250 Mitgliedern plant dazu mehrere Veranstaltungen und Aktionen. Unter anderem startet eine Fotoaktion, bei der Besucher ihre Bilder aus dem Botanischen Garten einsenden können. Außerdem beginnt Ende Mai eine Kunstausstellung mit Skulpturen und Installationen. Der Freundeskreis unterstützt den Botanischen Garten finanziell bei Projekten und Veranstaltungen. Gleichzeitig hofft der Verein auf neue Mitglieder und weitere ehrenamtliche Unterstützung.
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2: Die Sonne spielt noch nicht ganz so mit. Heute bleibt es stark bewölkt oder sogar bedeckt, aber immerhin bleibt es trocken und die Temperaturen, die sind schon frühsommerlich bei bis zu 21 Grad. Und da sind wir gar nicht mehr weit von entfernt von diesen Höchsttemperaturen. Wir haben 17 Grad in Osnabrück und in Glandorf. Bohmte kommt genauso wie Engter auf bewölkte 18 Grad. Heute Nacht klart es auf, dazu bleibt es trocken bei Tiefsttemperaturen um 9 Grad. Morgen starten wir dann mit Sonne in den Freitag, Sonne auch am Nachmittag. Dazwischen am Mittag kann es ein paar Wolken geben, die stören aber nicht den schönen Gesamteindruck. Dazu steigen die Temperaturen morgen auf bis zu 23 Grad. Noch wärmer wird es am Samstag, da kriegen wir bis zu 27 Grad. Dazu am Nachmittag ein paar Wolken, aber auch da bleibt es vor allem sonnig. Auch am Sonntag dann bei bis zu 24 Grad und Nebel am Morgen.
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2: Fahrt bitte besonders vorsichtig auf der B214 bei Bersenbrück Richtung Diepholz. Zwischen der Ausfahrt zur B68 und Bersenbrück besteht da Gefahr durch einen defekten LKW. Und es gibt noch eine Meldung für den Nordkreis, für die L74 zwischen Löningen und Menzlage. Da ist die Fahrbahn nach einem Unfall mit mehreren Autos in beiden Richtungen gesperrt. Außerdem starten heute Asphaltierungsarbeiten in Melle-Wellingholzhausen. Betroffen ist die Straße Gausekamp, die dafür abschnittsweise voll gesperrt ist. Heute geht's los am Kreisverkehr. Eine Umleitung ist ausgeschildert. Die mobilen Blitzer vom Landkreis wurden uns heute für Haßbergen gemeldet. Wenn ihr auch noch einen Verkehrshinweis habt oder einen Blitzer am Straßenrand entdeckt, dann sagt es uns. Ruft an unter 0541 750 400 oder schickt eine Nachricht bei WhatsApp an die 0157 88 533 187. Beide Nummern gibt es auch online auf osradio.de. Ich wünsche euch eine gute und natürlich vor allem eine sichere Fahrt.
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2: Solche Stadtführungen, ja, Stadtführung an sich macht man ja eigentlich eher, wenn man irgendwo zu Gast ist oder im Urlaub, weniger in der eigenen Stadt, in der man tagtäglich lebt. Aber eigentlich sollte man das häufiger machen, denn es lohnt sich. Auch hier bei uns in Osnabrück kann man dabei ganz neue Dinge und Ecken entdecken. Und da würde ich sagen, macht mal eine Stadtführung. Eine besondere stelle ich euch gleich vor im OS-Radio-Veranstaltungstipp. Mein Name ist Laura Niermann. Einen schönen Donnerstag wünsche ich euch.

0: Ultraleicht. Andreas Burani. Ganz trauriges Regenstimmung hier, obwohl gerade ein bisschen die Sonne scheint.
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0: Mit dem OS Radio Veranstaltungstipp. Und da schauen wir uns heute mal eine Stadtführung an. Davon gibt es hier in Osnabrück ja ganz viele unterschiedliche. Alle sind spannend auf eine eigene Art. Es gibt Stadtführungen mit Nachtwächter, mit historischen Spielszenen und, und. Und es gibt auch eine queere Stadtführung. Queer History of Osnabrück heißt die Tour. Da geht's gemeinsam mit Lars Linhoff durch die Innenstadt von Osnabrück. Er hat den queeren Stadtplan dazu illustriert und zeigt Orte, an denen queeres Leben sich sichtbar war, im Verborgenen stattfinden musste oder bis heute einen Platz hat. Und dabei gibt es nicht nur die klassische Standardtour, sondern ganz verschiedene Rundgänge mit unterschiedlichen Schwerpunkten. Welche genau, das hat uns Lars Linhoff selbst erklärt. Oh, wo ist er denn? Habe ich ihn verschlottert? Nein, da ist er.
2: Ich habe mittlerweile verschiedene Touren. Ich habe eine reguläre Tour, wo ich immer so die allgemeine queere Geschichte abklappere. Ich habe eine Tour, eine Art Spurensuche zur lesbischen Geschichte von Osnabrück. Demnächst gibt es eine Extraführung 40 Jahre AIDS und AIDS-Hilfe in Osnabrück. Nochmal spezifisch. Also auch da ist noch vieles möglich, was ich versuche auszubauen.
0: Dabei richten sich die Führungen eigentlich an alle. An Menschen, die sich schon länger mit queerer Geschichte beschäftigen, aber genauso an alle, die bisher vielleicht noch so gar keine Berührungspunkte mit dem Thema hatten. Fragstellen ist dabei natürlich ausdrücklich erwünscht und genau das macht die Touren auch so offen und entspannt. Wenn ihr also Lust habt, Osnabrück mal aus einer ganz anderen Perspektive kennenzulernen, dann schaut unbedingt vorbei oder ihr schnappt euch einfach den queeren Stadtplan von Lars Linhoff und macht euch selbst auf die Socke, auf eigene Faust quasi. Schon am kommenden Pfingstwochenende gibt es aber die nächsten beiden Touren, beziehungsweise heute schon und am Montag jeweils um 18 Uhr. Es geht los direkt am Rathaus hier in Osnabrück. Anmelden müsst ihr euch vorher nicht und kostenlos sind die Führungen auch. Vielleicht also genau die Gelegenheit, das Ganze einfach mal auszuprobieren.

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2: Feingeist, hier bei US Radio. Die nächste Sendung könnt ihr am 14. Juni hören. Das ist ein Sonntag, morgens um 11 geht's da los. Und schon deutlich früher, nämlich gleich um 12 Uhr, hört ihr hier bei uns die US Radio Nachrichten mit der Diskussion über eine Altersgrenze für Social Media und mit Vorbereitungen auf einen Stromausfall. Denn da sind wir Deutschen anscheinend nicht so richtig gut vorbereitet und horten zu wenig zu Hause. All das und mehr in gut 8 Minuten hier bei US Radio, der Tag.

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1: Ich bin Katrin Müller. Zuletzt hatte es tausende Haushalte in Berlin getroffen. Tagelang saßen sie mitten im Winter im Dunkeln ohne Heizung. Ein massiver Stromausfall, so wie in Berlin. Für die meisten Menschen ist das kein Thema. Gerade mal 30% wären auf so einen Fall vorbereitet, zeigt eine InnoFact-Umfrage für das Vergleichsportal Verivox.
2: Interessant dabei, mehr als die Hälfte der Befragten sieht Behörden und Verantwortliche nicht gut aufgestellt für einen Blackout oder ähnliche Szenarien, hat selbst aber auch keine Vorbereitungen getroffen. Dazu gehören etwa Vorräte an Kerzen, Petroleumlampen oder Batterietaschenlampen sowie Lebensmittel- und Wasservorräte. Offenbar sehen viele dafür aber keinen Anlass. Knapp 2/3 halten die Stromversorgung in Deutschland für sicher. Für wahrscheinlicher als einen großflächigen Stromausfall halten viele Terrorangriffe oder Sabotageakte. Diana Kramer, Nachrichtenredaktion.
1: Nach einem Bildbericht will die von der Koalition eingesetzte Rentenkommission der Bundesregierung raten, das Renteneintrittsalter schrittweise von 67 auf 70 Jahre anzuheben. Entschieden ist aber wohl noch nichts. Kanzleramtschef Thorsten Frey sprach beim TV-Sender Welt von Spekulationen. Man müsse mit solchen Wasserstandsmeldungen sehr vorsichtig sein, sagte er. Eine Sprecherin des SPD-geführten Bundessozialministeriums sagte, das Ministerium kommentiere keine vermeintlichen Zwischenstände aus der Rentenkommission. Der Aktionsrat Bildung fordert strengere Regeln für soziale Medien bei Kindern und Jugendlichen. In einem neuen Gutachten sprechen sich die Expertinnen und Experten für gesetzliche Altersgrenzen und zeitliche Beschränkungen aus.
3: Kinder und Jugendliche müssten wirksam vor manipulativen und suchtfördernden Funktionen geschützt werden, sagt der Aktionsrat Bildung. Vorgeschlagen werden altersgerechte Inhalte, begrenzte Nutzungszeiten und automatische Unterbrechungen bei zu langer Nutzung. Für Schulen empfehlen die Fachleute, private Handynutzung bis zur 10. Klasse weitgehend auszuschließen und digitale Medien nur im Unterricht einzusetzen. Konkrete Altersgrenzen nennt der Aktionsrat aber nicht. Im politischen Berlin wird aktuell über ein Social-Media-Verbot für unter 14-Jährige diskutiert. Aus Berlin, Thomas Bleskin.
1: Die Deutsche Bahn rechnet am Pfingstwochenende vor allem morgen und Montag mit vielen Fahrgästen und entsprechend vollen Zügen. Besonders viele Reisende werden zwischen den großen Metropolen erwartet, beispielsweise zwischen Berlin und München, Frankfurt und München oder Hamburg und Berlin, sagte ein Bahnsprecher. Die Bahn empfiehlt Reisenden besonders an diesen Tagen einen Sitzplatz zu reservieren.
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4: Heute hängen noch Wolken über der Region, aber die Sonne, die kommt doch immer mal wieder durch. Dazu bleibt es trocken bei bis zu 21 Grad. Aktuell haben wir 17 Grad in Osnabrück und in Bad Lahr. Engter kommt genauso wie Bomte schon auf bewölkte 18 Grad. Die Wolken verschwinden im Laufe der Nacht. Heute Nacht, da bleibt es trocken bei Tiefsttemperaturen um 9 Grad. Die nächsten Tage, die versprechen Frühsommergefühle. Morgen ist es sonnig bei bis zu 23 Grad. Samstag kommen wir bei wenigen Wolken sogar auf 27 Grad. Sonntagmorgen noch Nebel, danach aber wieder Sonne bei bis zu 24 Grad.
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4: Ab heute laufen Asphaltierungsarbeiten. In Melle-Wellingholzhausen betroffen ist da die Straße Gausekamp. Die Arbeiten verlaufen abschnittsweise und daher ist die Straße auch abschnittsweise voll gesperrt. Heute geht's los am Kreisverkehr. Eine Umleitung ist ausgeschildert. Die mobilen Blitzer vom Landkreis, die wurden uns heute für Haßbergen gemeldet. Wenn ihr auch noch einen Verkehrshinweis habt oder einen Blitzer entdeckt, dann sagt es uns, damit wir es weitersagen können. Ruft an unter 0541 750 400 oder schickt uns eine Nachricht bei WhatsApp an die 0157 88 533 187. Bei den Nummern findet ihr auch online zum Nachlesen auf osradio.de. Ich wünsche euch eine gute und vor allem natürlich eine sichere Fahrt.
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4: Mit mir, Laura Niermann. Hi, ich darf euch jetzt durch die Mittagspause begleiten. Eigentlich ja eine der schönsten Zeiten des Tages. Man hat ein bisschen Zeit, man kann was essen, sich entspannen. Aktuell scheint zumindest hier in Osnabrück auch ein bisschen die Sonne, da kann man sich hinsetzen. Also eigentlich gute Zeit, um mal abzuschalten von der Arbeit. Ja, aber wenn ich ehrlich bin und wenn ich so andere Leute um diese Zeit sehe, dann geht's denen ähnlich. Da hat man auch in solchen eigentlich Entspannungsmomenten dann doch wieder das Handy in der Hand und scrollt durch. Und ich schalte dann weder das Handy ab, noch mich selbst. Was wir gegen diesen digitalen Stress machen können, das hört ihr gleich hier bei OS Radio, der Tag.

0: nur noch schnell mal bei Instagram schauen, ob man ein Like bekommen hat. Bei Facebook nachsehen, ob jemand antwortet oder einfach bei TikTok scrollen, ob der Lieblingscreator etwas hochgeladen hat. Ja, am Ende hängt man nach dem kurzen Blick wieder ewig am Handy. Viele von uns hängen länger dran, als wir eigentlich wollen. Man spricht sogar schon vom digitalen Stress. Wie kriegen wir Ruhe, trotz Dauerbeschallung aus der Hosentasche? Darüber rede ich jetzt mit Kimberly Klages. Hallo.
1: Hallo.
0: Also da klebt man am Ende am Handy und hat keinen Spaß. Stattdessen frisst es nur Zeit und man bekommt sogar Stress. Wie komme ich da raus?
1: Es ist wichtig, sich bewusste Handypausen zu nehmen. Dafür kann das Handy dann auch einfach mal in einen anderen Raum gelegt werden. Ganz nach dem Motto, aus den Augen, aus dem Sinn. So denken wir einfach weniger ans Handy. Wichtig dabei ist, sich für die Zwischenzeit eine andere Beschäftigung zu suchen. Sonst wird einem nämlich langweilig und die Versuchung, nach dem Handy zu greifen, ist wieder größer.
0: Also Handy einfach mal liegen lassen und weggehen, ich muss zugeben, das wäre für mich eine absolute Herausforderung. Also ich greife auch einfach aus Reflex immer wieder zu. Gibt es denn Einstellungen, die mir helfen können, sodass ich einfach manche Apps vielleicht auch einfach nicht mehr aufrufen kann?
1: Ja, generell lässt sich ein Limit für die Bildschirmzeit einstellen. Damit behält man dann etwas besser im Blick, wie viel man am Handy ist. Außerdem haben Forscher herausgefunden, dass Farben eine wichtige Rolle spielen. Wenn man also das Smartphone auf schwarz-weiß setzt, dann wirkt die sonst so lebendige Welt des Handys plötzlich sehr eintönig und langweilig. Was mir persönlich besonders hilft, ist der Nicht-Stören-Modus. Meine wichtigsten Kontakte können mich immer noch erreichen und alle anderen Benachrichtigungen sind erstmal stumm geschaltet. Dadurch werde ich zumindest deutlich weniger abgelenkt.
0: Also manche Einstellungen und Hilfsmittel können helfen, aber den ersten Schritt dahin, den muss man natürlich erstmal selber machen, egal ob man das Handy einfach weglegt oder die Einstellung ändert.

In the Summertime, das war die passende Musik für sonnige Wochenende, das uns bevorsteht. Und jetzt geht's weiter mit Klee, erinner dich, hier bei US Radio der Tag. Mein Name ist Laura Niermann, einen schönen Donnerstag wünsche ich euch.

US Radio, der Tag, 12.21 Uhr. Wir schauen auf die Polizei Osnabrück. Die hat in ihrem WhatsApp-Channel ihre Nutzer mal gefragt, was die so von E-Scootern im Straßenverkehr halten. Und ich kann euch sagen, die meisten halten davon nicht viel. Viele finden sie eher störend und die allermeisten wünschen sich sogar stärkere Kontrollen. Genau das ist jetzt passiert. Es gab Kontrollen nicht nur für E-Scooter, sondern auch für Radfahrer in Osnabrück. Die Ergebnisse davon, die hört ihr gleich in gut 8 Minuten um 12:30 in den OS-Radio-Lokalnachrichten mit Andreas Menke. Dann geht es außerdem nochmal um Spekulation um einen Verkauf des Osnabrücker VW-Werks. Wir sind gespannt, wie es da weitergeht.

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1: Mit Andreas Menke. Polizei kontrolliert Radfahrer und E-Scooter in Osnabrück. Und VW weist Spekulation über Verkauf des Werks Osnabrück zurück. Die Polizei Osnabrück hat am Dienstag den Radverkehr im Stadtgebiet verstärkt kontrolliert. Schwerpunkt der Aktion waren Fahrräder, Pedelecs und E-Scooter im öffentlichen Straßenverkehr. Dabei überprüften die Einsatzkräfte insgesamt 54 Fahrräder und stellten 40

0: Kapazitäten weiter sparen müsse. Für das Werk in Osnabrück führe der Konzern aktuell Gespräche mit Unternehmen aus der Verteidigungsindustrie. Ziel sei es, Arbeitsplätze auch nach dem Ende der Fahrzeugproduktion im Jahr 2027 zu sichern. Betriebsratschefin Daniela Carvalho forderte zudem ein Ende der Diskussion über mögliche Werksschließungen. In Melle werden neue Ehrenamtliche für das Projekt 66 gesucht. Dazu findet am 27. Mai um 17 Uhr eine Informationsveranstaltung im Stadthaus Melle statt. Angesprochen sind Menschen ab etwa 60 Jahren, die Kinder an Grundschulen in Melle oder Bissendorf begleiten möchten. Die Ehrenamtlichen unterstützen unter anderem beim Lesen, Spielen oder kreativen Arbeiten. Ziel des Projekts ist es, den Austausch zwischen den Generationen zu fördern und den gesellschaftlichen Zusammenhalt zu stärken. Organisiert wird das Angebot von mehreren Einrichtungen aus der Region Osnabrück. Der Freundeskreis des Botanischen Gartens der Universität Osnabrück wird in diesem Jahr 40 Jahre alt. Der Förderverein mit rund 250 Mitgliedern plant dazu mehrere Veranstaltungen und Aktionen. Unter anderem startet eine Fotoaktion, bei der Besucher ihre Bilder aus dem Botanischen Garten einsenden können. Außerdem beginnt Ende Mai eine Kunstausstellung mit Skulpturen und Installationen. Der Freundeskreis unterstützt den Botanischen Garten finanziell bei Projekten und Veranstaltungen. Gleichzeitig hofft der Verein auf neue Mitglieder und weitere ehrenamtliche Unterstützung.
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2: Immer mal wieder hängen heute Wolken über der Region, aber auch immer wieder kommt die Sonne ein bisschen durch. Also so ein richtiger Sonne-Wolken-Mix heute. Dazu bleibt es trocken bei bis zu 21 Grad. Da sind wir noch nicht ganz angekommen, aber wir sind immerhin nah dran. 18 Grad in Osnabrück, in Haßbergen und in Bad Lahr. Auch Walnhorst-Lechting kommt auf stark bewölkte 18 Grad. Heute Nacht klart es auf, es bleibt dazu trocken bei Tiefsttemperaturen um 9 Grad. Und morgen geht es dann los mit dem schönsten Frühsommergefühlen und dem passenden Wetter dazu. Morgen ist es sonnig bei bis zu 23 Grad. Samstag kommen wir bei wenigen Wolken auf 27 Grad. Sonntagmorgen noch Nebel, danach Sonne bei bis zu 24 Grad.
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2: Fahrt bitte besonders vorsichtig auf der A33 Richtung Bielefeld. Zwischen Osnabrück-Widukindland und Osnabrück-Lüstringen besteht Gefahr durch Gegenstände auf der Fahrbahn. Es handelt sich dabei wohl um Fahrzeugteile. Asphaltierungsarbeiten laufen heute an in Melle-Wellingholzhausen. Dafür ist dort die Straße Gausekamp abschnittsweise voll gesperrt. Heute geht's los am Kreisverkehr. Eine Umleitung ist ausgeschildert. Und Blitzer sind natürlich auch unterwegs, heute verstärkt in und um Haßbergen. Wenn ich einen Blitzer übersehen haben sollte oder eine Verkehrsmeldung, dann sagt es uns gerne. Ruft an unter 0541 750 400 oder schickt uns eine Nachricht bei WhatsApp an die 0157 88 533 187. Beide Nummern gibt es natürlich auch online auf osradio.de. Ich wünsche euch eine gute und vor allem natürlich eine sichere Fahrt.
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2: Bei uns gibt's was auf die Ohren und im Kino, da gibt's was für die Augen. Denn da laufen heute wieder die neuen Filme an. Ob es sich lohnt oder ob ihr lieber im Sonnenschein sitzen solltet, das hört ihr gleich in den Kinotipps. Mein Name ist Laura Niermann. Einen schönen Donnerstag wünsche ich euch.

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0: US Radio der Tag. Da lassen wir sie nochmal schreien. 12.42 Uhr. Ein neuer Star Wars Film kommt ins Kino. Ja, bei vielen Fans löst diese Nachricht mittlerweile keine Jubelstürme mehr aus, sondern eher Panik. Denn die letzte Trilogie, man soll ja lieber nichts sagen, wenn man nichts Nettes zu sagen hat. Deshalb sage ich dazu mal nichts. Jetzt kommt aber Star Wars zurück ins Kino nach einer jahrelangen Pause. Ob es sich lohnt oder ob ihr euch zu Hause lieber die Originaltrilogie nochmal anschauen solltet. Und was sonst noch so läuft, das hört ihr jetzt von Ronny Thorau.
1: Wir alle kennen die Geschichten.
2: Gefühlt gibt's ja heute Star Wars überall, aber im Kino ist der letzte neue Film tatsächlich vor Corona gelaufen. Das hatte auch damit zu tun, dass jedes Jahr ein neuer Star Wars Film vielen Fans doch etwas zu viel wurde und Disney umdenken musste.
3: Das ist der Weg.
2: Den Neustart im Kino nach 7 Jahren sollen nun The Mandalorian und Grogu einläuten. Die Publikumslieblinge aus der Star Wars Streaming-Serie The Mandalorian.
4: Bevor es losgeht, überprüfst du deine Rüstung.
2: Fans der Serie könnte der Film etwas zu einseitig kampfbetont sein, mit etwas wenigen Charakteren und Handlungsfäden aus der Serie und auch eher selten diesen wunderbar reduzierten, ruhigen Momenten, die Stärke der Serie sind.
4: Alles in Ordnung?
2: Noch ein cooles Duo treibt diese Woche in The Grey Milliardenschulden ein. Und bei solchen Summen greift man schon mal zu halblegalen Methoden.
5: Ich agiere in der Grauzone. Bronco und Sith sind die einzigen, denen ich mein Leben anvertraue.
2: Jake Gyllenhaal und Henry The Witcher Cavill spielen die beiden Ex-Elite-Soldaten und Schuldeneintreiber, wenn auch mit wenig Tiefe.
6: Das ist Salazars Insel. Und er hat eine ziemlich erfahrene Privatarmee.
2: Der Gangster-Thriller von Guy Ritchie bietet mit trockenen Sprüchen und rasanter Action nicht viel mehr als kurzweilige Unterhaltung für zwischendurch.
7: Es gibt 2 Varianten für den Ablauf hier. Gary wartet geduldig bei der Tür.
2: Aber sowas ist im Kino ja zuletzt etwas rar geworden.
7: B. Gary wagt ein kühnes Unterfangen und sie dürfen ihn die nächsten 2 Stunden von der Wand kratzen.
2: Wer diese Woche schwerer verdauliche Kost möchte, der kann sich Mother Mary anschauen. Ein Musikdrama mit Horrorelementen.
8: Ich hatte sie mehr als 10 Jahre nicht gesehen.
2: Anne Hathaway spielt hier eine von Fans umjubelte Pop-Diva, die sich aber innerlich leer fühlt und Hilfe bei ihrer früheren Freundin und Modedesignerin sucht.
9: Sam, ich brauche ein Kleid.
2: Hathaway singt im Film selbst und hat zur Inspiration das Taylor Swift-Konzert in Gelsenkirchen besucht.
10: Welchen Song singst du?
11: Ich spiele ihn dir vor, wenn du willst.
12: Ich will meine Phase nicht unterbrechen.
11: Welche?
12: Die, in der ich mir deine Musik nicht anhöre.
2: Mother Mary ist oft rätselhaft, aber spannend für alle, die Anne Hathaway mal nicht nur lieb und makellos sehen wollen.
13: Es bleibt vielleicht nur eine von uns übrig, wenn das vorbei ist.
14: Ich weiß.
0: Ganz interessanter Film, Mother Mary. All das ab heute im Kino.

US-Radio der Tag um 12.52 Uhr. Am 11. Juni, das heißt in schon knapp 3 Wochen, startet die Fußball-Weltmeisterschaft der Männer in Mexiko, den USA und Kanada. Deutschland ist dabei, das ist kein Geheimnis und klar, aber mit welchen Spielern? Das gibt Bundestrainer Julian Nagelsmann heute bekannt, beziehungsweise jetzt gleich ab 13 Uhr. Und ja, man muss ehrlich sein, etwa 12 Namen sind auch schon offiziell. Die hat der DFB heute schon in ganz herzzerreißenden Videos bei Social Media vorgestellt. Da kamen Freunde zu Wort, schon aus der Kindheit, teilweise die Kinder der Spieler. Wirklich nett gemacht, da merkt man ehrlich gesagt schon, wir sollen uns wieder mehr und so richtig mit den Spielern identifizieren können. Ob das tatsächlich zur WM klappt, das sehen wir dann in 3 Wochen. Aber die US-Radio-Nachrichten, auf die müsst ihr nicht so lange warten, die kriegt ihr gleich schon ab 13 Uhr. Da geht es dann um den deutschen Wachstum und die Frage, wie oft wir so das Handy in die Hand nehmen. Davor gibt es noch einen Hit mit Ohrwurm-Charakter für euch und mit dem eingängigsten La-La-La der Musikgeschichte. Kylie Minogue, Can't Get You Out of My Head.

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1: Ich bin Katrin Müller. Wegen der hohen Energiepreise infolge des Iran-Kriegs hat die EU-Kommission ihre Prognose für das Wirtschaftswachstum in Deutschland halbiert. Die Konjunkturexperten erwarten 2026 lediglich einen Anstieg des Bruttoinlandsprodukts um 0,6%. Im Herbst hatten sie noch mit einem Wachstum von 1,2% gerechnet. Auch in der Europäischen Union insgesamt und für die 21 Staaten der Eurozone dürfte die Entwicklung schwächer verlaufen als gedacht. Immer das Smartphone im Blick und auf jede Nachricht reagieren. Viele Menschen in Deutschland befinden sich einer repräsentativen Umfrage der IU Internationalen Hochschule in Erfurt zufolge in digitaler Dauerbereitschaft. Gut 8% der Befragten schauen demnach mindestens einmal pro Stunde aufs Smartphone, auch wenn sie keine Benachrichtigung erhalten.
2: Die jungen Leute sind die auffälligsten Online-Junkies. Bei den unter 30-Jährigen prüfen sogar 90% mindestens einmal stündlich ihre Geräte und fast die Hälfte gibt zu, ich habe Angst, etwas zu verpassen, wenn ich offline bin. Von allen Befragten, auch den Älteren, fühlt mehr als die Hälfte einen Druck des Gegenübers, dass auf SMS- oder WhatsApp-Nachrichten schnelle Antworten erwartet werden. Und ein Drittel fühlt sich verpflichtet, auch nach Feierabend noch für Berufliches erreichbar zu sein. Der empfundene Erwartungsdruck ist also groß, denn eigentlich wünscht sich mehr als jede oder jeder Zweite öfters mal eine Online-Pause. Ursula Winkler, Nachrichtenredaktion.
1: Ein langes Feiertagswochenende und die allerbesten Wetteraussichten. Deutschland wird zu Pfingsten unterwegs sein. Das sorgt für volle Straßen, aber auch für volle Züge. Die Deutsche Bahn rechnet mit deutlich mehr Fahrgästen als an normalen Wochenenden.
3: Besonders voll dürfte es im Bahnverkehr am Freitag werden, wenn alle ins Pfingstwochenende starten und dann wieder am Pfingstmontag, wenn die Rückreise ansteht. Vor allem zwischen den großen Metropolen wie Berlin und München, Frankfurt und München oder Hamburg und Berlin rechnet die Bahn mit einer hohen Auslastung der Züge und empfiehlt Reisenden an diesen Tagen einen Sitzplatz zu reservieren. Diana Kramer, Nachrichtenredaktion.
1: Mehr als die Hälfte der Menschen in Deutschland geht davon aus, dass die Behörden schlecht vorbereitet sind auf einen größeren Stromausfall. Das geht aus einer Ineffekt-Umfrage im Auftrag des Vergleichsportals Verivox hervor. Nur rund 13

0: 10% betrachten die Behörden als sehr gut oder eher gut vorbereitet. Allerdings hat nur ein knappes Drittel selbst Maßnahmen ergriffen und zum Beispiel Vorräte an Nahrungsmitteln und Kerzen angelegt.
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2: Es hängen Wolken über der Region. Manchmal sind es nur wenige, manchmal ist der Himmel sogar bedeckt. Aber die Wolken bringen heute keinen Regen mit und dazu bekommen wir bis zu 21 Grad. Aktuell noch 18 Grad in Osnabrück, Hagen, ATW und in Lechting. Bad Essen kommt auf 19 Grad. Heute Nacht klart der Himmel dann auf. Dazu bleibt es trocken bei Tiefsttemperaturen um 9 Grad. Und morgen kommt dann der Frühsommer, kann man sagen. Also morgen am Freitag Sonne bei bis zu 23 Grad. Samstag kommen wir sogar auf 27 Grad bei wenigen Wolken. Sonntagmorgen noch Nebel, danach wieder Sonne bei bis zu 24 Grad.
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2: Da sind die Straßen frei, allerdings laufen ab heute Asphaltierungsarbeiten und zwar in Melle-Wellingholzhausen. Dafür ist dort die Straße Gause-Kamp abschnittsweise voll gesperrt. Los geht's ab heute am Kreisverkehr. Eine Umleitung ist ausgeschildert. Die mobilen Blitzer vom Landkreis, die wurden uns heute für Haßbergen gemeldet. Aber ihr wisst ja, die können auch sonst überall auftauchen und teure Fotos machen. Wenn ihr so einen Blitzer entdeckt oder noch einen Verkehrshinweis habt, dann meldet euch gerne bei uns. Ruft an unter 0541 750 40 0 oder schickt uns eine Nachricht bei WhatsApp an die 0157 88 533 187. Beide Nummern findet ihr auch online zum Nachlesen auf osradio.de. Ich wünsche euch eine gute und natürlich eine sichere Fahrt.
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2: Mit mir, Laura Niermann. Hi, ich begleite euch heute durch den Donnerstagmittag und mit im Gepäck habe ich dafür den besten Musikmix für die Region Osnabrück. Hier ist Amy Winehouse, Back to Black.

0: US Radio, der Tag mit mir, Laura Niermann. Und ich habe aktuell natürlich einen Blick für euch auf die Kadernominierung zur WM. Und ja, Manuel Neuer steht tatsächlich auf der Kaderliste. Und Bundestrainer Julian Nagelsmann hat auch bestätigt, dass er mit Neuer als Nummer 1 ins Turnier geht. Er müsse die besten drei Torwarte nominieren. Ja, und da gehöre Manuel ein Neuer dazu, sagte er. So, weg von Manuel hin zu Hinnack. Der ist unser Volontär und sucht immer nach interessanten und kuriosen Geschichten aus der Region. Und da ist er auch für seine Lokalstory fündig geworden in dieser Woche in Bissendorf.
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2: Heute geht es mal nach Wissingen, einem Ortsteil der Gemeinde Bissendorf. Da steht die Herz-Jesu-Kirche, beziehungsweise noch steht sie. Denn das Gotteshaus soll abgerissen werden. Soweit erstmal nichts Ungewöhnliches. Spannend ist aber das, was noch davor passiert, denn bevor die Abrissbirnen anrücken, übernehmen erstmal Feuerwehr und THW das Kommando. Die haben sich nämlich gedacht, gut, wenn das Gebäude inzwischen entweiht ist, also offiziell gar keine Kirche mehr ist, dann kann man darin doch eigentlich auch ganz gut üben, oder? Gesagt, getan, Anfang Mai haben Einsatzkräfte in der ehemaligen Kirche trainiert. Und ehrlich gesagt, ich finde, das ist auch ziemlich gut, weil das ist sinnvoll. Nicht nur, weil ein leerstehendes Gebäude nochmal einen echten Nutzen bekommt, sondern auch, weil einfach diese Bilder richtig stark sind. Ich meine, da brennt im Szenario eine Kirche und die Feuerwehr löscht. Da frage ich mich jetzt, haben die Feuerwehrleute versucht, die Hölle zu löschen oder wollten sie verhindern, dass das Gotteshaus endgültig seinen Geist aufgibt? Ich meine, der Geist, der wurde ja schon offiziell aufgegeben, denn nach der Feuerwehr Schlederhausen und dem THW kommen ja die Abrissbagger. Naja, die Gemeindemitglieder in Wissingen, die müssen sich jedenfalls keine Sorgen machen. Die ziehen nämlich in ein anderes Gebäude um und stehen also weder ohne Altar noch ohne Taufbecken da. Das ist schon mal ganz gut. Aus dem Rathaus in Bissendorf kam vorsorglich übrigens der Hinweis, falls jemand Rauch sieht oder plötzlich Tatütata hört, keine Panik, es ist wie gesagt nur eine Übung. Und ja, wenn so ein Einsatzfahrzeug unterwegs ist zu einer brennenden Kirche, fahren sie dann auf dem Stairway to Heaven oder ist es doch eher der Highway to Hell? Ein Probeeinsatz in einer entweihten Kirche, das erlebt man nicht alle Tage in Schlederhausen, hat man aber aus dem Himmel nochmal kurz die Hölle gemacht. Meine OS Radio Lokalstory der Kalenderwoche 21.

Ed Sheeran um 13.22 Uhr bei OS Radio, der Tag. Die Lufthansa fliegt auch im kommenden Winter noch vom Flughafen Münster-Osnabrück nach München. Das hat der Flughafen heute bekannt gegeben. Das heißt, bis März 2027 ist die Verbindung erst einmal gesichert. Und das wird viele Unternehmen bei uns in der Region freuen, denn die haben sich in den letzten Monaten und gerade so im Herbst letzten Jahres massiv für diese Verbindung eingesetzt. Denn nach dem Wegfall der Verbindung nach Frankfurt ist das so die letzte Verbindung in die Welt zu einem großen Drehkreuz für viele Unternehmen der Region. Ansonsten kann man vom FMO aus quasi nur noch in typische Urlaubsregionen fliegen. Das ist natürlich auch schön, hilft einem für Geschäftsflüge nur eben oft nicht weiter. Also erst einmal geht's weiter nach München, was sonst wichtig ist und wird in der ganzen Region Osnabrück. Das hört ihr von Andreas Menke gleich um 13:30 in den US-Radio-Lokalnachrichten.

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1: Mit Andreas Menke. Polizei kontrolliert Radfahrer und E-Scooter in Osnabrück. Und VW weist Spekulation über Verkauf des Werks Osnabrück zurück. Die Polizei Osnabrück hat am Dienstag den Radverkehr im Stadtgebiet verstärkt kontrolliert. Schwerpunkt der Aktion waren Fahrräder, Pedelecs und E-Scooter im öffentlichen Straßenverkehr. Dabei überprüften die Einsatzkräfte insgesamt 54 Fahrräder und stellten 40 Verstöße fest. Unter anderem nutzten mehrere Radfahrende ihr Handy während der Fahrt oder missachteten rote Ampeln. Auch E-Scooter-Fahrer fielen bei den Kontrollen mit verschiedenen Verstößen auf. Zusätzlich registrierte die Polizei mehr als 40 Ordnungswidrigkeiten bei Autofahrern im Umgang mit Radfahrern und E-Scootern. VW-Chef Oliver Blume hat Spekulationen über einen Verkauf des Osnabrücker Werks an chinesische Unternehmen zurückgewiesen. Auf der Betriebsversammlung in Wolfsburg erklärte er, es gebe derzeit keine Gespräche mit chinesischen Herstellern. Gleichzeitig bestätigte Blume, dass Volkswagen wegen Überkapazitäten weiter sparen müsse. Für das Werk in Osnabrück führe der Konzern aktuell Gespräche mit Unternehmen aus der Verteidigungsindustrie.

0: Ziel des Projekts ist es, den Austausch zwischen den Generationen zu fördern und den gesellschaftlichen Zusammenhalt zu stärken. Organisiert wird das Angebot von mehreren Einrichtungen aus der Region Osnabrück. Der Freundeskreis des Botanischen Gartens der Universität Osnabrück wird in diesem Jahr 40 Jahre alt. Der Förderverein mit rund 250 Mitgliedern plant dazu mehrere Veranstaltungen und Aktionen. Unter anderem startet eine Fotoaktion, bei der Besucher ihre Bilder aus dem Botanischen Garten einsenden können. Außerdem beginnt Ende Mai eine Kunstausstellung mit Skulpturen und Installationen. Der Freundeskreis unterstützt den Botanischen Garten finanziell bei Projekten und Veranstaltungen. Gleichzeitig hofft der Verein auf neue Mitglieder und weitere ehrenamtliche Unterstützung.
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2: Mit Wolken, die heute über der ganzen Region hängen. Manchmal sind es ein bisschen weniger, manchmal ist der Himmel sogar bedeckt. Aber die Wolken bringen heute keinen Regen mit. Dazu bis zu 21 Grad. Und da sind wir schon fast angekommen. Wir haben 19 Grad in Osnabrück, in Belm und in Hagen ATW. Auch Quakenbrück kommt auf 19 Grad. Heute Nacht klart es dann auf. Dann bleibt es dazu trocken bei Tiefsttemperaturen um 9 Grad. Und mit klarem Himmel geht es in den nächsten Tagen auch größtenteils weiter. Denn da kriegen wir richtige Frühsommergefühle. Morgen ist es sonnig bei bis zu 23 Grad, Samstag bei wenigen Wolken bis zu 27 Grad, Sonntagmorgen noch Nebel, danach aber wieder Sonne und bis zu 24 Grad.
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2: Die Straßen sind frei, allerdings starten heute Asphaltierungsarbeiten in Melle-Wellingholzhausen. Betroffen ist die Straße Gausekamp, die ist dafür jeweils abschnittsweise voll gesperrt. Heute geht's los am Kreisverkehr, eine Umleitung ist ausgeschildert. Geblitzt wird heute verstärkt in und um Haßbergen. Wenn ich jetzt einen Blitzer übersehen haben sollte oder einen Verkehrshinweis, dann korrigiert mich gerne, ruft an unter 0541 750 400 oder schickt uns eine Nachricht bei WhatsApp an die 0157 88 533 187. Beide Nummern gibt's natürlich online zum Nachlesen auf osradio.de. Ich wünsche euch eine gute und sichere Fahrt.
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2: Mit Laura Niermann, das bin ich. Einen schönen Donnerstag wünsche ich euch.

0: US Radio, der Tag mit mir, Laura Niermann. Hi. Ja, und ich habe eben natürlich ganz aufmerksam, ganz nebenbei zumindest, die Kadervorstellung des DFB für die kommende WM verfolgt. Große Überraschung, würde ich sagen. Naja, die größte Überraschung, die war ja vorher schon klar. Das war die Torwartpersonalie. Weltmeister Manuel Neuer ist wieder dabei. Und das ist vielleicht eine kleine Überraschung, obwohl, nee, eigentlich auch das nicht. Der ist nicht auf der Bank dabei oder irgendwie so ein bisschen quasi maskottchenmäßig. Nee, der soll auch die Nummer 1 sein. Das hat Bundestrainer Julian Nagelsmann ganz klar gesagt.
1: Jeder weiß, glaube ich, welche Aura dem Manu umgibt, welche Qualitäten er hat, was auch einer Mannschaft gibt. Zu den drei besten Torhütern des Landes gehört er zweifelsfrei und deswegen ist er verdientermaßen dabei und er hat sich dazu bekannt, nochmal ein Turnier zu spielen. Wir planen mit ihm als Nummer 1 mit dem Wissen, dass wir, ich sage es mal, eine Weltklasse 1B-Lösung, die wir installiert haben, ebenfalls dabei haben. Die Entscheidung steht so und sie ist in meiner Meinung auch die richtige.
0: Ja, mir tun ja jetzt ein bisschen die Besitzer von diesen Panini-Sammelheften leid. Die Hefte sind ja schon fertig und gedruckt, aber ich vermute jetzt einfach mal, ohne Manuel Neuer, den hatte man da wohl nicht so auf dem Zettel. Aber vielleicht, wenn man jetzt Sammler ist und unbedingt das Heft voll machen möchte, ich würde ja vorschlagen, einfach das alte Heft aus dem Jahr 2014 nehmen, Manuel Neuers Bild rauskratzen und dann einfach wieder einkleben in das aktuelle Heft. Kann ja auch Glück bringen. 2014 war kein schlechtes Jahr, würde ich jetzt mal so sagen. Man könnte das Bild zum Beispiel auf den Platz kleben, wo eigentlich ein Platz für Marc-André Ter Stegen gedacht war. Der ist nämlich wohl im Panini-Album drin, obwohl er verletzt ist und deshalb schon klar war, dass er nicht bei der WM spielt. Ja, so spielt das Leben manchmal. Kein Ter Stegen, dafür Neuer, hätte man vielleicht vor einem Jahr ungefähr auch so nie erwartet. 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

0: Bundestrainer Julian Nagelsmann hat den Kader für die WM bekannt gegeben. Und wir haben alle mit Erschüttern festgestellt, dass US-Radio-Volontär Hinak Kram nicht auf der Liste steht. Verletzungsbedingt muss er zu Hause bleiben. Hinak, was ist da passiert?
1: Ja, ich bin ja nicht wirklich zu Hause, also das muss man ja schon mal sagen.
0: Weil für die USA reicht's nicht.
1: Nee, ich habe mir beim Sport die Hand gebrochen, ja.
0: Ja, Sport ist Mord, ne? Lieber zur Arbeit gehen und fleißig sein, würde ich sagen.
1: Richtig, das mache ich auch.
0: Aber ihr könnt es euch jetzt schon denken, Hinak hat nur eine Hand zur Verfügung.
1: Richtig.
0: Das wird gleich spannend. Bist du gut vorbereitet?
1: Ich bin sehr gut vorbereitet. Es wird, glaube ich, die erste Moderation hier bei US Radio, die man wortwörtlich mit links macht. Also ich habe mir die rechte Hand gebrochen und muss demnach jetzt auch einige Knöpfe mit einer Hand drücken. Ich bin gespannt, wie das wird, aber wenn ich mir das nicht zutrauen würde und wenn es auch nicht klappen würde, dann wäre ich jetzt nicht hier.
0: Ja, wir glauben an dich. Du bist ja eben auch schon so wie ein stereotypischer deutscher Malle-Urlauber reingekommen. Du bist jetzt überall, legst du schon dein Handtuch hin, um deine Hand draufzulegen. Ich bin gespannt. Ich mache jetzt Platz und höre mir das Ganze an und hör mal, ob ich höre, dass du mit links unterwegs bist. Also, gleich geht's los ab 14 Uhr bei US Radio am Nachmittag mit Hinak. Ich mache dafür Platz. Mein Name ist Laura Niermann. Ich wünsche euch viel Spaß und auch schon mal ein schönes, langes Pfingstwochenende.

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1: Ich bin Dirk Zeitler. Wegen der hohen Energiepreise infolge des Iran-Kriegs hat die Europäische Kommission ihre Prognose für das Wirtschaftswachstum in Deutschland für das laufende Jahr halbiert. Die Konjunkturexperten erwarten nur noch einen Anstieg des Bruttoinlandsprodukts um 0,6%. Im Herbst lag die Prognose noch bei 1,2%.
2: Das ist keine gute Nachricht. Die Halbierung der Wachstumserwartung für Deutschland ist schlimm genug, aber auch für die gesamte EU sieht es jetzt schlecht aus. Hier wurde die Erwartung von 1,4 auf 1,1% reduziert. Das bedeutet, Deutschlands Wachstum wird wieder geringer sein als im Rest der EU. Schuld sind die Energiepreise, sagt die Kommission, die drücken auf die Wirtschaftstätigkeit. Wirklich überraschend kommt die EU-Schätzung nicht, denn auch die Bundesregierung in Berlin rechnet nur noch mit einem Mini-Wachstum von 0,5%. Aus Brüssel, Dieter Ebeling.
1: Mehr als die Hälfte der Menschen in Deutschland geht davon aus, dass die Behörden schlecht vorbereitet sind auf einen größeren Stromausfall. Das geht aus einer Umfrage des Marktforschungsinstituts Innofact im Auftrag des Vergleichsportals Verivox hervor. Allerdings haben nur gut 30% selbst Maßnahmen getroffen, zum Beispiel Nahrungs- oder Wasservorräte angelegt. Dänemark will den Kadaver von Buckelwal Timmy von der Urlaubsinsel Anholt in einen Hafen auf dem Festland schleppen. Die Umweltbehörde teilte mit, der stark aufgeblähte Wal liege in flachem Wasser an einem belebten Strand und könne Anwohner und Touristen belästigen.
3: Ob die Aktion gelingt, ist noch unklar. Sie wird wohl den ganzen Tag andauern. Im Hafen der Stadt Grenå wollen die Dänen den Walkadaver unter die Lupe nehmen. Die Presse darf dabei sein, aber nur mit Sicherheitsabstand. Denn beim Bearbeiten des Kadavers sollen Maschinen und scharfes Werkzeug zum Einsatz kommen. Sollte der Waltransport nicht gelingen, wird das Tier doch auf Anholt untersucht. Die Einheimischen wünschen sich aber, dass der Wal lieber früher als später von ihrer Insel verschwindet. Aus Skandinavien, Julia Weschenbach.
1: Die Deutsche Bahn rechnet am Pfingstwochenende mit vielen Fahrgästen und entsprechend vollen Zügen. Besonders viele Reisende werden zwischen den großen Metropolen erwartet, beispielsweise zwischen Berlin und München, Frankfurt und München oder Hamburg und Berlin. Das sagte ein Bahnsprecher. Die Bahn empfiehlt Reisenden, einen Sitzplatz zu reservieren.
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4: Das sieht richtig gut aus. Oben am Himmel wechseln sich bis heute Abend immer wieder Sonne und Wolken ab. Dazu haben wir angenehme 19 Grad in Osnabrück, Quakenbrück, Belm sowie in Glandorf. Und es wird sogar noch besser. Morgen starten wir mit richtig viel Sonne ins Wochenende bei maximal 24 Grad. Am Wochenende, dann also Samstag sogar, 27 Grad. Bestes Wetter, um den Start in den Sommer zu genießen. Nachts kühlt es natürlich immer mal wieder ein bisschen ab. Da solltet ihr vielleicht noch etwas Langärmliches anziehen. Tagsüber aber, schätze ich mal, sehe ich demnächst den ein oder anderen von euch auch in T-Shirt rumlaufen.
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4: Vorsicht bitte, A33 Osnabrück Richtung Bielefeld, zwischen Osnabrück-Widukindland und Osnabrück-Lüstringen. Hier ist Gefahr durch Fahrzeugteile, die auf der Fahrbahn liegen. Dann die A31, die andere Richtung, Bielefeld Richtung Osnabrück, zwischen dem Kreuz Osnabrück-Süd und Osnabrück-Fledder. Hier haben wir eine Tagesbaustelle, hier können euch Baustellenfahrzeuge begegnen. Und wir haben Asphaltierungsarbeiten im Meller Ortsteil Wellingholzhausen. Zuerst betrifft das den Kreisverkehr am Gausekamp und der Altenmeller Straße. Danach zieht die Baustelle weiter zum Kreisverkehr an der Wellingholzhausener Straße. Bis dahin ist der Gausekamp zwischen den Kreisen voll gesperrt. Eine Umleitung ist aber für euch eingerichtet. Dann habe ich noch die mobilen Blitzer des Landkreises. Die stehen heute in und um Haßbergen. Einer davon in Haßbergen in der Osnabrücker Straße auf Höhe der Tankstelle. Wenn ich noch was übersehen habe, ihr noch etwas gefunden habt, Blitzer oder Gefahrenmeldung, ruft uns gerne an 0541 750 400 oder schickt eine WhatsApp 0157 88 533 187. Alle Nummern und mehr findet ihr wie immer auch auf osradio.de. Und ich wünsche euch jetzt eine gute und sichere Fahrt.
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4: Ganz genau um 2:04. Ich bin Hinak Gramm und im Osnabrücker Stadtrat, da wird wahrscheinlich bald über die Stadt Tübingen geredet. Ja, richtig gehört. Tübingen hat nämlich etwas, das könnte es auch bald hier in Osnabrück geben. Ich rede von einer Steuer auf Einwegverpackungen, eine sogenannte Verpackungssteuer. Wie sieht die aus? Und muss ich vielleicht auch bald mit meiner eigenen Brotdose zum Döner gehen? Die Fragen klären wir gleich in ein paar Minuten. Ich bin Hinak Gramm, wünsche euch einen schönen Donnerstag.

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1: Ob eine Pommesschale, der kleine Kaffee-to-go-Becher oder doch ein großer Pizzakarton. Ja, Einwegverpackungen, die gehören in der Gastro zum Alltag. Gleichzeitig gibt es aber auch Kritik daran, denn letztendlich ist es ja Müll, der nur weggeschmissen wird. In manchen Städten in Deutschland gibt es deshalb schon Überlegungen, beziehungsweise konkrete Modelle und Ideen, wie man da denn gegensteuern könnte. Ich rede von einer sogenannten Verpackungssteuer. Das würde bedeuten, man zahlt letztendlich, wenn man etwas kauft in der Gastro, mehr. Hier auch in Osnabrück gibt es mittlerweile einen Entwurf für eine solche Verpackungssteuer. Was eine solche Verpackungssteuer für euch konkret bedeuten würde, das hat sich mein Kollege Jan mal angeschaut. Mit dem spreche ich jetzt darüber. Hi Jan.
2: Moin.
1: Jan, klär uns erstmal auf, was steckt denn genau hinter diesem Wort Verpackungssteuer? Was ist da jetzt genau geplant?
2: Im Kern geht es der Stadt Osnabrück darum, den Verbrauch von Einwegverpackungen zu reduzieren, um Straßen und Parks sauber zu halten. Die Idee hinter der Verpackungssteuer ist deshalb, wer Einweg nutzt, soll dafür auch mehr bezahlen. Diese Idee wird andernorts schon umgesetzt, nämlich in der Stadt Tübingen. Dort gibt es eine Steuer auf Einwegverpackungen, also etwa auf Coffee-to-go-Becher, Pizzakartons oder Plastikbesteck, das man nach dem Benutzen gleich wegschmeißt. Auch in Tübingen war das Ziel, Müll innerhalb der Stadt zu reduzieren und Mehrwegalternativen attraktiver zu machen. Mit Erfolg. Seit der Einführung ist die Menge an Müll angeblich deutlich zurückgegangen. Außerdem hätten viele Gastronomien schon innerhalb des ersten Jahres auf Mehrwegangebote umgestellt.
1: Okay, das klingt erstmal ganz gut, klingt nach Umweltschutz, finden wir gut soweit. Du hast dich jetzt mal umgehört, hast mit Gastronomien gesprochen. Was haben die denn zu dieser Idee Verpackungssteuer gesagt?
2: Sie sehen die Pläne eher kritisch. Grund dafür ist ihre Befürchtung, dass Osnabrück dadurch als Standort an Attraktivität verlieren könnte und Kundinnen und Kunden künftig eher in umliegende Städte wie Münster ausweichen. Ich habe mit dem Inhaber von Zum Drehspieß, David Kutschukugulu, geredet und ihn gefragt, was er von der Idee der Verpackungssteuer hält.
3: Das ist einfach nur unheimlich viel Bürokratie für uns Gastronomen. Für die Kunden wird es halt steigende Kosten. Unterm Strich wird keiner was davon haben. Also ich habe das von McDonald's zum Beispiel mitbekommen und auch von anderen Ketten. Die bieten Mehrweg an, aber das wird gar nicht in Anspruch genommen.
2: Wie man hört, ist die Verpackungssteuer bei den Gastronomen noch umstritten.
1: Und jetzt die entscheidende Frage natürlich, was kostet das denn? Also wenn ich demnächst einen Döner oder Pizza hole, was zahle ich denn dann drauf?
2: Das ist der Punkt. Wir als VerbraucherInnen und Verbraucher zahlen die Steuer schließlich mit. In einem Entwurf für eine Verpackungssteuer ist laut der Neuen Osnabrücker Zeitung von 50 Cent pro Einwegverpackung die Rede. Ein Beispiel dazu. Die 9-Euro-Pizza kostet dann 9,50 Euro, wenn ich sie im Pizzakarton mit nach Hause nehme. Mal angenommen, ich brauche für mein Essen auch noch Plastikbesteck, dann käme laut dem Entwurf angeblich nochmal 20 Cent dazu. Hier sieht man, sollte Osnabrück diesen Entwurf übernehmen, trifft es vor allem die To-Go-Angebote der Gastronomie.
1: Die Verpackungssteuer könnte in Osnabrück in den kommenden Monaten also noch intensiv besprochen werden. Auf der einen Seite, klar, man will damit Müll einsparen. Andererseits, wie wir gerade von Jan gehört haben, warnen viele Gastronomiebetriebe vor zusätzlichen Belastungen in Form von höheren Kosten. Ich danke dir, Jan, für die Infos.

0: 14 Uhr und 22 Minuten. Ihr seid bei US Radio am Nachmittag mit einer kleinen Verkehrsmeldung, beziehungsweise einer Verkehrsmeldung, besser gesagt, für die A30.
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0: A30 Osnabrück Richtung Bad Oeynhausen zwischen Gießmold und Melle West. Hier bitte Vorsicht fahren, hier liegen Reifenteile auf dem rechten Fahrstreifen und dem Standstreifen. Ich wiederhole nochmal, A30 in Richtung Bad Oeynhausen zwischen Gießmold und Melle West. Hier liegen Reifenteile rechts auf dem Fahrstreifen. So, das war's. Hier geht's gleich weiter mit den Lokalnachrichten. Die werden euch von Andreas Menke präsentiert. Darin geht's um die Polizei und das Volkswagenwerk. Was genau? Bleibt doch einfach dran.

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2: Mit Andreas Menke. Polizei kontrolliert Radfahrer und E-Scooter in Osnabrück und VW weist Spekulation über Verkauf des Werks Osnabrück zurück. Die Polizei Osnabrück hat am Dienstag den Radverkehr im Stadtgebiet verstärkt kontrolliert. Schwerpunkt der Aktion waren Fahrräder, Pedelecs und E-Scooter im öffentlichen Straßenverkehr. Dabei überprüften die Einsatzkräfte insgesamt 54 Fahrräder und stellten 40 Verstöße fest. Unter anderem nutzten mehrere Radfahrende ihr Handy während der Fahrt oder missachteten rote Ampeln. Auch E-Scooterfahrer fielen bei den Kontrollen mit verschiedenen Verstößen auf. Zusätzlich registrierte die Polizei mehr als 40 Ordnungswidrigkeiten bei Autofahrern im Umgang mit Radfahrern und E-Scootern. VW-Chef Oliver Blume hat Spekulationen über einen Verkauf des Osnabrücker Werks an chinesische Unternehmen zurückgewiesen. Auf der Betriebsversammlung in Wolfsburg erklärte er, es gebe derzeit keine Gespräche mit chinesischen Herstellern. Gleichzeitig bestätigte Blume, dass Volkswagen wegen Überkapazitäten weiter sparen müsse. Für das Werk in Osnabrück führe der Konzern aktuell Gespräche mit Unternehmen aus der Verteidigungsindustrie. Ziel sei es, Arbeitsplätze auch nach dem Ende der Fahrzeugproduktion im Jahr 2027 zu sichern. Betriebsratschefin Daniela Carvalho forderte zudem ein Ende der Diskussion über mögliche Werksschließungen. In Melle werden neue Ehrenamtliche für das Projekt 66 gesucht. Dazu findet am 27. Mai um 17 Uhr eine Informationsveranstaltung

0: senden können. Außerdem beginnt Ende Mai eine Kunstausstellung mit Skulpturen und Installationen. Der Freundeskreis unterstützt den Botanischen Garten finanziell bei Projekten und Veranstaltungen. Gleichzeitig hofft der Verein auf neue Mitglieder und weitere ehrenamtliche Unterstützung.
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2: Unser OS-Radio-Thermometer kratzt gerade so an den 20 Grad, die wir in Osnabrück und im Landkreis messen. Am Himmel haben sich mittlerweile einige Wolken bequem gemacht. Die Topwerte haben wir auch schon erreicht, also es kühlt demnächst noch ein kleines bisschen ab. Heute Nacht geht es dann runter auf circa 10 Grad. Da würde ich mir noch was Langärmeliges anziehen. Ihr könnt aber schon mal eure Sonnenbrillen putzen, denn in den nächsten Tagen wird es richtig sommerlich. Morgen 13 Stunden bei 24 Grad, Samstag sogar noch mehr Sonne bei 27 Grad. Also absolutes Grill- und Sommerwetter. Wenn ihr jetzt noch Gründe braucht, den nächsten Mal rauszugehen, bitteschön, da haben wir doch welche.
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2: A30 Osnabrück Richtung Bad Oeynhausen zwischen Gesmold und Melle West. Hier bitte vorsichtig fahren, hier liegen Reifenteile auf dem rechten Fahrstreifen. Dann zur A33 Osnabrück Richtung Bielefeld zwischen dem Kreuz Osnabrück Süd und Haderberg. Hier haben wir 1 Kilometer Stau, plant hier mal mit 10 Minuten mehr. Und Vorsicht bitte A33 auch Osnabrück Richtung Bielefeld zwischen Osnabrück Widukindland und Osnabrück Lüstringen. Hier liegen Fahrzeugteile auf der Fahrbahn. Dann noch ein Hinweis aus dem Meller Ortsteil Wellingholzhausen. Hier gibt es Asphaltierungsarbeiten. Das betrifft zuerst den Kreisverkehr am Gausekamp und der Alten Meller Straße. Danach zieht die Baustelle weiter zum Kreisverkehr an der Wellingholzhausener Straße. Bis dahin ist der Gausekamp zwischen den Kreisen voll gesperrt. Eine Umleitung ist für euch eingerichtet. Zu guter Letzt noch die Blitzer des Landkreises, die stehen heute in und um Haßbergen. Einen davon habe ich gefunden, nämlich in Haßbergen in der Osnabrücker Straße auf Höhe der Tankstelle. Wenn ich was übersehen habe, dann sagt doch gerne Bescheid. Wir nehmen eure Blitzer und Verkehrsmeldungen gerne entgegen. 0541 750 400, das ist unsere Telefonnummer. Das geht natürlich aber auch per WhatsApp 0157 88 533 187. Die Nummern könnt ihr auch nachlesen, dafür müsst ihr auf osradio.de gehen. Ich wünsche euch eine gute und sichere Fahrt.
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2: Kurz nach 14:30, ihr seid bei OS Radio am Nachmittag und wir fahren jetzt mal ein kleines bisschen runter und machen uns bereit für eine Frau mit einer unfassbar coolen Stimme. Ich finde, das ist ihr stärkstes Lied und das hat nichts mit dem Kinofilm zu tun. Den finde ich auch gut, aber ich mag dieses Lied einfach sehr. Hier ist Billie Eilish, No Time to Die bei OS Radio.

0: Frage an euch. Wenn ihr den Begriff Stadtplan hört, woran denkt ihr? Ich meine, es gibt ja viele Stadtpläne und in Osnabrück gibt es einen Stadtplan, der ist ganz besonders. Dann geht es nicht um, weiß ich nicht, Straßen oder irgendwelche Sehenswürdigkeiten, die ich vielleicht sehen möchte. Nein, es geht um queere Geschichte, also Vielfalt hier in der Stadt. Und der Name ist Programm The Queer History of Osnabrück. Das Projekt ist entstanden durch Lars Linhoff und unser US-Radio-Reporter Jan Molitor war mal da und stellt euch jetzt diesen queeren Stadtplan stellt er euch mal vor.
1: Eigentlich wollte sich Lars Linhoff ehrenamtlich für die LGBTQ-Community in Osnabrück engagieren und ist dabei auf Gay in May gestoßen, das älteste queere Festival Deutschlands. Dort hatte er die Möglichkeit, sich mit vielen queeren Menschen aus Osnabrück über ihre Erfahrungen und über Queerness in der Stadt auszutauschen. So entstanden viele Kontakte und Gespräche, die letztendlich auch zur Idee des Stadtplans geführt haben. Wie genau diese Gespräche das Projekt beeinflusst haben, erzählt uns jetzt der Illustrator Lars Linhoff.
2: Das hat mich zum einen erstmal sehr interessiert, dieses Thema, aber auch total fasziniert. Und es ging immer in allen Gesprächen, die ich geführt habe, es ging immer um Orte in Osnabrück. Orte, wo früher queere Gruppen sich getroffen haben, wo queeres Leben war, wo Partys waren etc. Und dass diese Orte immer eine Bedeutung haben. Eigentlich wollte ich dann nur Illustrationen zu diesen unterschiedlichen Orten machen. Und dann dachte ich, naja, dann brauche ich irgendwie noch einen Rahmen für. Dann bin ich auf die Idee mit einem Stadtplan gekommen.
1: Herausgekommen ist ein Stadtplan in buntem Design. Er fällt direkt ins Auge und liegt mittlerweile an vielen Orten in Osnabrück aus. Was genau hinter dem Stadtplan steckt und warum er so besonders ist, erklärt der Künstler selbst.
2: Ich beschreibe in diesem Stadtplan von Osnabrück anhand von 25 Orten, die alle sehr im Zentrum sind und die wahrscheinlich auch alle irgendwie kennen, alle Menschen, warum gerade diese Orte auch für die schwul-lesbisch-trans-Geschichte von Osnabrück wichtig sind, was da passiert ist. Und genau, es gibt verschiedene Punkte, die eingezeichnet sind und wer Lust hat, kann dann anhand von dem Stadtplan mal durch die Fußgängerzone laufen und ja, bekommt einen Eindruck davon, was eigentlich überhaupt queere Geschichte ist und warum es auch in Osnabrück eine queere Geschichte gibt.
1: Der Stadtplan richtet sich an alle, die sich für Queerness in Osnabrück interessieren, will aber auch Menschen ansprechen, die bisher nur wenig oder vielleicht noch gar keine Berührungspunkte mit dem Thema hatten. Mittlerweile bietet Lars Linhoff sogar Stadtführungen rund um den Stadtplan an. Hier ist jeder willkommen und Fragen ausdrücklich erlaubt. Auch dazu kam es eher spontan.
2: Ich habe mit dem Stadtplan direkt eine Aufmerksamkeit bekommen und dann kamen wirklich kurz drauf schon die ersten Anfragen und direkt gefragt haben, ob ich auch eine Stadtführung dazu anbieten würde. Und ich hatte da total Bock drauf und dann habe ich direkt gesagt, ja, mache ich. Ab Anfang 2023 ging es dann eigentlich richtig los, dass ich die Führung weiter ausgebaut habe. Das heißt, ich habe dann wirklich das Jahr über zum einen Buchungen in verschiedenen Gruppen und parallel dazu biete ich dann auch immer einmal pro Monat eine Führung an für alle Menschen, die sich für das Thema interessieren oder einfach für das Thema offen sind, weil sie vielleicht von sich glauben, überhaupt keine Ahnung von queerer Geschichte oder queerem Leben zu haben.
1: Der Stadtplan The Queer History of Osnabrück macht also queere Geschichte in der Stadt sichtbar und lädt gleichzeitig dazu ein, sich mit dem Thema auseinanderzusetzen.
0: Sehr spannende, sehr schöne Geschichte. Wenn ihr mehr erfahren wollt, dann kann ich euch den nur empfehlen. Ihr könnt den Stadtplan an vielen Orten in Osnabrück finden oder, wie gerade gehört, nehmt doch einfach an einer queeren Stadtführung von Lars Linhoff teil.

Ich bin ehrlich zu euch, ich möchte nicht in der Haut von Noah Atubolo, Oliver Baumann oder Marc-André Ter Stegen stecken. Das sind nämlich alles richtig gute Torhüter, aber der Beste ist nun mal Manuel Neuer. Das sage nicht ich, das sagt unser Bundestrainer, der hat Manuel Neuer nämlich für die WM nominiert. Manuel Neuer kommt mit nach USA, Mexiko, Kanada zur WM. Mehr dazu dann gleich in den Nachrichten aus Deutschland und der Welt. Da geht es auch um Neuigkeiten zu dem mutmaßlichen Spion, der angeklagt wurde. Angeblich soll sein Motiv antisemitisch geprägt sein. Mehr dazu dann gleich um 15 Uhr in den Nachrichten.

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1: Ich bin Dirk Zeitler. Die Bundesanwaltschaft hat in Hamburg Anklage gegen einen mutmaßlichen Spion Irans erhoben. Die Karlsruher Behörde wirft dem Dänen laut Mitteilung unter anderem vor, im Auftrag eines iranischen Geheimdienstes zur Vorbereitung von Mord- und Brandanschlägen Juden in Deutschland ausgespäht zu haben. Einem Mitangeklagten Afghane werde versuchte Beteiligung an einem Mord zur Last gelegt. Wegen der hohen Energiepreise infolge des Irankriegs hat die Europäische Kommission ihre Prognose für das Wirtschaftswachstum in Deutschland für das laufende Jahr halbiert. Die Konjunkturexperten erwarten nur noch einen Anstieg des Bruttoinlandsprodukts um 0,6%. Im Herbst lag die Prognose noch bei 1,2%.
2: Das ist keine gute Nachricht. Die Halbierung der Wachstumserwartung für Deutschland ist schlimm genug, aber auch für die gesamte EU sieht es jetzt schlecht aus. Hier wurde die Erwartung von 1,4 auf 1,1% reduziert. Das bedeutet, Deutschlands Wachstum wird wieder geringer sein als im Rest der EU. Schuld sind die Energiepreise, sagt die Kommission, die drücken auf die Wirtschaftstätigkeit. Wirklich überraschend kommt die EU-Schätzung nicht, denn auch die Bundesregierung in Berlin rechnet nur noch mit einem Mini-Wachstum von 0,5%. Aus Brüssel, Dieter Ebeling.
1: Ein langes Feiertagswochenende und die allerbesten Wetteraussichten. Deutschland wird zu Pfingsten unterwegs sein. Das sorgt für volle Straßen, aber auch für volle Züge. Die Deutsche Bahn rechnet mit deutlich mehr Fahrgästen als an normalen Wochenenden.
3: Besonders voll dürfte es im Bahnverkehr am Freitag werden, wenn alle ins Pfingstwochenende starten und dann wieder am Pfingstmontag, wenn die Rückreise ansteht. Vor allem zwischen den großen Metropolen wie Berlin und München, Frankfurt und München oder Hamburg und Berlin rechnet die Bahn mit einer hohen Auslastung der Züge und empfiehlt Reisenden an diesen Tagen einen Sitzplatz zu reservieren. Diana Kramer, Nachrichtenredaktion.
1: Zum Sport. Deutschlands Rekordtorwart Manuel Neuer kehrt 2 Jahre nach seinem Rücktritt zur Fußballweltmeisterschaft in die deutsche Nationalmannschaft zurück. Bundestrainer Nagelsmann setzt bei dem am 11. Juni beginnenden Turnier in den USA, Kanada und Mexiko auf den inzwischen 40 Jahre alten Kapitän des FC Bayern München. Der bislang als Nummer 1 vorgesehene Hoffenheimer Oliver Baumann wird kurz vor dem Start der Vorbereitung auf die WM-Endrunde zurückgestuft.
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4: Das ist heute Nachmittag mal so. Oben am Himmel wechseln sich nämlich bis in den Abend immer wieder Sonne und Wolken ab. Dazu haben wir immerhin angenehme 19 Grad in Osnabrück und den beiden Bads. Damit meine ich Bad Essen und in Bad Rothenfelde. Bersenbrück kommt sogar auf 20 Grad und es wird auch noch wärmer in den nächsten Tagen. Morgen starten wir nämlich am Freitag richtig stark ins Wochenende. Da kriegen wir 13 Stunden Sonne. Dementsprechend wird es noch wärmer, nämlich 24 Grad am Freitag. Samstag so dann sogar noch mehr Stunden Sonne, 14 Stunden Sonne bei 27 Grad. Also bestes Wetter, wenn ihr rausgehen wollt, wenn ihr mal wieder joggen, laufen oder mit dem Hund eine Runde gehen wollt. Macht es auf jeden Fall. Es kühlt nachts natürlich immer mal wieder ab, aber trotzdem, ihr werdet demnächst einige T-Shirts und Sonnencreme und Sonnenbrillen brauchen.
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4: A30 Osnabrück Richtung Bad Oeynhausen zwischen Geesmold und Melle West. Hier lauert Gefahr durch Reifenteile auf dem rechten Fahrstreifen. Und Vorsicht, A33 Osnabrück Richtung Bielefeld zwischen Osnabrück-Widukindland und Osnabrück-Lüstringen. Auch hier Gefahr wegen Fahrzeugteilen. Dann haben wir Asphaltierungsarbeiten im Meller Ortsteil Wellingholzhausen. Das betrifft zuerst den Kreisverkehr am Gausekamp und der alten Mellerstraße. Danach zieht dann die Baustelle weiter zum anderen Kreisverkehr an der Wellingholzhausener Straße. Und bis dahin ist die Straße Gausekamp zwischen den Kreiseln voll gesperrt. Aber keine Sorge, eine Umleitung für euch ist eingerichtet. Kommen wir zu den Blitzern. Die stehen heute in und um Haßbergen. Einen davon habe ich auch gesehen, nämlich in der Osnabrücker Straße in Haßbergen. Dort wird auf Höhe der Tankstelle geblitzt. Wenn ich was übersehen habe, sagt doch gerne Bescheid. Wir nehmen eure Blitzer- und Gefahrenmeldungen gerne entgegen. Ruft uns an 0541 750 400 oder schickt eine WhatsApp, geht natürlich auch. Die landet hier auf meinem Bildschirm 0157 88 533 187. Wenn euch das zu schnell ging, keine Sorge. Ihr könnt mal auf osradio.de gehen, da findet ihr die Nummer natürlich auch zum Nachlesen. So rum, das wollte ich sagen.
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4: Mit mir, Hinak Gram, hi. Es ist jetzt 3:04 und ihr seid bei OS Radio am Nachmittag. Wir wollen gleich mal über Stress reden. Ja, ich weiß, über Stress redet man nicht so gerne, aber man muss es tun, vor allem wenn sich die Art, wie wir Stress empfinden und wie wir ihn wahrnehmen, auch verändert. Es gibt jetzt etwas, das nennt sich digitaler Stress. Ich bin ehrlich, ich habe vor kurzem auch zum ersten Mal davon gehört, aber ich weiß mittlerweile, was dahinter sich verbirgt und ich muss sagen, es lohnt sich, darüber mal zu sprechen. Was genau das ist und natürlich auch, wie ihr euch davon nicht aus der Ruhe bringen lasst, vom digitalen Stress, das besprechen wir in ein paar Minuten. Ich wünsche euch einen schönen Donnerstag, Mittwoch.

0: Nur noch mal schnell bei Instagram schauen, ob da noch ein Like reingekommen ist. Bei Facebook nachsehen, ob jemand geantwortet hat. Oder bei TikTok unendlich scrollen, bis der Lieblingscreator wieder auf dem Bildschirm auftaucht. Und am Ende hat man Ewigkeiten an seinem Handy verbracht. Ja, viele von uns hängen länger als sie wollen am Handy und man spricht sogar schon vom digitalen Stress. Es löst Stress aus tatsächlich. Aber wie kriegen wir diese Ruhe denn trotz der Dauer Bildschirmbeschallung wieder rein in unser Leben? Darüber spreche ich jetzt mit Kimberly Klages. Hallo erstmal. Hi.
1: Hallo.
0: Also, wir kennen das ja alle, am Ende klebt man am Handy, hat aber eigentlich gar keinen Spaß. Wie komme ich denn aus dieser Negativspirale raus?
1: Es ist wichtig, sich bewusste Handypausen zu nehmen. Dafür kann das Handy dann auch einfach mal in einen anderen Raum gelegt werden. Ganz nach dem Motto, aus den Augen, aus dem Sinn. So denken wir einfach weniger ans Handy. Wichtig dabei ist, sich für die Zwischenzeit eine andere Beschäftigung zu suchen. Sonst wird einem nämlich langweilig und die Versuchung, nach dem Handy zu greifen, ist wieder größer.
0: Okay, also Handy liegen lassen und dann einfach was anderes suchen, Ablenkung finden. Verstehe ich. Gibt es denn da auch irgendwie Einstellungen im Handy, die mir vielleicht auch dabei helfen?
1: Ja, generell lässt sich ein Limit für die Bildschirmzeit einstellen. Damit behält man dann etwas besser im Blick, wie viel man am Handy ist. Außerdem haben Forscher herausgefunden, dass Farben eine wichtige Rolle spielen. Wenn man also das Smartphone auf schwarz-weiß setzt, dann wirkt die sonst so lebendige Welt des Handys plötzlich sehr eintönig und langweilig. Was mir persönlich besonders hilft, ist der Nicht-Stören-Modus. Meine wichtigsten Kontakte können mich immer noch erreichen und alle anderen Benachrichtigungen sind erstmal stumm geschaltet. Dadurch werde ich zumindest deutlich weniger abgelenkt.
0: Ja, trotzdem, den ersten Schritt muss man selber machen, egal ob es jetzt das Handy einfach weglegen ist oder die Einstellung ändern ist. Ich kann euch den Tipp geben, manchmal lohnt es sich auch einfach, das Handy auszuschalten und sein Leben zu leben. Ich danke dir, Kimberly, für die hilfreichen Tipps zu digitalen Stress. Ihr habt's gehört bei OS Radio.
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9 Minuten vor 3:30, ihr seid bei US Radio am Nachmittag mit Hinak und hier geht es gleich weiter mit Andreas Menke und den Lokalnachrichten. Darin geht's um eine dreiste Masche, eine sehr dreiste Masche, und zwar haben falsche Polizisten eine alte Frau beklaut und der Seniorin ihren Schmuck gestohlen. Absolut uncoole Aktion. Mehr dazu und weitere Meldungen aus Stadt und Landkreis dann gleich in den Lokalnachrichten um 3:30. Jetzt ein kleiner Themenwechsel, nämlich September. Manche sind froh, wenn der September vorbei ist. So zum Beispiel der Sänger von Green Day. Wake Me Up When September Ends. Ein unfassbar cooler Song.

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1: Mit Andreas Menke. Falsche Polizisten stehlen Schmuck von Seniorinnen und für das Fest der Kulturen sind noch Anmeldungen möglich. Im Osnabrücker Stadtteil Westerberg haben Betrüger einer 73-jährigen Frau Schmuck gestohlen. Die Täter meldeten sich telefonisch bei der Seniorin und gaben sich als Polizeibeamte aus. Sie behaupteten, nach Einbrüchen in der Nachbarschaft sei auch der Name der Frau auf einer Liste gefunden worden. Kurz darauf erschien eine unbekannte Frau und ließ sich verschiedene Schmuckstücke zeigen. Anschließend nahm die Täterin den Schmuck an sich und flüchtete mit einem Auto in Richtung Lotterstraße. Die Polizei sucht jetzt Zeugen, die verdächtige Beobachtungen gemacht haben. In Osnabrück laufen die Vorbereitungen für das Fest der Kulturen im September. Die Veranstaltung findet am 13. September auf dem Marktplatz vor dem Rathaus statt. Internationale Vereine und Initiativen können sich ab sofort für Informations- und Spezialitätenstände anmelden. Auch Beiträge für das Bühnenprogramm mit Tanz oder Musik sind möglich. Die Anmeldungen laufen bis zum 19. Juni über das Serviceportal der Stadt Osnabrück. Das Fest der Kulturen fördert seit mehr als 25 Jahren den Austausch zwischen Menschen unterschiedlicher Herkunft. Die Polizei Osnabrück hat am Dienstag den Radverkehr im Stadtgebiet verstärkt kontrolliert. Schwerpunkt der Aktion waren Fahrräder, Pedelecs und E-Scooter im öffentlichen Straßenverkehr. Dabei überprüften die Einsatzkräfte insgesamt 54 Fahrräder und stellten 40 Verstöße fest. Unter anderem nutzten mehrere Radfahrende ihr Handy während der Fahrt oder missachteten rote Ampeln. Auch E-Scooterfahrer fielen bei den Kontrollen mit verschiedenen Verstößen auf. Zusätzlich registrierte die Polizei mehr als 40 Ordnungswidrigkeiten bei Autofahrern im Umgang mit Radfahrern und E-Scootern. VW-Chef Oliver Blume hat Spekulationen über einen Verkauf des Osnabrücker Werks an chinesische Unternehmen zurückgewiesen. Auf der Betriebsversammlung in Wolfsburg erklärte er, es gebe derzeit keine Gespräche mit chinesischen Herstellern. Gleichzeitig bestätigte Blume, dass Volkswagen wegen Überkapazitäten weiter sparen müsse. Für das Werk in Osnabrück führe der Konzern aktuell Gespräche mit Unternehmen aus der Verteidigungsindustrie. Ziel sei es, Arbeitsplätze auch nach dem Ende

0: gehen, auch wenn es jetzt gerade noch recht angenehm ist. Und währenddessen könnt ihr schon mal eure Sonnenbrillen bereit machen, denn in den nächsten Tagen, da wird es richtig, richtig sommerlich und sehr, sehr angenehm. Morgen dann 24 Grad mit ordentlich Sonne, Samstag auch kräftig Sonne mit 27 Grad in der Spitze sogar, also absolutes Sommerwetter. Stand jetzt haben wir dann auch demnächst erstmal einige Tage vor uns, in denen kein Tropfen Regen fallen wird. Die Sonne macht also einige Überstunden.
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0: Da habe ich einige Meldungen, und zwar fange ich mal an. A30 Osnabrück Richtung Bad Oeynhausen zwischen Geesmold und Melle West. Hier lauert Gefahr durch Reifenteile auf dem rechten Fahrstreifen sowie auf dem Standstreifen. Dann zur A33 Osnabrück Richtung Bielefeld zwischen Osnabrück-Widukindland und Osnabrück-Lüstringen. Auch hier Gefahr wegen Fahrzeugteilen auf der Fahrbahn. Dann nochmal die A33 Richtung Osnabrück, und zwar in der Baustelle am Rastplatz Teutoburger Wald. Hier liegt am Anfang der Baustelle ein Spanngurt, und zwar auf der rechten Spurseite. Vielen Dank an Tanja, die uns das eben gerade per WhatsApp mitgeteilt hat. Dann haben wir noch Asphaltierungsarbeiten in Melle-Wellingholzhausen. Das betrifft zuerst den Kreisverkehr am Gausekamp sowie der Altenmeller Straße. Die Baustelle zieht dann aber in den nächsten Wochen noch weiter zum anderen Kreisverkehr an der Wellingholzhausener Straße. Bis dahin ist aber die Straße Gausekamp zwischen den beiden Kreisen voll gesperrt. Ihr müsst hier eine Umleitung nehmen. Dann auch die Blitzer des Landkreises, die mobilen Blitzer, die stehen heute in und um Haßbergen. Einer davon in der Osnabrücker Straße in Haßbergen, und zwar auf Höhe der Tankstelle. Und eben gerade noch dazu gekommen, ein anderer Blitzer in Osnabrück in der Weststadt, und zwar am Kurt-Schumacher-Damm auf Höhe der Feuerwehr, werden Fotos gemacht. Wenn ich was übersehen habe, sagt doch gerne Bescheid. Wie gesagt, wir melden das sehr, sehr gerne weiter. So wie zum Beispiel die Spanngurtmeldung von Tanja. Ruft uns an 0541 750 400 oder schickt eine WhatsApp 0157 88 533 187. Die Nummern und auch die Lokalnachrichten, die ihr gerade von Andreas gehört habt, die findet ihr auch auf osradio.de. Jetzt wünsche ich euch eine gute und sichere Fahrt. Kommt gut an.
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0: Mit mir Hinak. Hi. Frage, die ich euch stellen möchte. Welcher Fluss, der hier durch den Landkreis Osnabrück fließt, ist gerade mal 20 Kilometer lang? Da gibt es ja jetzt einige Flüsse zur Auswahl, aber welcher ist denn 20 Kilometer lang? Oder auch vielleicht auch ein bisschen weniger, das ist jetzt eine grobe Zahl. Ich löse es mal auf. Es ist die Nette. Und an der Nette, da wurde, oder besser gesagt, wird auch gearbeitet. Ich wusste das nicht, dass der so kurz ist, der Fluss, aber ihr habt es hier gehört. Und ich rede auch wegen den Arbeiten von einer Renaturierung. Ja, sperriges Wort, ich weiß. Wir waren aber mal mit dem OS-Radio-Mikrofon vor Ort und haben mal nachgefragt, was das eigentlich ist und warum es das jetzt auch wirklich gebraucht hat. Die Antworten dazu hört ihr dann gleich in ein paar Minuten.

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1: Wenn wir über Flüsse in der Region Osnabrück sprechen, dann fällt erstmals der Name Hase. Warum? Ja, weil die Hase ja auch der Stadt ist, der Fluss ist, der durch die größte Stadt hier in der Region fließt. Das ist ja klar. Und es ist auch der längste Fluss der Region. Klar, es gibt auch noch die Else, Hunte, die Düte, aber eben auch die Nette. Und die Nette ist nicht so wirklich lang, nur so schlappe 20 Kilometer von der Quelle nach Osterkappeln, wo sie ja dann in die Hase mündet. Ein Teil davon fließt durch Belm und zwar genauer gesagt durch den Ortsteil Icker. Da gibt es einen Abschnitt, an dem die Nette sozusagen wieder wie früher aussehen soll. Für rund 200.000 Euro wird die Nette da nämlich renaturiert. Und seit dem vergangenen Jahr wird das auch schon gemacht, also eine ziemlich große Sache. Der Fluss soll dann wieder näher an seinen ursprünglichen Zustand gebracht werden und gleichzeitig wird auch etwas für den Hochwasserschutz getan. Auf rund 1,5 Kilometern wird die Nette umgestaltet. Bislang sind etwa 1,5 Kilometer fertig, der Rest kommt dann noch im Laufe des Sommers. Dabei geht es vor allem darum, dem Fluss die Möglichkeit zu geben, sich wieder auszubreiten und eben, wie der Name einer Renaturierung sagt, wieder natürlicher zu werden. Und statt eines geraden und künstlichen Bachlaufs entstehen dann Bereiche, in denen sich das Wasser wieder ganz frei bewegen kann, ebenso wie es die Natur nun mal will. Das sei nötig, nicht nur an der Nette, sondern überhaupt, sagt uns Niklas Otto vom Unterhaltungsverband Hase Bever.
2: Ja, die Gewässer in Niedersachsen sind wirklich in keinem guten Zustand. Und Ziel ist es einfach, gerade auch die Gewässer wieder in einen ökologisch guten Zustand zu bringen. Und da sind solche Maßnahmen natürlich Gold wert.
1: Ja, und deswegen wird auch fleißig Geld reingesteckt. In Belm sind es, wie gesagt, 200.000 Euro. Damit soll der Fluss vor allem ein natürlicher und ursprünglicher Lauf zurückgegeben werden. Insgesamt soll dann mit der Maßnahme die Qualität des gesamten Lebensraums rund um den Fluss verbessert werden. Und am Ende sollen wohl auch Tiere und Pflanzen davon profitieren.
2: Wir erwarten eigentlich einfach ein höheres Artenvorkommen, dadurch, dass neue Lebensräume geschaffen wurden, die vorher halt nicht da waren. Man hat einfach mehr Möglichkeit, dass sich Vegetation natürlich entwickeln kann. Es ist eigentlich sicher, dass wir einfach ein höheres Artenspektrum erwarten, sowohl bei der Vegetation als auch bei den Fischen und Kleinstlebewesen.
1: Und auch der Hochwasserschutz profitiert davon, wie gesagt. Mit dem Projekt setzt die Gemeinde Belm gemeinsam mit dem Unterhaltungsverband Hase Bever und der unteren Naturschutzbehörde auf mehr Naturschutz. Dafür ist schon ein 1,5 Kilometer langes Stück der Nette im Ortsteil renaturiert worden. Im Sommer kommen dann nochmal ganze 300 Meter dazu.
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8 Minuten vor 4, ihr hört US Radio 104,8. Gleich geht's hier weiter mit den Nachrichten aus Deutschland und der Welt. Ein Thema darin ist die Deutsche Bahn, aber nicht wegen Verspätungen, nein, sondern weil sie sehr, sehr volle Züge am Pfingstwochenende erwartet. Ein anderes Thema darin ist etwas schockierender, und zwar hat offenbar ein Spion hier in Deutschland mutmaßlich einen Anschlag auf Juden geplant. Einzelheiten und Details dazu dann gleich um 16 Uhr.

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1: Ich bin Dirk Zeitler. Ein langes Feiertagswochenende und die allerbesten Wetteraussichten. Deutschland wird zu Pfingsten unterwegs sein. Das sorgt für volle Straßen, aber auch für volle Züge. Die Deutsche Bahn rechnet mit deutlich mehr Fahrgästen als an normalen Wochenenden.
2: Vor allem zwischen den großen Metropolen wie Berlin und München, Frankfurt und München oder Hamburg und Berlin rechnet die Bahn mit einer hohen Auslastung der Züge und empfiehlt Reisenden an diesen Tagen einen Sitzplatz zu reservieren. Wer nicht mit zuggebundenen Fahrkarten unterwegs ist, also flexibel reisen kann, sollte sich am besten online informieren, wie hoch die erwartete Auslastung der Züge ist und dann möglichst ausweichen, am besten auf die ganz frühen oder späten Stunden. Diana Kramer, Nachrichtenredaktion.
1: Die Bundesanwaltschaft hat in Hamburg Anklage gegen einen mutmaßlichen Spion Irans erhoben. Die Karlsruher Behörde wirft dem Dänen unter anderem vor, im Auftrag eines iranischen Geheimdienstes zur Vorbereitung von Mord- und Brandanschlägen Juden in Deutschland ausgespäht zu haben. Einem mitangeklagten Afghanen werde versuchte Beteiligung an einem Mord zur Last gelegt. Zum Sport. Deutschlands Rekordtorwart Manuel Neuer kehrt 2 Jahre nach seinem Rücktritt zur Fußballweltmeisterschaft in die deutsche Nationalmannschaft zurück. Bundestrainer Nagelsmann setzt bei dem am 11. Juni beginnenden Turnier in den USA, Kanada und Mexiko auf den inzwischen 40 Jahre alten Kapitän des FC Bayern München.
3: Jeder weiß, was Manu für eine Aura umgibt. Er wird der Mannschaft helfen. Die Begründung des Bundestrainers für seine Kehrtwende in der Torhüterfrage. Natürlich sei die Nachricht für den eigentlich gesetzten Oliver Baumann ein Schlag gewesen. Aber der sei ein super Teamplayer, eine Weltklasse 1B-Lösung, so Nagelsmann. Als jüngster Spieler fährt der 18-jährige Lennart Karl mit. Etwas überraschend auch der Mainzer Amiri, auch Leroy Sané, Kölns Elmala und Freiburgs Ginter bleiben dagegen zu Hause. Thomas Thonfeld, Sportredaktion.
1: Der 1. FC Union Berlin hat die Nachfolge von Marie-Louise Ether geregelt und startet mit Mauro Lustrinelli in seine 8. Bundesliga-Saison. Der Schweizer Meistertrainer kommt vom FC Thun und betreut die Berliner ab Sommer, wie der Hauptstadtclub mitteilte. Ether übernimmt wie geplant die Frauenauswahl der Köpenicker.
0: Das Wetter bei uns in der Region.
4: Um 16:02 Uhr am Donnerstagnachmittag. Wir schauen mal nach oben zum Himmel. Da wechseln sich bis heute Abend immer mal wieder Sonne und Wolken ab. Die gute Nachricht ist aber, sehr wahrscheinlich bleiben wir trocken und kriegen keinen Regen ab. Dazu angenehme 19 bis 20 Grad in Osnabrück, Bramsche, Hagen sowie in Dissen. Und wenn ihr jetzt sagt, Mensch, das klingt ja schon richtig gut, 19, 20 Grad, das ist ja echt angenehm. Ja, dann hier noch eine gute Nachricht, eine richtig gute Nachricht. Es wird noch wärmer. Wir kriegen morgen 13 Stunden Sonne ab bei 24 Grad maximal. Samstag dann sogar 27 Grad. Sonntag auch um die 26, 25 Grad. Also wir können uns freuen, das Pfingstwochenende. Es wird richtig, richtig angenehm. Da zeigt sich der Sommer schon mal von seiner guten Seite. Das ist doch was.
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4: Da habe ich ein paar Meldungen. Ich fange mal an mit der A30 in Richtung Bad Oeynhausen. Hier stockt es für circa 4 Kilometer. Plant mal mit 10 Minuten mehr. Dann auch die A30 in Richtung Bad Oeynhausen. Etwas später, nämlich zwischen Gesmold und Melle West. Hier lauert Gefahr durch Reifenteile auf dem rechten Fahrstreifen sowie dem Standstreifen. Bitte vorsichtig fahren hier. Auch vorsichtig auf der A33 Osnabrück Richtung Bielefeld zwischen Osnabrück-Widukindland und Osnabrück-Lüstringen. Hier auch Gefahr wegen Fahrzeugteilen auf der Fahrbahn. Und auch die A33 in Richtung Osnabrück in der Baustelle am Rastplatz Teutoburger Wald. Hier liegt ein Spanngurt auf der rechten Spurseite. Vielen Dank an Tanja, die uns das per WhatsApp mitgeteilt hat. Dann haben wir Asphaltierungsarbeiten. Da werden Straßen neu gemacht in Melle-Welling-Holzhausen. Das betrifft zuerst den Abschnitt am Kreisverkehr Gausekamp und der Altenmeller Straße. Die Baustelle zieht dann später weiter, also in den nächsten Wochen weiter, zum Kreisverkehr an der Welling-Holzhausener Straße. Bis dahin ist der Gausekamp zwischen den beiden Kreiseln voll gesperrt. Eine Umleitung ist für euch eingerichtet. Die mobilen Blitzer des Landkreises, die stehen heute in und um Haßbergen. Einer davon im Ortskern, nämlich in der Osnabrücker Straße auf Höhe der Tankstelle. Und zu guter Letzt noch ein Blitzer in Osnabrück in der Weststadt. Und zwar am Kurt-Schumacher-Damm bei der Feuerwehr wird geblitzt. Wenn ich was übersehen habe, dann gebt doch gerne Bescheid. Ihr könnt uns anrufen für eure Blitzer oder Gefahrenmeldungen. 0541 750 40 0, das ist unsere Telefonnummer. Es geht natürlich aber auch per WhatsApp 0157 88 533 187. Die Nummern und mehr findet ihr auch auf osradio.de zum Nachlesen. Ich wünsche euch wie immer eine gute und sichere Fahrt.
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4: Ein langes Wochenende steht vor der Tür. Es ist ja schließlich bald Pfingsten in ein paar Tagen. Und da wäre es verwunderlich, wenn unser OS Radio Wochenendveranstaltungsratgeber, langes Wort, ich weiß, nicht auch was zum Pfingstfest zu sagen hätte. Hau mal raus, Werner.
5: Leute, Pfingsten, ne? Wisst ihr überhaupt, was da gefeiert wird? Wahrscheinlich nicht. Tag des Staus, könnte man sagen. Pfingstverkehr ist ja immer eine fette Sache. Tag des E-Autos vielleicht, ne? Das wäre was, ne? Inzwischen sind Diesel und E10 ja nur noch einen Cent, glaube ich, voneinander entfernt. Ich befasse mich da gar nicht. Ich versuche einfach mal, das Fahrrad ab und zu nutzen. Diesel ist in normalen Zeiten eigentlich günstiger als E10, weil es niedriger besteuert wird. Sein Preis reagiert allerdings typischerweise stärker auf Krisen und auf Pfingsten. Ich weiß es nicht, Leute. Bleibt einfach entspannt. Aber der Trend geht ganz klar zum E-Auto. Und Pfingsten, das ist ein christliches Fest. Der Festinhalt ist die Sendung des Geistes Gottes zu den Jüngern Jesu. Leute, das schreibt euch mal hinter die Ohren. Dann darf man auch mal wieder 2 Tage frei haben. Ja, und kauft euch den nächsten E-Auto.
4: Ganz genau. Danke, Werner. Pfingsten, da war was mit dem Heiligen Geist und so, ne? Mehr von Werner hören wir jedenfalls gleich in Werners Cocktail. Vorher noch Portugal The Man. Ich bin Jena Gramm, euch einen schönen Nachmittag.

0: OS Radio hier um 4:09 und wir haben jetzt einen Blick aufs Wochenende. Es ist ja ein XXL-Wochenende dieses Mal wegen Pfingsten. Da haben wir natürlich unseren Experten Werner. Hier ist Werners Cocktail.
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2: So, was haben wir? Geht nach VfL, Lila-Weiß-Taumel und Maiwoche, geht da noch was? Es geht noch einiges. Wir haben einiges am Wochenende. Freitag, Bramsche. Leute, reitet mal nach Bramsche. Stadtfest in Bramsche. Wunderbar. Am Freitag 80s, 90s Liveband und am Samstag geht's, glaube ich, 20 Uhr mit First Take los. 22 Uhr 4 gewinnt. Das ist die Fanta 4. Truly Good Band. Was haben wir sonst noch? Osna Meldwig, die Band der Heilpädagogischen Hilfe im Stadtgalerie-Café ab 19.30 Uhr. Die Heber Song Night in der Lagerhalle. Und getanzt darf auch werden. Wir haben im Alando am Samstag die Ü30-Party, natürlich mit Disco Fox Spezial. Wir haben, meine Lieblingsveranstaltung, die Ü55-Party von sozusagen der Organisation meines Vertrauens, dem Seniorenbeirat und der Lagerhalle organisiert, also in der Lagerhalle am Freitag ab 19 Uhr. Es geht am Samstag in der Lagerhalle gleich weiter. Giesbert Wegner, the one and only, mit seiner wunderbaren My Temptation Party. Da wird wirklich noch Vinyl aufgelegt. Osterleuchten? Nein, kann ja nicht sein. Ist ja Pfingsten. Pfingsten in Kalkriese. Aber kennt man ja die berühmten Römer- und Germanentage. Da gibt es wieder große Inszenierungen. Schwerpunkt ist, glaube ich, diesmal auf Germanen. Die Sonderausstellung Verlorene Krieger, Germanen zwischen Macht und Mythos. Ja, Leute, geht da mal hin mit Kind und Kegel. Am besten im Vorverkauf Karten kaufen, da sind die etwas günstiger. Da gibt es auch ein Familienticket. Ne, einfach mal auf die Seite gehen und nach Kalkriese fahren. Wir brauchen jetzt Musik zu Pfingsten. Songs mit Drive. Wir spielen jetzt Drive von der Band The Cars.

Die Freilichtspiele sind auch wieder angesagt. Und zwar, Tecklenburg ist am letzten Sonntag gestartet mit Snow White and Me, das Familienstück. Und im Sommer geht es dann weiter am 19.06. mit Rocky. Und dann kommt der Medikus noch am 24. Juli. Und Kloster Ösede und Melle auch. Wunderbare Stücke, die werde ich dieses Jahr auch mal besuchen. Rein zeitlich sind die bei mir mal ein bisschen rausgefallen, aber die habe ich irgendwie auf dem Zettel. Theater hat auch noch mal eine Erstaufführung, und zwar am Samstag im Emma-Theater Muna oder die Hälfte des Lebens. Mit 18 verliebt sich Muna bei einem Praktikum in der Lokalzeitung ihrer ostdeutschen Heimat in den wunderbaren Magnus, der nach einer gemeinsamen Nacht spurlos verschwindet. Es geht an dem Stück um Wertigkeit von Frauen, um Frauenfeindlichkeit, Frauenhass. Theresia Mora ist mehrfach preisgekrönte Schriftstellerin. Ich bin gespannt, wie in der Inszenierung von Leonie Reibentisch das auf die Bühne kommt. Es spielen drei Frauen, die alle seit dieser Spielzeit neu im Ensemble sind. Also, Emma Theater steht dann, glaube ich, noch 12 bis 14 Mal auf dem Spielplan. Massiv im Juni, Juli. Dick auf den Zettel nehmen. So, zum Glück kein Eurovision-Contest dieses Wochenende. Das ist ja schon mal Entspannung. Und das Wetter wird auch besser. Das Wetter wird richtig geil. So, Leute, jetzt kommen wir aber wirklich zum Ziel. Wen spielen wir noch? Wir spielen jetzt mal einen ganz jungen Musiker. Wir spielen Paul McCartney zum Abschluss. Paul McCartney kommt in der nächsten Woche tatsächlich mit dem neuen Album The Boys of Dungeon Lane. 83 ist der gute Paul. Ja, das Album klingt eigentlich jung und frisch. Und es erinnert auch an seine Wurzeln, sozusagen an die Straßen seiner Kindheit. Wir spielen daraus den Song Days We Left Behind. Da denken wir doch hier an Maiwoche und den VfL-Jubel. Leute, Paul McCartney, the one and only. Bis nächste Woche. Stabil bleiben.

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1: Mit Andreas Menke. Falsche Polizisten stehlen Schmuck von Seniorin und für das Fest der Kulturen sind noch Anmeldungen möglich. Im Osnabrücker Stadtteil Westerberg haben Betrüger einer 73-jährigen Frau Schmuck gestohlen. Die Täter meldeten sich telefonisch bei der Seniorin und gaben sich als Polizeibeamte aus. Sie behaupteten, nach Einbrüchen in der Nachbarschaft sei auch der Name der Frau auf einer Liste gefunden worden. Kurz darauf erschien eine unbekannte Frau und ließ sich verschiedene Schmuckstücke zeigen. Anschließend nahm die Täterin den Schmuck an sich und flüchtete mit einem Auto in Richtung Lotterstraße. Die Polizei sucht jetzt Zeugen, die verdächtige Beobachtungen gemacht haben. In Osnabrück laufen die Vorbereitungen für das Fest der Kulturen im September. Die Veranstaltung findet am 13. September auf dem Marktplatz vor dem Rathaus statt. Internationale Vereine und Initiativen können sich ab sofort für Informations- und Spezialitätenstände anmelden. Auch Beiträge für das Bühnenprogramm mit Tanz oder Musik sind möglich. Die Anmeldungen laufen bis zum 19. Juni über das Serviceportal der Stadt Osnabrück. Das Fest der Kulturen fördert seit mehr als 25 Jahren den Austausch zwischen Menschen unterschiedlicher Herkunft. Die Polizei Osnabrück hat am Dienstag den Radverkehr im Stadtgebiet verstärkt kontrolliert. Schwerpunkt der Aktion waren Fahrräder, Pedelecs und E-Scooter im öffentlichen Straßenverkehr. Dabei überprüften die Einsatzkräfte insgesamt 54 Fahrräder und stellten 40 Verstöße fest. Unter anderem nutzten mehrere Radfahrende ihr Handy während der Fahrt oder missachteten rote Ampeln. Auch E-Scooterfahrer fielen bei den Kontrollen mit verschiedenen Verstößen auf. Zusätzlich registrierte die Polizei mehr als 40 Ordnungswidrigkeiten bei Autofahrern im Umgang mit Radfahrern und E-Scootern. VW-Chef Oliver Blume hat Spekulationen über einen Verkauf des Osnabrücker Werks an chinesische Unternehmen zurückgewiesen. Auf der Betriebsversammlung in Wolfsburg erklärte er, es gebe derzeit keine Gespräche mit chinesischen Herstellern. Gleichzeitig bestätigte Blume, dass Volkswagen wegen Überkapazitäten weiter sparen müsse. Für das Werk in Osnabrück führe der Konzern aktuell Gespräche mit Unternehmen aus der

0: Brillen putzen und bereit machen, denn morgen, da wird es richtig angenehm. 13 Stunden Sonne bei 24 Grad. Der Samstag toppt das dann nochmal mit 14 Stunden Sonne und sogar 27 Grad. Also das Pfingstwochenende wird richtig, richtig nett. Absolutes Grillwetter, absolutes Sportwetter. Was auch immer ihr gerne draußen macht, das ist euer Wochenende.
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0: A30 in Richtung Bad Oeynhausen. Hier stockt es für 4 Kilometer und zwar ab dem Kreuz Lotte Osnabrück. Ihr braucht 10 Minuten mehr. Dann Vorsicht bitte auf der A33 Osnabrück Richtung Bielefeld zwischen Osnabrück-Widokindland und Osnabrück-Lüstringen. Hier lauert Gefahr durch Gegenstände auf der Fahrbahn. Da liegen Fahrzeugteile. Fahrt dort bitte vorsichtig. Auf der A33 Richtung Osnabrück habe ich eine Meldung und zwar für die Baustelle am Rastplatz Teutoburger Wald, wenn ihr Richtung Osnabrück fahrt. Zu Beginn der Baustelle liegt ein Spanngurt in der rechten Spurseite. Vielen Dank an Tanja für die Meldung. Dann wird der Asphalt neu gemacht und zwar im Meller-Ortsteil Wellingholzhausen. Das betrifft zuerst den Kreisverkehr am Gausekamp und der Alten Mellerstraße. Danach zieht die Baustelle weiter zum Kreisverkehr an der Wellingholzhausener Straße. Bis dahin ist der Gausekamp zwischen den Kreisen voll gesperrt. Hier gibt es eine Umleitung für euch. Dann zu den Blitzern. Die mobilen Blitzer des Landkreises, die stehen heute in und um Haßbergen. Einer davon in Haßbergen, nämlich in der Osnabrücker Straße auf Höhe der Tankstelle. Und zu guter Letzt noch der Blitzer hier in Osnabrück im Stadtteil Weststadt. Am Kurt-Schumacher-Damm wird geblitzt, nämlich auf Höhe der Feuerwehr. Eure Blitzer- und Gefahrenmeldungen nehmen wir gerne entgegen. Ruft uns an 0541 750 400 oder schickt eine WhatsApp hier ins Studio 1 bei US Radio 0157 88 533 187. Die Nummern und auch die Lokalnachrichten, die ihr gerade von Andreas gehört habt, die könnt ihr nachlesen. Dafür müsst ihr einfach auf osradio.de gehen. Jetzt wünsche ich euch eine gute und natürlich sichere Fahrt. Kommt gut an.
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0: 16.35 Uhr. Ich bin Hinak Gramm. Schönen Donnerstagnachmittag. Schön, dass ihr da seid. Lili.

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1: So, jetzt holt mal alle schön eure Würfel raus. Wir machen jetzt einen Brettspieleabend. Nein, kleiner Spaß. Aber wer bei Brettspielen noch immer an verstaubte Abende mit Monopoly oder zum Beispiel Mensch, ärgere dich nicht, Malefiz und so weiter denkt, der sollte vielleicht mal in die Dielinger Straße hier in Osnabrück gehen und da mal vorbeischauen. Da gibt es nämlich einen Ort, der Brettspiele und das Brettspielen auch sehr modern präsentiert. Ich rede vom Spieltraum, so nennt sich dieser Ort. Der macht das nämlich schon seit 15 Jahren und der Spieltraum in der Dielinger Straße, der feiert jetzt gerade in dieser Woche Geburtstag. Und die Macher vom Spieltraum, die haben schon vor längerer Zeit den Eindruck bekommen, Mensch, Brettspiele, das ist doch eigentlich wieder angesagt. Und diese Idee hinter dem Spieltraum, die ist sogar noch länger her als 15 Jahre, sagt uns der Inhaber Andy Petsch.
2: Ja, den Spieltraum gibt es ja schon seit über 30 Jahren jetzt in Osnabrück, damals auch in Münster tatsächlich mitgegründet, hat dann in beiden Städten seinen eigenen Weg genommen. Wir waren ja früher in der Hasestraße, dann waren wir in der Johannesstraße ganz lange und seit 2011 sind wir jetzt hier, also vor genau 15 Jahren.
1: Früher, so vor 15 Jahren, wurden eigentlich immer wieder dieselben Spiele gespielt. Da kamen immer wieder dieselben Klassiker auf den Tisch. Aber inzwischen gibt es 1000 neue Spiele. Das geht von Partyspielen über Musik bis hin zu stundenlangen Strategieschlachten. Die Siedler lassen grüßen. Deswegen erleben Brettspiele wieder auch einen richtigen Boom, zum Beispiel auch sogenannte kooperative Spiele.
2: Also alles, wo wir zusammen gegen das Spiel spielen können, das ist das eine, jetzt gerade ganz brandaktuell seit letztem Jahr so Zockerspiele, nenne ich sie mal. So ein Flip 7 zum Beispiel kennen viele, Mückendrücken, da gibt es ganz viele so kleinere Spiele, wo man aber eben so dieses Zockermoment so kriegt, ne? Setzt sich alles auf eine Karte oder lieber nicht.
1: Und sowas spielen Fans von Brettspielen oder auch diesen eben genannten Zockerspielen nicht mehr nur zu Hause an einem verregneten Sonntagnachmittag. Das ist was, wofür sich Menschen bewusst treffen, sich verabreden und zwar natürlich nicht nur zu Hause. Viele treffen sich ganz bewusst zum Spielen, als ein gemeinsames Erlebnis, fernab von Bildschirmen, die haben wir ja heutzutage genug. Dabei hat die Welt der Gesellschaftsspiele überhaupt keine Grenze, was Altersgruppen angeht. Da darf jeder machen, wenn er will. Jeder darf mitmachen, wenn er will. Oder wer sich denkt, dass Gesellschaftsspiele nur etwas für Kinder sind, der liegt einfach falsch. Dazu sagt Andy Petsch das hier.
2: Wir haben eine super breite Zielgruppe. Die meisten denken immer, ach, Spiele, nur was für Kinder. Überhaupt nicht. Der Großteil unserer Kunden ist tatsächlich junger Erwachsener und nach oben gibt es kein Ende, weil wir eben auch alle Hobbyisten unterstützen wollen. Alle, die einfach aus Herzenslust spielen, für genau die Leute sind wir da.
1: Ja, und zum Jubiläum wird deshalb Geburtstag gefeiert beim Spieltraum. 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

0: Hallo Region Osnabrück, hier ist OS Radio mit Nachrichten aus der deutschen oder von der deutschen Fußballnationalmannschaft. Manuel Neuer wird für Deutschland bei der Fußball-WM im Sommer im Tor stehen. Oliver Baumann zieht den Kürzeren und muss von der Bank zusehen. Das hat der Nationaltrainer Julian Nagelsmann entschieden. Das und mehr ist gleich Thema in den Nachrichten. Da geht es auch um einen mutmaßlich antisemitischen Anschlag, der hier in Deutschland wohl geplant war. Hintergründe und Details dann gleich um 17 Uhr.
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1: Ich bin Dirk Zeitler. Die Bundesanwaltschaft hat in Hamburg Anklage gegen einen mutmaßlichen Spion Irans erhoben. Die Karlsruher Behörde wirft dem Dänen laut Mitteilung unter anderem vor, im Auftrag eines iranischen Geheimdienstes zur Vorbereitung von Mord- und Brandanschlägen Juden in Deutschland ausgespäht zu haben. Einem mitangeklagten Afghanen werde versuchte Beteiligung an einem Mord zur Last gelegt. Ein langes Feiertagswochenende und die allerbesten Wetteraussichten. Deutschland wird zu Pfingsten unterwegs sein. Das sorgt für volle Straßen, aber auch für volle Züge. Die Deutsche Bahn rechnet mit deutlich mehr Fahrgästen als an normalen Wochenenden.
2: Vor allem zwischen den großen Metropolen wie Berlin und München, Frankfurt und München oder Hamburg und Berlin rechnet die Bahn mit einer hohen Auslastung der Züge und empfiehlt Reisenden an diesen Tagen einen Sitzplatz zu reservieren. Wer nicht mit zuggebundenen Fahrkarten unterwegs ist, also flexibel reisen kann, sollte sich am besten online informieren, wie hoch die erwartete Auslastung der Züge ist und dann möglichst ausweichen, am besten auf die ganz frühen oder späten Stunden. Diana Kramer, Nachrichtenredaktion.
1: Dänemark will den Kadaver von Buckelwal Timmy von der Urlaubsinsel Anholte in einen Hafen auf dem Festland schleppen. Die Umweltbehörde teilte mit, der stark aufgeblähte Wal liege im flachen Wasser an einem beliebten Strand und könne Anwohner und Touristen belästigen.
3: Ob die Aktion gelingt, ist noch unklar. Sie wird wohl den ganzen Tag andauern. Im Hafen der Stadt Grenå wollen die Dänen den Walkadaver unter die Lupe nehmen. Die Presse darf dabei sein, aber nur mit Sicherheitsabstand. Denn beim Bearbeiten des Kadavers sollen Maschinen und scharfes Werkzeug zum Einsatz kommen. Sollte der Waltransport nicht gelingen, wird das Tier doch auf Anholt untersucht. Die Einheimischen wünschen sich aber, dass der Wal lieber früher als später von ihrer Insel verschwindet. Aus Skandinavien, Julia Weschenbach.
1: Zum Sport. Deutschlands Rekordtorwart Manuel Neuer kehrt 2 Jahre nach seinem Rücktritt zur Fußball-Weltmeisterschaft in die deutsche Nationalmannschaft zurück. Bundestrainer Nagelsmann setzt bei dem am 11. Juni beginnenden Turnier in den USA, Kanada und Mexiko auf den inzwischen 40 Jahre alten Kapitän des FC Bayern München.
4: 5:02.
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4: Das kann sich ganz schön sehen lassen. Wir haben nämlich ziemlich viel Sonne. Zum Abend hin lockert es noch ein bisschen auf, sodass wir noch ein paar Stunden Sonne abbekommen. Und die Sonne, die feiert dann in den nächsten Tagen so einige Comebacks. Das kann man auf jeden Fall sagen. Mit Blick aufs Wochenende sieht's richtig, richtig gut aus. Der Freitag 23 Grad an der Spitze mit 14 Stunden Sonne. Die 14 Stunden Sonne kriegen wir auch am Samstag, da wird sogar noch ein kleines bisschen wärmer, da gehen wir fast auf die 30 Grad zu. Samstag sind 27 Grad in der Spitze drin, Sonntag auch 23 Grad, also ein super angenehmes Pfingstwochenende steht vor der Tür. Über Regen müssen wir da gar nicht sprechen, es weht währenddessen dann auch nur so ein kleiner Wind. Wie gesagt, das sind doch mal gute Wetteraussichten.
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4: A33 in Richtung Bielefeld. Hier stockt es ein bisschen ab dem Kreuz Osnabrück Süd und zwar für 4 Kilometer. Plant ihr mal mit 10 Minuten mehr. Dann haben wir eine Sperrung auf der A33 Richtung Osnabrück. Und zwar ist die Ausfahrt Lüstringen, also Osnabrück-Lüstringen, ist gesperrt, wenn ihr Richtung Osnabrück wollt. Und auch A33 Richtung Osnabrück. In der Baustelle am Rastplatz Teutoburger Wald liegt ein Spanngurt und zwar auf der rechten Spurseite. Vielen Dank an Tanja, die uns das mitgeteilt hat. Dann wird der Asphalt neu gemacht und zwar in Melle, genauer gesagt in Wellingholzhausen. Das betrifft den Kreisverkehr am Gausekamp und der Altenmeller Straße. Die Baustelle zieht dann in den nächsten Tagen noch etwas weiter und zwar zum Kreisverkehr an der Wellingholzhausener Straße. Bis dahin ist der Gausekamp zwischen den beiden Kreiseln voll gesperrt. Aber keine Sorge, es gibt natürlich eine Umleitung, die ist für euch eingerichtet. Zu den Blitzern. Die mobilen Blitzer, die uns der Landkreis gesendet hat. Die stehen heute in und um Haßbergen, einer davon im Ortskern in der Osnabrücker Straße auf Höhe der Tankstelle. Und zu guter Letzt in Osnabrück steht auch noch ein Blitzer, nämlich in der Weststadt am Kurt-Schumacher-Damm bei der Feuerwehr. Wenn ich was übersehen habe und euch noch etwas aufgefallen ist auf dem Weg in den Feierabend, dann gebt doch gerne Bescheid. Wir nehmen eure Blitzer- und Gefahrenmeldung gerne entgegen. 0541 750 400. Das ist die US-Radio-Telefonnummer. Natürlich haben wir auch WhatsApp 0157 88 533 187. Die Nummern könnt ihr auch nachlesen. Dafür müsst ihr auf usradio.de gehen. Ich wünsche euch eine gute und sichere Fahrt.
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4: Mit mir, Hinak Gramm. Hi. Meine Frage an euch, kennt ihr diese kleine unangenehme Sekunde? Ihr seid im Restaurant, ihr habt gegessen, es war lecker, ihr wollt bezahlen, dann kommt das Kartenlesegerät und fragt nach Trinkgeld. Und plötzlich fühlt ihr euch so, als würden alle Augen der Welt auf euch schauen. Ja, wie viel Trinkgeld gibst du denn jetzt? Ich find's total unangenehm. Ich mag diese Situation nicht. Aber wir sprechen gleich drüber, denn heute ist Welttrinkgeldtag. Wie viel Trinkgeld gibt man eigentlich so? Was ist so der Trend? Und landet dieses kleine Extra denn auch wirklich am Ende bei dem Serviceteam, das mich die ganze Zeit so nett behandelt hat? Die Fragen, die klären wir gleich in ein paar Minuten.

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1: Wir kennen das doch alle, oder? Im Restaurant, wenn der Pizzabote vor der Tür steht oder generell irgendwo, wo man Trinkgeld geben kann, es kommt dieser unangenehme Moment, wo man sich fragt, Mensch, wie viel Trinkgeld sollte ich denn jetzt geben? Man fragt sich immer, wie viel Trinkgeld ist denn wirklich angemessen? Werde ich dafür auch irgendwie verurteilt? Nein, natürlich nicht. Insbesondere in der Gastronomie, wenn man da mit Karte zahlt, muss man inzwischen häufig die Trinkgeldvorgaben umständlich ablehnen. Wie geht man denn damit um und wann sollte man eigentlich wem Trinkgeld geben? Damit hat sich mein Kollege Tim Schmerbeck mal beschäftigt und ich spreche auch jetzt über Trinkgeld, denn heute am Donnerstag ist Welttrinkgeldtag. Ja, Tim, hau mal raus. Muss ich denn in Deutschland wirklich Trinkgeld geben oder ist das immer noch freiwillig?
2: Nein, also grundsätzlich ist Trinkgeld in Deutschland freiwillig. Jeder kann und soll auch selbst entscheiden, ob und wenn ja, wie viel Trinkgeld er gibt. Üblich sind bei uns so 5-10%, das hängt aber auch so ein bisschen von der Dienstleistung ab. Zum Beispiel, ob es nur ein Kaffee to go war oder ob man einen ganzen Abend im Restaurant verbracht hat.
1: Na Gott sei Dank, jetzt gibt's ja immer öfter bei den Kartenlesegeräten die digitalen Trinkgeldoptionen. Man wird dann gefragt, ob man 1%, 5% oder vielleicht auch

0: zum Beispiel 10% Trinkgeld geben möchte. Die stehen in der Kritik, weil man eben nicht wirklich weiß, kommt das Trinkgeld jetzt wirklich bei den Leuten an, die mich gerade so nett bedient haben. Was sagst du dazu?
1: Der Deutsche Gastro- und Hotelverband sagt dazu, das sei eine normale Entwicklung, weil immer mehr Menschen bargeldlos zahlen. Außerdem bleibe Trinkgeld ja weiterhin freiwillig. Markus Kamrath von der Berliner Verbraucherzentrale versteht aber den Unmut der Verbraucher.
2: Dass beispielsweise man, ich gebe kein Trinkgeld, sehr klein macht, wohingegen die Trinkgeldoptionen sehr groß gemacht werden.
1: Der Verbraucherschützer empfiehlt, sich vorher schon zu überlegen, was einem der Service wert war und sich dann nicht von den vorgeschlagenen Beträgen beeinflussen zu lassen.
0: Okay, und wenn ich jetzt mein Trinkgeld digital gegeben habe, also mit der Karte bezahlt habe, kommt dann mein Geld auch beim Service an?
1: Also rechtlich ist die Sache klar. Auch das digital gegebene Trinkgeld muss bei der Servicekraft ankommen, die den Service auch ausgeführt hat, sagt Markus Kamrath von der Berliner Verbraucherzentrale. Allerdings sei das in der Praxis nicht immer so eindeutig.
2: Natürlich ist es digital schwieriger zu überprüfen und auch schwieriger zu überprüfen für die Arbeitnehmerinnen und Arbeitnehmer.
1: Also wer ganz sicher gehen will, kann vorher nachfragen oder das Trinkgeld weiterhin einfach klassisch in bar geben.
0: Sagt unser Kollege Tim Schmernbeck zum heutigen Welttrinkgeldtag. Und ja, egal ob es jetzt bar oder digitales. Am Ende bleibt Trinkgeld in Deutschland freiwillig, finde ich auch in Ordnung so. Für viele Beschäftigte in der Gastronomie oder im Service ist es letztendlich auch eine gern gesehene Art der Wertschätzung. Vielen Dank, Tim.
1: Gerne.

News ist das. Undisclosed Desires hier bei URS Radio am Nachmittag um 25 nach 5. Das bedeutet, hier geht's gleich weiter mit den URS Radio lokalen Nachrichten um 5:30. Thema darin sind Polizisten, aber keine echten Polizisten, sondern falsche Polizisten. Die haben nämlich einer Seniorin Schmuck gestohlen. Außerdem hat der VW-Chef Oliver Blume Spekulationen über einen Verkauf des Osnabrücker VW-Werks zurückgewiesen. Zumindest ein Verkauf an ein chinesisches Unternehmen erstmal zurückgewiesen. Einzelheiten und Details dann gleich von Andreas Menke, wie gesagt, um 5:30.

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1: Mit Andreas Menke. Falsche Polizisten stehlen Schmuck von Seniorinnen und für das Fest der Kulturen sind noch Anmeldungen möglich. Im Osnabrücker Stadtteil Westerberg haben Betrüger einer 73-jährigen Frau Schmuck gestohlen. Die Täter meldeten sich telefonisch bei der Seniorin und gaben sich als Polizeibeamte aus. Sie behaupteten, nach Einbrüchen in der Nachbarschaft sei auch der Name der Frau auf einer Liste gefunden worden. Kurz darauf erschien eine unbekannte Frau und ließ sich verschiedene Schmuckstücke zeigen. Anschließend nahm die Täterin den Schmuck an sich und flüchtete mit einem Auto in Richtung Lotterstraße. Die Polizei sucht jetzt Zeugen, die verdächtige Beobachtungen gemacht haben. In Osnabrück laufen die Vorbereitungen für das Fest der Kulturen im September. Die Veranstaltung findet am 13. September auf dem Marktplatz vor dem Rathaus statt. Internationale Vereine und Initiativen können sich ab sofort für Informations- und Spezialitätenstände anmelden. Auch Beiträge für das Bühnenprogramm mit Tanz oder Musik sind möglich. Die Anmeldungen laufen bis zum 19. Juni über das Serviceportal der Stadt Osnabrück. Das Fest der Kulturen fördert seit mehr als 25 Jahren den Austausch zwischen Menschen unterschiedlicher Herkunft. Die Polizei Osnabrück hat am Dienstag den Radverkehr im Stadtgebiet verstärkt kontrolliert. Schwerpunkt der Aktion waren Fahrräder, Pedelecs und E-Scooter im öffentlichen Straßenverkehr. Dabei überprüften die Einsatzkräfte insgesamt 54 Fahrräder und stellten 40 Verstöße fest. Unter anderem nutzten mehrere Radfahrende ihr Handy während der Fahrt oder missachteten rote Ampeln. Auch E-Scooterfahrer fielen bei den Kontrollen mit verschiedenen Verstößen auf. Zusätzlich registrierte die Polizei mehr als 40 Ordnungswidrigkeiten bei Autofahrern im Umgang mit Radfahrern und E-Scootern. VW-Chef Oliver Blume hat Spekulationen über einen Verkauf des Osnabrücker Werks an chinesische Unternehmen zurückgewiesen. Auf der Betriebsversammlung in Wolfsburg erklärte er, es gebe derzeit keine Gespräche mit chinesischen Herstellern. Gleichzeitig bestätigte Blume, dass Volkswagen wegen Überkapazitäten weiter sparen müsse. Für das Werk in Osnabrück führe der Konzern aktuell Gespräche mit Unternehmen aus der Verteidigungsindustrie. Ziel sei es, Arbeitsplätze auch nach dem Ende der Fahrzeugproduktion im Jahr 2027 zu sichern. Betriebsratschefin Daniela Carvalho forderte zudem ein Ende der Diskussion über mögliche Werksschließungen.
0: Das Wetter bei uns in der Region.
2: Der Sommer steht vor der Tür und das merkt man, wenn man mal aufs Wetter schaut. Wir messen nämlich 20 Grad in Ankom, Glandorf sowie in Belm. Und da kommt in der Nacht, also in der Nacht natürlich geht es runter auf ca. 10 Grad, da wird es frisch. Aber morgen und übermorgen wird es richtig, richtig sommerlich. Morgen dann 24 Grad, Samstag sogar 27 Grad. Und daran könnt ihr schon erahnen, dass es auch richtig schön wird. Wir kriegen einige Stunden Sonne ab. Also das Pfingstwochenende, es lädt ein, nach draußen zu gehen, zu grillen, zu laufen, zu joggen, was auch immer ihr vorhabt. Das Wochenende wird richtig, richtig gut. Über Regen müssen wir da auch gar nicht sprechen. Den wird es nämlich erst in 7 Tagen ungefähr wieder geben. Also wie gesagt, stellt euch drauf ein, es wird sehr, sehr schön. Das ist doch mal was.
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2: Da ist tatsächlich ein bisschen was los. A33 Richtung Bielefeld. Hier stockt es ab dem Kreuz Osnabrück Süd für 4 bis 5 Kilometer. Plant hier mit 10 Minuten mehr. Dann haben wir eine Sperrung und zwar auf der A33 Richtung Osnabrück. Hier ist die Ausfahrt Osnabrück-Lüstringen gesperrt. Wer da abfahren will, das geht nicht. Dann noch die A33 auch Richtung Osnabrück und zwar diesmal in der Baustelle am Rastplatz Teutoburger Wald. Hier liegt ein Spanngurt auf der rechten Spurseite. Vielen Dank an Tanja, die uns das gesendet hat. Dann wird die Straße neu gemacht im Meller Ortsteil Wellingholzhausen. Das betrifft zuerst den Kreisverkehr am Gausekamp und der alten Mellerstraße. Danach zieht die Baustelle noch ein bisschen weiter zum anderen Kreisverkehr an der Wellingholzhausener Straße. Und bis dahin ist der Gausekamp zwischen den beiden Kreiseln voll gesperrt. Das bedeutet für euch, ihr müsst hier über eine eingerichtete Umleitung fahren. Die Blitzer, die uns der Landkreis gesendet hat, die stehen heute in und um Hasbergen. Einer davon in der Osnabrücker Straße in Hasbergen auf Höhe der Tankstelle. Und noch einen letzten Blitzer habe ich hier in Osnabrück in der Weststadt am Kurt-Schumacher-Damm auf Höhe der Feuerwehr wird geblitzt. Wenn ihr noch was habt, dann gebt gerne Bescheid 0541 750 400 oder schickt eine WhatsApp 0157 88 533 187. Diese Nummern und die eben gehörten Lokalnachrichten könnt ihr auch nachlesen und zwar im Netz auf osradio.de. Ich wünsche euch eine gute und sichere Fahrt.
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2: Kurz nach 5:30 am Mikrofon für euch, Hinak Gram. Und das hier sind Florence and the Machine.

Stellt euch mal einen Wald vor und in diesem Wald steht ein Sofa, ja? Ein Wald mit einem Sofa und darüber noch eine Plane, damit man vor Regen auch geschützt ist. Das klingt jetzt wie ein Camp und wie der Traum eines jeden Naturliebhabers. Einfach im Wald chillen und Tiere beobachten auf der eigenen Couch. Klingt ganz, ganz komisch, gebe ich zu. Aber hier im Natrupper Holz in Osnabrück hat das jemand zur Realität verwirklicht. Das hat wirklich jemand gemacht. Zumindest berichtet die Notz das. Im Wald, im Natrupper Holz, hat jemand eine große Plastikplane, so auf Kopfhöhe ungefähr gespannt, und darunter Möbeln gestellt. Ist tatsächlich passiert. Gefunden hat dieses kleine Lager ein Jagdaufseher, der gerade durch den Wald spaziert ist. Der meinte auch, dass dort wohl Feuer gemacht wurde. Es gab also Spuren von Feuer. Bedeutet, man hat auch gegen das Feuerverbot im Wald verstoßen. Absolute uncoole Geschichte, finde ich. Die Idee eines Wohnzimmers im Grünen dagegen finde ich doch ganz cool. Wir wissen jetzt natürlich nicht, wer der oder diejenige war, der die ganzen Möbel da hingeschleppt hat. Das muss wohl ganz schön viel Aufwand gewesen sein. Ich tippe einfach mal, es waren die Füchse.

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0: 12 Minuten vor 6, ihr seid bei OS Radio am Nachmittag und morgen früh bei OS Radio Startklar gibt es natürlich auch wieder etwas zu gewinnen. Und was gibt es denn zu gewinnen, liebe Verena?
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0: Also das und mehr dann bei OS Radio Startklar mit Markus. Hier geht's gleich weiter nach den Nachrichten um 18 Uhr mit unserem Bürgerfunkprogramm und heute Radio 2 Plus. Heute das Thema KI, Fluch oder Segen. Spannendes Ding, bleibt da gerne dran. Mein Name ist Tina Gramm, ich verabschiede mich bei euch. Das war OS Radio am Nachmittag. Wir hören uns Dienstag früh wieder, da bin ich wieder für Startklar drin. Bis dann, ich wünsche euch ein schönes Pfingstwochenende.

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1: Ich bin Dirk Zeitler. Jeder vierte Verbraucher in Deutschland hat Chatbots wie ChatGPT schon um finanziellen Rat gebeten. Das zeigt eine Umfrage des Digitalverbandes Bitkom. Demnach sehen 56% KI bei Geldanlage, Finanzplanung oder Kreditberatung als Chance, 40% dagegen als Risiko.
2: Die Umfrage macht deutlich, wie offen viele Verbraucher inzwischen für künstliche Intelligenz sind und wie hartnäckig zugleich die Vorbehalte bleiben. Bitkom-Präsident Wintergerst verweist darauf, dass Finanzen eine Vertrauensfrage sind und Anwendungen daher transparent, sicher und nachvollziehbar sein müssen. Beim Online-Banking ist die Digitalisierung längst Alltag. 84% nutzen digitale Angebote, meist per Smartphone-App. Für die Hälfte der Befragten ist das Internet inzwischen der wichtigste Kontakt zur Bank. Viele würden Filialen vor Ort gar nicht vermissen. Thomas Bleskin, Nachrichtenredaktion.
1: Die Bundesanwaltschaft hat in Hamburg Anklage gegen einen mutmaßlichen Spion Irans erhoben. Die Karlsruher Behörde wirft dem Dänen laut Mitteilung unter anderem vor, im Auftrag eines iranischen Geheimdienstes zur Vorbereitung von Mord- und Brandanschlägen Juden in Deutschland ausgespäht zu haben. Einem mitangeklagten Afghanen wird versuchte Beteiligung an einem Mord zur Last gelegt. Nach erfolglosen Transportversuchen bleibt der Kadaver des als Timmy bekannten Buckelwals voraussichtlich über Pfingsten vor der dänischen Urlaubsinsel Anholt liegen. Die dänischen Behörden hatten zunächst probiert, den Wal in tieferes Gewässer zu ziehen, um ihn anschließend in einen Hafen auf dem Festland zu bringen. Es ist nicht gelungen, den geplanten Transport durchzuführen, teilte die dänische Umweltbehörde mit. Zum Sport. Deutschlands Rekordtorwart Manuel Neuer kehrt 2 Jahre nach seinem Rücktritt zur Fußball-WM in die deutsche Nationalmannschaft zurück. Bundestrainer Julian Nagelsmann setzt bei dem Turnier auf den inzwischen 40 Jahre alten Kapitän des FC Bayern München. Thomas Thonfeld, Manuel Neuer zurück im Tor der deutschen Nationalmannschaft. Wie hat denn der Bundestrainer seine Kehrtwende in der Torhüterfrage begründet?
3: Ja, mit Neuers Aura, die der Mannschaft helfen und natürlich die Gegner beeindrucken soll.
4: Was den Manu einfach umgibt, das habe ich nicht, das hat der Olli dann auch weniger, weil er einfach, er hat Titel, extrem viele Titel, er hat eine Aura, er hat einen extrem großen Namen.
3: Für Oliver Baumann war die Nachricht natürlich ein Schlag, das räumt Nagelsmann auch ganz offen ein, aber der sei ein super Teamplayer und eine Weltklasse 1B-Lösung.
1: Vielen Dank, Thomas Thonfeld.
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5: Ja, einen schönen guten Abend, liebe Zuhörer und Zuhörerinnen. Hier ist Radio 2 Plus. Wir sind Claudia Wolfkram
6: und Oliver Nova.
5: In der heutigen Sendung möchten wir uns einem Thema widmen, das derzeit in aller Munde ist. Oder sollte ich vielleicht besser sagen, in aller Rechner, Handys, iPads und so weiter. In der digitalen Auseinandersetzung erleben wir im Moment, dass eine Sache immer wieder genannt wird, und das ist das Thema KI. Was ist überhaupt eine KI? Was kann sie? Was macht sie? Ist sie gut? Ist sie schlecht? Woher kommt sie? Was soll das? All diese Dinge wollen wir mal ein bisschen mit Inhalt beleuchten. Und dazu habe ich hier eine kompetente Person an meiner Seite. Hallo Oliver.
6: Ja, hallo Claudia. Ich fühle mich ja wie ein Gast heute hier.
5: Du kennst dich damit besser aus als ich und vielleicht auch viele andere. Und deshalb bist du der richtige Ansprechpartner für dieses Thema und unsere Zuhörer davon auch profitieren, denn so häufig, wie dieses Thema KI auch genannt wird in allen Medienbelangen, genauso häufig erlebe ich eine gewisse Unsicherheit in Bezug darauf, ja, ist das jetzt wirklich was Gutes für uns alle? Oder gibt es da möglicherweise auch Grenzen oder sogar Gefahren? Also unser heutiges Thema ist, wie gut ist die KI? Ist sie Fluch oder Segen? Viel Spaß mit unserer Sendung und jetzt starten wir erstmal mit ein bisschen Musik.

0: Unser Thema heute heißt KI. Ja, was ist überhaupt KI? KI steht ja für künstliche Intelligenz oder im Englischen AI, Artificial Intelligence. Aber was ist überhaupt künstliche Intelligenz? Gibt es das überhaupt? Ist das ein Einzelwesen, das plötzlich beginnt, ein Bewusstsein zu entwickeln und intelligent zu sein? Oder wie muss man sich sowas überhaupt vorstellen, Oliver?
1: Ja, es fängt schon an mit dem Begriff, das ist ein Lügenwort. Es ist keine Kunst und keine Intelligenz. Und der Ansatz eines Wesens, das Bewusstsein entwickelt, stammt nicht mal aus dem Reich der Science Fiction, sondern der Fantasie. Es ist absurd. Es wird niemals bewusstseinsentwickelnde Computer geben. Was wir heute beleuchten wollen, ist ja vor allen Dingen das Thema Chatbots, das eben auch KI zugeordnet wird, weil das so massiv Einzug in unseren Alltag mit den Geräten, mit denen wir umgehen, gehalten hat. All diese KI-Assistenten, wie sie auch genannt werden, wie sie in Apps und auch unerwünscht, ungefragt verwendet werden, sobald wir Nutzungsbedingungen zustimmen. In meinem Metier nennen wir es nicht Artificial Intelligence, sondern Big Data. Wir hatten gerade das Stichwort Science Fiction. Mit Big Data ist nicht eine korpulente Version des Androiden aus Star Trek Next Generation gemeint, sondern einfach die enormen Datenmengen, die im Internet gespeichert sind. Daraus resultieren die vielen tollen Ergebnisse, die wunderbaren Assistenten, kein Hexenwerk, keine Intelligenz, nur große Datenmengen, die schnell zur Verfügung stehen. Aber ich steige jetzt schon viel zu tief ein. Spielen wir doch lieber mal etwas Musik.

Mittlerweile begegnen wir KI-Tools ja überall. Zumindest mal, wenn man ein Smartphone benutzt, hat man permanent irgendwie mit KI zu tun. Auch im Rechner finde ich das ständig. Möchtest du hier eine KI nutzen? Und die bekanntesten sind ja vielleicht für viele

heißt, wenn ich eine Suchanfrage stelle, dann bekommt man eine Liste von Webseiten, auf denen die Stichworte der Information angeboten werden. Das kann mehr oder weniger zutreffen. Und genauso ist es im Grunde mit der zusammengefassten Antwort eines Chatbots. Der gibt uns die Informationen in einem flüssigen Satz, den er aus den Stichworten, die auf den Webseiten, die diesen Inhalt haben, bereitstehen. Ist jetzt unnötig kompliziert formuliert, aber es ist im Grunde nichts weiter als ein Suchmaschinenergebnis, das wir nicht mehr filtern müssen. Ich gehe mal davon aus, dass der Umgang mit Suchmaschinen bekannt ist. Man gibt ein oder mehrere Stichworte ein und bekommt eine Liste von Webseiten, auf denen diese Informationen gegeben sind. Ob sie zutreffen oder nicht, entscheiden wir. Wir können uns die Seiten ansehen, ob die Information, die wir wollten, dort auch wirklich gegeben wird. Ein Chatbot lässt das alles weg. Es ist also nur eine zusammengefasste Sammlung von Sätzen, die aus Webseiten stammen, die diese Keywords enthalten.

0: Viele Leute versuchen ja einfach mal die KI zu benutzen, so wie so eine Frageinstanz, wie man sonst das Internet generell nutzt. Und man stellt dann sehr schnell fest, also das war jedenfalls meine Erfahrung, ich habe natürlich auch mal ausprobiert. Und diese Antworten sind ja unglaublich freundlich. Also sie spricht mich ja an und begrüßt mich erstmal und bedankt sich, dass ich diese Frage stelle. Man hat ja gleich eine ganz andere Beziehung. Beziehungsweise, ist das überhaupt eine Beziehung? Wieso ist diese KI so unglaublich charmant zu mir und was macht das eigentlich mit dem Nutzer, mit dem User?
1: Ja, das ist eher eine philosophische Frage, deren Antwort du im Grunde ja schon mit der Fragestellung gegeben hast. Wir neigen dazu, Dinge zu vermenschlichen. Wenn wir in einen Wald gehen, es ist dunkel, wir sehen entfernt einen Baum, dessen Blätter oder Äste sich

Wind bewegen, dann erkennen wir eine menschliche Gestalt. Ist es nicht. Auch Tieren ordnen wir menschliche Eigenschaften zu, haben sie nicht. Es sind Tiere. Diese Systeme sind so konzipiert, dass sie menschliche Formulierungen simulieren. Dadurch sind es aber keine Menschen. Ich nutze solche Chatbots nicht, höchstens zu Recherchezwecken, wie es funktioniert, wie es sich entwickelt hat. Aber um eine Information zu bekommen, die ich möchte, werde ich eine normale Suchanfrage stellen bei der Suchmaschine meines Vertrauens und dann die aufgelisteten Ergebnisse erstmal überschauen, um auszuwählen, welche der Webseiten, die mir dort angeboten werden, am wahrscheinlichsten die Informationen haben, die ich möchte. Das, was ich gerade schon sagte, das ist etwas, was so ein Chatbot ja komplett weglässt. Die Möglichkeit, beliebig dumm eine Frage zu stellen und trotzdem eine vermeintlich intelligente Antwort zu bekommen, weil sie halt empirisch formuliert ist. Empirisch insofern, dass Sprache und Ausformulierung Werte sind, die Regeln folgen. Wenn uns ein Chatbot auf eine Frage bzw. auf eine Reklamation der Antwort anmerkt, oh, ich verstehe, das war mein Fehler, ist das eine Floskel. Es liegt kein Verständnis zugrunde und vor allem keine Entschuldigung. Das vermeintlich Menschliche ist nichts weiter als Simulation eines Dialogs. Und es ist vor allem kein aufbauendes Verständnis, sondern nichts weiter als die Abarbeitung analysierender Algorithmen. Ich kann den ganzen Tag so reden, aber eh nicht den ganzen Tag zuhören, deswegen wieder etwas Musik.

0: Ja, so eine KI scheint ja irgendwie alles zu wissen. Das ist jedenfalls das vermeintliche Bild, das viele Leute davon haben. Und sie vertrauen ihr blindlings. Die Frage ist jetzt aber, woher bekommt eigentlich die KI ihre Informationen? Und sind die wirklich gesichert? Kann man das wirklich glauben, was die KI mir erzählt? Oder gibt es da möglicherweise auch Grenzen bei der Zuverlässigkeit und bei der, ja, Kompetenz? Wie ist das überhaupt gestaltet? Also wie muss ich mir das vorstellen?
1: Ja, wenn man wissen möchte, wie zuverlässig und kompetent so ein Chatbot ist, fragt man ihn einfach. Und dann sollte es einem mitteilen, wo es die Daten herbekommt und wie sie aufbereitet werden. Je nach Modell sind die meisten bestückt aus eben Internetquellen, das heißt Websites, die diese Inhalte haben. Die sind nicht verifiziert, in keinem Fall. Ein Chatbot ist nicht dazu da, zu prüfen, ob die Informationen, die da stehen, stimmen. Er müsste sie dann abgleichen. Tut er nicht. Das würde eine Intelligenz machen. Aber es steckt ja keine Intelligenz dahinter, außer den Programmierern, die das Modell programmiert haben. Aber die haben ja nicht die Aufgabe, den Inhalt zu prüfen, sondern nur das Modell zur Verfügung zu stellen. Die meisten Systeme und Modelle bieten heute eine Quellenangabe. Wenn die fehlt, kann man grundsätzlich davon ausgehen, dass es Unfug ist, was dort ausgegeben wird. Und die Quellen sollte man prüfen, ob der Inhalt überhaupt da steht. Denn das tut er oftmals auch nicht. Also für einen Chat mag es geeignet sein als simulierte Unterhaltung, aber um zuverlässige Informationen zu bekommen, ist man doch darauf angewiesen, die Quellen zu überprüfen und ob sie glaubwürdig sind.
0: Tatsächlich habe ich ja auch die Erfahrung gemacht, dass das, was die KI mir dann geliefert hat, wirklich brauchbar war. Formulierung wirklich gut, also da war nichts dran auszusetzen. Für ein Schriftstück, da hätte ich jetzt vielleicht eine halbe Stunde sonst dran gesessen oder möglicherweise auch noch länger. Das hat diese KI dann mit einer sehr präzisen Frage innerhalb von einer halben Minute letztendlich gelöst. Ich konnte das dann tatsächlich nehmen. Hab hier und da noch eine Formulierung geglättet oder ausgebessert, aber so grundsätzlich war das rein sprachlich absolut akzeptabel.
1: Ich weiß, was du meinst. Es scheint so zu sein, als wenn es intelligent wäre, und das Wissen vorläge, tut es nicht. Das, was ein Chatbot ausgibt, sind Texte, die jemand eingegeben hat. Das heißt also, ein Schriftstück, das sich auf ein Thema bezieht, wurde online zur Verfügung gestellt. Wenn ich bei einer Programmierung an einer Stelle festhänge, dann frage ich auch in Foren, weil dort Leute sind, die das Problem bereits hatten. Es ist also nicht denkbar, dass ich das erste Mal ein Problem habe, das vor mir noch nie jemand hatte. Und so sind natürlich auch Texte, die du in deiner Arbeit formulierst, schon mal formuliert worden. Du bist ja nicht der erste Lehrer auf der Welt, der solche Texte schreibt. Es entsteht niemals etwas Neues. Das Wissen stammt von Menschen. So wie Wikipedia als Wissensdatenbank bezeichnet wird, das Wissen stammt von Menschen. Die Datenbank ist ein aus Matrizen und Indizes bestehendes System. Das ist kein Wissen, das sind Daten. Mir wird oft gesagt, wenn ich so etwas erkläre, dass ich das hier entzaubere. Es ist kein Zauber, es ist keine Intelligenz, es ist keine Kunst.

0: Ja, viele Menschen sind total fasziniert von dem Angebot, das die KI quasi gibt. Und sie erleichtert mir vielleicht hier und da einzelne Arbeitsschritte. Wir erleben das auch in der Schule, dass wir immer mehr Schriftstücke erhalten, wo wir denken, wow, das ist ja mal eine Formulierung, die haben wir seit Jahrzehnten so nicht mehr gehört. Also ist das jetzt noch von einem Menschen geschrieben oder haben die Leute sich dann auch an eine KI gewandt, um diesen Brief zu verfassen? Das verführt natürlich dazu. Wir kennen ja auch diese manipulierten Bilder oder Bilder, wo wir dann feststellen, also da sind irgendwie drei Hände zu viel und diese Personen haben alle sechs Finger. Da ist ja irgendwas schiefgelaufen. Warum kann die KI das nicht besser? Oder was ist da eigentlich los, dass solche Sachen passieren? Und manchmal erkennt man vielleicht das gar nicht und denkt, das ist ja ein absolut echtes Bild. Was ist da los?
1: Ja, was da los ist. Die Textgenerierung und Bildgenerierung beruht auf dem gleichen Prinzip. Das ist ein Text, wird ja zusammengesetzt aus vielen bestehenden, existierenden Texten und auch ein Foto, bei dem gesagt wird, ich möchte, dass dort zwei Personen nebeneinander stehen, dann werden nach einem sehr ausgetüftelten Prinzip die Teile zusammengesetzt. Da ist zum Beispiel ein Foto, wo die Hand etwas höher und an einer anderen Stelle etwas tiefer sitzt und schon hat man acht Finger. Das wird dann halt gemorpht, um einen nicht ganz präzisen Begriff dafür zu verwenden. Bei generierten Fotos erkennen wir halt das, aber wir sehen auch immer noch, dass es ein Mensch sein soll. Genauso wie wir bei einem Text, der aus vielen Stücken zusammengesetzt ist, immer noch den Text lesen können. Was daran unlogisch ist, denken wir uns einfach weg oder was fehlt, denken wir uns dazu. Und die Unterscheidung, was ist echt und was ist generiert, bleibt wieder bei uns, weil der Computer kann das nicht. Der Computer kann nichts und weiß nichts. Er kann nur unterscheiden zwischen Strom fließt oder Strom fließt nicht. Ein binäres System. Wahrheit, Wissen und Kreativität ist nicht Teil eines Computers. Ethik, Moral, Empathie sind alles Begriffe, die nur Menschen besitzen. Wir neigen trotzdem dazu, es einem System zuzuordnen, das ja so nett mit uns spricht und Dinge für uns tut, die wir gerne möchten. Aber es beruht immer darauf, dass wir etwas eingeben. Das, was ausgegeben wird, beruht nur auf den Daten, die wir gegeben haben. Und wenn die Datenquellen entsprechend getaggt sind, das heißt also einen Begriff enthält, den wir halt wünschen, dann wird so zum Beispiel ein Bild zusammengesetzt.
2: Sogar Programmierer fallen ja auf den Chat rein. Ein Bekannter hat mir neulich erzählt, er hat ihm ein Problem genannt und der Chatbot hat reagiert und empfohlen, sich selbst zu klonen und mit neuen Einstellungen zu versehen. Und er meinte dann, das wäre ja Intelligenz. Nein, war es nicht. Der Entwickler hat natürlich dokumentiert, wie man welche Einstellungen erreichen kann. Und genau das hat es wiedergegeben. Es wird wortweise ausgewertet. Wobei ausgewertet auch schon wieder eine emotionale Komponente enthält. Jedes Wort wird einzeln genommen und analysiert. Es erkennt sofort die Sprache und das Anliegen. Es versteht aber nichts davon. Es ist nur eine Datenanalyse.

0: Der Begriff künstliche Intelligenz suggeriert, dass wir es hier mit intelligentem Leben oder mit einer intelligenten Lebensform zu tun haben. Dass das irgendwie sich merkwürdig anfühlt, ist das eine, aber wo sind die Grenzen dieser Intelligenz, beziehungsweise woher kommt überhaupt diese Intelligenz? Ist sie wirklich autark oder scheint es nur?
1: Ja, der Begriff Intelligenz legt nahe, dass es ein Lebewesen sei. Aber autark ist es selbstverständlich nicht. Nein, was heißt selbstverständlich? Also vielleicht sollte ich erklären, wie dieser Begriff überhaupt gesehen wird. Dass die Definition grundfalsch ist, haben wir ja schon geklärt. Es ist weder Kunst noch Intelligenz. Und vor allem ist es nicht autark. Das heißt, man kann sich nicht eine KI in sein Gerät laden. Auf sein Computer, Mobilgerät, was auch immer. Es ist die Verbindung mit dem Internet. Wie wir ja schon gesagt haben, ist es im Grunde eine Suchmaschine, die halt uns einen Dialog simuliert. Also im Bereich Chatbot. Es gibt natürlich noch andere, wesentlich weiterentwickelte Bereiche der KI. Wir haben ja nur Zugang zu öffentlichen Netzwerken. Es gibt im Bereich Verkehrsüberwachung, Militär und vor allen Dingen Medizin KI, die ganz andere Datenbanken hat. Das Grundprinzip ist immer gleich. Es werden halt Daten gesammelt, die dann mit entsprechenden Algorithmen verbunden Antworten geben können, Lösungen anbieten. Die Entscheidung, was verwendet wird, muss ein Mensch treffen. Es wird niemals passieren, hoffe ich zumindest, dass KI Entscheidungen treffen und kein Mensch das kontrolliert. Aber um deine Frage weiter zu beantworten, das, was die Zauberei bei KI ausmacht, ist ja, dass auf sehr schnelle Weise Antworten gegeben werden auf Fragen, die ein Gehirn auch bereithält. Wenn ich jetzt jemanden, der Fachmann in einem bestimmten Bereich ist, wird er mir spontan Antwort geben können. Der muss nirgendwo nachschlagen, der weiß das. Eine KI, hat man auch schon geklärt, weiß nichts. Sie hat nur Zugang zu Daten. Und das ist halt das Besondere. Die Daten stehen ja sehr schnell zur Verfügung. So wie wir uns ja auch schon wundern können, wenn wir eine Suchmaschine benutzen. Wir geben 1, 2, 3 Wörter ein und bekommen sofort eine lange Liste von Webseiten. Das Gleiche macht ja die KI, nur setzt sie aus den Keywords gleich ganze Sätze zusammen, die von diesen Websites stammen oder aus Archiven, aus eingescannten Büchern und so weiter. Dazu werden, und das wird jetzt einige Leute überraschen, Grafikkarten benutzt. Ein Computer besitzt auf seinem Mainboard eine CPU. Die Central Processing Unit. Auch in Smartphones, in Tablets gibt es eine Platine, auf der ein und mehrere Prozessoren und Speicherchips eingebaut sind. Das gleiche ist bei einer Grafikkarte. Das nennt man dann GPU, Graphic Processing Unit. Und der Speicher und diese Prozessoren sind so rasend schnell. Ich habe das neulich mal verglichen. Eine CPU ist ein Cat-Car, eine GPU ein Formel-1-Bolide. Und wir reden auch noch davon, dass sich diese Dinge immer weiterentwickeln. Dann kann man vielleicht verstehen, dass das eben so schnell geht. Dass man denkt, da steckt jemand dahinter, der das Wissen hat. Wenn wir uns von diesem Gedanken lösen, ist alles gar nicht mehr so dramatisch. Wichtig ist vor allem, dass wir wissen, es ist nicht in unserem Gerät, sondern es ist die Verbindung zum Internet, die eben sehr schnell Daten abrufen kann und zusammenbauen kann, die uns das Gefühl geben, es muss eine Intelligenz dahinter stecken.

0: Ja, die Vermutung oder eine Vermutung ist, dass Leute, die sehr intensiv die KI nutzen, verlernen, selber Informationen zu suchen. Also früher in meinem Studium zumindest war es so, dass ich keine derartige Unterstützung hatte und ich musste mir, wenn ich jetzt eine Hausarbeit geschrieben habe, ganz mühsam in der Bibliothek eine Sekundärliteratur heranziehen. Das bedurfte einer großen Recherche. Ich musste also in der Bibliothek suchen, in Suchmaschinen, die gab es immerhin schon. Und dann habe ich Texte gelesen, massenhaft, um meine These, die ich aufgestellt habe, belegen zu können. Also eine Quelle finden, die das schon mal behauptet hat. Und dann konnte ich das zitieren. Wie ist das im Zeitalter von KI? Wir haben schon davon gehört, dass natürlich eine Doktorarbeit sich heute quasi von selber schreibt. Aber wie viel Arbeit ist es denn noch? Und wem gehört das dann? Also geistiges Eigentum ist die eine Sache. Die andere Sache ist die, ja, eigene Recherche ist sicherlich was anderes, als wenn man sich aus dem Pool sozusagen die Informationen herauszieht. Also was macht das eigentlich mit unseren Gehirnen? Verlernen wir zu denken, wenn wir uns zu sehr auf KI stützen?
1: Ja, das Problem bei einer Doktorarbeit haben natürlich die Profs, weil die feststellen müssen, hat er sie dasselbe geschrieben oder ist es generiert worden? Das Denken verlernt sicherlich niemand, ist wie Fahrradfahren. Der Kopf ist sowieso da, da kann man ihn auch benutzen. Die moralischen Bedenken, eine KI aufzufordern, eine Doktorarbeit zu schreiben, könnten die Betreiber unterbinden, indem sie sagen, das sind Dinge, die wir nicht machen. Sicher sein kann man heute kaum. Ich habe mal einen Text von mir an der KI zur Analyse gegeben und die hat festgestellt, das ist generiert. Ich habe gefragt, warum? Also kurz zusammengefasst, die Antwort, ist kein Fehler drin. Aber eine viel spannendere Geschichte ist, ein Bekannter von mir, Unternehmer, selbstständig, hat eine Firma, in der er Programmierer einstellt. Das heißt, also er stellt eine Aufgabe, die die lösen sollen. Dann weiß er, ob die Programmierung beherrschen, die er benötigt. Allerdings gibt es natürlich auch KI, die halt ein Coding-Modell haben. Das heißt, dort kann man Code generieren in allen Programmiersprachen. Programmiersprachen sind ja nichts weiter als Sprachen. Das heißt, die folgen einer Syntax, einer Ordnung, einer Funktion. Und dann habe ich ihn mal gefragt, wie kannst du denn dann feststellen, ob die das generiert haben? Denn eine sogenannte KI ist ja prädestiniert dafür, Computercode zu generieren. Er hat mir dann geantwortet, ganz einfach. Ich gucke mir den Code an und im Interview frage ich die Leute, wo gab es Probleme? Können sie es nicht beantworten? Haben sie es nicht programmiert?

0: Möglicherweise ist das mit der KI auch so ein bisschen ein Generationenproblem. Vielleicht sind jüngere Menschen da weniger kritisch oder haben weniger Berührungsängste, sich dieser neuen Technik zu bedienen, die ja für sie von Anfang an dazugehört, während wir Älteren da vielleicht Vorbehalte haben und auch ein bisschen unken. Gibt es da noch was zu retten? Und was würdest du jetzt jungen Leuten, jugendlichen Kindern empfehlen? Wie sollen sie damit umgehen? Denn sie sind ja dieser Technologie quasi ausgeliefert. Sie können das ja nicht stoppen. Sie müssen halt lernen, damit zu leben. Was kannst du da für Tipps geben? Was soll man machen? Wie kann man sich schützen und trotzdem die positiven Effekte nutzen?
1: Was das Ausgeliefertsein angeht, da hast du ziemlich recht. Ich habe mein Telefon seit über einem Jahr nicht mehr aktualisiert, weil damals sogenannte KI-Assistenten integriert wurden, die ich nicht abschalten kann. Das möchte ich nicht. Das heißt, irgendwann wird mein Telefon nicht mehr funktionieren. Nein, das ist falsch. Es wird als Telefon funktionieren und sonst gar nichts. Und ich bin nicht traurig darüber. Die Frage, die du mir in einer Musikpause gestellt hast, was mit Identitätsdiebstahl ist, hat ja nichts mit KI zu tun. Das ist ein grundsätzliches Problem, wenn wir Social Media betreiben und so weiter. Das kann, sollte man reduzieren und sich natürlich Gedanken machen, weil jedes einzelne Datum, also Datum ist die selten verwendete Einzahl von Daten, nicht von einem Kalendertag, was mit jedem einzelnen Datum passiert, das ich online bereitstelle. Wie gesagt, es ist immer so, dass das Internet das Problem darstellt und nicht eine KI oder ein Gerät. Wir verbinden natürlich die Geräte, die wir benutzen, als persönliche Begleiter. Das ist, finde ich, die größte Gefahr, nicht zu sehen, dass es ein Objekt ist, das man benutzt und das einem helfen sollte, nicht umgekehrt. Wir dienen ja den Betreibern von Social-Media-Plattformen, wenn wir sie nutzen. Man wird ja einem Fremden auf der Straße nicht seine Lebensgeschichte erzählen, aber genau das sind halt Firmen, die Webseiten betreiben. Es gibt ganz wenige Ausnahmen, die nicht jedes Datum nutzen, das man ihnen gibt. Aber genau das erfahren wir ja nicht, wenn wir im Internet surfen, wenn wir eine KI befragen, was geschieht mit unseren Daten. Das können wir nicht kontrollieren. Das Einzige, was wir tun können, um es zu vermeiden, ist, es zu vermeiden. Verzicht. Und das, glaube ich, gehört zu den Dingen, dass die wenigsten hören wollen.

0: Ja, jetzt haben wir eine ganze Menge schon darüber gesprochen, wo so die Gefahren sind und wo man aufpassen muss. Aber wo würdest du sagen, was ist der absolute Vorteil? Was ist der Benefit beim Einsatz von KI? Wo ist es wirklich toll und sinnvoll, sie einzusetzen? Und was kann sie? Wo hilft sie uns? Wo ist sie auch nicht nur Fluch, sondern auch mal ein Segen?
1: Ja, den reißerischen Untertitel Fluch oder Segen hast du dir ausgedacht. Ich sehe es nicht so dramatisch. Eine KI, also das, was wir als solche bezeichnen, soll uns ja dienen. Dass die Firmen, die anbieten, in der Regel sich selbst dienen, ist jetzt noch eine andere Sache, aber so wird uns ja alles marketingmäßig verkauft. Wenn wir wissen, was wir tun, das ist auf jeden Fall ein Vorteil, können wir sehen. Also ich benutze Chatbots eigentlich gar nicht, weil sie mir keinen Mehrwert bieten. Auch die Coding-Modelle sind für mich noch lange nicht da, wo sie sein sollten. Ich habe ja eine sehr konkrete Vorstellung davon. Das heißt, wenn ich eine Anfrage stelle, reduziere ich mich exakt auf die Dinge, die ich wissen möchte. Ich fange nicht an zu schwafeln oder zu erklären. Ich sage nur, mach das. Gebe dann Vorgaben, mit welcher Programmiertechnik ich das machen möchte. Hat es tatsächlich mal eine Diskussion gegeben, wenn man das so formulieren möchte. Ich habe also gesagt, ich möchte etwas in einer asynchronen Technik programmiert haben. Und der Chatbot hat darauf geantwortet, das ist aber asynchron. Das weiß ich. Ich habe die Anfrage ja exakt so gestellt. Und er hat mir trotzdem eine synchrone Lösung vorgeschlagen. Dann musste ich dem Chatbot erklären, welcher Befehlssatz dazu gehört, das asynchron zu programmieren. Ich bin jetzt technisch viel zu weit. Also wenn man erkennt, dass es einem wirklich hilft, wenn ich jetzt einem Chatbot eine halbe Stunde erklären muss, was ich in 5 Minuten selbst programmiert habe, brauche ich es nicht. Das nützt mir nur, wenn ich sage, ich habe eine Anfrage und kriege eine Antwort. Wenn ich nicht weiß, was ich für eine Antwort bekomme, kann ich sagen, hey, tolle Antwort. Aber dann haben wir das, was wir am Anfang hatten. Kann ich dem glauben? Ist das verifiziert? Ist es wie gesagt nicht? Wenn es um Freizeit geht, kann ich das sehr gut akzeptieren. Ich habe zum Beispiel, wenn ich Anfragen habe, die länger brauchen, weil sie eben sehr komplex sind, ist es nicht in Sekunden erledigt, sondern eher in Minuten. In der Zwischenzeit kann ich etwas anderes machen. Und da benutze ich, weil ich sowieso in dem Modell bin, das Ganze als Dialogbox. Aber das ist nur ein Beispiel für mich. Also jeder wird erkennen, wenn er so einen Assistenten hat, wo es ihm nützt. Wir haben ja einen gemeinsamen Bekannten, der voll darauf abfährt, obwohl er über unserem Alter liegt und einen anderen Zugang dazu hat. Wie gesagt, da kann jeder sehen, was es ihm bringt. Eine kleine Anmerkung noch dazu. Wenn man einer großen Suchmaschine mehr als 2 Buchstaben eingibt, generiert das einen Stromverbrauch, den eine Kleinstadt im ganzen Jahr hat. Es ist ja nicht nur eine GPU, die dabei benutzt wird, sondern Hunderte. Sie gehen von einem Knotenpunkt aus und verteilen sich in einem großen Netzwerk. Und jedes einzelne davon benötigt Strom. So kommt also dieser Stromverbrauch zustande. Das ist etwas, was man sich auch überlegen kann. Aber es ging um den Benefit und der ist natürlich sehr breit gefächert, weil diese Dialogsysteme in der Lage sind, jedwede Anfrage von uns zu beantworten. Dass es eine 50-50-Chance gibt, dass es überhaupt stimmt, was uns das Bot schreibt, mag uns dazu dienen, uns unsere eigenen Gedanken dazu zu machen. Dann finde ich das sehr nützlich.
0: Ja, liebe Zuhörer, das war unsere Sendung heute zum Thema KI. Und unsere Sendung, die ist garantiert KI-frei gewesen, denn wir benutzen das nicht, um hier eine Sendung zu machen. Das machen wir schon selbst. So viel Radiomacher-Ehre muss sein. Wir bedanken uns für euer Interesse, fürs Zuhören. Wir hoffen, ihr hattet ein paar erhellende Momente und vielleicht jetzt ein paar Gedankenanstöße, da noch mal ein bisschen weiter einzusteigen. Wir verabschieden uns von euch und vielleicht hören wir uns dann bei der nächsten Sendung wieder.
1: 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Und zum Schluss, ihr hört es schon im Hintergrund, einen Song, den ihr vermutlich in dem Ska-Pop-Arrangement von Madness von 1981 kennt. Hier ist das Original, geschrieben und komponiert von Levi Cipher von 1971. It Must Be Love. Einen schönen Abend.
0: Tschüss.

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1: Ich bin Babit Büchner. Die Bundesanwaltschaft hat Anklage gegen einen mutmaßlichen iranischen Spion erhoben. Die Karlsruher Behörde wirft dem Dänen mit afghanischen Wurzeln vor, Juden und Freunde Israels in Deutschland ausgespäht zu haben, um damit Mord- und Brandanschläge vorzubereiten. Ziele waren demnach unter anderem der Präsident des Zentralrats der Juden, Josef Schuster, sowie der Präsident der Deutsch-Israelischen Gesellschaft, Volker Beck. Mit angeklagt ist ein mutmaßlicher Komplize. Jeder vierte Verbraucher in Deutschland hat Chatbots wie ChatGPT schon einmal um finanziellen Rat gebeten. Das zeigt eine Umfrage des Digitalverbands Bitkom. Demnach sehen 56% KI bei Geldanlage, Finanzplanung oder Kreditberatung als Chance, 40% als Risiko.
2: Die Umfrage macht deutlich, wie offen viele Verbraucher inzwischen für künstliche Intelligenz sind und wie hartnäckig zugleich die Vorbehalte bleiben. Bitkom-Präsident Wintergerst verweist darauf, dass Finanzen eine Vertrauensfrage sind und Anwendungen daher transparent, sicher und nachvollziehbar sein müssen. Beim Online-Banking ist die Digitalisierung längst Alltag. 84% nutzen digitale Angebote, meist per Smartphone-App. Für die Hälfte der Befragten ist das Internet inzwischen der wichtigste Kontakt zur Bank. Viele würden Filialen vor Ort gar nicht vermissen. Thomas Bleskin, Nachrichtenredaktion.
1: Der Kadaver von Buckelwal Timmy bleibt voraussichtlich über Pfingsten vor der dänischen Urlaubsinsel Anholt liegen. Ein erster Transportversuch der dänischen Behörden ist gescheitert. Sie wollten den Wal in tieferes Gewässer ziehen, um ihn anschließend in einen Hafen auf dem Festland zu bringen. Er steckt aber nun auf einer Sandbank fest und die Aktion wurde vorübergehend unterbrochen. Und zum Sport. Fußball-Bundestrainer Julian Nagelsmann hat heute bekannt gegeben, welche 26 Spieler er mit zur WM nimmt. Deutschlands Rekordtorwart Manuel Neuer kehrt dabei 2 Jahre nach seinem Rücktritt in die deutsche Nationalmannschaft zurück, als Nummer 1 im Tor. Nagelsmann sagte, Manuel Neuer werde der Mannschaft helfen.
3: Was den Manu einfach umgibt, das habe ich nicht. Das hat der Olli dann auch weniger, weil er hat Titel, extrem viele Titel, er hat eine Aura, er hat einen extrem großen Namen.
1: Auch Joshua Kimmich, Nico Schlotterbeck und Leon Goretzka fliegen mit in die USA. Das erste Gruppenspiel der DFB-F ist am 14. Juni.
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1: Ja, herzlich willkommen zum 247. VfL-Podcast der Osnabrücker Rundschau. Zu Gast heute eine sehr illustre Runde, aber mit viel Fachkompetenz gespickt. Vom NDR Burkhard Tillner.
0: Ja, wunderschönen guten Tag auch.
1: Vom Ostkurvenchor Janis Weber.
2: Moin zusammen.
1: Und von der Rundschau Lars Mosel.
3: Ja, moin.
1: Gastgeber Kalla Wefel. Ja, und Jascha Alte-Rothemeier.
4: Und Ansager Jascha
1: Alte-Ultra.
3: Am meisten läuft das auch mit seinem Namen jetzt schon.
4: Ja.
1: Nach 3 Jahren.
4: Ja, wir fangen an mit dem. Janis ist morgens um 3.30 Uhr am Samstag losgefahren. Erzähl doch mal, 600 Leute in 60, wie viele Busse waren das?
2: Das wären ziemlich kleine Busse gewesen. Nee, ich glaube 10 Busse waren es.
4: 10, ne?
2: So ein Drittel von allen, die mitgefahren sind nach Großasbach, sind dann auch in diesem Buskonvoi dabei gewesen. Und ja, was ist das? Das ist so eine etwas alkoholschwangere Kaffeefahrt. Irgendwie sowas wie ein Familienausflug nochmal zum Abschluss.
4: 3.30 Uhr morgens auch schon mit.
2: Oh, Ingolstadt war noch eher. Da sind wir auch mit dem Bus hingefahren.
4: Ich meine mit dem Alkohol.
2: Da sage ich nichts zu. Nee, ehrlich gesagt, das ist diesmal weniger gewesen mit dem Alkohol. Also man merkt schon, die Leute sind so ein bisschen verkatert, feiermüde. Mhm. Irgendwann wird es dann doch viel. Vor Ort, als wir uns dann in Großasbach nochmal, wir waren 3 Stunden vor Anpfiff dann da und als wir dann da am Parkplatz nochmal gegrillt haben und dann gab es Getränke, Freibier, auch Freikola und sowas. Die Cola war bedeutend schneller weg als das Bier. Und ich glaube, das wäre 2 Wochen vorher in Wiesbaden, hätte das noch deutlich anders aus. Die Feierei ist jetzt auch vorbei, glaube ich. Also man merkte schon irgendwie auch die Maiwoche und die letzten Wochen. Es zehrt an den Kräften. Und
0: ging an die Grenzen, definitiv.
2: Ja, ja.
0: Logisch.
2: Außer die Mannschaft, die war noch fit.
4: Das Ende der Festwochen steht in der Rundschau heute drin. Und erzähl, wie war es? Ihr wart da, dann gab es ja die Verköstigung. Also die einheimische Bevölkerung wurde mit Schenken beruhigt. Wenn man das macht, ne?
2: Ja, die müssen sich nächste Saison darauf einstellen, dass sie ja irgendwie, ich glaube, jede Woche ein Spiel dann da haben, wenn Stuttgart 2 dann noch weiterspielt und Großasbach ist aufgestiegen.
4: Oh ja.
2: Aber ich glaube, die sind das mittlerweile da.
4: Das wird ein Zentrum der dritten Liga.
2: Ja, die werden bestochen mit, weiß ich nicht, Andrea Berg, Alben aus den 90ern oder so, das soll wohl passen.
4: Ja.
2: Vor Ort, wie gesagt, Grill angeschmissen, hat die Fanszene gemacht. Es haben Leute Salate mitgebracht, Snacks, das
4: geil,
2: war so
4: ne?
2: Also Buffet, cool, alles.
0: Echt?
2: Und für einen echt schmalen Taler kommt man da für 2-3 Euro sich zwei Würstchen und ein bisschen Salat.
4: Familienausflug mehr war das, ne?
2: War es wirklich, wieder weißer Familienausflug und dann Freigetränke. Da muss man nochmal bei der Fanabteilung auf jeden Fall Danke sagen, die hat er ausgegeben. Ja, und dann kann man ja auch nochmal quatschen. Ganz viele Gesichter sieht man dann, ehrlich gesagt, jetzt ein paar Wochen nicht mehr. So ist das in so Fankreisen und dann war es nochmal ein netter Austausch. Das Wetter passte auch und ja, somit war alles gut.
4: Ja, kommen wir zum Spiel oder?
3: Ja, würde ich sagen, ne? Das war ein kurzes Spiel. Ja, Aufstellung, die haben dann selbst wir ja gesehen, die nicht vor Ort waren. Wahrscheinlich sogar mehr als du.
2: Nee, die war Thema, ehrlich gesagt. Die war auch schon Thema vorher da auf dem Parkplatz.
3: Ja, weil ihr die auf dem Handy sehen könnt, genau.
2: Ja.
3: Nee, aber letztendlich überraschenderweise oder für viele überraschend war ja eine sehr ernste Aufstellung von Timo Schulz. Also er hatte ja die Woche vorher, hat er so ein bisschen Goodies verteilt, wen er aufgestellt hat. Das war ja jetzt überhaupt nicht der Fall. Also das Einzige war Niklas Sauter. Ansonsten haben wir so ziemlich mit den Top 10 gespielt, also der Feldspieler. Also wir haben eigentlich das sehr ernst genommen. Schulz hatte ja vorher gesagt, ja, es scheinen alle sehr fit von Mallorca wiedergekommen zu sein.
4: Und ja, er war ziemlich empört fast, ne?
3: Ja, aber auf jeden Fall hat die Mannschaft, also er hat die Mannschaft so aufgestellt, wie man sie in einem wichtigen Punktspiel erwartet hätte. Bis auf Sauter, wie gesagt.
0: Ja, was für einen Eindruck hat denn Sauter gemacht? Erzähl doch mal. Ich habe von dem Spiel gar nichts mitgekriegt.
4: Eine Unsicherheit. Beeindruckend waren die Abwürfe. Der kann den Ball ja also bis in die gegnerische Hälfte werfen.
3: Ja, und auch sehr zielgenau, ne?
4: Ja. Ja.
3: Aber das letzte Tor, wenn man sich's anguckt, also es geht ganz klar auf seine Kappe.
4: Ja.
3: Und das fand ich in den Testspielen, wenn er gespielt hat, er hat immer einen super Eindruck gemacht, weil er auch am Fuß ja besser ist als Jonsson. Aber er hatte komischerweise meiner Meinung nach in den Testspielen immer ein Gegentor, wo man sagt, ja, das muss man halten. Also es ist schon komisch.
1: Ich glaube, überraschend war noch, dass Fabinski sein Comeback gegeben hat. Ne? Ich muss ja fairerweise sagen, also du bist schon Meister, hast dein letztes Spiel und lässt Fabinski dann nach der Verletzung in Duisburg wieder direkt in der Startelf ran. Also gut, wird Sebastian Schwemann wohl gesagt haben, mach mal, der Junge darf los. Aber eigentlich denkst du ja erst, nee, nicht in so einem unwichtigen Spiel. Timo Schulz hatte vorher noch gesagt, es ist wohl ein Fingerzeig, auch ein bisschen, wer nächstes Jahr noch dabei ist oder nicht. Also deswegen, wenn man mal auf die Bank guckt, kein Aidini, kein Schumacher, auch kein Kania im Kader. Dafür dann Lars Kehl dabei. Muss man mal abwarten, was da passiert. Ansonsten, wie ihr schon gesagt habt, Schulz wollte die 80 Punkte haben, ne?
0: Ja. Hat geklappt.
3: Genau. Ja, muss man der Mannschaft ja auch wirklich hoch anrechnen. Seit dem Aufstieg hat der VfL absolut nicht abgeschenkt. Ja, also noch sieben Punkte. Wie gesagt, ja. Ulm, gut, ja. Ist jetzt ne, normal, wenn es noch vielleicht rumgegangen wäre, hätte VfL vielleicht Ulm auch geschlagen. Aber auf jeden Fall insgesamt ja sehr, sehr gute Leistung.
2: Wie wichtig sind euch denn dann diese Statistiken, dass die noch klappen? Ich habe jetzt heute noch gesehen, das waren jetzt die Punkte 38, 39, 40, die in der Fremde geholt wurden. Hat es in der dritten Liga noch nicht gegeben. Und ich glaube, vorher war der Rekordstand der bei 38 Punkten. Den hat man sich jetzt noch geholt.
4: 40 Punkte.
3: Ja, also Statistiken finde ich nicht so wichtig. Ich finde eher die Einstellung wichtig. Also selbst wenn wir jetzt nur 30 Punkte gehabt hätten, finde ich es halt gut, wenn man nicht abschenkt am Ende. Mhm. Weil wir hatten das ja unter der Tune-Saison, das war ja wirklich dann...
4: Unangenehm war das.
3: War wirklich unangenehm, weil man ja auch nicht mal ansatzweise eine Leistung gezeigt hat. Das fand ich super. Also wie gesagt, ob dann, was weiß ich, am Ende unentschieden steht, weil dann doch diese 10% fehlen oder... das fände ich jetzt gar nicht so wichtig. Mir geht es mehr um die Einstellung. Und die hat diese Mannschaft ja nun wirklich bewiesen.
1: Ja, ich finde es für den jetzigen Moment ist es natürlich schön. Ne? Du hast jetzt glaube ich, bis die vierte oder fünfte Mannschaft, die überhaupt die 80-Punkte-Marke geknackt hat. Hast jetzt den Rekord mit, ich glaube, 48 Punkten jetzt in einer Serie auf deiner Habenseite. Das ist für den Moment, ist das schön. Aber ganz ehrlich, wenn am Anfang August der Ball in Liga 2 rollt, fragt da kein Mensch mehr nach.
3: Nee, aber es geht halt um eine Einstellungsfrage, ne?
1: Und ja, ich sag mal so,
3: diese Mannschaft hat uns ja nie durch Einzelspieler begeistert, sondern wirklich dieses, ich mach den letzten Schritt oder die Mannschaft als Allgemeines. Und das war ja schon super in Wiesbaden, dass man nach der feststehenden Meisterschaft dann ja wirklich so intensiv noch gespielt hat und jetzt ja auch selbst gegen Stuttgart 2 in Groß-Asbach. Also das ist schon beeindruckend.
0: Absolut, ja. Das finde ich auch. Also die Jungs haben wirklich durchgezogen. Das war es bemerkenswerter, als was unter dem Strich dabei rauskommt. Also da konnte man wirklich super zufrieden sein. Klasse.
1: Ja, und wir dürfen nicht vergessen, die Stuttgarter haben 2 Wochen zuvor die Essener richtig abgeschossen. Also wenn man da mal auf die Startaufstellung guckt, da ist richtig Qualität da. Da wird die Mannschaft sicherlich auch im kommenden Jahr anders aussehen. So Noah Davig und Co. werden sich nicht nochmal ein Jahr dritte Liga geben. Da war ich schon gespannt, wie das Spiel dann nach 90 Minuten aussieht.
0: Essen hat ja auch ohne Abwehr gespielt. Ne? Wenn du dir die Gegentore von Essen anschaust, dann brauchst du dich ja nicht wundern. Ne?
1: Klar, also nur wenn so eine Stuttgarter Mannschaft mit der Qualität ins Rollen kommt und Bock hat und der Gegner hat vielleicht ein bisschen weniger Lust, dann kann das da auch mal böse sein.
0: Dann wirst du abgeschossen.
2: Und dann schießt die Offensive auch gegen die beste Defensive der Liga nochmal 3 Tore zum Abschluss. Das haben sie dann ja auch geschafft, gehört auch zur Wahrheit dazu. Ich glaube aber, die werden nächste Saison auch schon wieder irgendwelche solche Spieler aus der Kiste packen. Haben sie wieder irgendwie, da kommt der nächste Noah Davig oder so und der nächste Justin Diehl oder der nächste Uru Takba, der hat auch schon in der Hinrunde, glaube ich, gegen uns getroffen gehabt und jetzt schon wieder. Bei denen hat natürlich das ein bisschen alles mehr in der Defensive gehakt und das konnte Essen halt nicht ausnutzen und hinten ist Essen jetzt auch echt, weiß ich nicht, also wie viele Gegentore die geschluckt haben und trotzdem Dritter geworden sind, das wäre auch nochmal eine Statistik, die man nachgucken könnte, ob einer schon mal unter die
0: ersten 14 Gegentreffer durch Elfmeter gekriegt, ne? Das muss ich mal auf der Zunge zergehen lassen. Und 2 sind noch verballert worden oder so. Also 16 Elfer gegen sich. Ne? Osnabrück keinen. Ne? Da muss ich auch mal fragen, was ist denn da los?
2: Langsamer Innenverteidiger. Obwohl, die haben wir auch zu teilen, aber wir sind ein bisschen cleverer, glaube ich.
0: Sehe ich auch so.
4: Alle bestochen.
1: Ja, dann lass uns mal ins Spiel reingehen, ne?
4: So, ich muss das jetzt aufklappen, damit du weißt, worum es geht, ne?
1: Nee, wir haben ja jemanden, der da war. Also.
2: Gibt es irgendeinen Lila-Weißen, der dieses Spiel gesehen hat? Ja, offensichtlich nicht mal das Trainerteam.
4: Janis, bis wann hast du das so bewusst?
2: Nee, ich habe auch fleißig draußen mitgeholfen, aufräumen und so. Und ich war auch nicht der Einzige. Und dann kommen natürlich alle gleichzeitig zum Eingang. Und ich glaube, ich war so 3-4 Minuten nach Anpfiff drin. Und erste Halbzeit war echt gut, muss man ja sagen. Also da war es auch noch defensiv wirklich stabil, null gehalten, da hat auch diese echt tolle Offensive der Stuttgarter nicht so viel anrichten können und haben wir noch 2 Tore gemacht.
4: Aber da war der VfL erst gut, ne? Also die ersten 20, 30 Minuten waren einfach langweilig, ne?
2: Von ich weiß es wirklich nicht so genau.
4: Und dann hat der VfL, irgendwann hat er angezogen und man merkte, wer Chef auf dem Platz ist.
3: Ja, genau. Ja, wir machen ja das 1-0 durch Jakobsen. Auf Flanke von Kammerbauer, der sich wirklich gut durchsetzt, dann den einnickt, also quasi ein Tor, wie es Jakobsen schon öfter gemacht hat. Ne? Das 2-0 ist ja eine Flanke wieder von Kammerbauer.

0: Der knallt die Dinger da rein.
1: Das ist Wahnsinn.
0: Genau. Immer ja, dann. Halbzeit, ich glaube, viel Chancen hatte Stuttgart dann auch nicht. Nach dem 2-0, wenn ich mich recht entsinne. Ja, und dann 3-0, Meißner. Da weiß ich allerdings nicht, wer den Pass gespielt hat auf ihn. Aber
1: Kopacz.
0: War das ja. Kopacz? Okay, Kopacz, wollte ich ja. sagen, weil Kammerbaum macht ja drei Vorlagen.
2: Genau.
1: Und du musst die Rundschau lesen, da steht das drin.
0: Ja, habe ich gelesen, aber ich kann mich da nicht nach zwei Tagen noch dran erinnern. Dafür ist viel zu viel passiert an diesem Wochenende. Ja, Meißner zieht nach innen, schießt den Ball durch die Beine vom Abwehrspieler und steht 3-0. Also es war schon auch in der Höhe völlig überraschend, fand ich, dass wir es so ernst nehmen.
2: Ja, finde ich auch ganz wichtig für ihn. Er hatte wirklich jetzt mehrere Spiele nicht getroffen, da haben wir letzte Woche mal drüber gesprochen. Und jetzt geht er natürlich nochmal mit einem positiven Gefühl, also persönlichen positiven Gefühl aus der Sache, weil, wie gesagt, ich bin nicht gerade ganz auf dem Schirm, aber das letzte Tor von ihm ist schon einige Spieltage her.
3: Ja, wird ihm gut tun, mit Sicherheit. Ja,
0: ich weiß nicht, 5-6?
2: Definitiv, ja.
4: Aber es geht bei ihm auch echt nicht nur ums Toreschießen, ne? Also was der diese Saison abgeliefert hat, also vom Fleiß und Ehrgeiz her, aber auch Disziplin, aber auch was Mitspielen angeht als Stürmer, was Anlaufverhalten angeht. Ich glaube, es haben nur Müller und Jonsson mehr Minuten abgerissen in dieser Saison. Und das spricht dann schon für ihn. Also das ist auch einer, den Timo Schulz, obwohl er ein Offensivspieler ist, dann wirklich immer bis zum Ende auf dem Platz lassen möchte. Tor hin oder her. Das ist
3: total wichtig.
4: Also das ist schon so ein Puzzlestück gewesen nach zwei Spieltagen, das echt wichtig war, dass wir den dann noch bekommen haben. Weil, oh ja, sonst hätte es ein bisschen mau ausgesehen, glaube ich, ohne ihn vorne.
0: Ja, Meißner absolut Bombe. Also nicht nur offensiv, weil der ja auch der Erste ist, der immer im Sprint noch anläuft. Also und das lässt Schulz ihn wahrscheinlich auch drauf, weil der ja auch noch 90. Minute wirklich den Torwart anläuft. Mhm. Und so, also das ist schon ein unglaublicher Faktor gewesen in dieser Saison.
2: Ja, und wenn man sich jetzt noch überlegt, wenn er seine Chancenverwertung in der Hinrunde etwas, wenn die etwas besser gewesen wäre, dann wäre der Mann ja Richtung 20 Saisontore gewesen.
3: Stimmt,
2: ne?
3: Ja.
2: Da hat er ja wirklich viele Chancen liegen lassen. Und der Knoten ist dann erst ja zum Ende der Hinserie mit Anfang der Rückserie geplatzt.
3: Ja, oder diese Heimgeschichte, dass er zu Hause liegt. Ja. Was gemacht hat, das war schon verrückt. Ja. Aber nie aufgesteckt, immer weitergearbeitet, also ist schon ein richtig positiver Typ.
0: Ja, er war ja in der Hinserie, ich weiß nicht, dass wir zur Halbserie gesagt haben, ja, wenn jetzt neben ihm noch ein Stürmer ist, der auch knipst. Ne? Wir haben dann ja einen Stürmer verpflichtet, der nicht geknipst hat.
1: Dann ist er selbst geworden.
0: Der laut Burkhardt jede Woche spielen sollte.
3: Ja, unbedingt. Ja, wenn du den holst, musst du ihn spielen lassen. Ja, nee,
0: das holen wir alles wieder aus der Mottenkiste.
1: Das ist so ein Ekel, der Mosel. Das ist so ein Ekel.
3: Was meint ihr, was passiert wäre, wenn er die ganze Zeit gespielt hätte?
0: Ja, 20 Tore.
3: Ja, natürlich.
2: Aber wobei man jetzt, wenn wir jetzt gerade beim Thema Julian Kania sind, für ihn ist das natürlich absolut bitter, ne?
3: Also, das ist tragisch. Genau. Ich finde das echt tragisch.
2: Ja, letzte Saison macht er als nahezu nur als Joker, ich glaube 14 Saisontore auch.
3: Trifft im Pokalfinale.
2: Im Pokalfinale für die Arminia, wird dann verliehen nach der Hinserie. Und die Laie geht überhaupt nicht auf, hat kaum Spielzeit, keinerlei Scorer gesammelt. Also der wird sicherlich keine Zukunft in Liga 2 haben.
3: Nee, davon gehe ich auch aus. Ja.
1: Netten.
0: Ja, so, zurück zum Spiel.
1: Ja.
0: Ja, 3-1, Justin Diehl, ne? Ein komisches Tor irgendwie, fand ich.
2: Ja, der wurschtelt sich da irgendwie durch.
0: Ne? 3-2, ich habe keine Ahnung, wer es gemacht hat.
2: Der erstmal ist 4-1.
0: Wir haben sofort wieder
2: Lars Kehl, ne? Vorher haben wir, ja, ich glaube, das ist schon ein Foul von Fridolin Wagner, der sich da an der Seitenlinie mit unfairen Mitteln gegen den Stuttgarter durchsetzt.
0: Ja, faul wäre es nur, wenn es gepfiffen worden wäre.
2: Ja.
0: Jascha, in die Richtung können wir das nicht argumentieren.
1: Nein, das geht
4: Amateurteams
1: nicht.
4: Benutzen ja auch unlautere Mittel insofern.
1: Ja.
4: Sei uns das gestattet, glaube ich.
2: Der Ball landet bei Kammerbauer, der mit seinem dritten Assist an dem Tag. Und Kehl schießt recht hart, aber unplatziert. Der Ball wird aber noch abgefälscht, sodass er im Tor landet. Und dann steht es 4-1 für den VfL.
0: Ich glaube mit links, ne? Also von daher war schon...
4: Was ganz Schönes war, ich glaube, war 9. Tor diese Saison mit links.
0: Ja.
4: Und ich habe irgendwann, letzte Woche mal nachgeguckt und nur Havelse, Schweinfurt und Wiesbaden treffen seltener mit links als wir. Also wenn wir eine Schwäche haben, sind es die linken Füße auf jeden Fall. Das ist nicht gerade unsere Stärke.
1: Ja, Statistik, ne?
0: Ja.
4: Ja, so ein paar Linksfüße nochmal.
0: Wenn das Meißner Linksfuß wäre, dann wären wir in der Statistik weiter vorne.
4: Der ist ja fast beidfüßig eigentlich. Also ja, der hat schon einen stärkeren Rechten, aber der hat auch eigentlich ganz guten Linken. Der hat in seiner Karriere viele Tore mit links gemacht. Diese Saison nicht wirklich.
0: Nee, das stimmt. Naja, Kehl dann genau 4-1. Ja, und dann ließen irgendwie die Mallorca-geschwächten Kräfte
1: völlig
0: nach. Ja.
1: Das sah aus, das war Gott sich hingucken. Jeder Angriff ein Tor, ne? So wirkte das eine Zeit lang.
0: Ja, bis sie sich dann wieder besonnen haben, ne? Also 4-2, 4-3. 4-3, wie wir vorhin schon gesagt haben, haltbar, meiner Meinung nach. Der Freistoß wird nicht mehr berührt.

0: Sauter, ja, weiß ich nicht, was er da gemacht hat. Für mich sah es wirklich haltbar aus in der Wiederholung oder auch in Live-Bild, aber dann, ja, aber nach dem 4-3 hat der VfL sich dann wieder besonnen auf die Abwehr.
1: Ja, und das hat mich schon überrascht. Das hätte ich eigentlich der Mannschaft, also das ist wirklich nochmal Charakter gewesen, ne? Weil es war noch, ja, über ungefähr 15 Minuten zu spielen. Die Stuttgarter haben im Doppelschlag nochmal rangekommen. VfL, ja, Mallorca geschwächt, aber ne, das haben sie durchgezogen.
2: Respekt, echt.
0: Ja.
3: Ja, ist auch unsere Stärke eigentlich, ne? Die Schlussphase.
0: Ja, aber wenn du dann zwei Tore kassierst, ist es oft schwer, diesen Schalter wieder umzulegen.
3: Ja.
0: Also, aber das hat der VfL, die hat dieses Jahr ja immer den Schalter wieder umgelegt.
2: Ja, aber wenn du auch auf Malle warst ein paar Tage vorher, ey, dann sind die letzten Minuten garantiert nicht so witzig.
0: Du kennst das, ne?
2: Ja, definitiv.
4: Ja. Das kennen wir alle.
2: Ja, klar.
0: So, und wie wurde gefeiert hinterher?
3: Oh, kräftig, sogar mit Timo Schulz auf dem Zaun. Er hat sich, hat sich dann wirklich dazu breitschlagen lassen, einmal zu kommen. Hat jetzt keine Humba oder so angestimmt, aber er hat sich ja mal ein bisschen dagegen gesträubt und hat gesagt, wenn, dann müssen wir alle auf den Zaun. Er ist alleine auf dem Zaun gewesen, er hat auch ein paar nette Worte noch mit Megafon an uns alle gerichtet. Natürlich nochmal darauf hingewiesen, dass das alles eine Teamleistung war und er hat ja auch recht damit. Also ich glaube, dass wir den Erfolg auf so viele verschiedene Säulen verteilt haben beim VfL. Das ist echt bislang eine Seltenheit gewesen. Und es klingt immer so ein bisschen romantisiert und an der Floskel, aber das war echt ein Team-Effort. Das war eine Teamleistung vom ersten Spieltag an. Und wir haben halt nicht den Chiechi gehabt. Wir hatten keinen Lars Kindorf oder Mika Schröers und Florian Pick und wie sie alle hießen. Aber wir hatten die mit Abstand beste Mannschaft trotzdem und das ist schon beeindruckend.
0: Ja, aber da ist der Trainer halt der Dirigent, ne? Also der wirklich, also klar, es zählt die ganze Mannschaft und ich glaube auch, es hatte selten eine ganze Mannschaft so einen Input wie dieses Jahr, weil wir eben diese Einzelspieler nicht hatten. Aber wenn der Trainer die nicht zusammenhält und auch immer die richtigen Entscheidungen trifft, dann schaffst du es halt trotzdem nicht.
2: Ja, also und zudem hat er, hat aus allen immer wieder die Chance gegeben, du kommst auch in die Mannschaft rein. Ne? Also ich finde das faszinierend, wie das geklappt hat mit den Jungs, die ja dann irgendwie die Kopacz, ne, der da wochenlang raus war und dann schmeißt ihn wieder rein und der funktioniert. Das musst du mal nochmal suchen irgendwo. Da, wie er das gemanagt hat, das ist sensationell, finde ich. Und ziemlich einzigartig.
3: Ja, ich glaube, Mats Remberg ist der Einzige aus dem ganzen Kader, der keine Minuten gekriegt hat, über die ganze Saison hinweg gesehen. Und trotzdem ist der VfL mit Aue die Mannschaft, die am wenigsten Spiele eingesetzt hat. Also du hast trotzdem diese Konstanz drin gehabt und du hattest deine Säulen, aber es wurden trotzdem alle mitgezogen.
2: Ja, total, das ist
3: schon
2: klasse.
3: Ist schon clever wirklich gewesen, hat er gut gemacht.
4: So, war toll und seid zurückgefahren. Wann seid ihr in Osnabrück wieder angekommen?
3: Boah, da fragst du was. Mitternacht?
4: Ja, ne?
3: Ich glaube so gegen Mitternacht, ja. Ich erzähl dir nicht, was wir gemacht haben, noch so unterwegs und so. Das. Nicht in der Öffentlichkeit. Nee, aber ich glaube, wir waren kurz vor Mitternacht irgendwie wieder in Osnabrück, ja. Okay. Alle dann auch irgendwann so ein bisschen aufgeteilt, ne? Nicht mehr ganz so im Konvois. Es löste sich dann peu à peu auf.
4: Ah, so.
0: Ja, und dann Sonntag, da war dann ja die Meisterfeier, genau, jetzt habe ich es richtig, es war gar keine Abschiedsfeier. Ja, auf dem Marktplatz, Jascha war da.
1: Ja, ich war mit meinem Sohn da. Ich muss fairerweise sagen, also ja, das hätte man sich auch schenken können oder hätte sich das im Stream angucken können. Es hat unfassbar lange gedauert. Also wir sind zu 11.30 Uhr hingefahren, standen da schon sehr, sehr weit hin und haben das dann über die Leinwand beziehungsweise hinterher dann im Nord Stream auf dem Handy geguckt. Ich will jetzt ja gar nicht im Einzelnen auf die einzelnen Reden eingehen, aber bis dann die Mannschaft draußen war, war es glaube ich 20 vor 1, ungefähr Viertel vor 1 so um den Dreh. Ja. Ja.
3: Ist auch einfach eng dann da wegen Maiwoche, oder? Mit den ganzen
1: Stehen. Ja, aber ich weiß, vor 3 Jahren war das nicht so voll. Und da war auch Maiwoche, also damals der 90+6 Aufstieg.
4: Ich war im Rathaus drin, im Friedenssaal und habe die beiden Reden anhören müssen von Katharina Pötter. Das war völlig in Ordnung.
2: Das war echt gut.
4: Kurz und bündig und voll ehrlicher Freude. War einfach klasse, hat Spaß gemacht. Und dann kam eure Elixmann und da war Schluss mit Spaß. Unheimlich langatmiges Rumgesabele. Ich konnte es nicht lange ertragen, aber nicht nur ich nicht. Und dann wart ja immer in Kunstpausen auf Applaus. Das war an Peinlichkeit schwer zu überbieten.
3: Hast du seinen linguistischen Fauxpas mitbekommen? Mit dem dritte Liga, wir sagen nicht auf Wiedersehen, wir sagen Adieu und Au revoir. War noch mein Highlight, ehrlich gesagt. Ja. Da muss noch mal jemand, weiß ich nicht, in der Volkshochschule vorbeischauen oder...
0: Ja, naja, ich habe mir die...
4: Er ist international halt auch aufgebaut. Das Peinlichste war dann irgendwann, dass sein Handy auch noch ging und er stolz darauf war, dass Carsten Lindemann ihn gerade erreichen wollte. Und nun wissen wir alle, wie wichtig er auch eigentlich ist, also der Lindemann.
0: So. Ja, der ist ganz wichtig.
4: Der ist ganz wichtig. Tamagotchi von Herrn Merz.
0: Ja.
4: So.
0: Ja, nee, ich habe mir die Veranstaltung gespart. Irgendwie war für mich der Abschluss war in Wien, weil das ist was Spontanes gewesen und so. Ich mag diese Feierlichkeiten, diese aufgesetzten Feierlichkeiten, die sind wichtig, die müssen ja auch gemacht werden. Aber ich, also für mich ist das einfach irgendwie nichts. Ich habe auch gestern so viele Fotos gesehen von Leuten, wo ich wusste, die waren bei keinem einzigen Spiel. Die haben dann aber einen VfL-Schal.
4: Ja, kannst
0: so, das sind so Sachen, weiß ich nicht, das ist nicht mein Ding.
3: Also, noch viel schlimmer, wenn alle so denken, würden die da vor einem leeren Platz stehen. Das wäre auch unangenehm.
0: Noch nicht, aber du weißt ja, es kommen ja genug. Also da habe ich gedacht, da brauche ich nicht hin.
4: Noch viel schlimmer ist es im Saal gewesen. Wer da alles plötzlich zum ersten Mal einen VfL-Schal hatte von der Politprominenz, das ist peinlich. Also das sind richtig, die peinlichen Auftritte fanden da statt. Leute, die noch nie in der Brücke waren, nie.
2: Ja, aber man hat immer. Dann auch schon gemerkt, also ich hörte dann einen Platz, wo ich sehr gut sehen konnte, wie die Spieler so drauf waren, die sich dann ins Goldene Buch eingetragen haben. Und da hast du schon gemerkt, das ist auch für die was Besonderes.
0: Ja, nein, das also ist das, auch wichtig.
2: Ja, also, ich sehe das genauso. Ja. Das gehört halt dazu, wissen wir alle. Man hätte es noch schlechter machen können, aber man hätte es auch besser machen können. Aber für die Spieler war das, glaube ich, angenehm.
4: Steht auch in dem Artikel noch schon drin, dass sie ihren Spaß dabei hatten.
2: Ja, auch ernsthaft, fand ich auch.
0: Ja, es ist auch eine Veranstaltung, die kannst du ja nicht ausfallen lassen, aber also
2: eben.
0: Trotzdem, genau. Aber jeder hat, glaube ich, so seinen eigenen persönlichen Abschluss. Also ich glaube, Janis, du warst da ja auch nicht da, ne? Ihr hattet euren Abschluss wahrscheinlich in Groß-Asbach, oder?
3: Ja, also Fußball findet im Stadion statt, ehrlich gesagt.
0: Also das meine ich.
3: Also, diese Feiereien irgendwo anders.
0: Ja, dann gab es welche, die hatten letzte Woche gegen Ulm ihre Meisterfeier als ihren Abschluss. Das muss jeder für sich entscheiden.
4: Das ist richtig. Und trotzdem haben die entscheidenden Leute kein Wort geredet, nämlich Michael Welling, Joe Ennert und Daniel Latkowski, die für den Aufstieg verantwortlich sind, unter anderem und auch nicht dieses Trainerteam und auch nicht Spieler. Geredet hat jemand, der überhaupt nichts damit zu tun hat im Grunde. Das ärgert mich daran.
0: Ja gut, aber es war eine politische Veranstaltung.
4: Der Sonnenkönig. Ja. Nein, das ist eben keine politische Veranstaltung.
2: Ja, die haben ja nachher auf der Bühne gesprochen dann noch, ne? Timo und so weiter.
4: Ja, das war kein
2: Spiel. Ich finde, genau da gehört es auch hin und der Rest, der ist dann mal abgehakt. Ne?
4: Ja.
2: Aber man hat schon gemerkt, die Spieler fanden das auch bewegend, so mit dem Stifter im goldenen Buch Spuren zu hinterlassen. Das war schon schwer in Ordnung.
0: Ja, ist auch cool.
4: Dann trugen sich Spieler und Trainerstab mit großem Vergnügen in das goldene Buch der Stadt ein. Joe übrigens zum vierten Mal. Ein Ritual, das in Osnabrück häufiger vorkommt als in anderen Städten. Okay.
0: Macht man das bei Abstieg eigentlich auch, weil dann wären sie ja...
4: Dann werden sie gestrichen.
2: Ja, genau.
0: Okay. Aber jetzt ist mir gerade aufgefallen, wir haben die Chronologie verlassen. Ne? Wir wollten eigentlich Drittliga kommen.
1: Ja, aber das macht ja jetzt Sinn. Dann können wir jetzt erstmal die VfL-Feier rein und VfL erstmal abhaken.
4: Das sind durch.
1: Ja, das passt sogar.
4: Mehr müssen wir dazu gar nicht machen. Ich meine, es waren ja, so viele waren das ja auch gar nicht auf dem Platz, weil es ja halb zugebaut war noch von der
0: Ja, aber Malwoche. Ich glaube 3000 oder so. Für jeden, also ich glaube beim Fanmarsch waren viel mehr Leute da. Letzte Woche und so. Das ist einfach,
4: Das Ende der Festwoche, es war zu lang. Es war zu lang alles und immer wieder.
0: Ja, wir sind einfach für späteren Aufstieg nächstes Mal.
4: Ja,
2: genau.
0: Also in die erste Liga müssen wir einfach später machen. Ich glaube, Welling hat das auch angekündigt, ne? Dass wir auch auf den Platz aufsteigen nächstes Mal. Ne?
1: Ja, und dann machen wir da jetzt auch einen Haken dran und können wir über den Spieltag sprechen, weil der hatte noch
4: genug Besandte. Der hat das in sich, ja. Gut, Rostock hat also gewonnen in Saarbrücken 4-3. Der Witz war zwischendurch, konnte man wirklich glauben, dass Rostock noch da hochrutscht, ne?
2: Ja. Na, da hätte mal noch viel mehr passieren müssen.
4: Ja, aber eine Zeit lang, da sind Zwischenstände.
2: Ja. Okay.
0: Ja, ich glaube, sie waren nie auf 3, aber es war immer so, dass sie man dachte, weil dran, Duisburg und Essen waren unentschieden.
4: Wenn die jetzt noch genau.
0: Genau. Ja, leider hatte sich ja relativ schnell schon, konnte man merken, dass Cottbus in Regensburg nicht verlieren wird.
4: Den hätte ja auch noch unentschieden
0: gereicht. Punkt hätte gereicht, genau. Und sie gingen ja in Führung, ich glaube.
2: Naja, die Regensburger hatten schon Möglichkeiten, ne? So ist es nicht.
1: Aber da schießen am Ende auch noch 11 Meter, ne?
2: Ja, aber der wäre zu spät gewesen. Aber so einmal, also Funk musste da schon mal parieren, ne? Also so ist es nicht.
0: Ja, aber für die Spannung wäre es schöner gewesen, wenn Cottbus auch lange 0-0 gestanden hätte oder so.
2: Stimmt.
0: Ne? Aber sie sind halt relativ früh in Führung gegangen. Dadurch
4: ich gönne das der Bevölkerung in der Lausitz. Die haben da nur Spreewaldgurken sonst. Also was willst du?
2: Und die mag ich auch.
4: Ja. Also.
0: Ja. Nee, aber der Kampf um Platz 3 spitzte sich ja wirklich zu.
2: Absolut.
0: Muss man sagen. Also, wie gesagt, ich fand es ja total interessant, dass das Fridtjof Hansen war das, glaube ich, Konferenz guckte, dass man das bei Magenta sehen konnte. Wird man auch in allen möglichen Highlights sehen. Am Schluss gesellte sich Timo Schulz sogar dazu und guckte sich das an, weil es einfach so spannend war, also viel spannender als der VfL.
2: Ja, das war schon echt aufregend, ja.
1: Ja, genau. Wobei ich fand, die Spiele Ulm gegen Essen bzw. Duisburg gegen Köln, die waren ja komplett gegensätzlich, ne? Also ich habe ja letzte Woche gesagt, der MSV gewinnt auf jeden Fall zu Hause und die hatten ja wirklich einen Köttel in der Hose, ne? Also die haben ja ähnlich gespielt, fand ich, wie wir vor 3 Jahren gegen Dortmund. Die hatten was zu verlieren und das hat man denen angemerkt.
5: Ja.
1: Und die können ja mit Glück reden, das ist nur dann, ich glaube, es ist sogar erst in der zweiten Halbzeit gefallen, das Tor, oder? Das 0-1? Also da waren vorher Chancen über Chancen.
2: Ja. Wobei Viktoria Köln, finde ich, ist auch fußballerisch eine geile Truppe.
1: Genau.
2: Also ernsthaft, jetzt, die sind nicht so einfach wegzufiedeln. So, und die haben offensichtlich auch am letzten Spieltag noch Bock. Ne?
1: Richtig, richtig.
0: Wobei man,
2: wenn volle Hütte.
0: Wenn man es gesamt sieht, in der ersten Halbzeit muss Duisburg einen Elfmeter kriegen.
2: Ja. Sehe ich genauso.
0: Also einen klares völlig Ding. Klaren Elfmeter. Ja. Und dann läuft das Spiel vielleicht anders. Ne?
2: Garantiert.
0: Und dann ist die Nervosität vielleicht ein bisschen weg.
5: Natürlich.
0: Ne? Das hängt ja immer mit so Kleinigkeiten einfach zusammen.
2: Ja, aber die denken natürlich auch noch an diese letzte Chance von dem Bulic da oder so. Ne?
0: Ja, da kommt gleich erst zu, Burgert.
2: Ja, ne, also das ist doch irre. Die werden an nichts anderes mehr denken. Also nee, an diese Szene.
0: Nee, aber wie gesagt, der Elfmeter, ne? Also da sind wir, Videobeweis hätte es den zwingend gegeben, aber auch so muss der Schiri den eigentlich geben.
1: Ja, du darfst nicht vergessen, in den Partien von Rostock, von Essen, von Duisburg und von Cottbus waren wirklich Bundesliga-Schiedsrichter eingesetzt worden. Ja. Und auch der oder die sehen, übersehen mal den einen oder anderen Elfmeter.
3: Dann funktioniert die Argumentation nicht mehr mit, das sind immer nur zu junge Schiedsrichter und unerfahrene Schiedsrichter und so.
1: Ja,
3: die sind alle schlecht mittlerweile.
1: Ja, alle, alle.
0: Nicht gut. Ich habe auch das Gefühl, dass die, gerade die von oben kommen, auch oft einfach auf den Videobeweis mittlerweile warten. Die treffen diese Entscheidung nicht mehr, diesen Elfmeter. Und ja, hat sich ja keiner gemeldet, sag ich mal. Weil dieses Ding von
4: Duisburg... Man hätte den vor dem Spiel sagen sollen.
0: Der Typ von also der Elfmeter von Duisburg ist meiner Meinung nach klar zu sehen.
2: Ja. Finde ich auch. Ja, also
0: ja, und dann eindeutig. Das Spiel vielleicht anders. Also,
1: ja, aber die Kölner machen wirklich ein sehr, sehr gutes Spiel, haben mehrere dicke Chancen. Und wenn man dann sieht, was Essen und Ulm macht, die von Anfang an absolut spielbestimmt waren und ja dann irgendwie einen Elfmeter gegen sich kriegen... Dann,
2: den musst du auch nicht unbedingt pfeifen, ne?
1: Nein,
2: muss man mal sagen.
1: Dann noch ich glaube, dann gleichen sie aus, ne?
5: Mhm.
1: Ja. Und dann spielt der Hofmann einen absolut katastrophalen, zu kurzen Pass auf Golz. Die Ulmer spritzen dazwischen und es steht 2-1. Und die Essener wussten überhaupt nicht, wie das jetzt sein kann. Also die hätten, ganz ehrlich, die hätten da 8, 9 Tore schießen müssen am Wochenende.
2: An Chancen waren genug da.
0: Ja, der Spieler hätte übrigens, wenn es anders jetzt gelaufen wäre, hätte der nicht mehr schlafen können. Also der den Rückpass spielt.
1: Ja, ja, Janik
0: Hofmann. Wir haben gerade gesagt, Bulic, der das Ding an Pfosten haut da am Ende. Aber dann wäre der das gewesen, ne?
2: Ja, das sind so diese Millimeter, ne? Ja,
4: ich konnte mir gar nicht entscheiden, wem ich es mehr gönne. Von daher, ich freue mich für Essen. Ich hätte mich auch für Duisburg gefreut.
2: Ja, ich mich auch, definitiv. Also
1: Essen kommt dann zum Ausgleich. Ulm dann in, weiß nicht, was war das, 70. Minute, Gelb-Rot in Unterzahl. Und in 90 plus 2 ist es dann, glaube ich...
2: Ja, hoch verdient, brauchen wir nicht drüber reden. Ne?
1: Genau.
2: Also, das ist, also irgendwann haben sie die Mürbe gespielt.
4: Ja, die haben jetzt auch ihr 90 plus Erlebnis.
1: Ja. Ja, aber so Wahnsinn, ne? 90 plus 2, sage ich mal, macht Essen das Ding und in 90 plus 5 oder 90 plus 6 schießt der Bulic von Duisburg da an den Pfosten. Und der ist ja auch wirklich frei durch. Also das ist nicht irgendwie ein verdeckter Schuss oder sondern also, der steht frei vor der Kiste, kann sich die Ecke eigentlich aussuchen und trifft den Pfosten.
2: Aber wird eigentlich total mies angespielt, nimmt den Ball aber noch halbwegs gut mit und da denkst du, jetzt ist es soweit. Ne? Also, dass der nicht reingeht, ist schon irre.
0: Das ist beim Fußball aber auch manchmal wirklich Zentimeterentscheidung. Ne? Weil wenn der geht ja an Innenpfosten, wenn der jetzt ein bisschen weiter, also wirklich, dann rutscht der rein. Ne? Und dann ist da Jubel, in Essen ist Trauer. Also das ist schon manchmal echt seltsam.
4: Das ist brutal. Da kann ich drüber nachdenken.
0: Das ist
1: Zentimeter.
4: Und dann wird aber später wochenlang über Taktik und Analyse und so weiter gelabert. Obwohl eigentlich nur ein Pfosten 2 Zentimeter falsch stand.
3: Oder man sucht sich die Punkte woanders. Es kommt einem natürlich dann immer so vor, ganz am Ende, aber man kann ja mit Sicherheit zig Spiele da rausfinden, wo Duisburg sonst Punkte liegen gelassen hat, zig Auswärtsspiele und so.
2: Ja, aber in dieser Szene wirst du es festmachen. Und diese Szene entscheidet darüber, ob du jetzt mehr Fernsehgelder da in der zweiten Liga kriegen kannst oder nicht. Ne? Das ist schon Wahnsinn, was da dran hängt.
1: Ja. Wobei ich muss sagen, ich habe mich klammheimlich ein bisschen gefreut, dass es ausgerechnet den Bulic trifft, weil ich habe den so die letzten Wochen über schon beobachtet. Also spielt er in deinem Verein, da freust du dich drüber, so einen zu haben, aber das ist schon wirklich ein Ekel, ne?
2: Ja, absolut.
1: Also wenn du
2: absolut.
1: Siehst, wie der auch die anderen Gegenspieler, wie der sich da aufbäumt und sich feiern lässt und so, oh, ist nicht ganz so meins.
0: Nee, also ich hätte mit einem 18-Jährigen da schon mehr Mitleid gehabt.
1: Das ja, auf jeden Fall. Ja, also, das stimmt.
2: Ja, definitiv. Das trifft's gut.
4: Kommen wir zum Schluss mit dieser Liga. Cottbus gönnen wir allen. Den Aufstieg?
2: Ist auch verdient.
0: Na, definitiv. Ja, verdient ist es, aber also aufgrund der Wollitz-Thematik einfach ja nicht. Ja, die, die Mannschaft kann da nichts für.
2: Die Mannschaft kann nichts für ihren Trainer,
0: der,
2: genau.
0: Der Ort kann da nichts für.
4: Die haben trotz des Trainers sind die aufgestiegen. Und
3: oh, die Spieler reden aber anders. Alle da vor Ort reden anders. Fans ja, und Spieler und so, die heben den schon wieder auf den.
4: Der Die haben alle Angst vor seinen Hassgeraden.
3: Das könnte natürlich auch sein. Ja. Wissen nicht, was da so in dem Keller passiert.
0: Ja, gut, aber er muss ja gute Arbeit geleistet haben. Also da machen wir uns nichts vor. Also,
3: tut er doch seit Jahren. Also ja, jetzt mal alles andere beiseite geschoben. Ja. Energie Cottbus, man kann sich das mal die letzten 4-5 Jahre angucken, auch schon
4: immer
3: in der vierten Liga.
4: Dabei.
3: Die sind nicht nur immer oben dabei, die spielen auch noch wirklich guten Fußball dabei. Ja. Also das hat alles Sinn und Verstand, was die da machen. Und das hat
4: gönnen wir es denen doch einfach.
2: Wenn er nur seinen Trainerjob macht, ist das einer der Besten im Geschäft. Ja. Ganz einfach.
4: Der wird in der zweiten Liga auf Granit beißen, da werden einige sich gegen ihn
0: wehren. War der übrigens damals bei uns auch schon. Ne? Als Trainer war der wirklich gut.
2: Ja. Also, du musst mir überlegen, wie der Adi Wakumenga besser gemacht hat. Da konntest du Woche zu Woche zusehen, wie der den besser gemacht hat. Und da gab es einige, bei denen er das hingekriegt hat. Als Trainer ist er überragend. Ja, nur er macht halt viele Dinge sonst auch so.
4: Sich selber hat er nie besser gemacht, das ist das Problem.
1: Cottbus spielt noch im Landespokal am Samstag, da ist Wollitz aber nicht dabei, weil er sich an der Schulter operieren lässt.
4: Dann haben wir an Essen spielt am Freitag gegen Fürth.
0: Zweitliga-Konferenz können wir ja kurz auch noch drauf eingehen. Also was da alles passiert ist, das war ja der blanke Wahnsinn am Sonntag.
4: Haben wir doch gerade.
0: Nee, das war Drittliga.
1: Machen wir jetzt erst Drittliga zu Ende.
4: Genau. Ich wollte jetzt diese dritte Liga abhaken.
0: Ja, kannst du auch machen.
2: Genau.
4: Mit meinem klugen Satz. Also, Relegationsspiel ist am Freitag Essen gegen Fürth. Genau. Ich glaube, Fürth gegen Essen, ne?
1: Ich ist erst auswärts.
4: Ha?
1: Zweite gegen dritte Liga hat der Drittligist erst, spielt er auswärts und dann zu Hause. Und erste, zweite Liga ist es, glaube ich, genau andersrum. Mhm.
4: Okay, also haben wir das dritte abgehakt. Wir halten zu Essen, ich jedenfalls.
3: Ist nicht so weit zum Fahren für die Auswärtsfahrt, also klares Ja.
4: Fürth ist auch ehrlich.
0: Ja, und ich muss auch immer sagen, mir geht es auch immer ein bisschen drum, wer verfügt über welches Kapital. Essen hat keinen Vorteil gegenüber uns. Fürth ist jetzt schon so viele Jahre da. Nee, also ich meine jetzt so vom Fernsehgeld, weil du hast ja diese 5-Jahres-Wertung, Fürth würde ja das volle Geld kriegen, wie Essen nicht.
1: Deswegen ist übrigens Cottbus auch ein guter Aufsteiger.
0: Absolut.
1: Weil das ist eine der ganz, ganz wenigen Mannschaften, die in der Fernsehgeldtabelle noch unter uns angesiedelt sind.
0: Aber Duisburg wäre es auch.
1: Duisburg wäre es auch.
4: Das sind die jungen Leute, die denken nur ans Geld. Ja,
1: was ich übrigens noch wahnsinnig finde, ist nochmal das Ergebnis von Aachen. 6-1 nochmal. Die haben eine wahnsinnige Rückrunde gespielt. Also wenn die das ganze Jahr über so performt hätten, wären die definitiv ein heißer Anwärter für den Aufstieg gewesen.
3: Da waren die aber auch weit von entfernt. Also
1: erster
3: Spieltag bei uns, da gefühlt sind die mit 13 Leuten angereist und der Zeugwart musste noch auf die Reservebank so ungefähr.
0: Rückrunde ja auch. Wie schlecht waren die gegen uns, als die ihre Feier da hatten und dann 0-3.
3: Das haben wir heute noch nicht gemacht.
4: Die Einzelbewertung, die sparen wir uns auch.
2: Alle gut.
4: Also einer von denen ist in der Elf des Tages, nämlich Kammerbauer. Okay, freuen wir uns für Kammerbauer. Fertig. Schluss aus zweite Liga. Das war auch nicht ganz unaufregend. St. Pauli extrem schlecht zu Hause. Verdient verloren gegen Wolfsburg.
1: Ja, das war vollkommen unspannend. Mainz geht früh in Führung in Heidenheim.
4: Ja,
1: und auch Wolfsburg, St. Pauli gleicht zwar einmal aus.
2: War nie gefährdet, muss man einfach so sagen.
1: Wir schießen noch einen Elfmeter.
4: Und jetzt spielt Wolfsburg gegen
2: Paderborn.
4: Und da ist...
1: Dieser Spieltag gestern in Liga 2, der war der Wahnsinn. Ich habe es im Radio gehört, in der Sportschau-App. Ja. Das war der Hammer. Also was da hin und her ist.
2: Das war total. Und es hing immer am seidenen Faden. Ne? Nur ein Tor mehr für Fürth, dann ist Braunschweig weg.
1: Ja.
2: Ne? Also das war irre. Das war wirklich irre, was da abging.
1: Oder die Halbzeitergebnisse. Ne? Wenn du da die Tabelle gesehen hast, da war Arminia weg und jetzt sind sie 13er geworden, weil die auf einmal 6 Tore in der zweiten Halbzeit schießen gegen die Hertha.
4: Im Grunde haben die gar nicht
0: dann 6-1. Ne? Also,
4: die haben gar nicht Punkte gespielt, sondern Tore. Das war eine ganz merkwürdige Nummer. Braunschweig war hochgefährdet, hätte Schalke noch ein Tor mehr geschossen.
0: Ja. Oder Fürth.
4: Ich sag ja, die sogar
0: das Tor machen. Ja. Und
3: Gothe hatte auch nochmal komplett ein freies Tor vor sich. Und Ioa fängt den noch so ab, der musste den ja eigentlich nur noch einschieben. Also das
0: Kastenmeier war ja schon vorne. Jo. Genau. Ja, aber auch das Tor, was Fürth macht, ich meine, der Sprecher sagt ja auch, wo ist das Abseits? Man kann es ja einfach nicht sehen.
4: Ja.
0: Das war einfach ein wilder Spiel da in der zweiten Liga.
1: Genau. Ja, Fürth geht früh 2-0 in Führung. Und irgendwie denkt man die ganze Zeit, jetzt muss ja Düsseldorf mal kommen, jetzt muss Düsseldorf ja mal kommen. Aber ja, da kam gar nichts. Überhaupt nichts.
2: Ja, und das ist echt wirklich irre.
3: Ja, nie so eine tote Mannschaft gesehen, glaube ich.
0: Nee, wenn man mit so einer Einstellung da reingehen kann, also das ist wirklich unglaublich.
1: Ja, ich glaube, nachdem die letzte Woche 3-1 gegen Elversberg gewonnen haben, haben sie gesagt, gut, das in Fürth ist jetzt, das machen wir mit links. Genau. Und die fühlen sich jetzt auf einmal auf dem vorletzten Platz wieder. Auch oben, ich meine, Elversberg macht's ganz klar. Münster reißt aber auch mit einer Rumpftruppe an.
2: Ja, Münster hat ja nicht mal den Bus vollgekriegt, ne? Das war jetzt echt bitter. Ja, ernsthaft, ne? Da war die halbe Mannschaft war gesperrt, verletzt. Also das war ziemlich sinnfrei, was sie da angestellt haben. Und also von daher war schon vorher klar, dass Elversberg das macht. Also Rang 3 war halt spannend, ne?
1: Ja.
2: Und dass Paderborn da in Darmstadt was zieht, da war auch nicht unbedingt mit zu rechnen. Ne? Also für mich war das schon sehr überraschend, wie das dann aussieht am Ende.
1: Und haben auch deutlich, also haben viel Glück gehabt. Darmstadt hat richtig dicke Chancen
2: dabei gehabt. Definitiv, die haben sie nicht hängen lassen oder so.
4: Dann mal kurz zu den Absteigern erstmal. Ganz kurz abschließend. Braunschweig bleibt drin, schön für den VfL, wie ich das finde jedenfalls. Ich habe gern diese alten Nordderbys.
2: Absolut.
4: Na, Bielefeld, ganz große Klasse, 6-1 Hertha BSC weggepfiffen.
2: Das kannst du ja auch nicht ausdenken. Ne?
0: Ja, nach dem 0-1 zur Pause. Ja, das ist schon echt krass.
2: Ja, aber da muss man sich auch mal fragen, was mit Hertha los? Echt, also wirklich, du lässt dich so abschlachten.
4: Die waren auch auf Mallorca.
2: Wahrscheinlich.
1: Ja. Aber ganz ehrlich, also Arminia darf ja mit dem Kader auch nie im Leben absteigen. Also wenn die runtergegangen wäre, und sie waren ja viele, viele Minuten gestern unterm Strich, also wenn die wirklich runtergegangen wären, dann wäre es aber auch richtig los gewesen. Ganz ehrlich, weil mit dem, es ist nicht reagiert worden, es ist an Mitch Kniat festgehalten worden, und mit dem Kader, mit den Leuten, darfst du nie im Leben absteigen aus
0: Liga 2. Düsseldorf normalerweise auch nicht, ne?
1: Nein, das...
3: Das ist dieser Irrglaube, den du dann hast. Du glaubst nämlich, das klappt schon irgendwie. Mit dem Kader hat man ja auch gedacht. Und auf welchem Platz standen die, als Tune entlassen wurde? Zehnter, wo die gedacht haben, das ist zu wenig. War wahrscheinlich auch zu wenig, aber da merkst du mal, wie nennt man das, Kaderhygiene, Mannschaftszusammenstellung, wie viel da überhaupt nicht passte. Das siehst du in der dritten Liga auch, das hast du bei uns letzte Saison gesehen, auch bei anderen. Und dann auf einmal bist du in so einem freien Fall und hast keine Spieler mehr, die sich dagegen wehren.
2: Also in dem Jahr, in dem sie Tune entlassen haben, da war ja vorher schon Ausverkauf, ne? Die haben ja wirklich Qualität verloren ohne Ende.
1: Ja.
2: Und das hat sich fortgesetzt. Ne? Also das ist schon...
0: Aber sie hatten halt noch viel. Ne?
2: Richtiger Absturz.
0: Sie haben dann Markus Anfang verpflichtet. Das ist natürlich auch schon kein Qualitätsmerkmal. Also
1: ja, aber der große Fehler ist ja jetzt am Ende passiert. Also sie haben Markus Anfang entlassen und Sven Mislintat hat installiert. Und der hat ganz klar gesagt, wir holen keinen Feuerwehrmann. Und dann holen sie den Ende aus Münster.
2: Der ist in einer Saison jetzt zwei Abstiege hat.
0: Ja, genau. Das ist eigentlich schon mal gegeben. Dass ein Trainer mit zwei Mannschaften absteigt, das ist ja schon, also ich schätze mal, rekordverdächtig.
3: Mir fällt keiner ein.
1: Ja, aber es ist, wie gesagt, es ist absolut falsch eingeschätzt worden, weil sie wohl immer gesagt haben, die Qualität ist im Kader ausreichend.
2: Ja,
1: und jetzt kriegen sie natürlich bitterböse. Ne? Also für den ganzen Verein ist das natürlich schon heftig. Ne?
0: Ja. Ja, zumal dadurch die zweite Mannschaft ja auch noch zwangs absteigt. Ne? Das ist ja auch schon, kommt ja dazu. Ne? Ja.
3: Über die Hälfte der Mitarbeiterinnen und Mitarbeiter werden entlassen.
2: Ja, das ist wirklich brutal. Das ist echt brutal.
1: Ja. Aber Mislintat und Ende machen weiter, stand heute schon drin. Ja.
2: Wart's mal ab.
1: Ja. Aber es ist verrückt, also wenn, wie Kalla vorhin gesagt hat, hätte Schalke ein Tor mehr geschossen oder Fürth hätte das Tor gezählt oder der Grotter, der da am Ende nochmal quer aufs Tor zulag.
2: Ja, das war ja bis zum letzten Abpfiff war das so. Irgendwie, was?
0: Genau, das war übrigens das Krasse, ne? Das hätte wirklich dann, dass Düsseldorf noch aufmacht, hätte dann rein theoretisch Braunschweig reingeschossen, ne? Das ist auch schon eine krasse Sache.
1: Ja, aber überleg dir mal auch für die Fürther, also du überlegst dir ein Tor mehr und du bist direkt gerettet, kriegst du ein Tor, bist du abgestiegen.
2: Genau so ist und das haben die auch richtig gemacht, ne?
1: Genau.
2: Also nicht mehr blind drauf losgerannt, ey, dann bist du wieder weg, wenn du den fängst.
1: Also Wahnsinn.
2: Ich fand, Fürth habe ich echt verstanden und das war gut für Braunschweig, denn wenn die da ernst gemacht hätten, ich glaube schon, die Düsseldorfer, da hättest du auch noch was machen können, aber dann lieber ein Spatz in der Hand und Relegation, bevor du da ganz Tschüss sagst.
0: Auf jeden Fall.
2: Völlig verständlich.
0: Ja. Aber eins muss ich mal sagen, bei diesen ganzen Konferenzen, also erste, zweite, dritte Liga, was ich toll fand dieses Jahr war, keine Mannschaft, für die es um nichts ging, hat abgeschenkt.
2: Weil stimmt.
0: Das war oben, schafft es Mainz, hat gewonnen in Heidenheim. Dann VfL haben wir vorhin schon drüber geredet. Wir haben nicht nachgelassen. Aber alle anderen Mannschaften, auch jetzt Schalke, hat ihr Spiel ja auch gewonnen. Die in der dritten Liga.
2: In Nürnberg, in Hannover.
0: Genau, ne? Viktoria also, Köln hat nicht abgeschenkt. Also egal welche, es gab keinen Verein, der jetzt irgendwie da nachgelassen hat.
3: Obwohl ja, die Hertha vielleicht. Ne?
2: Ja, ich wollte gerade auch sagen.
0: Ja, aber die Hertha war die ganze Saison aber so, also die haben die ganze Saison so gespielt, wie sie jetzt gespielt haben. Teilweise gut, wie in der ersten Halbzeit in Bielefeld, teilweise unterirdisch. Also,
2: ich sag jetzt mal, da hat Rehse gespielt. Rehse und 10 andere haben da gespielt.
5: Ja, aber ich finde, sag mal ganz ehrlich, also 6 Dinger in einer Halbzeit finde ich schon heftig.
2: Nee,
5: also,
2: das geht gar nicht. Genau. Tut mir echt leid, das geht gar nicht. Ja.
0: Aber Bielefeld hätten auch 2 oder 3 gereicht. Aber wie gesagt, was ich meine ist, so insgesamt haben die Vereine sich allesamt Mühe gegeben. Die haben nicht, weil sie jetzt quasi um nichts ging, sind sie nach Mallorca geflogen und haben dann gar nicht mehr mitgespielt. Das hatten wir schon anders.
2: Definitiv. Also, und auch so Darmstadt, die haben ja nicht schlecht gespielt. Ne? Ja. Die haben es auch gemacht. Oder Nürnberg finde ich auch begeisternd. Ey, also wie die sich dagegen gewehrt haben, schade für 96, die dann auch die zu blöd waren, einen Ball über die Linie zu bringen, Chancen genug hatten.
5: Ja, gut, aber die haben auch die Punkte gegen Münster 2 Wochen zuvor liegen lassen.
2: Ja, und
5: die
2: haben gegen Fürth verloren, gegen Dresden Punkte liegen lassen. Also das war zu jung, die Truppe. Aber die ist gut, ne? Die Mannschaft ist richtig gut, die haben. Erfahrung fehlt, das hast du gemerkt in den letzten Wochen.
0: Wenn sie in der Sachsenstadion fahren, war auch gerne.
2: Ja.
0: Also Hannover ist ein ganz nettes Auswärtsspiel, finde ich.
5: Ja, als Relegation, wie wir vorhin schon gesagt haben, führt gegen Essen. Also ich glaube, dass Essen riesengroße Probleme mit dem Noel Futkoy haben wird, der gerade in der Rückserie wahnsinns viele Tore geschossen hat. Essen ist hinten echt anfällig. Ich bin gespannt. Also ich sehe da leicht, Kräuter führt sogar im Vorteil.
2: Also jetzt auch, ne? Also gerade jetzt mit dem Schub, den Fürth sich da geholt hat und Essen mit der Hintermannschaft, guck mal eben, wie viele Gegentore Essen hat, ich weiß es jetzt nicht, aber die müssen Unmengen, also normalerweise haben die Gegentore, da stehst du ganz unten.
3: Gefühlt 62 oder so.
2: Ja, irgendwie sowas. Also
3: ich glaube aber auch, dass es mit der Defensive wird das Problem in der Relegation werden. Ich glaube sogar, dass Duisburg eine bessere Chance gehabt hätte.
2: 66 Tore, da stehst du unten.
3: Das ist das Doppelte vom VfL.
0: Ja, also ich glaube tatsächlich auch, dass Duisburg eine bessere Chance gehabt hätte, weil die sehr, sehr unangenehm sind.
2: Ja, glaube ich auch.
0: Und Essen hat jetzt deutlich gezeigt, dass sie mit den Nerven auch teilweise nicht klarkommen. Also jetzt im letzten Spiel dann doch wieder, weil es aber auch wieder, sie standen mit dem Rücken zur Wand. Aber immer wenn sie was zu verlieren hatten, haben sie es ja kassiert. Das war jetzt
5: ein Wahnsinn. Ne? Da haben wir ja schon ein paar Mal drüber gesprochen. Gerade dieser Systemabsturz da in Stuttgart.
0: Genau.
5: Wahnsinn.
3: Aber auch bei uns in Osnabrück, dann in Cottbus und so. Wo es drauf ankam und die hatten genug Chancen, um am Ende höher zu stehen oder besser dazustehen, haben sie dann jeweils nicht genutzt. Jetzt in Ulm nochmal mit diesem Lucky Punch ganz zum Schluss. Da aber...
0: Aber da auch wieder, in dem Moment hatten sie ja nichts zu verlieren, sondern nur zu gewinnen. Sie haben es immer dann verloren, wenn sie der Gejagte waren.
3: Ja.
0: Ne, dadurch hatten sie jetzt Glück, dass sie einfach 95. Minute treffen. Und das kann in der Relegation ja auch ein Problem sein.
3: Also und die haben das Glück, dass Duisburg auf einmal ein Spiel zu Hause nicht gewinnt.
0: Ja.
3: Und keiner mit
2: völlig verrückt.
3: Echt völlig verrückt. Ich habe Didi Hirsch das erste Mal nervös gesehen irgendwie. Ich habe nur Zusammenfassung gesehen, aber auf einmal stand er da und ist so hin und her gelaufen und mit seinen Händen und so, wo ich so dachte, so hat er die letzten Wochen aber nicht ausgesehen. Selbst bei dem ging auf einmal das Gezittere irgendwie los.
0: Genau.
4: Ja. Okay, kommen wir zur zweiten Liga, in der sich der VfL ja befindet.
0: Ja. Und ich denke, Paderborn wird es nicht schaffen gegen Wolfsburg. Also
2: glaube ich auch nicht.
4: Ich glaube auch, dass Wolfsburg das wohl schaffen wird.
2: Ja.
4: Mir ist aber auch scheißegal. Also ich fahre gern nach Paderborn und nicht so gern nach Wolfsburg, muss ich sagen. Aber viele freuen sich schon auf die Bootsfahrt, ne?
0: Ja, vor allem Wolfsburg wäre jetzt mal wirklich was Neues. Und vor allem, sie haben es ja auch wirklich verdient, mal abzusteigen. Also jetzt,
4: Wolfsburg?
0: Ja. Das ist jetzt die dritte Relegation. Also es wäre schon ganz nett, wenn die mal absteigen.
4: Ja, aber Paderborn ist so launisch auch, Paderborn. Ich weiß auch egal.
2: Ja, Paderborn ist für mich so grau. Einfach grau.
0: Ja, aber die haben wir jetzt so oft gesehen. Und ich weiß nicht, Paderborn im Stadion bin ich auch so ungern. Also ich lieber mal nach Wolfsburg fahren.
3: Ja, gut. Bin ich bei Lars einfach egoistisch aus lila-weißer Fanperspektive. Ja. Wolfsburg ist schon gut. Also sollen die absteigen.
4: Ja, ist ganz still geworden, weil sein Schwager...
5: Ach so, nee, das ist mir. Ja, mein Schwager hat eine Dauerkarte in Paderborn, aber ich bin da bei euch. Also Wolfsburg wäre sicherlich die Deutsche. Also wenn man das schon sagen kann, dass Wolfsburg das attraktivere Los ist.
0: Ja, aber einfach, weil es mal neu ist. Ne? Ja. Ich glaube, du warst auch mit dem VfL, kannst du noch nicht gewesen sein in Wolfsburg.
3: No, Wolfsburg 2.
2: Natürlich will ich das sagen, ja klar.
0: Also, weil die haben jetzt 29 Jahre in der Liga gespielt. Also
4: wir haben jetzt... Fünfter
3: Oberliga mittlerweile.
4: Wir haben jetzt als Gegner demnächst FC St. Pauli, großartig für mich. Ich bin ja nur St. Pauli Drittfan oder so, aber ich fand es geil, dass sie absteigen, weil ich gern gegen die spiele und auch gern in Hamburg gegen die spiele. Dann kommt runter Heidenheim, eigentlich nicht so prickelnd, ne? Das ist ein sympathischer Trainer.
2: Ja, mehr geht nicht. Also sympathischer geht nicht.
4: Geht gar nicht mehr. Der ist einfach klasse. Der freut sich auch auf unser Stadion. Der hat ja hier auch schon so einige Sprüche abgelassen. So, und ist Traoré noch da? Ja, ne?
2: Ja, auch ist er da, ja.
5: Aber ich glaube nicht mehr nächste Saison.
2: Ich glaube nicht, dass sie komplett auseinanderfallen.
5: Ja, das glaube ich auch nicht.
2: Und Traoré könntest du vielleicht sogar noch halten.
4: Ja.
2: Ja, muss man mal gucken.
4: Denke ich auch. Dann haben wir jedenfalls die beiden da, wahrscheinlich Wolfsburg noch dabei. So, und dann wird es jetzt langsam... Was denn?
0: Ja, wir vermuten ja eher Paderborn.
2: Ja, ist ja
4: auch. Ich nicht.
2: Ist ja egal.
4: So, und ich habe eigentlich immer recht.
2: Ja,
4: so,
2: ja,
4: absolut, auf jeden Fall.
2: Ja,
4: dann haben wir auf jeden Fall dabei, da könnt ihr euch mit Händen und Füßen nicht wehren, Hannover 96. Sehr gut auch zu erreichen.
2: Mhm.
4: Und SV Darmstadt 98, immer so eine Wundertüte. Man weiß immer nie, steigen die auf oder...
2: Ja, mit Kohfeldt, das sieht aber schon nach einem gesunden Fundament aus.
4: Ja.
2: Also die werden auch mindestens in diesen Regionen wieder rumlaufen.
4: Tolles Stadion und ganz gute Fanbase haben die auch.
5: Ja, die werden sicherlich auch einige Millionen kassieren für ihren Leadback, den sie abgeben müssen leider. Aus Sicht der Darmstädter muss man mal abwarten dann.
2: Ja, klar.
4: Kaiserslautern...
3: Auch die werden angreifen wollen. Und das wird am Ende nichts werden.
0: Aber die werden es wollen. Die wollen immer.
3: Aber die werden es wollen.
5: Aber wenn man mal bei Kaiserslautern guckt, 16 Siege und 14 Niederlagen. Also entweder gewinnen sie oder so verlieren sie. Unentschieden gab es ganz selten.
4: Ja, dass du gut merken kannst. Und dann haben wir jedenfalls Hertha BSC noch dabei. Komische Mannschaft.
2: Tiefschlafender Riese.
4: Ich konnte mit Hertha noch nie was anfangen, muss ich ehrlich zugeben. Also mit Union Berlin viel mehr.
2: Mehr Tasmania so, ne?
4: Tasmania. Tennis Borussia. Tennis Borussia.
0: Blau-Weiß. Ich mit Blau-Weiß. Genau.
2: Berliner, kein.
4: Ja, klar. Okay, Hertha ist einfach...
0: Oh Gott. Aber Hertha ist einfach auch eine interessante Fahrt.
4: Da haben wir noch so einen schlafenden Riese Nürnberg. Der nächste Stadt.
2: Das ist gar nicht Nürnberg. Ist auch eine blutjunge Truppe.
4: Ja.
2: Und was die da teilweise zeigen, wenn er da so ein bisschen Stabilität mit reinkriegt, dann werden die durch die Decke gehen. Also genauso 96 auch. Total jung. Also konntest du dir dieses Jahr wirklich richtig gut angucken, wie die gespielt haben. Und also 96 und Nürnberg, wenn die sich so ein bisschen weiterentwickeln, die werden oben stehen.
3: Wenn Nürnberg wirklich hoch will, müssen die nicht mal echt davon weg von diesen, wir holen wieder junge Leute, haben Talente, weil die
2: das
3: letzten
2: ist
3: zwei,
2: ja
3: drei Jahre
2: Geschichte.
3: War es so und es sieht auch echt klasse aus. Und
2: ernsthaft?
3: Die haben super Transfererlöse, die haben super Talente, aber man merkt ja doch, für oben reicht es einfach nicht. Dass man einmal diesen Schritt macht, dass man sagt, ey, wir brauchen auch zwei, drei gestandene Leute.
2: Ja klar, du brauchst die Mischung. Ne? Also das ist ja auch bei 96 das Problem. Also wirklich blutjung, mit dem Torwart los und weiß der Teufel, über das ganze Spielfeld hast du die. Also irre, kannst dir richtig gut angucken.
3: Mhm.
2: Na, aber dann hier auch so ein Spiel wie gestern. Du führst 82. Minute. Ne, boah, und du verlierst den Zweikampf im Mittelfeld, Flanke lässt du reinsegeln, gehst nicht ins Kopfballduell. Das sind so Dinger, die passieren im alten Sack nicht.
3: Also ein Heimspiel wie gegen Münster. Da war es auch.
2: Die sind noch schlimmer.
3: Das kann man ja ziehen.
2: Ja.
3: So ein Heimspiel gegen die sollte
2: klar,
3: man mal.
2: Aber das ist verrückt. Und da, die sind nächstes Jahr erfahrener, genauso wie die Nürnberger. Puh, also ich bin gespannt.
4: Bochum, weißt du, hast du auch eine Wundertüte? Weiß man nicht, was läuft?
0: Die waren früher die graue Maus in der ersten Liga, sind sie jetzt in der zweiten.
2: Ja, aber auch so ein bisschen wachgeküsst von diesem Rösel.
0: Ja, aber für ganz oben reicht es
2: nicht. Nee, das glaube ich auch nicht.
4: Das werden wir sehen. Karlsruhe ist für mich noch viel grauer als Bochum.
2: Ja, auch bin ich gespannt. Der Eichner haut da ab, wie es da so weitergeht hier. Aber für ganz oben wird es nicht reichen.
0: Ja, und für ganz unten sind sie zu stark.
2: Also, sehe ich auch so.
0: Glaube ich halt.
2: Ja.
4: Jetzt kommen wir langsam in die Gefilde, wo wir hoffen, dass eine der Mannschaften hinter uns landen könnte. Dresden, Kiel, Bielefeld. Tja,
2: die sind das ist so eine Kategorie ist das.
0: Ja, die lassen wir alle hinter uns.
2: Jo, super Idee.
4: Also. Ja, das musst du taktisch nur vorher klar machen.
0: Also ich glaube, Magdeburg wird vor uns landen, aber der Rest ist hinter uns.
2: Ja, Magdeburg, dass sie da überhaupt unten stehen, das ist für mich auch ein Rätsel, muss ich
4: also
2: sagen.
4: Also die erwarte ich, habe ich ganz weit oben erwartet.
3: Ja, in der Hinrunde haben die gefühlt kein Heimspiel gewonnen, oder?
2: Ja,
3: da sind die die ganze Zeit hinterher
4: ausgerechnet,
3: gerannt.
4: Ausgerechnet, die waren
2: aber das war ja auch, als der Titz da war. Die haben zu Hause auswärts super aufgespielt, wir holen da die Punkte und zu Hause haben die nichts auf die Beine gekriegt.
3: Ja.
2: Das war schon verrückt.
4: Jetzt gucken wir noch einmal auf das Torverhältnis und die Punkte. Braunschweig 37 Punkte und minus 18, Fürth 37 Punkte und minus 19, Düsseldorf minus 20 und 37. Das wird in die Geschichte eingehen, glaube ich. Das ist unglaublich.
2: Wobei Braunschweig hatte nicht mal die Probleme defensiv. Ne? Also defensiv war das ja noch okay, was sie gemacht haben. Da lief, offensiv lief da gar nichts. Das war die Geschichte. Ist die Frage, wenn sie das hinkriegen, dass sie da nach vorne wirklich mal ein bisschen Torgefahr kriegen, hinten stehen die eigentlich gut.
4: Düsseldorf ist dann noch schlimmer, so 33 Treffer, mit Abstand der schlechteste Sturm in Düsseldorf. Egal, die haben wir jetzt ja nicht mehr, die sind jetzt genau. In der dritten.
0: Ja. Aber Braunschweig schafft seit Jahren immer wirklich, sich um einen Platz zu retten oder so. Ne? Das ist wirklich, Also die kriegen es ja nie wirklich hin, mal Abstand zu gewinnen. Ja, aber die retten sich trotzdem.
2: Da hat es auch in der Saison richtig gebrannt. Ne? Also Da war hier also kein Wir-Gefühl mehr im Stadion und das hat der neue Trainer dann hingekriegt. Also da ist zum Schluss wieder eine Einheit gewesen, ne? Sowohl von den Rängen als auch auf dem Rasen. Das war,
4: wobei der Stadion hat einfach diese Laufbahn, das ist alles so kacke.
3: Kapitän ist im Winter gegangen, Sven Köhler.
5: Der gut. Spielt übrigens heute Abend, ne, mit den Grasshoppers Zürich in der Schweizer Relegation. Ja. Ich glaube, das Rückspiel ist dann irgendwie Ende der Woche. Es kann sein, dass der absteigt, ne?
2: Ja, du. Ja. Also hat übrigens keiner hinterhergetraut in Braunschweig, ne?
4: Nee.
2: Also definitiv nicht.
4: Ich hier auch nicht, aber das ist ein anderes Thema.
2: Ja, so sieht's aus.
4: Okay, dann sind wir, glaube ich, durch, ne?
5: Ja, was ich übrigens nochmal Wahnsinn finde, wenn man sich jetzt die dritte Liga nächstes Jahr anguckt, mit Düsseldorf, mit den Löwen, mit Rostock, mit Aachen, mit Saarbrücken, gegebenenfalls mit Essen, also das ist...
0: Duisburg.
5: Duisburg, richtig.
2: Ja, absolut.
5: Also das ist Wahnsinn, Wahnsinn.
0: Ja, also es lohnt sich, Magenta weiter zu haben.
4: Ja, sowieso.
5: Also ich glaube, du hast nächstes Jahr 10 Vereine, die um Aufstieg mitspielen und 10 Vereine, die um Abstieg mitspielen, ne?
2: Ja, kannst davon ausgehen.
0: Das geht nach Unterliga.
4: Dritte Liga ist unheimlich gut besetzt und die zweite auch. Also ich gucke unheimlich gern die beiden.
2: Ja, und die finanziellen Unterschiede sind auch nicht so groß, ne? Nicht
0: also mehr. Der VfL ist ja auch ein bisschen traurig, mich schon, dass wir die dritte Liga verlassen. Ich meine, man steigt immer gerne auf und man hat immer Hoffnung, aber in der zweiten Liga haben wir natürlich auch immer die Chance, dass wir mehr Spiele verlieren als gewinnen.
2: Ja, das ist sehr wahrscheinlich. Ja.
0: Und wir haben Videobeweis und wenn man mal nicht vor Ort ist, hat man Sky statt Magenta. Also von daher, es gibt auch Nachteile in der zweiten Liga.
4: Absolut.
0: Ne?
4: Also, Sky an erster
0: dann
4: Stelle.
0: Dann darf ja mit einmal nicht mehr Interviews an dem Tag geschehen, sondern was weiß ich, nur nachts zwischen 0.30 Uhr und... Ne?
3: Ich bin ja wieder egoistisch dann aus Fanperspektive und ich habe so gedacht, naja, von den Kilometern her sieht das in der zweiten Liga besser aus. Viel aber besser, ich wurde von einem Freund schon des Besseren belehrt und er hatte recht. Er hat gesagt, erinnere dich mal daran, wie lange du nach Hause gebraucht hast vom HSV zurück und wie lange wir immer von Wiesbaden nach Hause brauchen. Mhm. Und dann hat er auch recht. Also da sind auch überall mehr Leute und so. Ist alles größer und auch ein bisschen anstrengender. Also dieses nette, gemütliche ist nächste Saison auch
0: vorbei. Videobeweis ist halt so unglaublich anstrengend. Finde ich, also gerade wenn man im Stadion ist, ist das ganz,
4: dann haben wir
0: ganz
4: hier
0: furchtbar.
4: Nicht mehr so viel dummes Zeug zu labern, das ist auch ganz schön.
5: Ja, noch zwei Sachen, die wir vielleicht gar nicht auf dem Schirm haben. Der VfL muss wieder auch eine Frauenmannschaft stellen. Ich weiß nicht gar nicht, ob die Kooperation noch besteht.
4: Ja,
5: die besteht
4: noch.
5: Die besteht. Ja, und wieder ein E-Sport-Team, ne?
2: Ja,
3: und da gibt es keins mehr.
4: Das wird wieder viel
2: aufregen.
4: Aber
2: das wird ja auch nicht das Problem sein. Da.
0: Ein E-Sport-Team kriegst du irgendwie immer hin.
5: Ja, aber...
4: Machen wir, hier. Wir
0: du, Kala. Kala
2: E-Sport. Du machst das doch gerade schon.
4: Du größte E-Sport-Ding jetzt gehört und
3: auch... Hier, Minesweeper.
5: Nein.
4: Ehrlich? Mein Neffe gehört.
3: Solitär.
2: Pac-Man.
0: So schön. Minesweeper und Solitär.
3: E-Sport. Ja, aber wegen der Frauenmannschaft... ist ja diese Kooperation mit Viktoria Gessmann, wir machen die auch noch weiter. Also da macht man auch wirklich nur das Minimum von dem, was die DFL noch gerade so verlangt und mal gemeinsames Training. Könnte das auch mit ein bisschen mehr Leben füllen.
4: Nein, die wollen ja auch keinen Gegenpol zu Burg Retisch machen und so. Und die seit Jahren Frauenmannschaften aufbauen, da kann ich ja große
0: Vorteile. Ja, aber die Unterstützung für Gessmann, also die Zusammenarbeit, das meintest du, glaube ich.
3: Ja, allgemein, wenn ich schon sage, ich kooperiere mit denen und dann ist es ist so ein bisschen, wir machen 2-3 Trainingseinheiten die Saison über, glaube ich, und ihr kriegt einen Trikotsatz und so. Das ist so ein bisschen. Und ich glaube nicht, wenn der VfL jetzt denen da ein bisschen unter die Arme greift, dass Burg Retisch da direkt die Knie schlottern müssen.
4: Also ich finde das so nicht, ist so.
0: Ist so.
4: Wir sind jetzt bei einer Stunde 20 Minuten, das muss ich auf 57 Minuten.
5: Das kann gar nicht sein, ich bin erst eine Stunde da.
4: Wir sind bei einer Stunde drei, also eine Stunde drei Minuten, 6 Minuten müssen gekürzt werden.
2: Ja, schick uns in die Sommerpause jetzt los.
4: Ich wünsche uns allen, wir machen zwischendurch noch Podcasts, unter anderem mit Michael Welling, mit Joe Enochs, die haben schon zugesagt. Wann wir die machen, dann das kriegt er schon noch mit. Das werden wir veröffentlichen und bis dahin werde ich irgendwelche Podcasts wiederholen, in denen Lars Mosel falsche Vorhersagen gemacht hat.
0: Das können wir so machen. Okay. Ja, ich habe zum Beispiel bei Meißner vorhergesagt, dass er 15 Tore macht.
5: Hey, waren 14. Also, hey, du hast ja auch gesagt, dass Rostock jedes der letzten 5 Spiele gewinnt.
0: Ich bin auch wirklich unglaublich schlecht im Tippen. Also jede Vorhersage von mir oder Tippen ist einfach falsch. Also, deshalb freue ich mich ja, dass heute so viel Kompetenz am Tisch war.
3: Kannst du den Abstieg voraussagen, bitte, für die nächste Saison?
0: Das ist wirklich, aber deshalb, ich habe auch mal, wenn ich mich mal in Sportwetten versucht habe, was ich überhaupt nicht mag, ich liege immer falsch, wirklich immer.
4: Es wird ja interessant, die nächsten Wochen und Monate, wer kommt, wer geht und so weiter. Da werden wir keine extra Podcast machen. Das kann uns aber dann Michael Belling hier direkt am Mikrofon erklären.
5: Das ist
4: so
5: viel besser.
4: Oder so Enox.
5: Trainingsauftakt ungefähr.
4: Dann müssen wir uns ihn ganz schwachsinnig anhören im Internet, was da schon wieder alles rumfleucht und fleucht. Das ist unglaublich, bitte.
5: Ja, Trainingsauftakt. Ich habe überlegt, was ist das? 7., 8. August ist der erste Spieltag.
4: Wenn wir Auftakt haben.
5: Ist da 6 Wochen vorher, ungefähr, Ende Juni?
2: Anfang. Ja, sowas.
5: Ja, ne?
3: Also noch während der WM auf jeden Fall.
4: Ja. Ach, die gibt es ja auch noch.
0: Ja gut, die ist ja auch 3 Monate lang.
5: Ja, aber wir können jetzt in Mexiko 3 Monate.
4: Hört aber auf, wenn ihr rumzulabern. Jetzt, wir verabschieden uns ganz höflich.
0: Nee, wir wollen, dass du noch mehr schneiden musst.
4: Also, wir sagen jetzt einfach mal Tschüss und freuen uns auf ein Wiederhören.
2: Unbedingt. Tschüss, macht's gut.
0: Ja, tschüss.
3: Adieu.
5: Ciao.
0: Au revoir. Ich wollte es gerade sagen.

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1: Ich bin Babette Büchner. Die von der Bundesregierung eingesetzte Rentenkommission soll demnächst Vorschläge für eine Großreform der Rente vorlegen. Vorher löst aber schon ein Bildbericht über eine mögliche Anhebung des Renteneintrittsalters auf 70 Jahre Diskussionen aus.
2: Es gab schnell Widerspruch aus der Bundesregierung und auch von Mitgliedern der Rentenkommission. Bisher sei nichts entschieden und es dauere noch ein paar Wochen, bis die Vorschläge auf dem Tisch lägen, hieß es. Laut Artikel soll die Rente ab 70 für diejenigen gelten, die in den 90ern geboren sind und eben jünger. Auch das Rentenniveau soll sinken und es soll aktuell darüber diskutiert werden, ob man nach wie vor früher in Rente gehen darf. Rente mit 70 hatte schon Wirtschaftsministerin Reiche von der CDU ins Spiel gebracht. SPD, Gewerkschaften und Sozialverbände sind gegen eine generelle Anhebung der Altersgrenze. Aus Berlin, Tine Klimach.
1: Die Außenminister der NATO-Staaten wollen morgen bei einem Treffen in Schweden den Bündnisgipfel im Sommer vorbereiten. Außenminister Johan Wadefull betonte zuvor, dass man sich im Bündnis der Verantwortung stelle.
3: Es gibt eine neue Lastenverteilung zwischen den USA und Europa. Ich denke, wir müssen ja in eine aktive Rolle als Europäer hineinkommen. Dass wir sagen, diese 5% machen wir nicht, um einfach mehr für Verteidigung zu machen, sondern um eben auch praktisch mehr an Lasten zu übernehmen.
1: US-Präsident Donald Trump hat mit dem Abzug tausender Soldaten aus Europa gedroht. Die Bundesanwaltschaft hat Anklage gegen einen Mann erhoben, der für den Iran Juden und Freunde Israels in Deutschland ausgespäht haben soll. Die Karlsruher Behörde wirft dem Dänen mit afghanischen Wurzeln vor, Mord- und Brandanschläge vorbereitet zu haben. Ziele waren demnach unter anderem der Präsident des Zentralrats der Juden, Josef Schuster, sowie der Präsident der Deutsch-Israelischen Gesellschaft, Volker Beck. Mit angeklagt ist ein mutmaßlicher Komplize. Und zum Sport. Fußball-Bundestrainer Julian Nagelsmann hat heute bekannt gegeben, welche 26 Spieler er mit zur WM nimmt. Deutschlands Rekordtorwart Manuel Neuer kehrt dabei in die Nationalmannschaft zurück, als Nummer 1 im Tor. Neu mit dabei ist unter anderem Lennart Kahl. Das erste Gruppenspiel der DFB-Elf ist am 14. Juni.
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0: Hallo und herzlich willkommen, liebe What's Metal Gemeinde. Hier für euch und mit euch Lukas Wohlkotte.
1: Und Carsten Eickhoff ist auch dabei. Wir haben eröffnet mit Savage Blood mit dem ganz klaren Hintergrund. Am 6.6. ist in der Klosterstenke Georgsmarienhütte die World Metal Day. Und ja, was soll ich sagen? Nichts wie hin, guckt im Internet nach, dort findet ihr eben gerade die Details. Zwei Bands, ne? Altmetall und Savage Blood.
0: Genau, Savage Blood und eine Metallica Coverband. Wie heißen sie denn? Oder war es
1: Altmetall, ne?
0: Nee, mit Metallic Cover ist dabei. Aber ich glaube, Altmetall haben auch vor kurzem noch in der Klosterstenke gespielt. Also
1: das kann, dann habe ich das jetzt nur.
0: Ja, und ich wollte gerade Savage Metallica sagen, auch gut. Das wäre, glaube ich, auch gar nicht schlecht. Ja, auf jeden Fall, Metality, Extreme Nice People, ist auf jeden Fall eine schöne Sache. Geht auf die Internetseite metality.org für diese schöne Support-Organisation und unterstützt auf jeden Fall dieses Netzwerk. Ja, wir fangen mal an mit Neuvorstellung, würde ich sagen.
1: Ja.
0: Ich habe euch eine richtig schöne Feel-Good-Au-Air Melodic Rock Band mitgebracht. Translantic Radio heißt die ganze Geschichte mit ihrem Debütalbum Midnight Transmission. Schöner, gelungener Soundtrack für den anstehenden Sommer. Wir hören den Song City of Angels.

0: Mandy Manala heißt die Dame aus Finnland, ist jetzt mit dem zweiten Album rausgekommen, bleibt aber so recht stilbewusst, ein lockerer Mix aus Rock, Stoner und Heavy. Und sie hat ja auch ein recht gepflegtes Organ, was mehr wie eine Tonlage kann. Und das macht dann schon ein bisschen Spaß. Ist gute Kost für alle Tage. Blood Red Chapel of Sin habe ich euch gerade vorgespielt. Das Album heißt Something Wicked.
1: Wir bleiben in Finnland. Die Melodic Metal Band Temple Balls aus Oulu hat dieses Jahr ihr bereits fünftes Album veröffentlicht, das diesmal den Bandnamen als Albumtitel trägt. Sleazige Gitarrenriffs auf jeden Fall, eingängige Hooklines und Gesangparts. Leider ist der Gitarrist Nico Furela, mein Gott, kurz nach den Aufnahmen 2025 verstorben. Das Album ist ihm gewidmet. Wir hören den Song Hellbound.

0: Ja, was MID heißt der Song von Demonessa. Das ist ein Debüt aus Finnland. Finnland, ja, es wird heute, glaube ich, so ein kleiner Ausflug.
1: Das war jetzt.
0: Hätte man doch die Städte mitschreiben sollen. Ich war zu Hause schon am Überlegen.
1: Alle guten Dinge sind drei, also. Three in a row.
0: Da kommt noch mehr.
1: Echt. Das stimmt.
0: Also eine Band, also ein ganz interessantes Quartett und Rock, Heavy Metal, so auf die Art und Weise, wie es immer funktioniert. Man hat schon seinen Spaß dabei. Und apropos Spaß, gehen unsere Grüße heute Abend natürlich nach Gelsenkirchen zu unseren Freunden, die da irgendwo im Camp sitzen, uns gerade zuhören. Und ich möchte gar nicht wissen, was sie konsumieren.
1: Ja, auf jeden Fall Prost an dieser Stelle. Dein Telefon klingelt.
0: Ja, so. War es kein Klingeln.
1: Genau. Wir gehen nach Italien. Und zwar die Demon's Spell habe ich euch mitgebracht. Nach der 2024 entschiedenen EP Evil Nights, hatte ich euch in dem Jahr auch schon mal vorgestellt, kommt die Band aus Sizilien mit ihrem Debütalbum Blessed Be the Dark. Knüpfen nahtlos daran an, unverkennbar an alte Mercyful Fate erinnert das Ganze. Besonders die Seitenfraktionen sind überragend, einfach nur Riffs über Riffs. Wir hören den Song Curse of the Undead.

0: Ja, das waren Crimson Day War Machine, habe ich euch vorgespielt als Song. Das neue Album heißt Dark Dimension. Es ist das vierte der natürlich Finnen. Ich habe sie zum zweiten Mal auf dem Plattenteller und muss sagen, dass sie sich schwer weiterentwickelt haben. Wirklich sehr kompakt vom Sound her. Sehr gute Songarrangements. Runde Sache, gutes Album.
1: Turbulence heißt das vierte Album der portugiesischen Heavy-Metal-Band Toxical aus Lissabon. Die Band knüpft dabei an seine Vorgänger an und kombiniert traditionellen Heavy-Metal mit ein bisschen Speed-Metal. Besonders orientiert sich die Band nach wie vor an Judas Priest. Das liegt auch an die Stimme von Frontmann Lex Sander. Wir hören den Song Flames of Glory.

Markin Brenner von der Band Midnight nach der EP Metallisketta von 2022 und der Swedish Metal Split, die ich euch 2024 präsentiert habe. Kommt Midnight aus Schweden mit ihrem Debütalbum Skräckfyllt Förtjungsning. Das heißt so viel wie Freude am Schrecken oder schreckensvolle Freude so. Ja, die Band frönt den alten 80er Jahre Heavy Metal und das sehr authentisch. Ja, wir kommen weiter. Histeres habe ich euch mitgebracht aus Tübingen. Ja, das ist mittlerweile das fünfte Album. Elemente aus Punkrock, Alternative Metal, Gothic Metal, Doom Metal, irgendwie alles in einem großen Potpourri zusammengepaart, mit teilweise zweistimmigen Gesangparts, wuchtige Gitarren, auf jeden Fall sehr schön abwechslungsreich und bringt auf jeden Fall frischen Wind. Wir hören den Song Obsidian.

Locos Noir mit Shadow Sun vom Debütalbum Shadow Sun, Gothic Metal Band aus der Schweiz. Und bevor wir es in die Nachrichten geht, habe ich noch eine schöne Heavy Metal Nummer aus Italien, aus der schönen Toskana, nämlich die Band Conquest mit dem Song Mind Wanderer. Viel Spaß!

0: eines Wohnhauses in Görlitz ist in den Trümmern eine dritte Leiche gefunden worden. Es handle sich um einen Mann, mit hoher Wahrscheinlichkeit um den dritten Vermissten, sagte ein Polizeisprecher. Vorher wurden bereits zwei Leichen geborgen. Nach Polizeiangaben sind es die Touristinnen aus Rumänien, 25 und 26 Jahre alt. Das Haus mit Miet- und Ferienwohnungen war am Montagabend eingestürzt. Vermutet wird ein Gasleck. Experten sollen der Bundesregierung demnächst Vorschläge für eine Großreform der Rente vorlegen. Vorher löst schon ein Bildbericht über eine mögliche Anhebung des Renteneintrittsalters auf 70 Jahre Diskussionen aus. Betroffen wären alle ab 1990 Geborenen, heißt es darin. Es gab allerdings schnellen Widerspruch aus der Bundesregierung und von Mitgliedern der vertraulich tagenden Kommission. Alle machten deutlich, dass bisher nichts entschieden sei. Die Bundesanwaltschaft hat Anklage gegen einen Mann erhoben, der im Auftrag des Irans Juden und Freunde Israels für Mord- und Brandanschläge ausgespäht haben soll. Darunter waren der Präsident des Zentralrats der Juden, Josef Schuster, sowie der Präsident der Deutsch-Israelischen Gesellschaft, Volker Beck.
1: Mit angeklagt ist ein mutmaßlicher Komplize. Er soll ihm zugesagt haben, bei möglichen Anschlägen zu helfen. Der 53 Jahre alte Hauptbeschuldigte soll im vergangenen Jahr den Auftrag von einer Auslandseinheit der iranischen Revolutionsgarden erhalten haben. Er sollte Informationen über Schuster und Beck einholen und zwei jüdische Lebensmittelhändler in Berlin ausspähen. Tine Klimach, Nachrichtenredaktion.
0: Und zum Sport. Fußball-Bundestrainer Julian Nagelsmann hat heute bekannt gegeben, welche 26 Spieler er mit zur WM nimmt. Deutschlands Rekordtorwart Manuel Neuer kehrt dabei in die deutsche Nationalmannschaft zurück.
2: Namen wie den von Kapitän Joshua Kimmich, Nico Schlotterbeck oder Leon Goretzka hat der DFB bereits im Laufe des Vormittags veröffentlicht. Das Comeback von Manuel Neuer als deutsche Nummer 1 hingegen hob der Bundestrainer sich für die offizielle Kaderverkündung auf. Und seine Entscheidung für Neuer begründete er da so.
3: Da haben wir uns dafür entschieden, dass zu den besten drei Torhütern des Landes der Alex, der Olli und der Manu gehört.
2: Aus München, Pia Wegner.
0: Das erste Gruppenspiel der DFB 11 ist am 14. Juni.
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Ja, ganz klarer Fall. Paradise Lost, Eternal von dem Album Gothic, was in diesen Tagen neu aufgelegt in den Handel kommt. Als zweite CD wird es live in Ludwigsburg dazugeben und am Wochenende natürlich auf dem Rockart Festival zu sehen. So, dann machen wir direkt mit Neuvorstellungen weiter. Entracted habe ich auf den Plattenteller gelegt. Und da gehen wir, ja, oder wir sind schon wieder in Finnland. Na, seit 2012 sind die Finnen aktiv, kommen jetzt erst mit dem ersten Longplayer des Weges. Melodic Death Metal, herzhaften, speedigen Einflüssen und musikalischen Innovationen. Macht schon Spaß, bis gleich.

Dead Void Incorporated mit dem Song The Wounds von ihrem Debütalbum Chapters 2026 veröffentlicht. Ja, klingt, glaube ich, mehr kann man eigentlich zu sagen, wie finnischer Melodic Death Metal. Wir haben heute viele Bands aus Finnland. Diese Band kommt aus Helsinki. Ja, es geht weiter nach Italien wieder. Kommt diese Show auch häufig vor. Und zwar die Band Family Devotion Murder. Zweites Album heißt Il Caro del Diavolo. Und die Band spielt einen Misch zwischen modernen Thrash, Groove Metal mit vielen Elementen aus Melodic Death Metal und auch klassischen Death Metal. Der Song heißt Divide im Impera.

0: Artillerie, Ghost in the Machine habe ich euch vorgespielt von der EP Made in Hell. Die Band ist seit, wie man weiß, 82 aktiv und mit der EP, die man jetzt rausgebracht hat, macht man eigentlich nur Lust auf mehr.
1: Selbstfinanziert und in Eigenregie hat die junge Band Justify ihr Debütalbum Shadows of Agony veröffentlicht. Die Band ist seit 2022 aktiv und spielen Thrash Metal, der ganz stark an alte deutsche Thrash Metal Größen aus dem Ruhrgebiet erinnert. Und da kommen die vier Jungs auch her, nämlich direkt aus Essen. Ja, wir hören uns den Titeltrack an mit Shadows of Agony. Viel Spaß.

0: Savage Mania, Demonic Assault, haben wir gerade gehört, mit dem selbigen Debütalbum Demonic Assault. Vier Schweden, die keine Gefangenen machen auf ihr Album, kommen direkt auf den Punkt und das Ganze unter einer halben Stunde Spielzeit, also wirklich schnell vorbei, aber ordentlich viel Thrash. Ja, und wir machen weiter mit, wo sind wir denn?
1: Mit mir.
0: Mit dir, genau.
1: Oh Gott, grad, ja.
0: Ich war gerade kurz zu überlegen. Nein, du bist dran.
1: Ja, jetzt bist du aus dem Rhythmus.
0: Ja, alles gut. Ich war nie drin.
1: Crown the Beast heißt zufälligerweise gerade die Band, die ich auf dem Teller liegen habe. EP-Name und den Song, den ich euch gleich spielen werde, ist Judgment. Und mit ihrem nach dem Debütalbum 22 kommen die jetzt wirklich ganz bescheiden mit einer EP auf den Markt. Muss aber sagen, dass das Sixtet klingt wirklich gewaltig, brutal, düster. Und das ohne den Groove zu verlieren, das ist so richtig Dark Death Party Alarm. Ich fand's schick. Crown the Beast, Judgment, bis gleich.

0: Teratoma, Festering Realm. Die Band stammt aus Berlin, fünfköpfige Death-Metal-Band. Ja, zweites Album ist raus, Longing Vorosity heißt das Ganze. Tiefe Growls, sehr düsterer Sound, walzende Rhythmen. Also auf jeden Fall nichts wie schwache Nerven.
1: Jo, bei mir geht's weiter mit Stench of Sorcery. Und zweite EP der, oder nach zwei EPs der erste Longplayer, der Spanier. Das spielen sie in der musikalischen Nebenwirkung aber mal dummig, mal melodiös, mal groovtes, hat einen wirklich hohen Unterhaltungswert und deswegen bekommt ihr Super Situation.

0: Ende der Sendung, muss man mal sagen. Das ist schon wieder vorbei.
1: Ja, das stimmt.
0: Ist leider wirklich so. Wir hören uns wieder am 18.06. Liebt uns, liked uns auf Facebook. Dort bekommt ihr alle wichtigen Informationen, sprich Playlist, Sendeankündigungen und ja, das, was man einfach wissen muss. Hast du noch was auf Lager?
1: Ja, wir hören uns, beziehungsweise What's Metal ist das nächste Mal am 18.06.
0: Das hatten wir.
1: Das hattest du gerade gesagt? Oh.
0: Ja, genau deswegen.
1: Dann schreibt euch das nochmal in den Kalender. Nächstes Mal bin ich nicht dabei. Ich bin auf dem Protzen Open Air. Die Festivalsaison geht mal wieder weiter.
0: So muss es sein.
1: Ja. Aber Carsten und JD. Ständig.
0: Richtig. Hauen wir haben gerade Pause, dafür bleiben, kommen wir noch ins Studio. Kein Ding, machen wir. Wir hören uns am 18.06. Und jetzt zum Abschied gibt es noch The Last Battle. So heißt die Band aus der Ukraine, die ich für euch hier liegen habe. Hat als Opener den Song Vova Putin Must Die. Ich habe den jetzt mal bewusst weggelassen, möchte allerdings natürlich gern noch darauf aufmerksam machen. Das Duo ist seit 2009 aktiv, innovativer, musikalischer Black Death. Und wirklich ein schickes Album. Viel Spaß, bis nächstes Mal.

0: Stadtwerk hat am Abend eine Gesetzesänderung beschlossen. Dadurch sinkt die Abgabe je nach Strecke um einen Betrag zwischen 2,50 Euro und 11,40 Euro pro Flug.
1: Der Luftverkehr in Deutschland stagniert. Die Luftverkehrsbranche sieht dafür in der Ticketsteuer zusammen mit ebenfalls stark gestiegenen Gebühren für Passagierkontrollen und Flugsicherungen einen Hauptgrund. Für sie ist die aktuelle Absenkung aber nur ein notwendiger erster Schritt gegen bestehende Wettbewerbsnachteile. Bei den Passagieren ankommen dürfte die Steuersenkung. Der Preisvorteil könnte aber beispielsweise durch steigende Kerosingebühren schnell wieder zunichte gemacht werden. Aus Berlin, Dirk Zeitler.
0: Nach dem Einsturz eines Wohnhauses in Görlitz ist in den Trümmern eine dritte Leiche gefunden worden. Es handle sich um einen Mann, mit hoher Wahrscheinlichkeit um den dritten Vermissten, sagt ein Polizeisprecher. Vorher wurden bereits zwei Leichen geborgen. Das Haus mit Miet- und Ferienwohnungen war am Montagabend eingestürzt, vermutet wird ein Gasleck. Die Rente ist immer ein Aufregerthema. Aktuell löst ein Bildbericht Diskussion im politischen Berlin aus. Die von der Bundesregierung eingesetzte Rentenkommission, die bis Ende Juni Vorschläge für umfassende Reformen der Alterssicherung machen soll, wolle eine Anhebung des Renteneintrittsalters auf 70 Jahre empfehlen, heißt es darin.
2: Es gab schnellen Widerspruch aus der Bundesregierung und auch von Mitgliedern der Rentenkommission. Bisher sei nichts entschieden und es dauere noch ein paar Wochen, bis die Vorschläge auf dem Tisch lägen, hieß es. Laut Artikel soll die Rente ab 70 für diejenigen gelten, die in den 90ern geboren sind und eben jünger. Auch das Rentenniveau soll sinken und es soll aktuell darüber diskutiert werden, ob man nach wie vor früher in Rente gehen darf. Rente mit 70 hatte schon Wirtschaftsministerin Reiche von der CDU ins Spiel gebracht. SPD, Gewerkschaften und Sozialverbände sind gegen eine generelle Anhebung der Altersgrenze. Aus Berlin, Tine Klimach.
0: Bundestrainer Julian Nagelsmann hat heute bekannt gegeben, welche 26 Spieler er mit zur WM nimmt. Deutschlands Rekordtorwart Manuel Neuer kehrt dabei in die deutsche Nationalmannschaft zurück als Nummer 1 im Tor. Angeführt wird das Aufgebot von Kapitän Joshua Kimmich. Neu mit dabei ist unter anderem Lennart Karl vom FC Bayern. Das erste Gruppenspiel der DFB-Elf ist am 14. Juni.
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1: Ich bin David Riemer. Ab Juli wird bei Flügen aus Deutschland weniger Ticketsteuer fällig. Der Bundestag hat am Abend eine entsprechende Gesetzesänderung verabschiedet. Je nach Strecke sinkt die Abgabe pro Flug um 2,50 Euro bis 11,40 Euro. Ob Tickets dadurch günstiger werden, ist allerdings unklar. Wegen stark gestiegener Kerosinpreise gilt es als zweifelhaft, dass Airlines die Ersparnis an Kunden weitergeben. Experten sollen der Bundesregierung demnächst Vorschläge für eine Großreform der Rente vorlegen. Vorher löst schon ein Bildbericht über eine mögliche Anhebung des Renteneintrittsalters auf 70 Jahre Diskussionen aus. Wer ab den 2060er Jahren in Rente geht, für den würden die 70 gelten, hieß es darin. Betroffen wären damit die ab 1990 Geborenen. Es gab allerdings schnellen Widerspruch aus der Bundesregierung und von den Mitgliedern der vertraulich tagenden Kommission. Alle machten deutlich, dass bisher nichts entschieden sei. Nach dem Einsturz eines Wohnhauses in der sächsischen Stadt Görlitz ist in den Trümmern eine dritte Leiche gefunden worden. Es handle sich mit hoher Wahrscheinlichkeit um den vermissten 48-Jährigen, teilte die Polizei mit.
2: Nach den drei Vermissten war unermüdlich gesucht worden. Mit Spürhunden, teils arbeiteten die Einsatzkräfte sich auch mit Schaufeln und bloßen Händen durch den Trümmerberg. Zwei Leichen waren bereits geborgen worden. Zwei Frauen aus Rumänien, die als Touristinnen nach Görlitz kamen, 25 und 26 Jahre alt. Die Opfer werden nun in der Rechtsmedizin untersucht. Ergebnisse werden erst in den kommenden Tagen erwartet. Das Haus mit Miet- und Ferienwohnungen war am Montagabend eingestürzt. Vermutet wird ein Gasleck. Babette Büchner, Nachrichtenredaktion.
1: Wer fährt für Deutschland zur Fußball-Weltmeisterschaft? Das wurde nun geklärt. Im Fokus stand vor allem die Torhüterposition. Kollege Thomas Thunfeld, Manuel Neuer kehrt nach seinem selbsterklärten Rücktritt also zurück ins Tor der Nationalmannschaft. Wie hat denn der Bundestrainer seine Kehrtwende in der Torhüterfrage begründet?
3: Ja, mit Neuers Aura, die der Mannschaft helfen und natürlich die Gegner beeindrucken soll.
4: Was den Manu einfach umgibt, das habe ich nicht, das hat der Olli dann auch weniger, weil er einfach, er hat Titel, extrem viele Titel, er hat eine Aura, er hat einen extrem großen Namen.
3: Für Oliver Baumann war die Nachricht natürlich ein Schlag, das räumt Nagelsmann auch ganz offen ein, aber der sei ein super Teamplayer und eine Weltklasse 1B-Lösung.
1: Vielen Dank, Thomas Thunfeld.
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1: Ich bin David Riemer. Bei Flügen aus Deutschland wird ab Juli weniger Ticketsteuer fällig. Der Bundestag hat am Abend eine Gesetzesänderung beschlossen. Dadurch sinkt die Abgabe je nach Strecke um einen Betrag zwischen 2,50 Euro und 11,40 Euro pro Flug.
2: Der Luftverkehr in Deutschland stagniert. Die Luftverkehrsbranche sieht dafür in der Ticketsteuer zusammen mit ebenfalls stark gestiegenen Gebühren für Passagierkontrollen und Flugsicherungen einen Hauptgrund. Für sie ist die aktuelle Absenkung aber nur ein notwendiger erster Schritt gegen bestehende Wettbewerbsnachteile. Bei den Passagieren ankommen dürfte die Steuersenkung. Der Preisvorteil könnte aber beispielsweise durch steigende Kerosingebühren schnell wieder zunichte gemacht werden. Aus Berlin, Dirk Zeitler.
1: Bei einem Cyberangriff auf einen externen Dienstleister deutscher Kliniken sind Daten zehntausender Patientinnen und Patienten gestohlen worden. Allein die Uniklinik Köln meldet rund 30.000 Betroffene. In Baden-Württemberg wurden Daten von mehr als 72.000 Personen der Unikliniken Freiburg, Ulm, Heidelberg und Tübingen erbeutet. Gestohlen wurden etwa Namen, Geburtsdaten und Adressen, teils auch Rechnungsdaten mit Hinweisen auf Diagnosen und Behandlungen. Die Kliniken betonen, Patientenversorgung und klinische Systeme waren zu keinem Zeitpunkt betroffen. Jeder vierte Verbraucher in Deutschland hat Chatbots wie ChatGPT schon um finanziellen Rat gebeten. Das zeigt eine Umfrage des Digitalverbandes Bitkom. Demnach sehen 56% KI bei Geldanlagen, Finanzplanung oder Kreditberatung als Chance, 40% als Risiko.
3: Die Umfrage macht deutlich, wie offen viele Verbraucher inzwischen für künstliche Intelligenz sind und wie hartnäckig zugleich die Vorbehalte bleiben. Bitkom-Präsident Wintergerst verweist darauf, dass Finanzen eine Vertrauensfrage sind und Anwendungen daher transparent, sicher und nachvollziehbar sein müssen. Beim Online-Banking ist die Digitalisierung längst Alltag. 84% nutzen digitale Angebote, meist per Smartphone-App. Thomas Bleskin, Nachrichtenredaktion.
1: Zum Handball. Der SC Magdeburg hat seinen ersten Meistermatchball genutzt und den vierten gesamtdeutschen Titelgewinn vorzeitig perfekt gemacht. Der souveräne Tabellenführer der Bundesliga gewann das Topspiel gegen Verfolger SG Flensburg-Handewitt in letzter Sekunde mit 31:30. Dadurch ist Magdeburg an den letzten drei Spieltagen von den Verfolgern nicht mehr einzuholen.
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1: Ich bin David Riemer. Ab Juli wird bei Flügen aus Deutschland weniger Ticketsteuer fällig. Der Bundestag hat am Abend eine entsprechende Gesetzesänderung verabschiedet. Je nach Strecke sinkt die Abgabe pro Flug um 2,50 Euro bis 11,40 Euro. Ob Tickets dadurch günstiger werden, ist allerdings unklar. Wegen stark gestiegener Kerosinpreise gilt es als zweifelhaft, dass Airlines die Ersparnis an Kunden weitergeben. Experten sollen der Bundesregierung demnächst Vorschläge für eine Großreform der Rente vorlegen. Vorher löst schon ein Bildbericht über eine mögliche Anhebung des Renteneintrittsalters auf 70 Jahre Diskussionen aus. Wer ab den 2060er Jahren in Rente geht, für den würden die 70 gelten, hieß es darin. Betroffen wären damit die ab 1990 Geborenen. Es gab allerdings schnellen Widerspruch aus der Bundesregierung und von den Mitgliedern der vertraulich tagenden Kommission. Alle machten deutlich, dass bisher nichts entschieden sei. Nach dem Einsturz eines Wohnhauses in der sächsischen Stadt Görlitz ist in den Trümmern eine dritte Leiche gefunden worden. Es handle sich mit hoher Wahrscheinlichkeit um den vermissten 48-Jährigen, teilte die Polizei mit.
2: Nach den drei Vermissten war unermüdlich gesucht worden. Mit Spürhunden, teils arbeiteten die Einsatzkräfte sich auch mit Schaufeln und bloßen Händen durch den Trümmerberg. Zwei Leichen waren bereits geborgen worden. Zwei Frauen aus Rumänien, die als Touristinnen nach Görlitz kamen, 25 und 26 Jahre alt. Das Haus mit Miet- und Ferienwohnungen war am Montagabend eingestürzt. Vermutet wird ein Gasleck. Babette Büchner, Nachrichtenredaktion.
1: Wer fährt für Deutschland zur Fußball-Weltmeisterschaft? Das wurde nun geklärt. Im Fokus stand vor allem die Torhüterposition. Kollege Thomas Thunfeld, Manuel Neuer kehrt nach seinem selbsterklärten Rücktritt also zurück ins Tor der Nationalmannschaft. Wie hat denn der Bundestrainer seine Kehrtwende in der Torhüterfrage begründet?
3: Ja, mit Neuers Aura, die der Mannschaft helfen und natürlich die Gegner beeindrucken soll.
4: Was den Manu einfach umgibt, das habe ich nicht. Das hat der Olli dann auch weniger, weil er einfach, er hat Titel, extrem viele Titel, er hat eine Aura, er hat einen extrem großen Namen.
3: Für Oliver Baumann war die Nachricht natürlich ein Schlag, das räumt Nagelsmann auch ganz offen ein, aber der sei ein super Teamplayer und eine Weltklasse 1B-Lösung.
1: Vielen Dank, Thomas Thunfeld.
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0: Es ist 2 Uhr.
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2: Ich bin David Riemer. Bei Flügen aus Deutschland wird ab Juli weniger Ticketsteuer fällig. Der Bundestag hat am Abend eine Gesetzesänderung beschlossen. Dadurch sinkt die Abgabe je nach Strecke um einen Betrag zwischen 2,50 Euro und 11,40 Euro pro Flug.
3: Der Luftverkehr in Deutschland stagniert. Die Luftverkehrsbranche sieht dafür in der Ticketsteuer zusammen mit ebenfalls stark gestiegenen Gebühren für Passagierkontrollen und Flugsicherungen einen Hauptgrund. Für sie ist die aktuelle Absenkung aber nur ein notwendiger erster Schritt gegen bestehende Wettbewerbsnachteile. Bei den Passagieren ankommen dürfte die Steuersenkung. Der Preisvorteil könnte aber beispielsweise durch steigende Kerosingebühren schnell wieder zunichte gemacht werden. Aus Berlin, Dirk Zeitler.
2: Während in Deutschland US-Soldaten abgezogen werden sollen, will US-Präsident Trump zusätzlich 5000 Streitkräfte nach Polen entsenden. Das kündigte Trump auf der Plattform Truth Social an.
4: Trump begründet die Entscheidung mit seinem guten Verhältnis zum polnischen Präsidenten. Aber konkret über das Wann und Wo dieser Verlegung von US-Soldaten wurde er nicht. Der Abzug von 5000 US-Soldaten aus Deutschland hat nach Ansicht Polens eine Neuorganisation der amerikanischen Truppen in Europa zur Folge. Dies könnte dazu führen, dass andere Brigaden in andere Länder geschickt werden, hieß es aus Warschau. Vor 3 Wochen hatte das Pentagon den Abzug von rund 5000 US-Soldaten aus Deutschland befohlen. Aus den USA Tina Eck.
2: Bei einem Cyberangriff auf einen externen Dienstleister deutscher Kliniken sind Daten zehntausender Patientinnen und Patienten gestohlen worden. Allein die Uniklinik Köln meldet rund 30.000 Betroffene. In Baden-Württemberg wurden Daten von mehr als 72.000 Personen der Unikliniken Freiburg, Ulm, Heidelberg und Tübingen erbeutet. Gestohlen wurden etwa Namen, Geburtsdaten und Adressen, teils auch Rechnungsdaten mit Hinweisen auf Diagnosen und Behandlungen. Die Kliniken betonen, Patientenversorgung und klinische Systeme waren zu keinem Zeitpunkt betroffen. Zum Fußball. Bundesligist VfL Wolfsburg ist im Relegationsspiel gegen den Zweitligisten SC Paderborn nicht über ein torloses Unentschieden hinausgekommen. Die Niedersachsen konnten beim 0:0 den Heimvorteil gegen den Zweitliga-Dritten nicht nutzen und müssen weiter um ihren Verbleib in der Bundesliga zittern. Das Rückspiel ist am kommenden Montag in Paderborn.
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